0: blicken und ich immer denke, also das ist nur Fassade. Oder die legen irgendwas ins Schaufenster, was sie gar nicht im Angebot haben. Und was mich bei Männern nervt, ist Herablassung, gerade im akademischen Milieu. Und ich würde aber sagen, man ist auch in verschiedenen Situationen auf verschiedene Art und Weise ein Mann. Das wäre ja sonst auch langweilig. Ich glaube, auf Arbeit ist man anders Mann als in einer Beziehung oder als in einem Verein oder auf Reisen. Ich habe kein feststehendes Männerbild.
1: Ein festes Männerbild hat Jens Biski nicht, aber trotziges, prahlendes und herablassendes Auftreten ist ihm zuwider. Ich kann es irgendwie gut nachvollziehen. Ich kenne diese Seiten an mir und bin genervt, wenn ich sie an anderen Männern entdecke. Aber unser Kollege Sascha Möckel wollte von Jens Biski natürlich auch wissen, was er an Männern schätzt und mag.
0: Was ich sehr mag, ist nur eine gewisse Ruhe. Hängt mit dem zusammen, was ich vorhin gesagt habe. Also keine Aufgeregtheiten, kein Getue, sondern so ein gewisses in sich Ruhen, das mag ich sehr. Ja, und dann mag ich Männer, die ungefähr wissen, was sie vorhaben und das dann auch machen.
2: Keine Schaumschläger, sozusagen.
0: Ja, keine Schaumschläger, aber auch aber deutlich die ganze Zeit sagen, wie ihm übel mitgespielt worden ist oder so.
2: Spreche Sie jetzt quasi so eine Opferrolle an von Männern?
0: Ja, das hier ist also so der Versuch, alles auf die Verhältnisse oder den oder jenen Bösen zu schieben. Das mag ich mich, also mich langweilt das.
2: Wäre ja ein schöner Satz, Verantwortung ist sexy. Oder? Also, oder
0: ja, selbstverständlich, Souveränität ist sexy. Das, also, kenne Kolleginnen, die würden jetzt sagen, das ist eher ein sehr konventionelles Männerbild, das du da vertrittst. Aber wenn ich versuche, in mich reinzuschauen, da lande ich da ungefähr.
1: Souveränität ist sexy, das gefällt mir. Aber der Weg dahin ist lang, hart und steinig. Gerade wenn man noch jung ist. Was wünscht sich Jens Biski für die jungen Männer von heute, die ihr Leben noch vor sich haben? Das wollte Sascha Möckel noch von ihm wissen.
2: Die Jungs sind ja so die Männer von morgen. Es wird ja gerade viel über Radikalisierung gesprochen, Männercoaches, Männerbildern. Jetzt sind wir beide schon ältere Männer und sollten uns da vielleicht auch nicht aufspielen, Hinweise zu geben. Aber was beobachten Sie oder was würden Sie sich für die Jungen heute wünschen?
0: Ja, Mut zu machen, was sie für richtig halten. Also ich würde um Gottes Willen den jüngeren Leuten keine Tipps geben oder sagen, mach dies oder jenes. Die sind in einer anderen Welt groß geworden als ich und die müssen jetzt schauen, dass sie ihren Weg irgendwie finden und das Einzige, was sie wirklich nicht brauchen und nicht haben sollten, ist Angst. Es wird ja viel getan, jungen Leuten Angst einzureden. Die sozialen Sicherungssysteme verunsichern im Moment ja eher die Leute, weil jeder sagt, ja, es wird nicht klappen und es kann nicht gut gehen und das Geld wird nie reichen, du kriegst da nichts mehr. Dann erzählt man ihnen, auf dem Arbeitsmarkt bist du keine Chance, das macht alles KI. Dann sieht man die tatsächlichen Krisen, dann haben wir diese wirklich schwere Krise, in der gar nichts absehbar ist, wie man da vernünftig durch und rauskommen soll des Klimawandels. So wird ununterbrochen etwas getan, um Leuten, die heute 16 oder 24 sind, Angst einzureden. Das wäre so eine Verantwortung für Ältere zu sagen, nie. Ja, und habt keine Angst, also fürchtet euch nicht. Ich bin ungetauft, aber fürchtet euch nicht, ist wirklich eine ganz wichtige Botschaft, wenn man Leute ernst und als Personen wichtig nehmen will.
1: Was nehme ich mit aus diesem Gespräch? Der Schriftsteller Jens Biski wurde eher geprägt durch das unternehmerische Männerbild seines Vaters. Was er an Männern schätzt und mag, sind Eigenschaften wie innere Ruhe, Selbstständigkeit und Souveränität. Jungen und jungen Männern will er Mut machen. Im zweiten Teil der Männerstimmen lernen wir Thorsten Weber kennen. Als Projektkoordinator des Männernetzwerks Dresden ermöglicht er genau das. Mut machen, vielfältig und tolerant bleiben, souverän, unabhängig und gewaltfrei durchs Leben gehen, Probleme lösen, Ziele erreichen und andere Lebensentwürfe anerkennen. Thorsten kommt aus Thüringen. Als Kind der Mit-70er hat er die Kindheit und Jugend in der DDR noch sehr bewusst miterlebt. In der FDJ, aber in der Wendezeit auch in oppositionellen Kirchenkreisen, in der jungen Gemeinde, wo er als Jugendlicher schon auf ganz andere Männerbilder gestoßen ist als in der Schule oder zu Hause. Was für ihn in der Wendezeit prägend war, schildert er hier.
3: Also ich bin mal mitgebracht worden von einem Freund, bin dann dort gelandet, am Festlich Hoch. Das ist ja ganz andere Kirche als die, vor der ich ein bisschen Angst hatte. Sondern da saßen Punker und Gruftis, Leute, die dann auch später meine Freunde auch geworden sind, die ich überhaupt nicht dort vermutet hatte. Und ich habe gemerkt, dass dort gar nicht so die Verkündigung der Botschaft im Vordergrund steht, sondern dass dort Raum gegeben wird, Leuten, die sonst keinen Raum haben. Und das war mir neu. Ich kannte das aus relativ behüteten Verhältnissen, aus denen ich kam. Ich bin zum Violinamtag gegangen, war dann auch später in der FDJ und so weiter. Es war alles eigentlich sehr getaktet. Ich war auf der Musikschule und später im Orchester. Das war eine völlig neue Welt für mich. Und damals gingen die Montagsdemos los, die haben sich dort dran beteiligt, da bin ich einfach mitgelaufen. Ich habe mir da nicht viele Gedanken gemacht, was das jetzt bedeutet, und habe aber erst im Nachgang gemerkt, was das für ein großes Ding war. Also diese Montagsdemos, die gingen relativ klein los und sind dann aber kumuliert über 2-3 Monate bis zur Teilnahme von 20.000 Leuten in der Stadt, die selber nur 25.000 Einwohner hatte. Also es hat auch eine Sogwirkung auf das Umfeld. Das hat mir so viel Kraft auch gegeben und hat mir so viel Dankbarkeit auch gegeben, plötzlich in so eine Welt auch Einblick zu haben und irgendwie auch an etwas Großem dabei zu sein.
1: Und diese Kraft konnte Thorsten Weber später anderen Menschen mit auf den Weg geben. Darauf kommen wir gleich. Aber was konkret lief in der Wendezeit in der jungen Gemeinde anders als zu Hause, als in der Schule oder in der Freien Deutschen Jugend, der FDJ? Das war die offizielle, staatlich getragene Jugendorganisation der DDR.
3: Für mich war es ein großes Abenteuer, mich dahin zu begeben, und ich habe dort Leute getroffen, und das war eher an dieser Stelle die Bereicherung, die ich erlebt habe. Ich kann an dieser Stelle schon den Bogen schlagen, auch eine andere Art von Männlichkeit auch gelebt habe, aber auch eine Art von andere Vorbildwirkung, als die ich vorher von sozusagen offiziellen Autoritäten erlebt habe, nämlich eine eher aufgeschlossene, sozusagen nicht ausschließende, eine erstmal die Arme aufmachende und alle willkommen heißende. Wer die auch sind, ob die jetzt ein Iro tragen oder schwarze Klamotten, ob die politisch interessiert sind oder wie auch nicht, die durften erstmal alle kommen. Und das war ein Spirit, der mich total mitgenommen hat.
1: Nach dem Studium leitete Thorsten Weber erst ein Jugendzentrum in Weimar. Seine Kontakte aus der Wendezeit, zur jungen Gemeinde, zur Kirchenarbeit wurden dann Türöffner für die offene Kinder- und Jugendarbeit im Plattenbaugebiet Weimar West. Ein Stadtteil mit vielen sozialen Problemen, der in den frühen 2000ern isoliert war vom historischen, touristisch geprägten Weimarer Stadtzentrum. Wegzug, Leerstand, Arbeitslosigkeit, Kinderarmut.
3: Die kamen, also haben wir Schlüsselkinder genannt, die kamen im Schlüssel angelatscht, schon im Alter von 6 Jahren von zu Hause und waren nach der Schule frei. Und mit zum Teil sind dort auch oft geschlagen bei uns und haben dort die Zeit verbracht, bis wir zugemacht haben, abends 18 Uhr, dann sind wir nach Hause gegangen und wahrscheinlich nicht mehr gemacht, als zu essen und ins Bett zu gehen. Das heißt, wir haben zum Teil viel mehr Zeit mit denen verbracht als ihre Eltern.
1: Nur mit Erlebnispädagogik kam man da nicht weit. Hier war Beziehungsarbeit gefragt. Und hier machte Thorsten Weber die prägende Erfahrung, dass seine Form der sozialen Arbeit auch Spuren in den Werdegängen der Kinder und Jugendlichen hinterlässt, die er betreut und begleitet. Aus meiner Sicht ein klarer Schritt in Richtung Gleichstellungsarbeit, wie er sie heute in Dresden betreibt und befördert. Eine Geschichte eines damals Jugendlichen, die Thorsten Weber aus dieser Zeit als Sozialarbeiter in Weimar erzählt hat, hat mich besonders bewegt.
3: Also ich nenne einfach mal Endin. Also der Endin habe ich kennengelernt, als ich dort relativ neu war. Da war ich gerade eingestiegen in den Job dort, war noch in der Orientierung, und das war jemand, den hatte mir mein Vorgänger schon mitgenommen, als jemand, auf den musste aufpassen, der flippt schnell aus und der ist also auch gefährlich zum Teil. Ne? Und ich habe den dann auch kennengelernt, der ist immer ausgeflippt, da habe ich Steine geschmissen nach mir und auch nach anderen natürlich. Und das war aber jemand, der auch immer kam. Und den ich auch dann am Anfang oft wegschieben musste, weil es mir an die Regeln gehalten hatte. Und trotzdem war das eine Person, der zugänglich war. Tatsächlich, mit dem man sich hinsetzen konnte und reden. Bezeichnenderweise in diese selbstgezimmerten Buden dann einfach mal reingehockt. Und dann war das quasi sein Habitat. Ja, und da konnte man mit ihm auch dann auch immer gut reden. Und der hat dann auch mal Einsicht gezeigt. Und so, das hat ihn nicht von vornherein verändert, aber man hat gemerkt über die Zeit, und da hat man halt gesehen, dass was Beziehungen und Beziehungsarbeit, dass es seine Zeit braucht, dann ist er wirklich zu einem Stammgast geworden, auf dem man später uns tatsächlich auch stützen konnte. Das heißt, an dieser Stelle hat er halt irgendwie, obwohl ihm Grenzen gefehlt haben und so weiter, hat er trotzdem ein unglaubliches Gerechtigkeitsempfinden gehabt, was er auch auf andere ausgestrahlt hat, wo er dann andere auch in die Pflicht genommen hat. Und um es ein bisschen abzukürzen, er ist jetzt über Jahre erhalten, ich war 10 Jahre dort, er war am Ende auch noch dort. Er war 2 Köpfe größer als ich, sozusagen, dann, als ich dort gegangen bin. Und dann war der dort einer der Jugendlichen, der quasi dann vom Kinderclub in den Jugendclub gewechselt ist und dort mit so einem Hip-Hop-Projekt aufgebaut hat. Wir hatten ein kleines Studio. Und es ist mir vor ein paar Jahren, hat er mich sogar auch mal angeschrieben, wegen irgendeinem Track, den wir damals aufgenommen hatten, den er nicht mehr hatte und so weiter. Und irgendwie, der seinen Weg einfach gegangen ist, auf seine Markt, der Pro-Wege genommen hat, sozusagen, der es nicht leicht hatte zu Hause, irgendwie sowas. Und sozusagen, mit dem wir auch harte Konflikte hatten, mit der öfter rausgeflogen ist und so weiter, aber trotzdem aus dem wirklich ein richtig toller, patenter Mensch geworden ist. Wirklich. Und da freue ich mich. Geht mir echt das Herz auf, wenn ich so daran denke. Okay. Da denke ich wirklich voller Dankbarkeit zurück. Und tatsächlich, was mir dort mit Blick auf Jugendarbeit nochmal aufgefallen ist, ist, dass dort wirklich auch viele Jungs gestrandet sind. Für die war das attraktiv. Also attraktiver für mich, als für Mädchen, muss ich mal so sagen. Mhm. Weil wir hatten Baustellenplatz, da konnte man einfach Hütten bauen. Und sozusagen, da hat sich auch mal Mädel hin verirrt. Aber das war eigentlich so eine Domäne der Jungs.
1: Diese kleine Geschichte, die Thorsten Weber gerade erzählt hat, beantwortet für mich schon ein Stück weit die Frage, welche Aufgabe und Rolle Männer in der Gleichstellungsarbeit einnehmen können. Vertrauen schenken, Grenzen setzen, für die Perspektiven anderer Menschen sensibilisieren und, wie Jens Biski eingangs schon erwähnte, Mut machen. Was bedeutet das überhaupt, Gleichstellung? An der Stelle muss ich mal eingestehen, dass ich die Begriffe Gleichberechtigung und Gleichstellung lange Zeit synonym verwendet habe. Der Unterschied ist mir eigentlich erst klar geworden, als ich mich immer öfter journalistisch damit auseinandersetzen musste. Und das hat offenkundig auch damit zu tun, dass Gleichstellung in den letzten Jahren immer mehr zum öffentlich diskutierten Thema geworden ist. Gleichberechtigung und Gleichstellung. Die beiden Begriffe klingen zwar fast gleich, beschreiben aber zwei völlig unterschiedliche Herangehensweisen, wenn es um Fairness und Gerechtigkeit in der Gesellschaft geht. Kurz gesagt, Gleichberechtigung ist der Startpunkt und Gleichstellung ist das Ziel. Gleichberechtigung steht für Chancengleichheit, Gleichstellung für Ergebnisgerechtigkeit. Interessant an Thorsten Webers Biografie finde ich, wie die soziale Arbeit mit Jungen und jungen Männern für ihn die Weichen für die Gleichstellungsarbeit im Männernetzwerk Dresden gestellt hat. Es kam die Zeit für eine Veränderung. Thüringen wurde für Thorsten zu klein, Dresden, ein fast in Vergessenheit geratener Wunschwohnort, wurde sein neues Zuhause. Die neuen Herausforderungen ließen nicht lange auf sich warten.
3: Also ich bin im Männernetzwerk jetzt seit inzwischen 13 Jahren tatsächlich verbunden. Kennengelernt habe ich damals, weil ich einen Job gesucht habe, als ich nach Dresden gekommen bin, und ich wollte Jugendarbeit machen und wollte so ein bisschen Leitungsaspekte mithaben, weil ich die vorher auch schon hatte in diesem Jugendclub, und habe dann eine Stellenausschreibung gefunden. Leitung Fachstelle Jugendarbeit, und da ging es darum, mit Jungen selber besagte Jugendtage, die ich auch schon mal gerade zitiert hatte, zu machen, Workshop-Angebote zu gestalten, Angebote zur Berufsorientierung von Jungen auch zu machen, also eine geschlechterreflektierende Perspektive einzunehmen. Tatsächlich bin ich da gelandet, hatte erstmal die Jungen auf dem Schirm. Ich bin eher gekommen, weil ich was gesucht habe und musste mich erstmal in das Thema reinfinden. Konnte dann auch erkennen, was quasi manchmal falsch gelaufen ist, sozusagen mit der Jugendarbeit, und habe das dann ein paar Jahre gemacht und bin dann quasi in der Projektkoordination hier auch gelandet, vor inzwischen auch 6 Jahren.
1: Und in dem Rahmen musste sich Thorsten Weber auch damit auseinandersetzen, was das Männernetzwerk überhaupt ist und macht.
3: Ich habe es vorher mal als quasi auch Ort gesehen, der soziale Arbeit macht. Das heißt, wir haben ja verschiedene Projekte hier, also die quasi vor allem Männer adressieren, wie der Name schon sagt, Jungen und Männer. Die Jungen nehme ich jetzt mal mit rein. Also es gibt eine Geschlechtsspezifik, und was wir hier machen, überwiegend ist soziale Arbeit. Das heißt, wir beraten beispielsweise Männer, die von Arbeitslosigkeit, Langzeitarbeitslosigkeit betroffen sind. Wir beraten Männer, die Gewalt ausüben, beispielsweise, ne? Wir beraten Männer, die Gewalt erleben, im Sinne von Männerschutzwohnung. Wir stellen quasi einen geschützten Rahmen zur Verfügung. Und wir arbeiten mit Senioren, von männlichen Senioren, weil die nicht so richtig in den entsprechenden Strukturen

0: Und all das ist eigentlich soziale Arbeit, aber, und das ist mir erst deutlich geworden, als ich in dieser Rolle Projektkoordination war, das hat eine Klammer. Diese ganze soziale Arbeit könnte eben nicht woanders stattfinden, sondern wir haben das Bewusstsein, das Männernetzwerk zu sein. Das bedeutet für uns, an dieser Stelle nicht nur soziale Arbeit zu machen, sondern auch immer die Frage zu stellen, was hat das mit dir zu tun und deiner Männlichkeit, mit dir als Mann zu tun? An welchen Schrauben kannst du eigentlich noch drehen? Sozusagen jenseits von den klassischen Dingen der Selbstermächtigung oder des Empowerments. Und da kam das Thema Gleichstellung dazu, mit dem ich mich dann auch nochmal gesondert beschäftigt habe und beschäftigen musste. Weil es sind natürlich auch Leute, auch aus meinem privaten Umfeld oder Kollegen von früher, da ist ja, was, die fragen mich dann, was machst du denn jetzt? Und dann sage ich, ja, ich mache Gleichstellungsarbeit für Männer. Und dann kriege ich sowas zurück wie Fragezeichen. Gleichstellungsarbeit für Männer, was meinst du denn damit? Gleichstellung ist doch etwas, was für Frauen dran ist. Also die im Grunde genommen schon das Prinzip gecheckt haben. Wir haben keine Gleichheit innerhalb der Gesellschaft, aber irgendwie nicht das Gefühl haben, dass für Männer auch was getan werden müsste.
1: Bei kritisch denkenden Menschen ploppen beim Thema Gleichstellungsarbeit für Männer große Fragezeichen auf. Sind jetzt nicht erstmal die Frauen dran? Braucht es jetzt überhaupt mehr Bewusstsein, mehr Engagement für die Gleichstellungsarbeit für Männer?
0: Na, ich würde so beantworten, dass ich sagen würde, also Gleichstellung können wir nur gemeinsam erreichen. Das heißt also, ich kann ja nicht das Thema Gleichstellung als Thema der Frauen erklären und kann sagen, kämpft mal dafür. Sozusagen, ne? Also, weil es betrifft euch ja auch, also sorgt man dafür, dass ihr irgendwie in der Gesellschaft sozusagen mehr an Einfluss gewinnt oder so. Weil wenn wir uns angucken, wie die Gesellschaft funktioniert, dann funktioniert die nach wie vor patriarchal. Das heißt, die Machtverhältnisse, die wir hier haben, sind aus meiner Sicht sozusagen Machtverhältnisse, die mit dem Thema Männlichkeit, nicht notwendig mit Männern, sondern mit dem Prinzip Männlichkeit zu tun haben. Dominanz, nach außen gehen, sozusagen externalisieren, nicht bei sich bleiben, sondern eher gucken, wie man die Außenwelt gestaltet, solche Dinge.
1: Und dazu kommt, dass wir in einer Leistungsgesellschaft leben.
0: Leistung bringen, ne? Und an dieser Stelle sind gerade diejenigen, und da muss ich sagen, also das Geschlecht, dem ich mich zuordne, also da haben wir Männer sozusagen einen Haufen auch verbockt in dieser Welt, indem wir eben dafür gesorgt haben, dass es uns immer gut geht und anderen Geschlechtern, sozusagen Frauen, aber auch Leuten, die sich vielleicht gar nicht binär zuordnen wollen oder die für sich sozusagen andere Geschlechterdefinitionen annehmen, die haben wir einfach untergebuttert. Ich sag's jetzt einfach mal so, mit unseren Prinzipien, mit unserer Art, auch machtvoll zu sein, obwohl wir es vielleicht gar nicht so bewusst haben. Und deswegen stehen wir auch in der Verantwortung, das ein Stück gerade zu rücken und sozusagen was dafür zu tun, dass wir alle in einer Gesellschaft leben, wo alle Geschlechter sozusagen leben können und Gleichberechtigung oder Gleichstellung erfahren.
1: Männernetzwerk, das klingt ja auch irgendwie nach Männerbund. Besteht da nicht die Gefahr, dass das zu einseitig wird und in Richtung Frauenfeindlichkeit kippt?
0: Tatsächlich würde ich sagen, für uns besteht die Gefahr eher nicht, weil ich glaube, das liegt daran, wie sozusagen die Personenauswahl ist, die Menschen, die hier arbeiten, sozusagen, da ist es ja Einstellungskriterium so, dass sie das alles reflektieren, sozusagen ihre eigenen geschlechtlichen Werdegang, dass sie auch ein Gefühl dafür haben, wie dick die Gesellschaft ist. Das eine könnte ich jetzt mir einfach machen. Dennoch nehmen wir natürlich Zuschreibungen wahr, wo Leute genau uns das zuschreiben, wo wir auch entsprechende Anfragen bekommen, sowas wie, ich bin jetzt lange genug von Frauen unterdrückt und überall, wo ich hingehe, werde ich ja von Frauen beraten. Ich will jetzt endlich mal sozusagen eine richtige Beratung haben und deswegen sozusagen will ich mich mit Männern unterhalten und wo quasi Abwertung mit drin ist und wo darauf abgehoben wird, dass Frauen Männer nicht verstehen würden, solche Dinge. Solche Anfragen kommen tatsächlich und wenn ich auf unsere Arbeit gucke, was du gesagt hast, so das Männerbündische, naja, für manche könnte das durchaus auch eine Eintrittskarte sein, das Gefühl zu haben, ich bin hier unter Männern. Das würde ich nicht gleich als männerbündisch bezeichnen, sondern, und ich glaube, das gilt bei schon einige Männer, die hier irgendwie den Weg finden, die suchen tatsächlich quasi die Gesellschaft von anderen Männern und wollen auch nur unter sich bleiben. Die haben vielleicht andere Ideen, sozusagen, die dürfen die auch haben, ne, sozusagen, was sie eigentlich suchen. Was wir dazu tun, ist die sozialpädagogische Komponente und die Gleichstellungskomponente. Das heißt, an dieser Stelle müssen wir als Fachkräfte dafür sorgen, dass es eben nicht männerbündisch wird, dass sich Männer dort sozusagen nicht verschwören. Sagen wir mal ein Beispiel, es gibt Männer oder viele Männer sind betroffen von Trennung. Wenn Trennung im Raum steht, ist ganz oft das Thema sozusagen, wie läuft das Modell

0: in Zukunft mit den Kindern ab? So, das beschäftigt ganz viele Männer und tatsächlich ist meiner Wahrnehmung nach das, was ich auch beobachtet habe, ganz oft so, dass es dass Modelle vereinbart werden, bei der die Männer sozusagen eher weniger Kontakt haben, zumindest weniger, als sie gerne hätten. Ja. Und an dieser Stelle ist es ja zum einen wichtig, dass die Leute hier kommen können und ihr Herz ausschütten, darüber erst mal sprechen können. Das ist was ein Thema, was mich belastet. Und da darf auch vielleicht ein bisschen Schimpf dabei sein, sozusagen hier, werde ich untergebuttert und so weiter und so fort. Also, dass Männer erstmal so sind, wie sie sind. Was wir dann aber machen müssen, ist nicht zulassen, dass dann der Nächste einstimmt und sagt, ja, hast genau recht, die Weiber wieder und so weiter, ne? Und irgendwie, und das wäre dann so das Männerbündnis. Das heißt, Männer stärken sich, indem sie quasi so ein bisschen die eigene Betroffenheiten einfach zum Maßstab machen. Und sondern wir als Pädagogen sind gefragt und zu sagen, man kann sagen, okay, ich kann dein individuelles Schicksal sehen, dennoch sozusagen hat das nichts mit den Frauen oder sowas zu tun, sondern es ist eine individuelle Geschichte, lass uns einfach mal gucken, an welchen Stellen du sozusagen was drehen kannst. Wie können wir dich dabei unterstützen? Brauchst du juristischen Beistand? Okay, wir gucken mal, wie das gehen kann in unserer Rechtsberatung. Brauchst du, sag ich mal, Stabilisierung im Sinne von, ich kann mich auch diese Auseinandersetzungen stellen. Brauchst du Konfliktkompetenzen? Brauchst du, indem du zum Beispiel nicht gleich anfängst zu schreien, wenn es um ein heikles Thema geht? Brauchst du Schutz? Ja, an dieser Stelle, wo du vielleicht als Bedrohung erlebt wirst. All die Fragen können wir stellen und an dieser Stelle, wenn wir quasi das so tun, wenn wir für uns als Fachkräfte immer auf dem Schirm haben, sozusagen, dass wir eine fachlich fundierte Arbeit machen im Sinne von Gleichstellung, dann verhindern wir dieses Männerbündische.
1: Kurzum, wenn man mit gut geschultem Personal arbeitet, kann man auch fachlich fundierte Gleichstellungsarbeit leisten. Das heißt, Zuschreibungen und Abwertungen wahrnehmen, einerseits offene Ohren für Sorgen und Probleme haben, andererseits klar intervenieren, wenn die eigene Betroffenheit zum Maßstab wird. Gleichstellungsarbeit heißt unterstützen, beraten und zeigen, wie man mit Konflikten umgeht, meint Thorsten Weber. Und noch ein Aspekt spielt für ihn in der Gleichstellungsarbeit mit Männern eine große Rolle. Das sich öffnen können.
0: Wir sehen einen Menschen, der zu uns kommt, sozusagen, und wir sehen, an welcher Stelle er Entwicklungsbedarf selber markiert. Oder es kann auch sein, dass wir welche sehen, weil er sie nicht sieht. An dieser Stelle gilt es zu fördern, zu sagen, also wie kann er mehr vielleicht Selbstbewusstsein entwickeln? Wie kann, also zum Beispiel, oder wie kann er dahin kommen, dass er die Trennungssituation überwindet? Wie kann er auch für seine Sache einstehen? Also im Sinne von Empowerment. Das wäre also fördern. Öffnen ist für mich unter diesem Stichwort, und da kommen wir wirklich, das sind wir wieder in der Gleichstellung, also auch an dieser Stelle sagen, was von den Männern für sich nicht auf dem Schirm? Ja, zum Beispiel, welche Auseinandersetzungen hat man ja vorhin schon so ein bisschen, Männer viel im Außensein, aber wie sieht es denn damit aus, quasi Zugang zu den eigenen Gefühlen zu haben und die auch thematisieren können mit anderen. Genau, und an dieser Stelle ist quasi auch unser Auftrag, einfach genauso diese Öffnung herbeizuführen. Das heißt, Männer aus dem Tunnelblick auch rauszuholen und zu sagen, also die Welt ist größer sozusagen. Kannst du nicht auch da und kannst du nicht auch da? Und was das Thema Begrenzen betrifft, ist es natürlich auch, also an dieser Stelle, da waren wir vorhin schon mal ganz kurz, wo wir feststellen, da geht was Männerbündisches, da wird sich verschworen gegen andere Geschlechter, da wird irgendwie zu sehr getümelt, ja, irgendwie sowas, und sagen wir, die guten alten Zeiten und früher, als sozusagen die Rollen noch klar waren, da war alles besser. An dieser Stelle gilt es einfach auch klar zu sagen, das stimmt so erstens nicht und zweitens, wir haben uns als Gesellschaft auch weiterentwickelt, beziehungsweise wenn hier einfach diskriminierende, rassistische, faschistische, wie auch immer Dinge sozusagen reproduziert werden, dass wir dann einfach auch klar sagen, nein, hier ist eine Grenze und sozusagen auch begrenzen. Und in diesem Dreieck neue Perspektiven zu zeigen, problematische Perspektiven, ich erzähle es immer so ein Reizwort, toxische Perspektiven zu begrenzen, indem man sagt, hier geht's nicht weiter. Und sozusagen gleichzeitig irgendwie zu fördern, das heißt, das, was Männer ja auch mitbringen, naja, im Sozialarbeit geht es ja auch mal darum, wir können ja nur mit dem arbeiten, was die Leute selber mitbringen. Wir können es ja nicht in die Leute reinzaubern. Ja, das heißt, wir haben ja immer diesen Ressourcenblick, was bringt jemand mit? Und davon mehr zu machen, das ist fördern. Ja? Und das ist mal ganz tief drin, sozusagen, dass soziale Arbeit an dieser Stelle, in die soziale Arbeit mit Männern eine Gleichstellungsarbeit wird, weil das, worüber ich gerade gesprochen habe, nicht nur den Männern in ihrer individuellen Problemlage dient, sondern eigentlich der ganzen Gesellschaft. Ja, wenn Leute irgendwie eine Begrenzung erfahren darin, was sie sagen können und was sie sagen dürfen an bestimmten Stellen, ja, sozusagen, wo man sagt, das ist nicht mehr okay, dann dient es auch der Gesellschaft, weil sie vielleicht an anderer Stelle auch nicht mehr machen. Darum, wo Männer sich immer wieder selber im Weg stehen, sozusagen, oder sozusagen, indem sie die eigenen Gefühle nicht wahrhaben, und sozusagen, dann ist das auch ein Problem für die anderen, sozusagen für ihre Partnerschaften beispielsweise. Und an dieser Stelle tun wir auch was über diese Person hinaus für die Partnerschaft, ne? Und insofern tun wir in unserer Arbeit eben sozusagen, arbeiten wir am einzelnen Menschen, aber für die Gesellschaft.
1: Die alten Männerrollen sind nach wie vor existent. Die Herausforderungen und Anforderungen an Männer sind neue. Wie geht man am besten damit um?
0: Ja, also für die Frage für mich zu beantworten, mir fällt es nicht so sehr schwer damit. Ich würde aber von vornherein auch sagen, dass ich ein relativ privilegiertes Leben insgesamt führe. Ich bin behütet aufgewachsen. Ich hatte immer eine sehr große Vielfalt an Freunden. Da war schon immer Vielfalt auch da. Und das habe ich gesehen. Dann habe ich große Bildungschancen gehabt. Ich habe Abi gemacht, ich habe studiert. Ich habe noch quasi eine weitere Ausbildung, Supervision und Coaching gemacht. Auch da bin ich begegnet. Das heißt, mein Blick hat sich sowieso schon geweitet, weil ich immer wieder vielen, vielen Menschen in vielen Lebenssituationen begegnet bin. Und von daher, diese Anforderungen, die jetzt für manche tatsächlich vielleicht neu sind, die sind für mich gar nicht so neu gewesen. Das heißt, es für mich selber zu bewältigen war natürlich an den Knackpunkten, wo ich zum Beispiel selber Kinder bekommen habe, ist noch nicht so lange her. Ich bin Spätvater geworden, weil ich mich vielleicht vorher auch selber erstmal ausgelebt habe. Ja, beispielsweise. Und gesagt, jetzt bin ich, also ich habe eine Zeit in meinem Leben, wo ich sage, jetzt bin ich dran, ich kümmere mich vor allem um mich. Ich gehe reisen, sozusagen habe mein Vergnügen und gehe weg, treffe Freunde sozusagen und ähnliches. Und irgendwann war dann Partnerschaft wichtiger, habe eigene Kinder, dann haben sich Fragen nochmal ganz anders gestellt. Sagen, wie trete ich als Vater auch diesen Kindern gegenüber auf?
1: Thorsten Weber ist Spätvater geworden. Inzwischen hat er zwei Söhne. Was will er ihnen mit auf den Weg geben?
0: Jetzt muss ich kurz tatsächlich nachdenken, weil ich jetzt gegrübelt habe, was würde ich eigentlich vielleicht anders machen, als es mir begegnet ist in meiner eigenen Erziehung. Ich bin Einzelkind, auch Sohn sozusagen, aber ich bin auch auf das gestoßen, sozusagen mein Vater ist netter Kerl, ne? Aber über Gefühle hat er auch nie gesprochen. Auch nicht mit mir. Hat sich auch nicht dafür großartig interessiert, sozusagen, für das Thema. Und da denke ich mir, das würde ich schon auch anders machen. Das Authentische irgendwie auch mit rüberbringen, als sozusagen, also auch die Vielfalt und die Bandbreite transportieren. Ich habe für mich nicht den Anspruch, sozusagen, ich will das klassische Vorbild für meine Söhne sein und sozusagen, und ich arbeite daran, dass sie sozusagen immer, wenn sie an Männlichkeit denken, mich als Vorbild haben. So explizit bin ich da gar nicht unterwegs, sondern mir ist eigentlich klar, ich bin Rollenvorbild. Und das ist an manchen Stellen geht es natürlich auch mal schief, weil ich sozusagen stehe auch manchmal unter Stress, bin dann laut oder schreie oder irgendwas. Sozusagen, das passiert natürlich irgendwie auch. Oder bin völlig genervt von dem, was da irgendwie gerade ist. Und da bin ich auch authentisch. Was ich dann mache, ist auch, ich entschuldige mich dann auch. Also das heißt, wenn ich denke, es ist irgendwie, da bin ich über das Ziel hinausgeschossen oder ich habe doch gar nicht erreicht, was ich will. Jetzt habe ich irgendwie quasi meine eigene Frust daraus gelassen. Dann kann ich trotzdem dahingehen und ganz sagen, sorry, das war eigentlich falsch, weil ich wollte eigentlich was ganz anderes. Ich wollte, dass du was veränderst. Und ich glaube nicht, dass ich es irgendwie geschafft habe. Das heißt, irgendwie nochmal auch mit den eigenen Kindern darüber zu sprechen, wie man erzieht. Ja, also in den Worten, die sie verstehen und in dem, und das verstehen Kinder an bestimmten Stellen, dass ich eine besondere Position habe und auch für sie verantwortlich bin. Also das habe ich mir vorgenommen, an dieser Stelle auch offen zu sein, ansprechbar und auch streitbar zu sein und mich darüber zu unterhalten. Ansonsten würde ich gerne die Vielfalt so mit transportieren, auch in der Kultur. Und das machen wir zum Teil quasi als Eltern auch. Wir nehmen die Kinder mit zu Kulturereignissen, auf Festivals, zu Konzerten zum Beispiel. Ne? Und wir haben auch wiederum ein relatives Privileg. Wir haben ein eigenes Haus und Garten. Dort müssen wir sowieso austoben sozusagen. Also als Eltern sind Kinder auch dabei, handwerkliche Sachen zu lernen. Die habe ich nie gelernt als Kind, meine Kinder. Und ich erlebe meine Söhne da tatsächlich auch mit dem auskommt, was... Also oft mit dem auskommt, was ist. Die haben, formulieren wenig Ansprüche an, ich will Dinge haben oder irgendwas, sondern die sind beide sehr kreativ, malen, basteln, tun, machen. Oft mit dem, was da ist. Oder da tut es einfach ein Stück Draht, kannst du mir Draht mitbringen aus dem Baumarkt oder Bauschaum oder irgendwie sowas, ne? Also irgendwie. Und da, denen eher den Rücken frei zu halten, dass die sich entwickeln können. Und auch da ist es, gilt für mich wieder fördern, öffnen, begrenzen. An dieser Stelle, wo ich denke, da fehlt ihnen was, das zu fördern. An der Stelle, wo ich denke, das sehen die gar nicht, das zu öffnen. Und an der Stelle, wo ich sage, Moment, das jetzt wird es mir zu pumpig oder irgendwie ist es mir ein bisschen zu viel Computer, da zu begrenzen. Da sind wir wieder an dieser Stelle, ne, wo wir schon mal waren. Da bin ich, glaube ich, auf dem Weg, der verschlungen ist und trotzdem, glaube ich, irgendwie es richtig anfühlt.
1: Und wie geht es weiter mit dem Thema Gleichstellung und den Rollenbildern, den Männerbildern in unserer Gesellschaft?
0: Ich nehme wahr, dass der Populismus steigt, dass wir im Zeitalter irgendwie des Meinens angekommen sind, das Wissen, was lange einen hohen Wert hatte nach also mit der Aufklärung, was sozusagen lange als Maßstab gilt oder galt, nämlich zu wissen oder das eigene Handeln auf Wissen zu stützen, dass das zunehmend brüchig wird und Leute sich auf Meinen und Meinungen stürzen und das auch für sich in Anspruch nehmen, bestimmte Sachen und im Sinne der Gleichstellung erlebe ich in vielen Bereichen, ich will gar nicht glauben, dass es in vielen Bereichen auch vorwärts geht, aber wir haben auch ein Rollback an vielen Stellen, wo wir auch Gewissheiten hatten. Ich habe neulich eine Fortbildung gemacht zum Thema Männerbilder und musste mich leider damit auseinandersetzen mit sozusagen den wirklich toxischen Inszenierungen, die gerade aus dieser Fitness Influencer-Geschichte da kommen, sozusagen an Botschaften an Jungs kommen, was sie für Reichweiten die transportieren. Ich sehe, was politisch los ist, wo wieder Eigensinn und mit dem Kopf durch die Wand und sozusagen Hauptsache ich irgendwie eine große Rolle spielen und wo Leute das auch selbstverständlich für sich in Anspruch nehmen, wo der patriarchale Geschichten irgendwie ins Raum kommen. Und da würde ich sagen, da müssen wir echt aufpassen und dürfen uns, glaube ich, als auch Träger der gleichstellungsorientierte Männerarbeit macht, nicht zu sehr in der sozialen Arbeit, in der Arbeit im Individuum verschanzen. Ja, das ist wichtig, aber wir haben auch einen gesellschaftlichen Auftrag. Und der heißt Gleichstellung. Das heißt, mit anderen Geschlechtern, nicht im Gleichschritt, aber gemeinsam dafür zu sorgen, dass wir eine bessere Gesellschaft kriegen. Und das klingt jetzt normativ, eine bessere Gesellschaft, aber ich will wirklich tatsächlich in einer anderen Gesellschaft leben und ich will auch, dass meine Kinder wirklich auch positive Utopien haben wieder. Ich nehme gerade eher viel Dystopisches wahr. Ja, sehr negative Zukunftsentwürfe. Und ich sehe auch unseren Auftrag, an dieser Stelle positiv zu bleiben und positive Bilder zu entwerfen.
1: Männer, Männerbilder und Gleichstellungsarbeit. Darüber haben wir heute in der ersten Ausgabe der Männerstimmen gesprochen. Mit dem Schriftsteller Jens Biski und mit Thorsten Weber vom Männernetzwerk Dresden. Beide haben spannende Biografien und schaffen es auf ihre Art und Weise, anderen Menschen die Augen zu öffnen und mal einen Perspektivwechsel zu wagen. Besonders bewegt hat mich die Geschichte von Andy, der mit seiner Art als Jugendlicher permanent angeeckt ist, aber dennoch seinen Weg gegangen ist, weil Menschen ihm einerseits ihr Ohr und ihr Vertrauen geschenkt haben, andererseits aber auch klare Grenzen gesetzt haben. Es geht hier nicht um geradlinige Biografien, sondern um Engagement, Offenheit und einen kritischen und gleichermaßen wohlwollenden Blick auf Männlichkeit. Es geht um Gleichstellung. Ein gutes Beispiel dafür ist Thomas Kionell aus Zittau. Er hat in der Wendezeit das neue Forum mitbegründet, er war in der Karate-Nationalmannschaft, war in der Werbebranche und zeigt jetzt Menschen den Weg zu mehr Achtsamkeit. Ihn lernt ihr in der nächsten Episode der Männerstimmen kennen. Diese Sendereihe gibt es als Podcast und als Radiosendung. Danke an Sascha Möckel, Jens Biski und Thorsten Weber, an Lars Kleber und an Tonmeister Oliver Stahn. Ich bin Jens Steiner. Guckt doch mal bis zur nächsten Folge, welche Stellschrauben ihr in eurem Alltag in Richtung Gleichstellung bewegen könnt. 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
2: Hallo und Servus zusammen in der Gegensprechanlage. Heute für euch am Mikrofon ist Ulrich Seibert und die Sendung ist von allen bisherigen vielleicht diejenige, die man am schwersten fällt zu machen, denn es soll heute um das Thema Rassismus in und um uns herum gehen. Das Thema Antisemitismus vor ziemlich genau einem Jahr ging mir dagegen deutlich leichter von der Hand. Aber hier bei dem Thema fühle ich mich ein bisschen mitschuldig. Also jetzt nicht schuldig in dem Sinn, dass ich mich selber als Rassist einordnen würde, aber mitschuldig, weil ich mir bis vor kurzem einfach nicht vorstellen konnte, welches wahre Ausmaß von Rassismus und Rechtsextremismus, möchte ich hinzufügen, offenbar doch in vielen von uns latent schlummert. Und wer sich was nicht vorstellen kann, der tendiert vielleicht auch allzu leicht dazu, die Relevanz eines solchen Themas abzustreiten. Und damit werden notwendige Diskussionen und Selbstreflexionen verhindert. Es kann einer Zivilisation, die eine weltoffene, auf dem Gedanken der Gleichwertigkeit der Menschen basierende Wertegemeinschaft sein möchte, wie wir das von uns jedenfalls behaupten, eigentlich nicht wirklich guttun. Das Schlüsselerlebnis, das zu dieser Sendung geführt hat, kam in Gestalt einer Freundin, mit der ich vor ein paar Jahren in einer Band gespielt habe und die ich dann für einige Zeit aus den Augen verloren habe. Es hat sich vor ein paar Wochen wieder geändert und wir haben seitdem intensive Gespräche miteinander geführt und sie hat mir diverse Geschichten aus ihrem Leben erzählt, die in die Kategorie fallen, naja, kann man sich eigentlich nicht so richtig vorstellen, die können doch gar nicht wahr sein, oder? Andererseits, ich habe bei meiner Freundin nicht den allergeringsten Grund zu zweifeln, auch weil sie sehr vieles dokumentiert und Belege sammelt. Und deswegen habe ich sie heute einfach mal ins Studio mitgebracht. Rassismus und Rechtsextremismus. Die beiden gehen ja immer in irgendeiner Form zusammen, wobei sie in seltenen Fällen nicht durchaus auch getrennte Wege gehen können. Aber beide haben jedenfalls identische Wurzeln, nämlich die Ablehnung des Gedankens der Gleichwertigkeit der Menschen, woraus sich implizit der Anspruch ergibt, dass die Anführungsstrichen Schlechteren den Besseren zu Diensten zu sein hätten. Es gibt immer wieder mehr Menschen, die sich selbst für besser halten und viele andere für unterlegen im Gegenzug und die diese Überzeugung womöglich für das eigene Selbstwertgefühl brauchen, kann ich nicht beurteilen. Und das mache ich ganz konkret fest an einem weltweit fast allerorts beobachtbaren Rechtsruck bis hin zu offenem Faschismus in einzelnen Ländern, teilweise sogar hier in Europa. Rassismus hier in Bayern ist das Thema in der heutigen Gegensprechanlage und ich habe euch eine Freundin mitgebracht, die eine ganze Latte davon am eigenen Leib hat erfahren müssen, denn sie ist eine etwas dunkelhäutigere Dame als die meisten von uns. Sie ist zwar in Deutschland geboren, ihr leiblicher Vater ist Deutscher, aber sie ist US-Amerikanerin, die einen großen Teil ihrer Jugend in den Staaten verbracht hat und sie lebt jetzt hier im weiteren Münchner Umland. Herzlich willkommen, Bella, bei Radio Lora.
3: Hallo Uli, vielen Dank, dass ich dabei sein könnte.
2: Ja, du wirst uns, glaube ich, viele Erkenntnisse geben, die wir üblicherweise so nicht bekommen. Und ich würde sagen, wir lassen es jetzt mal ein bisschen erzählen und wenn ihr eine Frage oder eine Anmerkung dazu habt, dann könnt ihr natürlich gern im Studio anrufen. Ich sage euch nochmal die Nummer durch. Das wäre die 089 4895 2305. Also nochmal 089 4895 2305. Also Bella, das ist übrigens ihr Künstlername als Musikerin. Vielleicht erst mal ein paar biografische Angaben über dich. Du sprichst Deutsch mit einem leicht amerikanischen Akzent, was den Verdacht nahelegt, dass du schon den größeren Teil deiner Jugend in den USA verbracht hast. Du hast Musik studiert, oder?
3: Ja, ich habe tatsächlich Musik studiert, allerdings erst später im Leben. Zuerst war der Pädagogik dran. Ich könnte mir nicht vorstellen, von der Musik zu leben und habe dann einen vernünftigen Beruf nachgegangen. Aber später habe ich ein klassisches Gesangsstudium gemacht, 7 Jahre.
2: Jawohl. Bei wem?
3: Die Dame heißt Benny Gillette. Aha. Eine sehr bekannte Dame aus München, unterrichtet seit den Ende der 60er Jahre hier und ist eine, ja, relativ große Name.
2: Aha, aber du hast ja nicht nur diese zwei Berufe gehabt, die du gerade als Ausbildung erwähnt hast, sondern ein paar mehr, habe ich verstanden.
3: Ja, also wie das bei den meisten Amerikanern ist, hat man sehr jung angefangen zu arbeiten. Mhm. Also schon als Teenie in der Schule, nach der Schule Burgers flippen, oder man hat ja die Möglichkeit gehabt, im Sommer als Bagger zu arbeiten.
2: Als was? Als Bagel?
3: Bagger. Man was hat das ja manchmal gesehen.
2: Ach, die Einkaufstüten einpacken. Alles klar.
3: Einpacken, das jawohl. Und die Carts rausbringen und die Leute dann das halt im Auto laden.
2: Ich kenne nur Badger und das ist kein Job.
3: Nein. Ja, und als Musiker natürlich später hat man alle möglichen Outjobs gemacht, um sich über dem Wasser zu halten. Das kennen ja die meisten Musiker und unter uns als bootlosen Künstler.
2: Taxifahrer. Hast du auch gemacht?
3: Nein, das habe ich nicht gemacht, aber beim Hard Rock Café als Bouncer gearbeitet.
2: Mhm. Was ist ein Bouncer?
3: Bouncer ist der Toursteher oder derjenige, der die Leute dann raustut.
2: Also die Leute, mit denen man sich nicht anlegen.
3: Person. Okay. Ja, genau. Und,
2: alles klar.
3: Den weiblichen Teil davon. Mhm. Und auch, ich bin der Pädagogik nachgegangen, habe bei größeren Gesellschaften als Sprachdozent und auch als Übersetzer gearbeitet gehabt, jawohl.
2: Und auch in der Pflege habe ich.
3: Und auch in der Pflege, jawohl. Okay. Als ich erst nach Deutschland gekommen bin, habe ich nur sehr wenig Sprachkenntnisse gehabt. Bitte ein Bier und Dankeschön. Mhm. Und so hat man dann natürlich nicht so schnell Arbeit finden können. Und eine Freundin hat mir dann einen Job besorgt in einem Pflegeheim. Mhm. Und das war eine von den wenigen Arbeitsstellen, die ich nehmen könnte, ohne
2: Sprachkenntnisse.
3: Jawohl. Mhm. Und das habe ich 2 Jahre lang gemacht.
2: Aber man hört jetzt im Prinzip aus einem leichten Akzent eigentlich nicht, dass du irgendwie das nicht das. Ja. Also ich habe schon vermutet, zumindest ein Teil der Eltern hat schon Deutsch auch mit dir gesprochen, dass da schon solide Grundkenntnisse da waren, aber ist
3: absolut nicht
2: der Fall.
3: Nicht, nein. Okay. Als ich hier in Deutschland meine Zeit verbracht habe, war man immer so auf Armeekasernen. Man kennt das, es gab ja überall eine in fast jeder Großstadt und da waren wir dann halt relativ isoliert, auch aufgrund von der Sprachkenntnisse.
2: Ja. Seit wann bist du in Deutschland? Zum Verständnis.
3: Hier geboren. Auf einer Militärbasis und dann berufsbedingt von meinem Vater seit alle 3 Jahren zwischen den Kontinenten gependelt. Also 3 Jahre Stuttgart, 3 Jahre North Carolina, 3 Jahre Mannheim, dann wieder zurück nach den USA. Mhm. Also man kann nicht sagen, dass irgendwo zu Hause war.
2: Okay, also keine Kontinuität in dem Sinne.
3: Nein, und nur ausschließlich Englisch gesprochen bis zum 22. Lebensjahr.
2: Ja, du hast mir ja ein paar haarsträubende Geschichten erzählt. Ich würde sagen, wir starten mal rein. Wann und wo hast du denn das erste Mal bemerkt, dass du quasi wegen deiner Hautfarbe diskriminiert oder anders behandelt worden bist als deine weißeren Mitmenschen?
3: Okay, da kann ich ein bisschen rausholen. Das war tatsächlich so mit 13, 14 das erste Crush, ja, das erste Mal, dass Jungs und Mädchen dann gesagt haben, oh, das ist ja nett und Händchen halten. Und da war ein junger Mann, der Gitarre gespielt hat und lange blonde Haare und so, kam von Kalifornien und alle dachten, der war ganz toll. Und der fand mich tatsächlich dann ganz toll. Und ja, wir waren dann miteinander liiert sozusagen, insofern man das tut, wenn man Teenager ist. Und nach 2, 3 Wochen kam er auf mich zu und sagte, so und so hat mir erzählt, dass sein Vater schwarz ist. Da sage ich, ja. Ja, das hättest du mir sagen müssen. Also wir können ja nicht zusammen sein. Und das war der Ende vom ganzen Geschichte. Und das war eine ziemlich herbe Erfahrung. Das war das erste Mal, dass ich wirklich gemerkt habe, Menschen unter Umständen sehen mich anders an.
2: War das in den USA oder war es schon in Deutschland?
3: Das war schon in Deutschland.
2: Okay, weil du gesagt hast, du ein kalifornischer Gitarrist. Das hätte dann auch sein können, dass es in den USA passiert ist.
3: Nein, das war hier.
2: Okay.
3: Das war hier.
2: Und wie ging es dann weiter?
3: Ja.
2: Es ist ja dann irgendwie schon fast alltäglich geworden, diese Erfahrung. Oder allwöchentlich, sagen wir es mal vorsichtiger.
3: Nicht innerhalb von diesen geschlossenen Gesellschaft, innerhalb von der amerikanischen Gesellschaft, der sich hier in Deutschland etabliert hat durch diesen Armeebasen, aber danach schon. Als ich dann mich dann in Deutschland frei bewegt habe und habe gesagt, ich bin nicht mehr als Ami da, sondern ich möchte mich integrieren, ich möchte mich in die Gesellschaft mit reinbringen, da habe ich schon gemerkt, Ab und zu mal sind da kleine Unterschiede in der Art und Weise, wie einem behandelt wird. Aber insbesondere in den letzten 10 Jahren ist das sehr viel schlimmer geworden. Mhm. Sehr viel schlimmer geworden.
2: Also gleichzeitig so mit dem Aufstieg der AfD, wenn man das jetzt mal rein zeitlich, ohne das in einen Zusammenhang zu bringen, so sieht, dann könnte das durchaus parallel gelaufen
3: ja,
2: sein.
3: Ja, das könnte ich sagen.
2: Was ist denn Rassismus für dich persönlich eigentlich von der Definition her?
3: Rassismus ist, wenn man jemanden beurteilt aufgrund von ihren Aussehen, ihren Herkunft, ihren Religion, ohne denjenigen eine Chance zu geben. Also aus meiner Kultur her oder so, wie ich erzogen worden bin, wenn ich einem fremden Mensch begegne, egal Aussehen, Herkunft, Religion, erstmal hat derjenige bei mir auch 100 volle Punkte. Mhm. Und so behandle ich den auch. Und ich beurteile den Mensch erst, nachdem ich eine Zeit lang mit dem Umgang gehabt habe und sehe, wie er sich benimmt. Dann gehen von diesen 100 volle Punkte vielleicht mal ein paar Punkte runter oder ein paar Punkte hoch. Mhm.
2: Und ich wollte noch ein bisschen abstellen auf den Rassebegriff in den USA, weil in den USA gibt es ja tatsächlich das Wort Race, also Rasse, das man ja bei uns in Deutschland verabschiedet, von dem man sich verabschiedet hat, natürlich aus wissenschaftlichen Gründen, ganz einfach deswegen, weil die Wissenschaft inzwischen wirklich ganz eindeutig im Gegensatz zu noch den 40er Jahren, wo es noch etwas anders war, festgestellt hat, dass es keine Menschenrassen gibt und das auch wirklich anhand von diversen Kriterien belegt hat. In den USA dagegen ist der Begriff Race noch durchaus aktiv. Das weiß man jetzt mal, wenn man in die USA fährt und dann quasi diese Formblätter, die Fragebögen da ausfüllt. Wieso ist das so geblieben dort in den USA?
3: Ja gut, das ist ein Überbleibsel aus der Kolonialzeit. Ja, das beeinflusst sehr, sehr viel bis heute, auch zum Teil unser Wahlsystem. Ja, das sind da viele Leute nicht bekannt. Zu der Zeit, als die Emanzipation der Sklaven dann stattgefunden hat, hat man eine sogenannte Dreifünftelregel. Mhm. Und das bleibt bis heute. Ja, also wenn man heute in den USA einen Führerschein beantragt etc., dann muss man schon seine Herkunft, seine ethnische noch angeben.
2: Wobei das ja gar nicht so einfach ist, weil wenn jemand zum Beispiel aus Hawaii kommt und dunkel ist, oder dass die Ureltern der 8. Generation mal aus Afrika kamen, dann ist die Optik ja ziemlich die gleiche. Mhm. Es ist ja eigentlich überhaupt keine ethnische Herkunft damit verbunden.
3: Es ist manchmal sehr schwer, das dann halt so runterzubrechen. Also es gibt ja in Amerika so viele bunte Mischungen von so vielen verschiedenen Ländern, dass man heutzutage nicht mehr sagen kann, jemand ist rein europäische Herkunft oder rein afrikanische Herkunft, rein spanische Herkunft, wo auch immer. Und das ist natürlich eine Sache, die ich nicht mehr so zeitgemäß finde.
2: Ich auch nicht, aber ich habe mich aus Interesse halber mal ein bisschen reingekniet, habe mal ein bisschen recherchiert, warum die Amerikaner das so machen. Mhm. Und da habe ich als Antwort bekommen, das liegt daran, dass man ja eigentlich Rassismus verhindern möchte, indem man sich über diese Begriffe, die dann quasi auch Statistiken machen kann, wie einzelne Menschen, zum Beispiel soziale Schichten, wenn jemand ein schwarzer Armer ist und ein weißer Armer. Dann könnte man dadurch vielleicht rausfinden, durch diese Differenzierung in den Statistiken, ob der Schwarze dadurch vielleicht gegenüber dem Weißen dennoch auf irgendeine Weise benachteiligt ist. Und das Ganze sollte angeblich dazu dienen, die Wissenschaft in den USA weiß auch, dass es keine Rassen gibt, aber das soll angeblich dazu dienen, dass man solche Benachteiligungen von Gruppen statistisch erfassen könne, was man bei uns ja nicht kann, weil es ein solches Kriterium ja gar nicht gibt. Und das soll eigentlich gerade dazu dienen, dem Rassismus entgegenzuwirken. Was machst du mit so einer Aussage?
3: Ich sag mal ganz platt, es kommt drauf an, wen man fragt. Ja, dass so Statistiken dann aufgeführt werden, die können ja natürlich zum Vorteil und zum Nachteil gedreht werden. Mhm. Wenn man eine Statistik zum Beispiel erhebt, wie viele schwarze Leute sind unter die Armutsgrenze, kann jemanden, der einen rassistischen Hintergrund hat, sagen, schau, da ist die Beweis. Diejenigen sind faul, die sind ja, was weiß ich, ja, irgendwelchen Worten, die man halt benutzt. Die wollen nicht arbeiten, etc., die leben von der Stütze, etc. Das sind so typische Dinge, die man dann halt benutzt. Und wenn man dann stattdessen diese Statistik erhebt und sagt, so und so viele Leute von so und so viel Sorte wohnen oder leben unter die Armutsgrenze, dann muss man ja auch mit einkalkulieren, was ist aus der Historie daraus erwachsen. Ja, mhm. Es sind ja generationsübergreifende Dinge, die dann halt stattgefunden haben, die dann dazu führen, dass heute gewissen Gruppen eventuell benachteiligt sind oder unter einer Armutsgrenze sind oder in einem benachteiligten Bereich leben.
2: Ja, ich sehe es auch ein bisschen gefährlich, weil dadurch, dass man solche Begriffe ja führt, pflanzt man die natürlich auch in die Denkweise der Menschen ein. Und das kann meines Erachtens nicht unbedingt hilfreich sein, wenn es darum geht, Rassismus wirklich zu bekämpfen. Also ich glaube es nicht so wirklich, dieses offizielle Narrativ. Aber mal zurück zu dir. Das Thema heißt ja Rassismus in Bayern. Was hast du denn noch so alles erlebt an Storys? Also du hast mir mal einige erzählt. Ich weiß nicht, ob du hier erzählen möchtest von deinem Verlobten, Ex-Verlobten, die dich ziemlich massiv getroffen hat.
3: Ja, da ist ja schon einiges dann da passiert. Das war zur Zeit der Corona. Derjenige war ein sehr weltoffener Mensch. Ja, sonst hätte er sich mich nicht angelacht. Die Familie war auch sehr offen mir gegenüber. Und in diese Zeit der Coronas hat er sich leider Gottes in diese Red Pill Schiene reingefunden. Hat immer mehr Content zu sich genommen, der in eine gewisse Richtung dann geführt hat. Als ich ihn kennengelernt habe, war es, wie gesagt, ein sehr weltoffener Mensch. Und als wir uns getrennt haben, war das wirklich jemanden, der identitär geworden ist und auch Trachten zu Hause ausgedruckt hat und auch mir versucht hat, Passagen über Rassenlehre dann halt beizubringen. Und,
2: also er kam wirklich mit Rassenlehre an. Ja. Wo hat er das Zeug denn her? Ich meine, das Zeug ist ja eigentlich
3: seit 80 Jahren weg. Corona, nein, das kommt jetzt wieder. Das kommt jetzt wieder. Das ist in diese spezielle Bereich von diesem Manosphere. Wir hatten uns schon mal darüber unterhalten. Da ist sehr viel latenter Rassismus auch dabei. Und aus einer Liebesaffäre würde dann eine Angst und Schrecken. Also ich hatte wirklich zum Schluss Angst vor dem Mann.
2: Und er hat es ernst gemeint.
3: Ja, natürlich hat er es ernst gemeint.
2: Wo ich mich natürlich immer ein bisschen frage, weil ich natürlich nicht betroffen bin und deswegen solche Erlebnisse natürlich auch nicht machen kann. Wie geht man denn mit sowas im Alltag um? Ich meine, wie unterscheidet man denn im Alltag persönliche Abneigungen jetzt von Rassismus? Also hast du da bestimmte Muster oder Signale, bei denen du sagst, ne, hier geht es jetzt nicht nur um Unhöflichkeit oder um Ablehnung der Person, sondern wirklich um Rassismus?
3: Ja. Gut, man kann das ja ziemlich genau unterscheiden. Also wenn ich ja morgens aus der Haustür raustrete und will ja einfach mein Tagesleben nachgehen, wenn ich jemanden begegne, der mir kalt oder abschätzig oder unhöflich, dann denke ich nicht automatisch, das ist Rassismus. Also ich denke, vielleicht hat derjenige schlecht geschlafen, sich mit seiner Frau gestritten, ich weiß nicht, gerade ein paar Knolle bekommen, wie auch immer. Aber wenn ich dann derjenige immer noch höflich begegne und immer noch versuche, da halt die Brücke zu schlagen und da wird immer noch der Resistenz, dann denkt man, vielleicht ist derjenige dann doch persönlich abgeneigt. Und wenn es dann wirklich hart auf hart kommt, dann kommt, geh zurück von da, wo du hergekommen bist. Und dann braucht man sich nicht zu fragen, ob das rassistisch ist.
2: Wie oft kommt sowas?
3: Auch mindestens 3-4 Mal im Jahr. Mindestens 3-4 Mal im Jahr. Und das erste Mal, dass ich das gehört habe, ich weiß, es war ein Freitagnachmittag, ich war müde, fertig von der Arbeit und wollte nur nach Hause gehen. Und da sagte jemand zu mir, direkt mitten in München, geh doch nach Hause. Und in dem Moment dachte ich, ach, ich würde nichts lieber tun, ich bin müde, ich will nur nach meiner Wohnung in Giesing. Und erst als ich zu Hause war, habe ich dann gemerkt, ach mein Gott, der hat gemeint, geh daher, wo du ursprünglich hinkommst. Und er hat nicht gewusst, ja, ich gehöre hierher.
2: Ich habe da so eine kleine, zum Thema Abneigungen. Ist jetzt nicht so ganz ernst gemeint, was ich dir jetzt sagen möchte, aber ich habe ja auch so gewisse Abneigungen, die körperlich sich äußert. Das müsste ich jetzt ausholen, was ich jetzt nicht möchte eigentlich. Und zwar, ich bin ja zweimal verheiratet. Das erste Mal mit einer Frau, die hatte sehr dünne Lippen. Und das Ganze endete sehr traumatisch. Also ich hatte dann noch eine andere Erfahrung mit einer Frau, die hatte exakt die gleichen Lippen. Und irgendwie hat sich das dann so verfestigt in mir. Und jetzt habe ich eine Nachbarin, die hat auch solche Lippen, ganz dünne. Und die ist total nett. Aber trotzdem ist da eine innere Abneigung. Das sind so Sachen, die sich nennen es Vorurteil oder wie auch immer oder traumatische Erfahrung. Und das sind dann so Sachen, die einen vielleicht dann doch ein bisschen prägen. Gut, ich bin jetzt so in der Lage, das zu reflektieren und zu sagen, okay, es ist Schwachsinn, nur weil du da ein, zwei Erfahrungen gemacht hast, kannst du es nicht unter einen Kamm scheren. Also benimm dich, reiß dich zusammen, die Frau hat eine Chance verdient und sowas. Aber es ist ja was unterbewusst passiert. Also du wählst ja nicht, so eine Abneigung zu haben, sondern das passiert einfach. Gibt es da nicht auch andere Gründe, die dafür sprechen können als rassistische? Oder würdest du sowas schon, also so eine Abneigung, die auf dem körperlichen Merkmal beruht, schon generell unter rassistisch subsumieren?
3: Ich würde das als generell rassistisch subsumieren, ja. Ob das jetzt eine gelernte Erfahrung ist, wie jetzt du mit die zwei Damen mit den dünnen Lippen und jetzt die neue Erfahrung mit den Nachbarn, die ja auch genauso aussieht, das hinterlässt Spuren. Ja, und das geht in beide Richtungen. Das ist ja eine Zweibahnstraße. Das geht nicht nur in die eine Richtung, sondern es geht auch in die andere. Also ich hatte eine relativ hitzige Diskussion mit einer alten Bekannte vor ungefähr 6 Wochen. Der wollte versuchen, irgendwie so ein bisschen anzubandeln. Und ich habe ihm erstmal gesagt, nein, da besteht kein Interesse. Ich bin verheiratet, ist alles gut. Und ich habe ihm auch gesagt, das wäre vielleicht für ihn nochmal besser zu überlegen, ob er sowas machen möchte, eine ausländische Frau dann drauf anzusprechen oder überhaupt mitzunehmen. Ich glaube, der Zitat war, man weiß nicht, wie rassistisch die Freunde oder Familien oder Bekanntenkreis ist, bis man mit einer schwarzen Frau dann irgendwo zum Feier aufkreuzt. Dann werden erstmal diese Erfahrungen plötzlich wahr. Genauso wie ich gefragt habe, wie viele schwarze Leute kennst du dann und wie oft hast du mit denen Umgang, dann ist es natürlich, dass du dann nicht so oft mit sowas konfrontiert wirst. Und noch dazu, es ist nicht einfach, über sowas zu sprechen. Und die meisten Leute halten sich dann zurück. Vielleicht tauschen sich Leute mit Migrationshintergrund untereinander aus. Aber das in die Öffentlichkeit anzusprechen, selbst mit guten Freunden, das vermeidet man eher.
2: Ja, klar. Kann ich verstehen. Kommen wir auch später nochmal ein bisschen ausführlicher zu sprechen. Jetzt wollte ich noch fragen zu dem Thema von solchen Erlebnissen. Du hast jetzt zwei geschildert davon. Du hast ja zweifelsohne noch einen ganzen Haufen mehr, nachdem was du mir schon alles im Biergarten mal erzählt hast. Aber hast du denn von jemandem, der dir auf so eine Art und Weise mal gekommen ist, den auch mal konfrontiert damit und ihn auch mal oder sie mal gefragt, wie du dich denn dabei fühlst, wenn sowas kommt? Ich meine, es gibt ja nicht nur die großen Hämmer, wo jemand sagt, jetzt schau, dass du nach Hause kommst, in deinen Dschungel, du Bitch oder was auch immer, sondern so kleine Sachen, so Gesten, was so ein abfälliger Blick oder so Sachen, die sich ja dann aufaddieren zu was Großem.
3: Da habe ich eine kleine Geschichte dazu. Ich war vor 5-6 Jahren mit einer Freundin in München Fahrradfahren und wir waren in der Leopoldstraße und hielten dann an einer Fußgängerüberquerung und spazierten dann über die Straße mit unseren Fahrrädern und die Freundin sagt zu mir, hast du den Mensch da im Auto gekannt, der gewartet hat, bis wir über die Straße gegangen sind mit unseren Fahrrädern? Dann sage ich, nein, wieso? Ja, sagt sie, er hatte dich so hasserfüllt angestarrt. Und zwar den ganzen Weg über die Straße hat er dich traktiert wie ein Hund mit einem Hase.
2: Und fixiert.
3: Und sie war so schockiert und so beunruhigt, weil sie diesen offenen Hass gespürt hat. Ich habe den Mensch überhaupt nicht wahrgenommen. Also zurück zu deinem Thema. Böse Blicke, das kann mich nicht in irgendwelchen Formen verletzen. Die Gedanken sind frei und wenn jemand mich einen bösen Blick geben will, dann soll er das halt machen, wenn es einem dann gut macht oder gut tut.
2: Es arbeitet trotzdem an einem. Also vielleicht unbedingt bewusst. Nein. Also mir wird es jedenfalls so gehen. Weil ich mich schon immer frage, was war jetzt da eigentlich los und sowas. Aber Nein. Aber sag mal, die Frage war, hast du schon mal jemanden konfrontiert?
3: Ja, auf jeden Fall. Und zwar habe ich ein relativ witziges Beispiel. Ich war am Samstagmorgens einkaufen, habe mein Auto geparkt und das ist tatsächlich so, mein Auto ist ein Luxuswagen, es ist 20 Jahre alt, es ist bezahlt. Mhm. Ja, aber nicht desto trotz. Und es wird sehr oft bei mir an mein Auto rangegangen. Es werden Scheibenwischen abgebrochen, es wird gekratzt, es wird der Autoemblem weggepillt. Und aufgrund dessen bin ich sehr, sehr vorsichtig, wenn ich mein Auto irgendwo parke. Also fahre ich in die Parklücke und schaue, dass ich meine Autotour nicht an den Nebenauto ranbringe. Und steigt dann aus und die Dame im Nebenauto fängt dann an zu zittern. Ja, ich sollte gefälligst aufpassen und die Leute würden immer in ihrem Auto und ging vollkommen ab samstags morgens um 9 Uhr. Hm. Platzte die Bombe und in dem Moment war ich auch nicht mehr so aufgelegt, dass ich sage, okay, ich würde jetzt höflich sein, sondern ich habe zurückgefeuert und habe ihr gesagt, sie, ich habe ja extra aufgepasst, dass mein Auto nicht an ihren Skoda rankommt. Erstens, und das haben sie gesehen, und zweitens, die Leute gehen bei mir überall auf dem Auto, da und da. Wer auch immer bei ihnen am Auto war, ich war das 100% nicht und es war laut, laut. Und habe ihr dann zum Schluss gesagt, sie wussten ganz genau, ich habe ihren Auto nicht berührt. Sie haben gedacht, sie lassen ihren Spleen an mich aus und ich beherrsche ihre Sprache nicht und kann mich nicht wehren. Die Dame hat die Nerven gehabt, mich verschämt anzuschmunzeln und zu sagen, ja, sie haben recht. Mhm. Und dann habe ich irgendwie gesagt, ich will nichts mehr von Ihnen hören.
2: Aber es ist ja im Prinzip
3: eine
2: positive Reaktion.
3: Weil überhaupt nicht.
2: Selbsteinsicht ist nicht unbedingt was Selbstverständliches.
3: Ja, aber ich werde nicht dafür pädagogisch bezahlt. Ich war am Samstag unterwegs zum Einkaufen und nicht da, um diese Dame unfreiwillig mal eine Lektion zu erzählen. Mhm. Sie hätte mich dann böse angucken müssen und weitergehen müssen. Wir wären beide zufrieden.
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2: Hallo ihr Lieben draußen an den Geräten. Es läuft die Gegensprechanlage mit dem Thema Rassismus in Bayern. Am Mikro steht Ulrich Seibert und bei mir zu Gast ist eine US-Amerikanerin, unter anderem eine Musikerin mit dem Künstlernamen Bella, die in Deutschland geboren wurde, die in den Staaten und teilweise in Deutschland aufgewachsen ist und jetzt seit vielen Jahren wieder hier in München bzw. dem weiteren Umland von München lebt. Und sie ist heute hier, um etwas Licht auf die dunkleren Ecken des Alltagsrassismus hierzulande zu werfen, von denen man als Außenstehende oder Außenstehender, wenn überhaupt, nur eher selten was mitbekommt. Deshalb möchte ich auch jetzt eher wenig theoretisieren und einordnen, kann euch aber versichern, dass ich Bella für extrem glaubwürdig halte, auch wenn ihre Geschichten vielleicht doch ein bisschen unglaublich klingen sollten. Und da möchte ich jetzt vielleicht gleich nochmal nachhaken und noch ein paar von dir Geschichten hören. Aber zuerst, wenn ihr auch an den Geräten Fragen habt oder wenn ihr eigene Erfahrungen einbringen wollt oder Zeugen ähnlicher Vorkommnisse geworden seid oder anderer Vorkommnisse, dann könnt ihr natürlich gern anrufen hier im Studio unter der 089 4895 2305. Nochmal 089 489 52305. In jedem Fall aber bitte natürlich respektvoll. Ja, du hast noch ein paar Geschichten auf Lager.
3: Okay, ja, die habe ich auf jeden Fall tatsächlich, aber ich möchte einfach kurz klarstellen, es geht nicht darum, meine einzelne Schicksal hier auszubreiten oder Mitleid zu heischen, sondern ich möchte einfach ein bisschen Aufklärung dann halt bringen, dass die Leute dann nicht sagen, wie es so oft gehört wird, das kann ich mir nicht vorstellen, mir ist sowas selber noch nicht passiert, da sind ganz große Fehler in der Logik und die möchte ich dann helfen, ein bisschen aufzudecken oder zumindest einen Gedankenanstoß geben, dass Leute vielleicht mal darüber nachdenken. Du hattest es vorher angesprochen, wenn jemanden einem einen bösen Blick gibt. Wenn man mit solchen Sachen aufhält, dann ist man den ganzen Tag damit beschäftigt. Also da muss man einfach wirklich drüber hinwegstehen. Mhm. Die Rassismus im Alltag, von denen ich spreche, sind so Sachen, wo ich dann sage, die Gedanken sind frei. Jemand darf mich angucken. Jemand darf mich auch auf die Straße beschimpfen, wenn er macht. Wenn er mag. Wenn ich einen guten Tag habe, dann lasse ich es einfach vorbeigehen. Wenn ich einen schlechten Tag habe, dann gibt es ein Kontra. Aber der Rassismus, von dem ich dann halt berichten möchte, ist der Rassismus, die dann der Lebensführung Einhalt gebietet. Mhm. Es kann sowas Einfaches sein, wie jetzt einfachen gehen. Es kann aber sowas sein, wie man geht zum Arzt und der Arzt ist auch nicht so, wie er halt sein sollte, weil er eigentlich dich eher nicht in seine Praxis sehen möchte. Oder aber auch so Sachen wie der Chef, der vielleicht nicht so aufgelegt ist, oder der Bankberater. Das sind Sachen, wenn derjenige dann nicht möchte, dann hat derjenige, der dann ausländische Wurzeln hat oder der Opfer der Rassismus ist, einen Knick in seine Lebensführung. Und das ist viel, viel größer als ein böser Blick auf der Straße. Mhm. Wenn ich zu einem Anwalt gehe oder zu einem Notar gehe und möchte was notiert haben und derjenige sagt, es steht ihnen frei, irgendwo anderes zu geben oder sich weigert, dann hat man ein Problem. Dann ist es nicht mehr, derjenige hat mich böse angeschaut oder ein böses Wort hinter mir her gesagt oder mir gesagt, ich soll nach Hause gehen, sondern ich möchte mein Leben führen und wird dadurch tatsächlich vereitelt. Das ist das große Problem. Mhm. Und darüber wird zu wenig gesprochen. Wenn man sich dann meldet, dann heißt es sehr, sehr oft, das kann ich mir nicht vorstellen, wie gesagt, oder mir ist sowas nie passiert. Und da sage ich, ja, der Fisch weiß auch nichts von Fliegen. Mhm. Aber Vögel gibt es trotzdem. Und ich möchte, dass die Menschen vielleicht, wenn einem auf ihn zukommt und sagt, das und das ist mir passiert, derjenige hat mich anders behandelt, dass man nicht automatisch mit diesen Knee-Jerk-Reaction, dass man automatisch nicht sagt, das kann nicht sein, weil das nicht sein darf.
2: Mhm. Aber kannst du das ein bisschen konkretisieren noch anhand von wirklich konkreten Erlebnissen oder Sätzen, die da gesagt worden sind?
3: Sehr, sehr, sehr gern. Ein sehr konkreten Beispiel zur aktiven Zeit als Musikerin. Wir hatten einen großen Konzert gemacht, selbst organisiert. Karten dafür verkauft, das war für uns sehr, sehr aufregend und es war ja ein großes Publikum. So, ich kam dann zum Soundcheck an, das war im Umland, also nicht direkt in der Stadt drin. Und die Leute, die dann die Karten im Vorfeld verkauft haben, waren nicht darauf gewieft. Wer hatte dann daran gedacht, denen sagen zu müssen, ah ja, übrigens, die Sängerin ist schwarz. So, schon am Einlass vorm Soundcheck gab es eine Eklat. Unser Schlagzeuger musste rauskommen und für mich bürgen, damit ich überhaupt ins Venue reingekommen bin. Mhm. Da war die Stimmung schon, jeder von uns, der Musiker ist, weiß, da ist ein bisschen Aufregung, da freut man sich etc. Und bevor man überhaupt auf die Bühne kommt oder überhaupt zum Soundcheck kommt, kriegt man schon den ersten Gegenwind. Ja, bitte komm runter, die wollen mich nicht reinlassen. So, ich kam rein, die Stimmung war schon geknickt. Wir haben Soundcheck gemacht, ich gehe an die Theke und möchte mir zwei Flaschen Wasser holen, damit ich was auf die Bühne habe. Die zwei Mädchen, die hinter die Theke standen, haben mich standhaft ignoriert, haben erzählt von ihrem Wochenende und wer, was, wie, wo und mit wem. Und ich habe relativ vernünftig gewartet, 2 Minuten, 3 Minuten, 5 Minuten, bis ich dann gemerkt habe, die sind nicht nur gedankenverloren mit sich beschäftigt, sie ignorieren mich standhaft. Mhm. Ich habe es noch 2, 3 Minuten gelassen, es war keine da, weit und breit. Und ich stand direkt daneben, bis ich dann gesagt habe, jetzt reicht mir, ihr zwei. Wenn ich nicht in 2 Minuten Wasser habe, geht die Hauptband heute nicht auf die Bühne, Punkt aus. Wasser her, jetzt sofort. Mhm. Und das sind Sachen, das passiert nicht jeder, aber sehr oft leider gewissen Menschen. Nur ein Beispiel.
2: Ja. Gibt es noch andere?
3: Ja, sehr, sehr viele sogar. Vor kurzem wollten mein Mann und ich, wir sind jetzt seit 5 Jahren verheiratet, unsere Testamente dann machen. Mhm. Wir waren bei einer Notarin, sie hat für uns auch andere Sachen dann gemacht, aber als es dann zum Testament gekommen ist, hat sie tatsächlich alles fertig gemacht, uns die Rechnung gestellt und als es zum Testieren ging, hat sie gesagt, sie würde sich dann halt nicht das machen, das Notieren, Testieren, wie auch immer man das sagt, also das Begläubigen. Und ich habe gesagt, ich verstehe das nicht. Sie haben ja andere Sachen für uns schon gemacht. Jetzt geht's darum. Ja, aber diesmal wäre es was anderes. Sie würde dann bösen E-Mails bekommen. Sie würde dann angesprochen werden. Sie hätte so einen Fall schon mal gehabt. Mhm. Uns würde es freistehen, wo anderes unsere Testamente machen zu lassen. Sie würde aber gerne die XY-Summe haben wollen. Mhm. Und das habe ich mir nicht gefallen lassen, mhm. weil ich ganz genau gewusst habe, das ist Rassismus. Mhm. Am nächsten Tag habe ich beim Bürgermeister angerufen, habe mir einen Termin geben lassen, bin mit meinem Mann hingegangen und habe gesagt, das und das ist passiert. Und jetzt sagt die Dame, nein, sie wird es nicht machen, aber sie möchte von uns Tausende von Euros haben. Er hat sie angerufen und am nächsten Tag hieß es, ja, wir mussten dann die Rechnung nicht bezahlen. Was aber dabei rausgekommen ist, wir haben wochenlang Arbeit investiert, mhm. Es ist viel Arbeit gemacht worden. Wir haben unseren Endergebnis nicht bekommen. Mhm. Und wir haben dann nicht unsere Lebensführung weiter fortsetzen können. Noch ein Beispiel. Ja.
2: Das erste Mal, wo ich über dich auf das Thema Rassismus aufmerksam gemacht worden bin, das war eigentlich nicht, weil du es jemanden aufmerksam machen wolltest, mhm. sondern es war einfach, weil du irgendwann mal total genervt warst und fast schon ängstlich, möchte ich sagen. Wir haben einmal die Woche geprobt. Und du bist dann quasi regelmäßig bei der Heimfahrt von der Polizei kontrolliert worden. Mhm. Also ist das denn immer noch so?
3: Ob das immer noch so ist, kann ich nicht sagen. Also ganz ehrlich, nach dieser Zeit habe ich dann eine Entscheidung getroffen, auch durch Erfahrungen, die meine, ja, in den Freundeskreis geschehen sind. Ich fahre nicht mehr in der Stadt nach Einbruch der Dunkelheit. Mhm. Punkt. Ich lasse mein Auto stehen.
2: Racial Profiling. Mhm. Illegal? Scheißegal?
3: Ich kann nicht für andere Leute sprechen. Ich sage einfach, das ist immer noch ein Ding. Mhm. Das passiert immer noch, auch wenn man es nicht gern haben will. Mhm. Ja. Ob man im Auto unterwegs ist, ob man in der U-Bahn unterwegs ist, ob man irgendwo einkauft und der Ladendetektiv einem in den Nacken pustet. Mhm. Da sind auch schon Erfahrungen, dass ich dann umgedreht habe und habe gesagt, entschuldigen Sie, ich weiß, Sie machen Ihren Job schon, aber ich spüre Sie schon in meinem Hals atmen. Ich habe nicht vor, irgendwas zu nehmen. Und während Sie mich beschatten, stopfen sich die anderen Leute ihren Taschen voll. Gehen Sie, rücken Sie mir bitte von die Pelle. Mhm. Sehr oft sogar. Mhm.
2: Ich würde gerne das Thema behördlich nochmal ein bisschen vertiefen, weil da vor kurzem im Februar eine Studie rausgekommen ist zu dem Thema Rassismus in Behörden. Wie hieß die gleich wieder? Institutionen und Rassismus vom Forschungsinstitut Gesellschaftlicher Zusammenhalt in Leipzig. Hast du denn außer Polizei, mit Polizei, also Verkehrskontrollen auch andere Erlebnisse, wo du sagen würdest, da habe ich jetzt, warum habe ich jetzt da Schwierigkeiten, alle anderen haben keine Schwierigkeiten?
3: Ja, also diese Geschichte mit dem Notar, das war jetzt ziemlich gravierend, das ging über Wochen. Mhm. Wir hatten ja auch Probleme gehabt, als wir einen Anstoß gemacht haben, unser Haus verkaufen zu wollen. Da haben sich dann Leute eingemischt, die gesagt haben, wir wollen das vereiteln. Sie sind damit nicht einverstanden, sie hätten aber nichts damit zu tun gehabt, es ging ihnen auch nichts an. Sie haben gemeint, sie tun was Richtiges und waren überhaupt nicht davon von die Tatsachen im Schilde. Mhm. Ich habe schon mit einem Bankberater sehr große Probleme gehabt. Ich wollte ein paar Aktien verkaufen, das in irgendwas anderes reinsetzen. Und die haben um 3-, 4-, 5-fache Legitimation gebraucht. Mhm. Dann mussten wir dann persönlich erscheinen etc. Also das sind Schikanen, die dann einen anderen nicht so passieren würde. Mhm.
2: Also falls das Thema für euch, liebe Hörerinnen und Hörer, jetzt wo ihr mal genauer informieren wollt, ich habe diese Studie Institutionen und Rassismus, kurz INRA, auch mal auf die Webseite zur Sendung reingepackt. Da könnt ihr diese Studie oder die Informationen über die Studie mit Link zur Studie auch nachlesen. Es gibt dann außerdem ein paar Links zu einem Antrag der Landtagsgrünen in Bayern, die 2020 eine Rassismusstudie in der bayerischen Polizei gefordert haben. Wurde abgeblockt von CSU und Freien Wählern mit der Begründung, ich fasse jetzt ganz grob zusammen, das nicht sein kann, was nicht sein darf. Racial Profiling ist verboten, also gibt es sowas in Bayern auch nicht. Und dann gibt es auch noch eine weitere Studie, die ich dort für euch verlinkt habe. Risiken rassistischer Diskriminierung durch polizeiliche Datenverarbeitung aus dem Jahr 2024. Das könnt ihr euch dann auch mal zu Gemüte führen. Für heute lassen wir es mal aus Zeitgründen, denn ich habe noch ein paar Fragen an Bella. Deine rein subjektiven und persönlichen Erfahrungen, ich weiß, dass du gar nichts anderes machen willst und kannst, aber wie stark verankert hältst du Rassismus immer noch in der bayerischen Bevölkerung, deinen eigenen Erfahrungen zufolge?

0: in den letzten Jahren, die ich in Bayern verbracht habe, es immer mehr steigt, diesen Rassismus, diesen offen gezeigten Rassismus, diesen offen bekannten Rassismus, mhm. insbesondere bei den jüngeren Leuten. Mhm. Und dass es immer mehr Zuflucht findet, weil die Leute brauchen ja eine Erklärung, warum geht es uns schlecht, warum. Und ja, es ist leider Gottes der menschliche Natur immer so, eine Schuldige zu suchen und zu sagen, wenn die jetzt weg sind, dann ist alles wieder gut. Ja? Ich merke, dass es immer schlimmer wird. Und ich kann ja von Menschen aus dem Bekanntenkreis wirklich berichten, dass es Leute gibt, die tatsächlich sagen, wenn es so weitergeht, wissen wir nicht, ob wir in unserem Heimatland, wo wir jetzt tatsächlich geboren sind, wo wir uns heimisch fühlen, wir fühlen uns nicht mehr so sicher.
1: Das berichten ja auch andere Gruppen, wie zum Beispiel Juden in Deutschland, inzwischen wieder leider.
0: Ja, ja. Und insofern kann man das nicht als ja, Hysterie oder Mitleid heischend etc. Wir sprechen über Fakten. Und was ich wirklich sehr wichtig finde, ich finde es wichtig zu differenzieren. Also nicht jeder Straftat oder böse Tat ist auf Rassismus zurückzuführen. Wenn ich einen Strafzettel bekomme, dann ist es nicht, weil der Polizist mich nicht gemocht hat, sondern weil ich mein Auto zu lange da habe stehen lassen. Also das muss man differenzieren. Und es wird ja sehr viel Schindluder damit getrieben. Also man ist insbesondere bei den jungen Leuten sehr schnell dabei, zu sagen, das deutsche N-Wort, ja. Und das ist natürlich kontraproduktiv, weil wenn jedes Mal, dass irgendwas mir passiert, ich schreie, das ist Rassismus, dann wird es natürlich nicht ernst genommen. Der andere Seite, der ganz andere Seite des Pendulums ist, wenn jemand dann sagt, das und das ist mir passiert, es ist nachweislich rassistisch und man wird dann mundtot gemacht. Ja, das kann ich mir nicht vorstellen, sowas ist mir noch nie passiert. Und man dann sagen muss, ja, als Deutsche in Deutschland wird sowas bei dir natürlich nicht so oft vorkommen. Ja, also wir müssen irgendwo einen gesunden Mittelweg finden, dass Menschen sich darüber äußern können, ohne dass sie zum Teil auch von Freunden und Familien dann gesagt bekommen, das kann nicht so sein, du siehst es alles so eng, das Problem liegt bei dir, du ziehst es an dich an.
1: Also ich habe aber auch möglicherweise eine leichte Erklärung dafür. Das Problem ist ja folgendes. Ihr, die Betroffenen, ich sage es einmal bewusst ihr, weil ich als geborener, gebürtiger Bayer natürlich solche Erfahrungen nicht mache. Ihr als Betroffene, hast du vorhin ja auch selber gesagt, ihr redet gegenüber, jedenfalls gegenüber Deutschen nicht und auch gegen Familie und sonst was, eigentlich nur, wenn sich wenn ihr untereinander seid.
0: Ja.
1: Das heißt also, ihr redet nicht mit uns Deutschen darüber und andererseits haben, Moment, ich will den kurzen Widerspruch noch weiter auflösen, und andererseits blockieren Behörden, wie bei der Studie über Behörden in Rassismus, da gab es einige Behörden und sogar ein Bundesland, das der Professor Pickel, der das quasi verantwortet hat, jetzt nicht namentlich genannt hat, er hat nur gesagt, ein südliches Bundesland, das sich komplett geweigert hat, bei dieser Studie überhaupt mitzumachen. Wir können uns anhand der vielleicht ausmalen, welches Bundesland es gewesen sein könnte, aufgrund des Antrags der Grünen, der wieder behandelt worden ist. Aber die Behörden scheinen auch ein gewisses, teilweise, das kann man nicht verallgemeinern, ein gewisses Bedürfnis haben, Angriffe oder vermeintliche Angriffe auf ihre Behördenmitarbeiter gar nicht erst aufkommen zu lassen. So, das heißt, wir haben jetzt zwei im Prinzip gleichgerichtete Bewegungen, die letztlich dazu führen, dass das Problem für die breite Bevölkerungsmehrheit unsichtbar bleibt. Und natürlich stellt sich dann natürlich die Frage, soll der vielleicht unsichtbar bleiben? Ist es politisch gewollt, dass er unsichtbar ist? Und natürlich, wie schafft man das, dass Rassismus sichtbar wird, ohne dass Menschen sofort in Verteidigung Position gehen und sich angegriffen fühlen?
0: Gut, das ist auch eine längere Antwort. Also ich möchte nicht für alle Leute sprechen, weil ich kann ja natürlich nur für mich und für meinen Umkreis sprechen, indem ich sage, für mich war das lange Zeit so, dass ich gesagt habe, ich spreche mit niemandem drüber, der sowas nicht unter Umständen selber mal erfahren hat. Mit meinem ehemaligen Freund, der identitär geworden ist, er hatte ja selber Erfahrungen damit gemacht. Er war in Amerika unterwegs,

0: und hat Musik gemacht. Mhm. Und da hatte dann eine Möglichkeit, mit einer großen Band zu spielen. Und da war eine von den Amerikanern dabei. Also es war sein Lebenstraum. Es war eine richtig große Möglichkeit für ihn. Eine von den Mitarbeitern, sage ich schon, eine von den Musikern sagte, den nehmen wir nicht, der kann ja super Bass spielen, aber der ist Deutsche. Mhm. Und mein Großvater hat und so weiter runter von der Bühne, du kommst hier nicht rein. Und das hat ihm für sein Leben, 30 Jahre später, immer noch wehgetan, besagte Person. Mhm. Als ich dann das umgedreht habe und habe gesagt, du hast ja selber mal das erlebt, einmal in deinem Leben, kannst du den Vergleich nicht ziehen? Mhm. Der wollte das nicht sehen. Mhm. Also ich glaube, man muss darüber sprechen und deswegen breche ich auch jetzt meine Schweigen. Mhm. Ich möchte, dass Menschen sich ein bisschen freier fühlen und vielleicht einen Dialog dann halt, wenn es nicht mal zwischen Ehepartnern dann halt funktioniert, dass man über solche Sachen sprechen. Wie soll das in eine breitere Gesellschaft dann ankommen?
1: Eine letzte Frage, bevor wir jetzt die Zeit uns einen Strich durch die Rechnung macht. Hast du dich denn schon mal konkret an die Antidiskriminierungsstelle des Bundes beispielsweise gewendet, um dich zu beschweren?
0: Ja, das habe ich gemacht im Fall von diesen Geschichte mit dem Notar, weil das so ein gravierender Übergriff war, also in den privaten Bereich, dass ich gesagt habe, ich muss mich jetzt wehren und habe mich bei den unabhängigen Bundesbeauftragten für Antidiskriminierung gemeldet. Die haben einen Fall aufgemacht und das allein hat gereicht.
1: Mhm. Also kamen Ergebnisse?
0: Ja.
1: Okay. Ja. Ja, was würdest du dir denn von deinen Mitmenschen oder der Politik wünschen, was man tun sollte, um die Gleichwertigkeit der Menschen wieder erlebbar zu machen oder mehr erlebbar zu machen?
0: Mehr solche Räume für öffentliche Diskussionen zu schaffen, dass Menschen vorkommen können, ohne Angst zu haben für Repressalien. Mhm. Ich persönlich in meinem Umfeld möchte ich jetzt so offene Tische machen, dass ich dann sage, Frauen aus verschiedenen Gesellschaftsschichten zusammenzubringen, genauso wie wir das heute Abend machen, vielleicht einen kleineren Rahmen, dass man dann Meinungen und Erfahrungen austauscht und ein Vertrauen schafft, nicht sofort diesen Mauergehabe, dass es nicht sein kann und das will ich nicht hören, das kann ich, wir haben andere Probleme, wir müssen irgendwo anfangen.
1: Mhm. Ja, ich glaube, wir sollten da auch Richtung Schulen gehen, weil also das Problem ist ja, dass wir Menschen dazu tendieren, Angst zu haben vor Sachen, die wir nicht kennen, die uns unbekannt sind. Mhm. Und wenn man sowas frühzeitig kennenlernt oder auch bei Reisen oder sowas, dann glaube ich, ist die Chance größer, dass man dagegen eine gewisse Immunheit entwickelt.
0: Ja, deswegen sagt man, Reisen bildet.
1: Ja, ist so. Ja, wir nähern uns allerdings schon wieder dem Ende der Sendezeit und ich hoffe, ihr habt ein paar schöne Einblicke bekommen in die unschönen Schattenseiten unseres schönen Bayerns und ihr seid mit mir der Ansicht, dass sowas eigentlich nicht geht, schlichtweg, weil alle Menschen eben nicht gleich sind, das wäre auch schön langweilig, aber weil wir zusammen mit dem Grundgesetz der Ansicht sind, dass alle Menschen gleich viel wert sind und dass die Menschenwürde für alle unantastbar sein muss, unabhängig von, wie du vorhin schon gesagt hast, von Geschlecht, von Hautfarbe, von Religion, von sexueller Ausrichtung oder vor allem der Dicke des Geldbeutels. Ausrufezeichen. Und außerdem möchte ich mich gerne beim Team im Hintergrund bedanken, allen voran heute mal bei Udo Wolf an der Technik.
0: So, Uli, ich bedanke mich sehr für die Zeit, ich bedanke mich für das schöne Gespräch und ich bedanke mich insbesondere beim Radio Lora, dass wir das Thema ansprechen könnten heute Abend.
1: Dann ciao.
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0: Wir sind als Menschen in der uns hier begrenzten Zeit auf Erden zur Hälfte lebendig und zur Hälfte tot. Lebendig im Wachzustand, tot im Schlaf, welcher auch die Funktion der physischen Regeneration hat. Und wenn wir schon mit dem Vorsatz oder der Hoffnung in ihn gehen, etwas aus der Traumwelt aufzuschnappen, festzuhalten und in die Tagwelt zu tragen, so stören wir diese Funktion ja ein wenig. Das sehe ich nicht so. Ich empfinde das manchmal so. Wenn ich im Halbschlaf bin und jetzt kommen die Traumbilder und ich schreibe das auf, anstatt es vorbeifließen zu lassen und wo nicht einzuschlafen, dann vergesse ich es zwar, habe aber Ruhe und bin ausgeruhter. Das stimmt, das kommt manchmal vor, dass du in dem Dilemma bist, aufzustehen und den Traum aufzuschreiben oder weiter zu schlafen, das kenne ich. Aber im Allgemeinen, denke ich, benutzt die Natur den starken Traum dazu, um dich zu erschüttern. Das ist eine der Funktionen des Träumens. Klar, die Hauptfunktion ist wohl, dass überflüssige psychische Ereignisse im Kopf aussortiert werden und die Psyche im Erholungszustand gereinigt wird, damit du keinen Kuddelmuddel im Kopf hast und morgen frisch aufstehen kannst und den Kopf nicht verunkrautet hast mit dem Material des Vortages. Aber die andere Funktion ist eben, dich zu erschüttern, aufzurütteln, dich einen Schritt weiterzubringen, dich zu etwas zu bringen, was dir im Wachzustand nie eingefallen wäre. Das sind die Individuationsträume nach Jung. Du nennst sie große Träume. Ja, aber das ist ein jungscher Begriff, der große Traum. Im Tschechischen, aber im Deutschen heißt es Individuations. Nein, ich denke, dass Jung den Ausdruck großer Traum verwendet. Individuation ist ein umfassenderer Begriff, denke ich. Im jungschen Modell haben wir auf der ersten Ebene die Verarbeitung der sogenannten Tagreste, was ein freudscher Begriff ist. Also das sind die üblichen Träume. Auf einer weiteren Ebene haben wir die Träume, in denen bereits die archetypischen Motive auftauchen. Und dann gibt es den großen Traum. Der große Traum ist definiert als Traum, wo Motive aus dem kollektiven Unbewussten überwiegen. Das heißt, der übliche Traum ist ein reiner Ego-Traum. Auf der zweiten Ebene, in einer Art Zwischenraum, sind es Träume, in denen dein persönliches Material bereits mit einem kollektiven Material in Kontakt kommt. Und der große Traum ist der, in dem das kollektive Material überwiegt. Das ist bereits die Sicht der mythologischen, märchenhaften, archetypischen Motive. Der große Traum ist nicht nur das, was an dir rüttelt, denn meistens rüttelt an den Menschen im Traum auch die Tatsache, dass sie von irgendeinem Tier gejagt werden. Aber wenn dieser Mensch im Traum von einem Ritter auf einem Einhorn gejagt wird, dann rückt es schon in die Nähe des großen Traums, denn Einhorn und Ritter, das ist kollektives Material. Wenn du träumst, dass du dich mit deinem Kollegen streitest, dann ist das persönliches Material und es wird etwas auf persönlicher Ebene ver- bzw. entkonfliktet. Aber wenn dein Partner in diesem Streit auf einmal Hörner auf dem Kopf und Hufe an den Füßen hat, dann gelangst du bereits zum kollektiven Unbewussten. Und das ist deiner Meinung nach schon etwas Höheres? Ich glaube, Jung sah das nicht als etwas Höheres, sondern Tieferes. Und das hängt mit der Struktur der Psyche zusammen. Die obere Struktur, sagen wir, das Unterbewusstsein, verarbeitet das flüchtige, persönliche Material. Na, und je tiefer du gehst, je mehr näherst du dich dir über die Sphäre des kollektiven Unbewussten, dem Selbst, was der Kern der Psyche ist, nach Jung. Das Selbst, mit dem er sich quasi wissenschaftlich vor dem Begriff Gott oder Kosmos gedrückt hat. Der große oder archetypische Traum arbeitet mit Symbolen. Das heißt, seine Größe beruht auf der Komplexität und Intensität des Erlebnisses und der Empfindung, aber nicht zwingend in der Verständlichkeit. Und im Gegenteil kann der Individuationstraum durchaus sehr konkret und sachlich sein. Du kannst träumen, dass du ein Kosmonaut bist und das kann dich auf die Kosmonautenlaufbahn bringen. Aber der Traum davon, dass du ein Kosmonaut bist, ist für mich nicht zwingend ein großer bzw. archetypischer Traum. Mir passiert es zum Beispiel sehr oft, dass ich irgendein schöpferisches Problem wälze und die Lösung zeigt sich mir im Traum. Ich stehe auf, schreibe den Traum auf und richte mich danach. Jetzt ist mein neues Buch wieder herausgekommen und ich habe mich mit einem ausgezeichneten Trickfilmer verabredet, dass wir ein kurzes Werbevideo dazu machen. Meine Aufgabe war, aus den mehreren hundert Bildern, die im Buch sind, ein Gerüst für das Drehbuch auszuwählen. Ich habe absolut nicht gewusst, welche Bilder aus dieser Flut ich wählen soll. denn er wollte nur 10, 10 von Hunderten, die er beweglich machen wollte. Und wirklich habe ich mich hingelegt, die Lösung geträumt, bin früh aufgestanden, habe den Traum aufgeschrieben, ins Drehbuch überschrieben, dem Trickfilmer gesendet, der nickte es ab, weil es darin keinen einzigen Fehler gab, und wir haben das Video anhand dieses Traumes gedreht. Das ist, denke ich, ein gutes Beispiel für einen Traum, der für mich selbst zwar groß war, ein fantastisches Erlebnis, dass dir dein Traum ein wichtiges Problem löst, in dem aber kein archetypisches Motiv zu finden ist, etwas, das meinen persönlichen Horizont übersteigen würde. Ich kann aber gleich einen anderen Traum anführen, in dem das archetypische Motiv vorhanden ist, der aber genauso mein persönliches Problem betrifft, wie wir es im vorgenannten Beispiel gesehen haben. Vor ein paar Jahren hatte ich einige Probleme mit meiner Stimme und ein Projekt der physischen Dichtung am Laufen, bei dem ich nicht sicher war, ob ich mir nicht vielleicht die Stimme schädigen könnte. Was Sängern oft so geht, sie nehmen eine neue Platte auf, sind heiser und wissen nicht, ob das eine Dummheit ist oder sie zum Arzt gehen sollen. Und ich träumte, der Traum ist auch im Buch, dass auf einmal eine ungeheure Riesenschlange zu mir kommt. Wirklich fürchterlich. Stell dir vor, eine Schlange kommt auf dich zu, welche diese Schlangenzunge raussteckt. Wichtig ist natürlich das Gefühl. Ich hatte das Gefühl der Faszination, der archetypischen Faszination. Kein Schreckensgefühl, hatte gar keinen Grund, vor der Schlange zu fliehen. Habe Schlangen auch gern, ich habe nichts gegen sie. Aber es war auch nichts, das mich hätte jubeln lassen. Wirklich eine Märchensituation. Und diese Schlange kam auf mich zu und mit ihrer ausgestreckten Zunge leckte sie mir die Kehle. Hier das Gebiet der Stimmbänder. Das leckte sie einfach. Entschuldigung, wenn das vielleicht widerwärtig oder seltsam klingt, aber im Traum kann sowas passieren. Stellt dir diese Situation vor. Das ist nach meinem Dafürhalten ein archetypischer Traum. Und gleichzeitig ist er ein Individuationstraum. Ich bin aufgewacht und die Emotion war so stark, dass ich alle meine Befürchtungen bezüglich irgendwelcher phoniatrischer Probleme über Bord geworfen habe und aufnehmen gegangen bin. Ja, also wenn wir es mit dem vorgenannten Traum vergleichen, auch dieser löste eine konkrete Aufgabe. Also der vorgenannte Traum löste auch eine konkrete Aufgabe. Das ist hier im Grunde das Gleiche, aber hier gibt es eben die Schlange. Das ist etwas anderes, als wenn dir eine Traumfigur sagt, hör mal, schreib das Drehbuch nach diesem oder jenem Schlüssel. Die Schlange ist ein total typisches, archetypisches Motiv, nicht wahr? In allen Kulturkreisen, indisch, jüdisch, christlich, eine ungeheure Schlange, welche dir so eine seltsame Segnung zuteil werden lässt. Der Archetyp der Schlange, vor der wir einerseits Angst haben, andererseits steht sie als Symbol der Heilung. Es gibt das Motiv des Schlangengiftes, welches zugleich Gift und Arznei ist. Darüber könnten wir jetzt über Schlangen in Mythen, Märchen, Träumen reden und in den Vorstellungen der Menschen. Ich denke, das ist ein gutes Beispiel für einen archetypischen Traum, deren Auslegung für mich obendrein eindeutig war. Ja, eben habe ich noch gesagt, dass archetypische Träume gar nicht verständlich sein müssen. Das können Bilder sein, mit denen du dich das ganze Leben beschäftigst und bei denen sich nie sagen lässt, was genau sie bedeuten. Aber jetzt habe ich ein Traumbeispiel verwendet, wo der Archetyp Bestandteil eines Bildes ist, das dich erschüttert und dabei läuft es auf eine konkrete Lösung heraus. Ich träume viel von öffentlichen Verkehrsmitteln, Zug, Straßenbahn, in Deutschland, in Tschechien, Bahnhöfe, Reisen, Wege, Kreuzungen, wohin, mit den halb verpassten Anschlüssen auch. Ist das nicht auch ein archetypisches Motiv an sich? Der Weg, das Wohin, Kommen und Gehen? Ja, aber ich denke, es ist ein Unterschied, ob der Inhalt des Traums oder Traumbildes eher aus der Alltagssphäre kommt, dass du eben Züge, Bahnhöfe und Gleise siehst, das ist eine Sache. Aber wenn der Zug auf den Mond fliegt oder zur Erdmitte abtaucht oder du dich an einem Ozean befindest, unter dem der Zug durchfährt, dann bist du bereits beim Archetypen. Dann bist du nicht mehr nur im Bereich ausufernder Fantasie, aber im Bereich der allgemeinen Symbole, nicht wahr? Der Mond, die Erdmitte, das sind mächtige Archetypen, welche den Horizont der sogenannten Tagreste übersteigen.
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0: Interessant ist nicht nur der Trauminhalt, sondern auch die Traumsyntax. Erst einmal hast du im Traum Schnitte, wie im Film, auf einmal einen Schnitt und es folgt eine ganz andere Szene. Aber auch wie es zum Beispiel verwischt, wie es zum Beispiel gleichzeitig Dresden und Prag sein kann. Es ist nicht klar, dass verwischt, ja, auch Personen oder diese sich verwandeln, sich umziehen. Jetzt ist es meine Oma und danach ist es die Freundin, ja. Alles verfließt so und das fasziniert mich. Dort geht es nicht nur um die Semantik, dass der Zug jetzt eben auf den Mond fährt, aber um die Syntax der Träume, nicht wahr? Das ist ein sehr interessantes Thema, denn das hat viel gemein mit dem, wie das Denken natürlicherweise funktioniert, weißt du? Es ist im Grunde ein assoziatives Denken, wie befreit vom kritischen Verstand. Mir gefiel zum Beispiel der Traum, dass ich hier um die Ecke über den Náměstí Svobody, den Freiheitsplatz in Brünn gegangen bin und als ich in der Mitte des Platzes angekommen war, hatte er sich in den Altstädter Ring, Staroměstské náměstí, in Prag verwandelt. Darin lag meine unterbewusste Vorstellung, dass ich Prag und Brünn wie eine Art Doppelstadt wahrnehme, weil ich beide mag. Technisch betrachtet sind es einfach zwei große Plätze, zwei große Zentren und es passiert dir leicht, dass du über einen großen Platz gehst und dich an einen anderen großen Platz in einer anderen Stadt erinnerst. Nur, dass dir das dein wacher Verstand zensiert, weil diese Assoziation für dich keine Bedeutung hat. Aber wir assoziieren ständig und der Traum, welcher vom Druck des kritischen Verstandes befreit ist, gibt der Assoziation ein freies Feld und bildet daraus das Traumbild. Das heißt, dass ein solcher Doppelplatz in Wirklichkeit gar nicht so ein bizarres Bild ist, wie es scheinen könnte. Es ist etwas, das im Wachzustand leicht im Kopf auftaucht, nur dass dir das nicht bewusst ist. Und der Traum stellt das auf den Kopf in dem Sinne, dass er das kritische Denken beiseite legt und aus der Assoziation, die ich im Wachzustand unterdrücken würde, ein starkes Bild macht.

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3: Und damit begrüßen wir euch alle ganz herzlich an den Radiogeräten oder vielleicht auch im Web-Livestream. Guten Morgen, Uli.
4: Schönen guten Morgen, Frank.
3: Wie bist du denn heute Morgen hergekommen?
4: Ich bin noch ganz gemütlich mit dem Fahrrad gefahren. Ich habe aber auch schon erste Menschen gesehen. Es ist schon ein bisschen Dynamik in der Stadt. All diejenigen, die vielleicht noch gar nicht wissen, warum wir jetzt schon hier so früh und live uns hier ins Studio reingequält haben. Heute ist der AfD-Bundesparteitag, oder es ist zumindest so geplant, dass der AfD-Bundesparteitag hier in Erfurt stattfindet. Viele Menschen und Bündnisse haben zum Gegenprotest aufgerufen und wir werden schauen und berichten, was den ganzen Tag über in der Stadt passiert.
3: Und wir sind nicht allein, ihr habt das eben schon gehört, nicht nur Radio Frei sendet heute Don, sondern unser Livestream wird übertragen in Halle bei Radio Korax. Guten Morgen nach Halle.
4: Genauso begrüßen wir die Leute aus Leipzig bei Radio Blau.
3: Auch das freie Senderkombinat FSK aus Hamburg strahlt unseren Livestream aus.
4: Radio Swupfort, die hören uns auch gerade.
3: Das Rundfunkkombinat in Sachsen über den Webstream.
4: Auch über das Webradio sind wir in Hannover zu hören bei Radio Flora.
3: Bei Marburg ganz modern mit DAB Plus bei Radio Unerhört.
4: Das freie Radio Stuttgart, dem senden wir auch einen wunderschönen guten Morgen.
3: Und einen wunderschönen guten Morgen auch nach Tübingen zur Wüstenwelle.
4: Ebenso der Hochschulfunk hier in Ilmenau, die hören uns auch zu.
3: Radio T in Chemnitz ist noch dabei.
4: Und der Querfunk in Karlsruhe.
3: Und an dieser Liste, die wir euch jetzt gegeben haben, könnt ihr schon sehen, dass dieser Tag auch für Erfurt ein ganz besonderer Tag ist. Ein Tag, den man wahrscheinlich nicht so schnell vergessen wird und wo viel, viel passieren wird in der Stadt. Und wir wollen euch den ganzen Tag über auf dem Laufenden halten. Von 6 bis 15 Uhr werden wir aktuell berichten von den ganz unterschiedlichen Orten in der Stadt, auf der Messe, überall, wo Menschen unterwegs sind, in den Blockaden womöglich. All das heute den ganzen Tag über hier bei Radio Frei.
4: Wir sind mit eigenen RedakteurInnen vor Ort, die derzeit schon in der Stadt unterwegs sind. Außerdem werden wir natürlich auch mit unterschiedlichsten VertreterInnen von Zivilgesellschaft und Leuten, die halt eben den Gegenprotest organisiert haben, sprechen. Es wird ein volles Programm. Es wird spannend, es wird dynamisch.
3: Und dynamisch ist auch unsere erste Musik. Wir hören als erstes Chumbawamba.

0: In den letzten Tagen wurde viel darüber geredet, welche Protestformen eigentlich legal sind, welche vielleicht auch legitim sind, wenn sie nicht legal sind. Und die Stadt hatte eine Allgemeinverfügung mit Versammlungsverboten für das Wochenende für Teilen des Stadtgebietes erlassen. Und das ist jetzt gekippt worden. Wir haben ja eine Pressemitteilung von Rechtsanwalt Nils Spörkel. Uli, mit welcher Begründung hat denn das Gericht gesagt, dass dieses allgemeine Verbot von Versammlung in der Allgemeinverfügung der Stadt nicht rechtens war?
1: Das ist ganz interessant. Man muss vielleicht auch noch dazu sagen, das ging gestern Abend 21 Uhr, wurde das dann nochmal per Eilverfahren entschieden. Und es sind ja auch mehrere Anträge eingegangen, um eben diese Eilverfügung nochmal zu überprüfen. Und ein Antrag ist von einem Kommunalpolitiker eingegangen und dem wurde auch jetzt quasi Recht gegeben, denn seine Absicht, die er da kundgetan hat, zur Deeskalation und zur Vermittlung mit den Polizeikräften an zahlreichen Versammlungen auch unangemeldeter und spontaner Kundgebung beizuwirken und dann deswegen an den Blockaden teilzunehmen, die ist legitim und in dem Moment ist quasi dann auch all diese Versammlungen sind dann auch legitim.
0: Was ich noch ganz interessant fand, war auch die Begründung des Gerichtes, denn die Polizei hat ja damit argumentiert, dass sie das nicht richtig gewährleisten kann. Jetzt hat das Gericht gesagt, das würde aber nur rechtens sein, wenn es wirklich einen polizeilichen Notstand gibt, da die Polizei in ihren Pressemitteilungen und Gesprächen mit der Thüringer Presse so oder auch dem Deutschlandfunk zum Beispiel mitgeteilt hat, dass die Polizei sich gut vorbereitet fühlt auf den Tag, kann man nicht öffentlich das eine sagen und bei Gericht das andere behaupten. Eins von beiden kann nur stimmen und da hat das Gericht gesagt, okay, im Zweifelsfall, wenn die Polizei sagt, sie sind gut vorbereitet, müssen sie dann auch in der Lage sein, diese Versammlung abzusichern.
1: Und dass die Polizei gut vorbereitet ist, den Eindruck hat man auf jeden Fall schon bekommen, wenn man gestern sich schon in der Innenstadt, aber auch ums Messegelände herum bewegt hat, denn die schiere Präsenz von Polizeikräften, von Einsatzfahrzeugen und von allen möglichen Einsatzfahrzeugen, die ist eindeutig zu spüren gewesen. Ich war gestern auf der Messe bei der Pressekonferenz vom Widersetzenbündnis, die ja auch nochmal dazu eingeladen haben, um auch nochmal ihren Standpunkt, zu dem Zeitpunkt war eben noch nicht klar, ob dieses Versammlungsverbot gekippt wird, deutlich zu machen.
0: Und was waren die wesentlichen Punkte bei der Pressekonferenz?
1: Na, die wesentlichen Punkte waren eigentlich nochmal das, was die ganze Zeit schon immer betont wird, dass die Aktion, die das Widersetzenbündnis plant, auf jeden Fall von ihrer Seite aus erstmal auch insofern friedliche Aktionen sind, dass sie sich quasi blockierend und somit mit ihrem Körper dem AfD-Protest oder dem AfD-Parteitag sozusagen in den Weg stellen. Von ihnen geht keine Gewalt aus und sie haben auch sehr stark und sehr deutlich an die Einsatzkräfte, an die Polizei appelliert, dass sie bitte auch von ihnen keine Gewalt ausgehen soll. Was interessant war, ist, dass Bündnissprecher von der Lokalgruppe Widersetzen Erfurt auch nochmal dargelegt hat, wie die ganzen Mobilisierungsaktionen in den letzten Wochen und Monaten hier in Erfurt stattgefunden haben und welchen Rückhalt und welche Solidarität die Widersetzen-Gruppe auch laut seiner Aussagen von der Erfurter Bevölkerung bekommen hat. Er sprach davon, dass nicht nur irgendwie die Leute an den Türgesprächen konstruktive Gespräche hatten, sondern dass die Leute ihnen auch teilweise halt Lebensmittel zugesteckt haben, wenn sie halt lange auf dem Anger standen. Und er hatte gesagt, diese Gegenproteste gegen den AfD-Bundesparteitag, die sind nicht nur aus Erfurt, sondern auch für Erfurt und mit Erfurt vor allen Dingen. Und Erfurt soll die antifaschistische Hauptstadt 2026 werden, sagte er.
0: Ich glaube dass der Tag heute einer sein wird, den viele Menschen sehr, sehr unterschiedlich erleben werden. Wir hier bei Radio Frei werden versuchen, euch viele Perspektiven und von vielen unterschiedlichen Orten Informationen zu liefern. Und wir haben es ja schon gesagt, es sind Leute von uns unterwegs, die für Radio Frei von draußen berichten. Und wir wollen in den nächsten Minuten auch gleich rausschalten, das erste Mal, um uns einen Eindruck zu verschaffen von denen, oder die ersten Eindrücke zu sammeln von denjenigen, die für Radio Frei draußen unterwegs sind. Und das machen wir nach der nächsten Musik.

0: Und wir versuchen unsere erste Live-Schaltung nach draußen. Mal sehen, ob das jetzt geklappt hat. Wir begrüßen Christine. Christine, wo stehst du gerade?
1: Guten Morgen. Ich stehe derzeit am Gotha Platz, einem großen Platz hier in Erfurt, der unmittelbarer Zuweg auch Richtung Messe ist.
0: Und man hört im Hintergrund, da wird mit Megafon irgendwas durchgesagt. Wer ist denn da jetzt und was passiert am Gotha Platz gerade?
1: Im Moment stehen am Gotha Platz so zwischen 100, 150 Menschen. Teilweise sitzen sie, teilweise stehen sie. Und sie haben den ganzen Platz besetzt, umringt von Polizeiwagen. Und etwa 10 Personen sehe ich auch auf den Gleisen der Straßenbahn sitzen. Das ist im Moment hier die Situation. Außerdem spielt eine Samba-Gruppe und im Moment gibt es Redebeiträge durch ein Megafon.
0: Okay, das scheint also eine gut organisierte Sitzblockade zu sein. Wir haben jetzt hier die Information, dass da 800 bis 1000 Leute sind. Würdest du das, weil du jetzt 100 gesagt hast?
1: Jetzt in dem Moment, wenn ich hinter der Polizei langgehe, sehe ich, dass in der Sitzblockade mehrere hundert Personen sind, die konnte ich eben noch nicht sehen durch die stehenden Personen. Ja, mehrere hundert Personen sitzen hier am Gotha-Platz Richtung Gotha-Straße.
0: Okay, die Polizei spricht von 800 Personen, die dort sind. Gut, und aber wie ist die Stimmung vor Ort?
1: Im Moment ist die Stimmung gut. Die Samba-Gruppe heizt ein, die Menschen klatschen. Im Moment sieht das hier friedlich aus und nach einer guten Stimmung und jetzt wird ein erster Live-Act angekündigt von der Lautsprecherbühne.
0: Okay.
1: Außerdem sind parlamentarische Beobachterinnen vor Ort.
0: Gut, das heißt, da gibt es jetzt Programm, die Leute sitzen dort, die Stimmung ist erstmal entspannt am Gotha Platz. Da soll ja auch die Zubringer-Demo, die am Bahnhof startet, um 6 Uhr vorbeikommen. Vielleicht werden wir da gleich mal versuchen hinzuschalten, wie dort die Stimmung ist. Vielen Dank, Christine, erstmal für deine ersten Eindrücke vom Gotha Platz, wo es eine Sitzblockade mit rund, laut Polizeiangaben, 800 Leuten gibt. Vielleicht sind es auch ein paar mehr. Vielen Dank dir.
1: Ja. Besten Dank, hier ist auch ein Infostand, wer sich mehr informieren möchte. Bis später.
0: Tschüss.
1: Tschüss.

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3: Und während wir eben mit einer ersten Person gesprochen haben, die am Gotha Platz bei den Sitzblockaden ist, sind wir jetzt gleich im Gespräch mit einer zweiten Person, die nämlich schon seit 6 Uhr am Bahnhof ist, bei der Zubringer-Demo für die große Kundgebung an der Messe. Schönen guten Morgen.
4: Guten Morgen.
5: Genau, du stehst hoffentlich am Bahnhof und stehst dort hoffentlich nicht alleine. Was kannst du denn sehen? Wie viele Menschen sind vor dem Bahnhof und wie ist die Stimmung bei euch?
4: Ja, genau. Also wir stehen hier gerade auf dem Bahnhofsvorplatz. Hier sind gerade noch Kundgebungen. Wir würden schätzen, dass es so circa 2.000 bis 2.500 Leute sind. Ganz viele Plakate, ganz viele Banner. Die Stimmung ist auf jeden Fall sehr aufgewärmt, aber friedlich. Und hier geht's gleich dann los mit dem Demozug.
5: Wie viel Polizei ist bei euch?
4: Gar nicht so viel tatsächlich. Also wir können gerade nicht so gut sehen, wo genau Polizei ist. Also auf jeden Fall ist auf dem Weg zum Hauptbahnhof über die Schmidtstädter Brücke sind einige Wagen gewesen und auch hinterm Hauptbahnhof. Aber von unserer Stelle aus sehen wir das gerade leider nicht so gut.
3: Du sagst gerade, es ist sehr voll, aber kannst du vielleicht ein paar Transparente oder Gruppensprüche, Slogans, Inhalte erkennen, die auf der Demo vielleicht auch visuell transportiert werden?
4: Ja, es lassen sich mehrere Schilder erkennen mit Nie wieder ist jetzt, stopp die AfD, ebenso Björn Höcke ist ein Faschist, Björn Höcke aufhalten. Also es sind sehr viele einheitliche Transparente zu erkennen, die auch ausgeteilt werden und ansonsten Pride-Flaggen sind zu erkennen, Regenbogenflaggen und auch selbstgemalte Banner. Genau, und außerdem sind hier auch Stände von den Jusos, von Linksjugend Solid, die auch nochmal Infozettel verteilen und auch Sticker und auch nochmal Bonbons und all sowas.
5: Gut, das heißt, vor dem Bahnhof ungefähr 2.500 Menschen, gute Stimmung, ein gutes Publikum. Das ist ja eine der beiden Zubringer-Demonstrationen zur großen Kundgebung des Bündnisses Zusammenstehen, die dann, glaube ich, ab 8 Uhr an der Messe starten wird. Du wirst weiter dabei bleiben und die Demo begleiten und vielleicht haben wir auch zu späterer Gelegenheit dann nochmal mit dir zu telefonieren. Ihr kommt auf jeden Fall auch am Gotha Platz vorbei. Da sitzt, wie gesagt, eine Sitzblockade mit 800 bis 1.000 Menschen und vielleicht mal gucken, was dann passiert, wenn die Demonstration bis zum Gotha Platz kommt.
3: Vorher wird sie auf jeden Fall auch noch andere Orte passieren und wir werden auf jeden Fall, wenn irgendetwas passiert, auch nochmal mit dir sprechen.
4: Alles klar.
3: Vielen Dank. Dann bis später.
5: Das waren erste Eindrücke vom Bahnhof und dem Geschehen dort. Wir wollen gleich reden

mit einer weiteren Person, mit der wir verabredet sind, nämlich der Pressesprecherin vom anwaltlichen Notdienst. Was der anwaltliche Notdienst so macht und wie der anwaltliche Notdienst in den Tag gestartet ist, das könnt ihr hören nach der nächsten Musik.

0: Und die Ereignisse in Erfurt sind dynamisch und wir haben unseren nächsten Gesprächsgast, nämlich Anna-Marie Müller. Sie ist Pressesprecherin des Anwaltlichen Notdienstes. Einen wunderschönen guten Morgen.
1: Guten Morgen.
0: Wir haben eben schon einige Eindrücke von Leuten gehört, die draußen auf der Straße unterwegs bist. Du hast dich jetzt entschieden, nicht draußen auf der Straße unterwegs zu sein, sondern Menschen und als Pressesprecherin juristisch auch zu begleiten und zu vertreten. Vielleicht kannst du uns noch mal ein bisschen näher erzählen, was macht denn der Anwaltliche Notdienst?
1: Der Anwaltliche Notdienst ist ein Netzwerk aus zahlreichen AnwältInnen, welche die Demonstrierenden, die dieses Wochenende in Erfurt gegen den AfD-Parteitag demonstrieren, zu unterstützen. Der Notdienst wird organisiert vom Republikanischen Anwältinnen- und Anwaltsverein. Und unsere Aufgabe ist es, die Rechte der Demonstrierenden zu schützen und zu verteidigen. Und unsere Einsatzfelder sind sehr vielfältig. Also vor allem im Vorfeld haben wir auch schon die VeranstalterInnen beraten, wir haben aufgeklärt und wir haben Rechtsmittel gegen rechtswidrige Versammlungsverbote und Auflagen geprüft und eingelegt. Ja, jetzt in der ersten Tageshälfte liegt der Schwerpunkt vor allem darauf, die Versammlungsleitungen zu unterstützen, dass sie ihre Versammlungen so durchführen können, wie sie möchten, also so zu gestalten, wie sie das vorhaben. Das bedeutet, dort zu demonstrieren und so zu demonstrieren, wie man das möchte, möglichst sichtbar, möglichst wirksam.
0: Vielleicht eine kurze Frage dazu. Die Stadt Erfurt hat ja im Vorfeld immer wieder betont, dass sie friedliche Versammlungen ermöglichen möchte, dass sie alles dafür tun kann, dass Leute ihr demokratisches Recht wahrnehmen können. Andererseits haben sie dann diese Allgemeinverfügung erlassen, die gestern Abend vom Gericht gekippt wurde. Wie habt ihr denn diese Zusammenarbeit als rechtliche Vertretung mit der Stadt Erfurt erlebt? Vielleicht auch im Vergleich zu anderen größeren Ereignissen dieser Art. Was würdest du da sagen?
1: Ja, also wenn die Stadt Erfurt sagt, dass sie friedliche Demonstrationen ermöglichen möchte, dann steht sie im Widerspruch zu der Allgemeinverfügung, die ja vom Landesverwaltungsamt erlassen wurde. Du hast richtig gesagt, die wurde jetzt gekippt, weil das Verwaltungsgericht Weimar unserer Argumentation gefolgt ist. Und zwar, dass das eine massive Einschränkung und ein Eingriff in die Versammlungsfreiheit ist, weil eben auch friedliche Demonstrationen verboten worden sind. Und das geht nicht. Aus verschiedenen Gründen nicht. Zum einen, weil kein polizeilicher Notstand vorliegt. Das wäre nur der Fall, wenn die Polizei quasi überhaupt nicht mehr hinterherkommt, alles zu regeln, was sie möchte. Aber die Polizei hat selber gesagt, dass sie gut vorbereitet ist und auch das Landesverwaltungsamt hat in der Allgemeinverfügung überhaupt nicht dargelegt, warum das jetzt notwendig ist, alle Versammlungen in dieser Zone pauschal zu verbieten. Das geht natürlich nicht und wir freuen uns sehr, dass das Verwaltungsgericht Weimar denen auch unserer Argumentation gefolgt ist und die Versammlungsfreiheit gestärkt hat.
0: Jetzt habe ich festgestellt, dass viele Menschen verunsichert waren im Vorfeld. Also ich kann ganz viele Menschen, die sagen, ja, ich finde das eigentlich gut mit dem Anliegen, aber ich traue mich da gar nicht so richtig hinzugehen. Ich weiß gar nicht, was mir da passieren kann. Vielleicht kannst du uns noch mal kurz sagen, welche Rechte habe ich denn eigentlich als Bürgerin und Bürger? Es gibt ja sozusagen ganz unterschiedliche Angebote an Möglichkeiten, Protestformen, wie ich heute meinen Protest kundtun kann. Die Leute, die jetzt auf der Demonstration mitgehen, die gerade am Bahnhof gestartet ist, müssen die sich irgendwie Sorgen oder Gedanken machen?
1: Das Problem ist, dass Demonstrationen gegen den AfD-Parteitag im Vorfeld sowohl von der Polizei als auch anderen Behörden und auch zahlreichen eher, ja, ich sag mal, konservativ rechten Medien als Gefahr gelabelt wurde. Demonstrationen sind aber keine Gefahr, sondern sie sind grundlegender und wertvoller Bestandteil jeder Demokratie. Die Meinungsfreiheit, die Versammlungsfreiheit sind Rechte, auf die sich alle berufen können. Und in diese Rechte darf die Polizei nur unter ganz, ganz engen Voraussetzungen eingreifen. Und jede einzelne Aktion der Polizei muss daran gemessen werden, gibt es überhaupt ein legitimes Ziel, ist es geeignet, ist es erforderlich, wie sieht es mit Grundrechten aus, die betroffen sind auf der einen oder auf der anderen Seite. Genau, also grundsätzlich dürfen sich alle friedlich und ohne Waffen versammeln, ihre Meinung kundtun und demonstrieren. Die Vorbereitung der Polizei oder auch die Erfahrung aus ähnlich gelagerten Protestlagen in den letzten Jahren lässt aber leider befürchten, dass es doch massive Einschränkungen der Versammlungsfreiheit gibt. Ja, von Seiten der Polizei wird damit argumentiert, dass es eben darum gehe, den Parteitag zu schützen. Jedoch sind die Maßnahmen, die wir sehen, die gegen Demonstrierende angewendet werden, oft rechtswidrig. Also die Allgemeinverfügung hat es jetzt schon mal klargestellt, dass diese Demoverbotszone rechtswidrig ist. Und ja, problematisch wird es dann halt auch immer, wenn die Polizei Gewalt anwendet, um die ein oder andere Sitzversammlung zu räumen. Sitzversammlungen sind auch Versammlungen und von der Versammlungsfreiheit geschützt. Teilweise können die eine Gefahr darstellen, teilweise kann es auch eine Straftat darstellen, wo dann die Polizei gegebenenfalls einwirken dürfte. Doch leider sind die Maßnahmen der Polizei gegen solche Sitzversammlungen oft nicht so richtig als Maßnahme zur Strafverfolgung und Gefahrenabwehr erkennbar, sondern es gab oft willkürliche und exzessive Gewalt. Das hat eigentlich nichts mehr mit den Eingriffsgrundlagen der jeweiligen Gesetze zu tun, sondern das sah eigentlich eher nach einer extralegalen Bestrafung durch Gewalt aus. Und das geht natürlich nicht. Das werden wir auch kritisch beobachten, zusammen mit parlamentarischen BeobachterInnen, zusammen mit dem Grundrechtekomitee, was auch Demonstrationsbeobachtungen macht. Genau, und wenn Personen betroffen sind von Maßnahmen durch die Polizei, dann sind wir ansprechbar und leisten anwaltlichen Beistand. Erreichbar sind wir unter der Nummer des Ermittlungsausschusses. Und wir hoffen, dass es dann im Rahmen, also nicht passiert, aber es kann natürlich zu Gewahrsamnahmen und auch zu Festnahmen kommen. Ja, und da erwarten wir von der Polizei, der Staatsanwaltschaft und von den Gerichten, dass sie die Rechte der Betroffenen und der Anwaltschaft achten und fördern und nicht, wie das leider in der Vergangenheit oft vorgekommen ist, zu beschränken.
2: Die diversen Ansprechpersonen, sowohl parlamentarische Beobachterinnen als auch Beobachterinnen vom Komitee für Grundrechte und Demokratie, die hast du gerade schon angesprochen. Wenn jetzt aber Leute quasi uns gerade zuhören und sagen, okay, sowohl die Anmeldungen, die bis vor kurzem noch verboten waren für diverse Kundgebungen, die sind jetzt legal. Sowieso die Großkundgebungen sind legal, der Demozug ist legal. Ich habe ein Recht darauf hinzugehen. Wie verhält man sich am besten, denn wenn man denn auf dem Weg dahin ist und noch gar nicht dort ist, aber vielleicht schon auch aufgehalten wird?
1: Ja, gegenüber der Polizei geltend machen, dass man sein Recht auf Versammlungsfreiheit und Meinungsäußerung wahrnimmt, dass es keine Eingriffsgrundlage der Polizei gibt, weil man selbst gerade weder eine Gefahr darstellt noch irgendeine Straftat begeht und deswegen keine einschränkenden Maßnahmen erlaubt sind. Und wenn man dann nicht durchgelassen wird, dann ruft man den EA an, der EA ruft uns an und wir versuchen im Rahmen unserer Möglichkeiten dann auch anwaltlich zu unterstützen.
0: Gut, dann danke ich dir erstmal für die ersten Informationen. Wir werden vielleicht heute nochmal miteinander sprechen. Derzeit habe ich aber erstmal gehört, obwohl es ja auch die ersten Demonstrationen und Versammlungen, auch Sitzversammlungen, wie du das genannt hast, in Erfurt schon sind, habt ihr derzeit noch nicht so viel zu tun gehabt, außer die Anmelderinnen und Anmelder bei der Durchsetzung des Versammlungsrechts zu unterstützen. Dann wünsche ich dir erstmal einen guten Tag und ich hoffe, ihr habt relativ wenig zu tun und der Tag bleibt zumindest für euch ruhig.
2: Das war Anna-Maria.
1: Vielen Dank. Ja, bis später.
2: Bis später. Das war Anna-Maria Müller, die Pressesprecherin vom Anwaltlichen Notdienst. Und bevor wir uns jetzt nochmal einen Überblick verschaffen, was gerade derzeit passiert und vielleicht auch schon mit den nächsten Außenreporterinnen ins Gespräch kommen, hören wir jetzt auf jeden Fall erstmal eine Musik.

0: Ihr hört Radio Frei mit einer Sondersendung zu dem Protestgeschehen, das heute in der Stadt ja eigentlich schon losgegangen ist. Anlass ist der AfD-Bundesparteitag, der hier stattfindet. Und zahlreiche Menschen, Organisationen haben in zwei großen Bündnissen ja zu Gegenprotesten aufgerufen.
1: Ja, und eigentlich kann man sagen, der AfD-Parteitag ist zwar der Anlass dafür, dass heute so viele Menschen auf die Straße gehen, aber eigentlich, Uli, kann man sagen, ist ja ein Fest der Demokratie, wenn man sich nochmal anguckt, was alles in Erfurt passiert und an welchen Standorten es überall große Veranstaltungen gibt. Ich bin gestern Abend über den Anger gefahren, da wurde schon eine Bühne aufgebaut, vor dem Theater wird eine Bühne aufgebaut. Was erwartet uns denn heute alles in der Stadt?
0: Wir haben es eben schon gesagt, eine erste große Demonstration ist bereits schon im Gang. Das ist eine sogenannte Zubringerdemonstration zu einer großen Hauptkundgebung an der Messe, zu der kommen wir gleich. Man kann aber sagen, dass eigentlich drei große Standorte in der Innenstadt sind. Das ist zum einen der Hirschgarten, zum anderen der Anger und zum dritten der Theaterplatz. Das sind alles drei große Plätze, wo zahlreiche Gruppen, Initiativen, Vereine, Verbände einfach die schöne Seite Thürings zeigen wollen. Und die stehen auch immer unter einem bestimmten Schwerpunkt. Am Hirschgarten zum Beispiel, da geht es darum, dass dort die Kinderrechte und die Menschenrechte mal hervorgehoben werden sollen. Und da sind dann halt eben entsprechende zivilgesellschaftliche Organisationen vor Ort, von der AWO über den Flüchtlingsrat. Die Krüppel gegen Rechts werden dort sein und mit Infoständen und ja Inhalten und aber auch schönen Sachen von Quiz und Musik und Programm sind da unterschiedlichste Gruppen vor Ort. Wir werden da auf jeden Fall im Laufe des Tages auch immer mal hinschalten.
1: Und das Programm, kann man vielleicht sagen, geht um 10 Uhr los vor dem Hirschgarten, und man kann auch sagen, es gibt explizit Angebote, die sich auch an Kinder richten dort. Das heißt, man kann dort auch als Familie hingehen, mal vorbeischauen. Es gibt eine bunte Kreidewelt zum Beispiel, wo man vom Demokratiemobil was sich anschauen kann. Es gibt Dosenwerfen. Ich weiß, dass es ein Siebdruck-Angebot gibt. Man kann Wackelturmspiele machen. Das heißt, ganz viele Kinderorganisationen oder auch die sich für Menschen mit für die Rechte von Kindern und überhaupt allgemeine Menschenrechte einsetzen, sind dort vor Ort. Es gibt auch Musik den ganzen Tag über. Man kann dort was essen. Also das heißt, es ist ein buntes Straßenfest auf dem Hirschgarten, und man kann allen sagen, die vielleicht sagen, ja, ich will vielleicht lieber nicht hoch zur Messe oder mich in eine Sitzversammlung setzen, auch sagen, auf dem am Hirschgarten gibt es auf jeden Fall den ganzen Tag bis 18 Uhr. Abends gibt es dort Straßenstände und Musik, was zu essen. Könnt ihr auf jeden Fall vorbeischauen. Was gibt es noch, Uli?
0: Dann nächster großer Punkt in der Erfurter Innenstadt ist der Anger. Da finden auch sowohl Bühnenprogramm als auch Kundgebungen statt. Dort hat die Gruppe Fridays for Future so ein bisschen den Hut auf. Entsprechend wird es da um Klimagerechtigkeit gehen, ja, und um Fragen, die mit Klima und Klimagerechtigkeit zu tun haben. Diverse Gruppen und Initiativen, wie zum Beispiel der BUND, wird dort vor Ort sein. Luise Neubauer, Klimaaktivistin, wird dort zum Beispiel auch eine Rede halten.
1: Und als ich mir das Programm angeguckt habe, muss ich sagen, ich dachte, wenn das jetzt sonst nichts in Erfurt los wäre, wäre das heute sozusagen ein Top-Act. Mit Carsten Schneider kommt der Bundesumweltminister und wird um 16 Uhr zum Beispiel sich eine Diskussionsrunde stellen mit Klimaaktivistinnen. Das heißt, es ist eigentlich was, wo man sagt, wow, der ganze Anger ist voll. Es wird im Anger-Dreieck gibt es eine Bühne, eine große, mit, wie gesagt, ganz unterschiedlichen Programmen. Es gibt zahlreiche Stände, die vor dem Anger einstehen. Also auch das ist was, wo man auf jeden Fall hingehen kann mit der ganzen Familie, wenn man sagt, man möchte sich informieren. Auch dort spielen wieder Bands, also eine Erfurter Legende, zum Beispiel Anger 77, wird dort auftreten. Auch auf dem Anger habt ihr heute den ganzen Tag Programm und könnt euch auch informieren. Und dass es so unterschiedliche thematische Punkte gibt, hat ja auch wiederum damit zu tun, dass die AfD auf ganz unterschiedlichen thematischen Feldern versucht zu polarisieren. Und das Thema Klimawandel und Leugnung des Klimawandels ist ja auch ein wesentliches Thema der AfD. Und daran anknüpfend gibt es dieses Programm, was dieses Thema, was wir in den letzten Wochen ja alle gemerkt haben, wie der Klimawandel Klimawandel sich ganz konkret auswirkt, auch in dieser Stadt versucht umzusetzen.
0: Was ich vielleicht nochmal ganz interessant finde, einen Hinweis auch zu oder ein Programmpunkt auf dem Anger, der jetzt nicht explizit erstmal mit Klima und Klimagerechtigkeit zu tun hat, ist gegen 17 Uhr wird Pascal Bekrich vom Miteinander e.V. dort sein und der wird nämlich mal auf die anstehende Wahl in Sachsen-Anhalt blicken, denn das ist ein ganz konkretes Szenario, dass dort die AfD voraussichtlich sehr viele Stimmen der WählerInnen bekommen wird. Was das dann auch bedeutet, das kann man sich da zum Beispiel auch einfach mal anhören.
1: Und die dritte große Bühne wird auf dem Theaterplatz sein. Dort geht es alles rund um die um das Thema Kultur. Das heißt, Kultur und Politik hängen ja auch miteinander zusammen. Und da werden ganz viele Stände sein, zum Beispiel von den Omas gegen Rechts, die diese Bühne maßgeblich mit organisiert haben. Aber es wird auch die Erfurter Initiative Stolpersteine sich zum Beispiel vorstellen, die seit letztem Jahr in Erfurt Stolpersteine verlegt. Wenn ihr also an diesem Thema Interesse habt und sagt, da wollt ihr euch mal erkundigen. Also die Stolpersteine werden für Menschen verlegt, die in Erfurt gelebt haben und im Nationalsozialismus verfolgt und zum Teil ermordet wurden oder zum Teil auch überlebt haben. Für diese Menschen wird am letzten Wohnort, an dem sie gewohnt haben, ein Stein verlegt, um an sie zu erinnern. Und die Initiative Stolpersteine stellt sich heute zum Beispiel auch auf dem Theaterplatz vor.
0: Erinnerungskultur ist sowieso auf dem Theaterplatz auch mit einem anderen Redebeitrag ein Thema. Annegret Schüle von dem Erinnerungsort Topf und Söhne wird zum Beispiel auch auf der Bühne stehen und auch über die historische Bedeutung des 4. Julis sprechen. Das wurde im Vorfeld der Berichterstattung auch schon immer wieder auch gesagt. Die Wiedergründungsparteitag der NSDAP hat vor genau 100 Jahren in Weimar stattgefunden und inwiefern sich die AfD vielleicht auch historisch immer wieder auf den Nationalsozialismus bzw. Anleihen darauf bezieht, wird dann davon Dr. Annegret Schüle nochmal eingeordnet.
1: Genau, diese Bühnenprogramme werden alle um 10 beginnen. Da habt ihr also noch ein bisschen Zeit, wenn ihr jetzt schon wach seid. Eine Bühne, es gibt sozusagen noch viele andere weitere Veranstaltungen. Ich weiß, dass sozusagen zahlreiche Kirchen geöffnet haben, dass der Kinoclub am Hirschlerufer hat ein Sonderprogramm. Es gibt noch eine kleine Bühne vor dem CKB unter dem Motto Sprich mit Oma, die Oma-Oase im Klostergang. Das ist eine Kooperation vom CKB und dem Kulturquartier Schauspielhaus. Und auch da gibt es ab 10 Uhr ein Programm.
0: Genau, das, wie der Titel schon sagt, ist so ein bisschen in der Hand der Omas gegen rechts, wird auch so ein bisschen als so einen Oase, eben deswegen auch der Kunst so als Rückzugsort, wenn man halt einfach auch mal sich kurz ein bisschen runterfahren möchte, genutzt und kann da einfach auch mit verschiedenen VertreterInnen von den Omas gegen rechts ins Gespräch kommen. Wie gesagt, da wird es dann im Verlauf des Nachmittags noch Redebeiträge und historische Einordnungen geben, zum Beispiel von Heiner Stahl. Es gibt auch eine, wie ich finde, auch sehr interessante Diskussionsrunde. Was hat Opa gemacht, heißt es, zur Nutzung der digitalen NSDAP-Mitglieder Partei des Bundesarchives. Also da kann man sich auch mit der eigenen Geschichte der Familie vielleicht auch nochmal auseinandersetzen.
1: Das heißt, ihr seht, es gibt ein vielfältiges Programm für diesen heutigen Tag und jeder wird diesen Tag anders erleben, ganz anders erleben, womöglich die Leute den heutigen Tag, die versuchen, sich auch mit Sitzversammlungen dem AfD-Parteitag mit ihrem eigenen Körper entgegenzustellen. Darüber wollen wir natürlich auch gleich nochmal sprechen nach der nächsten Musik. Zunächst vielleicht noch einmal ganz kurz, die Hauptkundgebung soll ja auf der Erfurter Messe stattfinden. Die ist für 15.000 Menschen mindestens auch angemeldet. Ist ja noch gar nicht klar, wie viele Menschen überhaupt nach Erfurt kommen werden. Auf der Messe geht es schon ein bisschen früher los, nämlich ich glaube um 8.20 Uhr. Was ist denn auf der Messe Thema?
0: Alles. Also tatsächlich ist auf der Messe sind wirklich auch nochmal zum Beispiel Redebeiträge von der Beratungsstelle von Opfern rechter, rassistischer und antisemitischer Gewalt, ESRA. Der Flüchtlingsrat wird eine Rede halten, Menschenrechtsaktivistin aus migrantischen Selbstorganisationen werden dabei sein. Katrin Göring-Eckardt, Bodo Ramelow und Carsten Schneider werden dort auch gegen 11.45 Uhr auf der Bühne stehen. Also da wird es ein bisschen...
1: Genau, kam. Jarosz, der Vater von Maja, die immer noch in Budapest im Gefängnis sitzt, wird auch einen Redebeitrag halten. Und natürlich gibt es dort auch viel Musik, viele Acts, die kommen. Also das ist das ganze Programm für den Tag. Wir sind noch nicht bei 8.20 Uhr. Wir sind gerade um 6.52 Uhr, wenn ihr uns hört, heute hier zur Sondersendung anlässlich der Proteste gegen den AfD-Parteitag. Und wir spielen jetzt eine kleine Musik und versuchen uns dann mal wieder einen Überblick zu verschaffen, was an den anderen Orten so läuft in Erfurt und Umgebung.

0: Ihr hört die Sondersendung zur Berichterstattung über die Proteste rund um den AfD-Bundesparteitag. Und wir haben es eben schon gesagt, einige Sitzblockaden sind sowohl in der Erfurter Stadt schon gestartet, als auch um die Erfurter Stadt. Und eine Sitzblockade, die ist gerade auch auf der Autobahn, auf der A71, eine Sitzversammlung, wie wir eben gerade gelernt haben. Und wir haben jetzt Leo im Gespräch, der ist Sprecher, einer der Sprecher vom Bündnis Widersetzen und befindet sich gerade dort. Schönen guten Morgen, Leo.
1: Ja, hi, servus.
2: Guten Morgen. Ja, wir haben es schon gerade gesagt, ich kann es mir gar nicht so richtig vorstellen. Ihr steht auf der Autobahn. Kannst du uns ein bisschen näher beschreiben, was passiert dort gerade und wie viele Leute sind dort?
1: Ja, es ist eine relativ dynamische Situation, da wir gerade beobachten, wie die Polizei sich zurückzieht. Die Autobahn ist komplett eingenommen und auf beiden Spuren besetzt. Die Stimmung ist sehr gut. Es sind ja mehrere hundert bis wahrscheinlich sogar über 1.500 Leute. Und ja, sind gerade sehr, sehr froh, dass wir dieses erste Ziel hier erreicht haben. Hm.
0: Du hast gerade gesagt, die Polizei zieht sich zurück. Kannst du uns aber auch noch mal kurz schildern, inwiefern du das jetzt auch überblicken kannst? Wie ist denn die Polizei dort vor Ort? Hat die Polizei vielleicht auch schon mit euch Sitzenden dort versucht zu kommunizieren?
1: Also es wurde hier jetzt noch kein intensiverer Kontakt aufgenommen. Es wirkte erst so, als würde man sich bereit machen für eine Art Räumung, aber anscheinend hat sich hier die Taktik oder Strategie doch wieder geändert. Wir wissen von anderen Fingern, dass relativ rabiat gegen sie vorgegangen wurde, aber hier an dem Ort hat man eine andere Einsatztaktik gewählt und dann zieht sich jetzt zurück. Vorerst, also das können wir natürlich auch nicht auf Dauer sagen.
2: Gut, dann danken wir dir erstmal für den ersten Eindruck von einer Sitzversammlung auf der A71 mit gut 1.000 Personen, die vom Bündnis Widersetzen sich dort versammelt haben und versuchen an der Stelle, ja, einfach faktisch ist der Autoverkehr an der Stelle jetzt gerade ausgesetzt, kann man sagen.
1: Genau, ja, das ist korrekt. Uns ist es hier sehr wichtig, dass eben der AfD-Parteitag nicht stattfinden kann. Uns ist es wichtig, dass wir uns hier in den Weg stellen, uns wirklich widersetzen als Zivilgesellschaft. Wir sind hier viele Leute aus ganz unterschiedlichen Hintergründen und es ist sehr schön zu sehen, wie sich hier gemeinschaftlich gegen diese faschistische Politik auf die Straße gesetzt wird.
2: Gut, dann vielen Dank, Leo, dir erstmal für diese ersten Eindrücke. Wir werden sicherlich später auch nochmal zu euch schalten. Wir haben ja noch bis 15 Uhr heute Sendung und werden uns bestimmt sicher später nochmal bei euch melden.
1: Vielen Dank, sehr gerne.
0: Mach's gut, tschüss.
1: Ciao.

0: Hier ist Radio Frei, ihr hört immer noch die Sondersendung, was heißt immer noch, ihr werdet sie noch fast den ganzen Tag hören. Bis 15 Uhr sind wir nämlich live auf Sendung und zu hören sind wir nicht nur in Erfurt, sondern auch in vielen, vielen anderen Städten, die uns zuschalten. Das ist ganz wunderbar, denn heute kommen ja auch Menschen aus ganz vielen Städten nach Erfurt, um gegen den Parteitag der AfD zu demonstrieren. Und wir haben bereits darüber berichtet, dass um 6 Uhr eine sogenannte Zubringer-Demonstration zum Messegelände am Bahnhof gestartet ist und unseren Informationen zufolge sind das schätzungsweise 6.000 Menschen, die gerade über den Juri-Gagarin-Ring Richtung Gotha Platz unterwegs sind. Das ist ja schon eine ganz schön erstaunliche Zahl.
1: Genau, diejenigen, die jetzt sagen, 6 Uhr war mir aus Gründen zu früh, ich konnte gar nicht 6 Uhr da sein. Ich will aber auf jeden Fall auch mit einer Demo, das hat ja auch einen gewissen, man fühlt sich da ein bisschen geschützter vielleicht auch und kann an der Stelle auch schon quasi laut und bunt und wie auch immer protestieren. Der kann das natürlich noch tun. Um 10 Uhr wird es eine zweite Zubringer-Demo geben, die auch am Hauptbahnhof startet, die gleiche Route läuft und die dann entsprechend auch das Ziel der Messe, der Hauptkundgebung des DGB oben auf dem Messegelände hat.
0: Und vielleicht schalten wir gleich mal hoch zur Messe und verschaffen uns einen Eindruck, wie denn da die Stimmung ist. Denn da ist ja die ganze Nacht und gestern schon aufgebaut worden. Eine riesige Bühne für mehrere 10.000 Menschen mit einem großen Bühnenprogramm. Jetzt sind es noch eine gute Stunde. Um 8.20 Uhr beginnt dort das Programm. Und vielleicht gucken wir gleich mal, ob wir uns da einen Eindruck verschaffen können. Jetzt hören wir allerdings erst noch mal eine Musik. Und die stammt in dem Fall von Blumfeld, Diktatur der Angepassten.

0: Und wir haben es schon gesagt, heute gibt es viele unterschiedliche Angebote. Es gibt viele große Kundgebungen mit großen Bühnenprogrammen in der ganzen Stadt. Aber die größte Kundgebung, die soll auf der Erfurter Messe stattfinden. Und vor der Messe begrüße ich jetzt Gregor Gallner vom Bündnis Zusammenstehen. Guten Morgen, Gregor.
1: Guten Morgen.
0: Du bist oben auf der Messe. Bist du da gut hingekommen heute Morgen? Weil am Guter Platz ist ja schon eine erste Sitzblockade.
1: Tatsächlich ein bisschen schwierig, aber es hat geklappt am Ende.
0: Du stehst dort oben, weil ihr sozusagen ein großes Bühnenprogramm vorbereitet habt. Wie ist denn bei euch die Stimmung? Wie sieht es aus? Wird das alles klappen, dass um 8.20 Uhr das Programm beginnen kann?
1: Stimmung ist sehr gut. Wir sind noch am Aufbauen. Die letzten Techniksachen werden gecheckt. Die OrdnerInnen werden eingewiesen. Das findet gerade alles statt. Genau. Und ob wir tatsächlich 8.20 Uhr starten können, das müssen wir mal gucken. Aber wir sind sehr guter Dinge.
2: Ich war gestern selber oben auf der Messe, als da die Pressekonferenz vom Widersetzenbündnis stattgefunden hat und habe da schon mal so einen optischen Eindruck davon bekommen, wie es da oben aussieht. Allerdings kann ich mir vorstellen, dass sich da jetzt ein bisschen auch was verändert hat. Die Kundgebung wird ja auf dem Parkplatz des Messegeländes stattfinden, das heißt eigentlich in unmittelbarer Nähe zu dem Ort, wo auch die AfD ihren Bundesparteitag abhalten wird. Kannst du vielleicht mal für unsere Hörerinnen und Hörer schildern, wie man sich das jetzt vorstellen kann? Wie sieht das Gelände aus?
1: Also dieser Parkplatz ist ja riesengroß. Wir haben das verschiedene Bereiche auf diesem Parkplatz. Wir haben einen Food Court, wo es ein bisschen was zu essen gibt und zu trinken gibt. Wir haben eine Infomeile, wo verschiedene Infostände aufgebaut sind. Wir haben einen Awareness- und Sanitätsbereich. Wir haben jede Menge Dixies, sodass auch diese Bedürfnisse befriedigt werden. Genau, wir haben eine Bühne relativ nah auch an der Messe aufbauen können. Genau, und zur Messe ist es quasi geteilt mit mehreren Gitterreihen. Also das ist da kein... Also genau, das ist quasi eine klare Trennung. Genau, aber es ist viel Grün hier. Unsere Fahnen und Flaggen, DGB und Zusammenstehen, wehen hier oben schon. Genau, sieht sehr schön aus.
0: Eine letzte Frage. Die Delegierten des AfD-Bundesparteitags, die wollen ja auch in die Messe. Könnt ihr die, sind die in Sichtweite, wenn da jetzt einzelne Abgeordnete oder Delegierte vielleicht reingehen? Sehen die euch und hören die euch? Und seht ihr die?
1: Bis jetzt sehen wir hier nur sehr viele Polizeifahrzeuge. Genau, mal gucken, ob sich das noch im Laufe des Tages oder morgens irgendwie ändert. Bis jetzt habe ich noch keinen hier reingehen sehen. Genau, das müssen wir mal gucken.
2: Was sich auf jeden Fall ändern wird, ist, du wirst bestimmt nicht mehr lange oben alleine da stehen mit deinem anderen Vorbereitungsteam, denn wir haben es eben gerade schon gehört, in dem ersten Demozug, dem ersten Zubringer, werden sich schon ca. 6.000 Menschen befinden, die direkt auf dem Weg zu euch oben sind, um euch zu unterstützen. Gegen 10 Uhr wird es einen zweiten Zug geben und die werden dann mit euch sich aber sicherlich auch auf das Bühnenprogramm freuen.
1: Wir freuen uns auch auf alle.
0: Gut, dann erstmal vielen Dank für die ersten Informationen von der Messe. Das war Gregor Gallner. Er ist vom Bündnis Zusammenstehen und hat das Bühnenprogramm und alles drumherum auf der Messe in den letzten Tagen und Wochen organisiert. Vielen Dank, Gregor.
1: Danke, ciao.
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0: Das war eine historische Aufnahme von Ernst Busch, die hier reingekommen ist in unseren musikalischen Stream, Uli.
1: Alle Waffen gegen Hitler. Frank, du bist Historiker, studierter Historiker und abgeschlossener Historiker. Vielleicht kannst du uns das nochmal kurz einordnen.
0: Naja, ich würde sagen, das ist ein Lied aus dem Zweiten Weltkrieg, was versucht, die Deutschen, aber natürlich vor allem auch die deutschen Soldaten dazu zu bringen, zu desertieren und sich dem verbrecherischen Krieg der Wehrmacht zu verweigern. Wir haben ja in Erfurt auch das Deserteursdenkmal auf dem Erfurter Petersberg, das vor 30 Jahren errichtet wurde und schon auch eine Besonderheit ist von Erfurt, würde ich sagen, weil denn so viele, es gibt zwar viele tausend Soldatendenkmäler und das vielleicht auch nochmal, um den Bogen zu schlagen. Die AfD zum Beispiel hat in ihrem Wahlprogramm in Sachsen-Anhalt gefordert, dass sie es einen Landesbeauftragten für Kriegerdenkmäler geben soll und alle Kriegerdenkmäler in Sachsen-Anhalt wieder restauriert werden sollen. Da kann man also auch sehen, wie mit Denkmalen Politik gemacht wird oder Politik gemacht werden soll.
1: Und das Deserteursdenkmal, das wäre sicherlich nicht so ein Denkmal, was dann auch unter die Restaurierungs- und Ehrungskategorie der AfD fallen würde.
0: Genau, wir kommen jetzt zurück zum Hier und Jetzt. Es passiert viel in der Stadt. Wir haben es eben schon gesagt, 6000 Leute sind auf der Zubringer-Demo. Uli, was passiert denn noch gerade?
1: Wir haben es eben auch schon mitbekommen, es finden derzeit vor allen Dingen auch schon erste Sitzversammlungen statt, die sich halt eben auf den Zubringerstraßen, was in dem Fall dann tatsächlich Autobahnen sind, beziehungsweise halt die Ortszubringerstraßen, sag ich mal, von den umliegenden Orten, sei das jetzt Bindersleben, da gibt es zum Beispiel am Ortseingang auch eine Sitzversammlung, die dort stattfindet. Insgesamt sind es mehrere tausend Teilnehmende, die eben vor allen Dingen am Erfurter Kreuz, an der A71, da auf den Straßen sitzen und so den Zugang zur Stadt erschweren.
0: Jetzt habe ich mich ja gefragt, die Leute, die jetzt unterwegs sind draußen und ihren Protest kundtun wollen, die müssen ja auch irgendwas haben und müssen sich sozusagen ernähren heute, müssen irgendwie was essen. Was mache ich denn, wenn ich da sitze und auf einmal Hunger bekomme?
1: Erstmal, glaube ich, die Augen aufhalten, denn so viel wie ich weiß, gibt es verschiedenste solidarische PizzabäckerInnen, die schon seit gestern fleißig Pizzateig gerollt haben und über den kompletten Tag heute eine Tonne Pizzateig verarbeiten wollen, den ganzen Tag über fleißig Pizza ausräumen, belegen und dann auch tatsächlich, ich weiß noch nicht genau wie, aber auch die Protestierenden und vor allen Dingen auch die Menschen, die zum Beispiel jetzt auch in Sitzversammlungen sitzen, mit Pizza zu versorgen. Wer sich jetzt denkt, früher morgen Pizza ist vielleicht irgendwie nicht so cool, bestimmte Leute und Gruppen haben zum Beispiel auch schon an dem eben angesprochenen Autobahnkreuz Frühstück gebracht bekommen.
0: Und du hast es schon gerade gesagt, es gibt mehrere Orte, an denen Menschen in Sitzversammlungen sitzen. Ein weiterer Ort ist im Erfurter Süden und wir werden nach der nächsten Musik mal versuchen, dorthin zu schalten und uns einen Eindruck zu verschaffen.

0: von ganz verschiedenen Startpunkten aus ganz unterschiedlichsten Richtungen haben sich Menschen zusammengefunden, um gegen die AfD zu protestieren. Wir haben eben schon bekommen, sowohl am Guter Platz, an der Messe selbst, an der Autobahn, sind Menschen zusammengekommen und es sind auch Menschen in Hochheim zusammengekommen. Und dort sprechen wir jetzt mit Vanja und Finn, die wir am Telefon begrüßen. Schönen guten Morgen, ihr beiden.
1: Guten Morgen.
2: Guten Morgen.
3: Ihr seid in Hochheim, das ist ein kleiner Vorort, kann man sagen, von Erfurt im Erfurter Süden. Und ihr seid vom Bündnis Widersetzen und seid dort mit unterschiedlichen Leuten unterwegs. Schildert uns doch mal, was gerade bei euch passiert.
1: Also wir sind gerade vor einer Viertelstunde an unserem Blockadepunkt angekommen und sitzen da jetzt. Wir hatten davor einen schönen Waldspaziergang mit Vogelgezwitscher.

0: und Hörer gerade die Situation vorstellen, wo ihr sitzt. Befindet ihr euch auf einer Straße? Sind rechts und links von euch vielleicht, wie ihr gerade beschrieben habt, noch Wald? Oder seid ihr quasi inmitten von Wohngebieten? Wie können sich die Leute das vorstellen?
1: Ja, wir sitzen eigentlich mitten in einem Wohngebiet. Es kommen auch immer mal wieder ein paar AnwohnerInnen vorbei, mit denen wir schnacken. Falls man uns suchen möchte, kann man aber auch nach oben schauen. Da hängen nämlich schon zwei Kletterleute, die gerade Transpis aufhängen. Genau.
2: Wo hängen die Transparente hin?
3: Zwischen Laternen hängen die.
0: Was ist denn auf den Transparenten zu lesen?
3: Die sind noch nicht aufgerollt. Also.
0: Okay, aber ihr sagt, ihr habt euch jetzt da auch schon platziert. Das heißt, ihr sitzt auf den Straßen?
3: Genau.
0: Okay, und wie ist es denn vor Ort mit Polizei? Seht ihr denn auch schon Polizei? Und wenn ja, wie tritt die euch gegenüber?
3: Ja, leider wurden wir vom Bus an von der Polizei begleitet. Bisher halten sie sich zurück. 2, 3 Wannen sind hier vielleicht.
2: Gut, das heißt, ihr habt sozusagen, Polizei ist bei euch, aber bisher ist alles friedlich, ihr sitzt auf der Straße, die Polizei hält sich zurück, es gibt gute Stimmung, Transparente werden ausgerollt. Als ihr so durch den Ort gelaufen seid, wie haben die Leute da auf euch reagiert? Waren die überrascht oder waren die ängstlich oder freundlich?
3: Also bisher ist es hier noch ein bisschen verschlafen, aber wir hatten noch keine negativen Reaktionen. Ein paar Leute kamen vom Einkaufen und vom Pilates. Alles noch entspannt hier.
2: Gut, dann danken wir euch erstmal für die ersten Informationen aus Erfurt-Hochheim, wo es eine weitere Sitzversammlung gibt mit gut 1000 Personen, ein paar Clowns und guter Stimmung.
0: Wir hören jetzt erstmal Musik und verschaffen uns währenddessen einfach auch mal nochmal einen kleinen Überblick.
3: Danke,
0: ciao. Tschüss.

0: Und das waren die Sterne mit dem Titel Die Interessanten. Und mittlerweile ist unser Radio auch interessant für die Menschen, die aus Weimar zuhören. Denn Radio Lotte ist seit 7 Uhr auf Sendung. Diese Sondersendung zu den Protesten gegen den AfD-Parteitag wird von Radio Frei ausgestrahlt, aber von vielen Radiomacherinnen und Machern aus ganz unterschiedlichen Radios gemacht. Von Radio Korax aus Halle zum Beispiel. Und ihr könnt uns auch an mehreren Orten hören. Und ihr könnt uns nicht nur an mehreren Orten hören, sondern wir versuchen auch an mehrere Orte in die Erfurter Stadt zu schalten und versuchen euch immer mitzunehmen, wo wir gerade sind und was passiert. Und wir gehen jetzt an den Gothaer Platz. Am Gothaer Platz gibt es ja seit heute Morgen schon eine Sitzversammlung und es gab eine große Kundgebung, eine Zubringerdemonstration, die vom Bahnhof zur Messe möchte und auch an den Gothaer Platz gekommen
1: ist. Genau, man muss das vielleicht immer noch mal für die Leute, die nicht aus Erfurt kommen, erklären. Der Gothaer Platz ist der zentrale Platz, der quasi von der Innenstadt eben auf die Gothaer Straße, die einzige Zubringerstraße zur Messe hinaus führt. Deswegen ist das ein zentraler Punkt. Aber jetzt zu Christin. Guten Morgen, Christin. Wir haben dich eben schon am Telefon gehabt. Wie ist die Situation denn jetzt am Gothaer Platz?
2: Ich stehe am Gothaer Platz und vor etwa 10 Minuten ist der Demonstrationszug aus Richtung Bahnhof hier angekommen, die sogenannte Zubringer-Demo mit ja etwa 6000 Leuten. Das dürfte sich auch nochmal verstärkt haben. Die Sitzversammlung hier am Gothaer Platz hatte zu dem Zeitpunkt etwa 1500 Menschen. Es ist sehr laut hier. Und die Sitzversammlung hat sich geöffnet, hat ein Spalier gebildet und hat die Zubringer-Demo laut in Empfang genommen.
1: Wir hören auch schon im Hintergrund tatsächlich die Sprechchöre Siamo Tutti Antifaschisti ist da zu hören.
0: Wie, ja. Das heißt aber
2: auch der Kanon Werbold leistet Widerstand, gesungen Siamo Tutti Antifaschisti, Alerta, Alerta, Antifaschista. Es ist so schön, dass ihr hier seid, dass wir alle ganz viele Menschen gegen Faschismus heute auf der Straße sind, war der Wortlaut hier aus der Sitzversammlung.
0: Das heißt, die Stimmung ist bei euch sehr, sehr gut und die Leute haben sich jetzt gefreut. Und wie verhält sich die Polizei?
2: Die Polizei steht am Rande, lässt den Demonstrationszug passieren, verhält sich im Moment.
0: Jetzt ist die Leitung womöglich nicht mehr da. Hallo Christin, kannst du uns noch hören?
2: Ich höre euch.
0: Ja, dann erzähl weiter.
2: Die Polizei verhält sich im Moment ruhig, lässt den Demozug passieren. Und gleichzeitig ist es so, dass noch auf den Straßenbahnschienen etwa 10 Personen sitzen, die, ich hatte es vorhin schon gesagt, die sitzen dort, die sind, haben sich angeklebt auf dem Straßenbahnzug. Genau. Und aber die Demo passiert hier, sie hatten viele bunte Schilder von Gewerkschaftsfahnen sind zu sehen, antifaschistische Aktionen, Banner von der Prüfdemo, Fuck AfD, Fuck Nazis, also auf vielfältige Weise äußern hier die Demonstrationsteilnehmerinnen ihren Protest. Und der Demozug ist lang. Er wird noch ein paar Minuten hier durchziehen, entlang der Gothaer Straße Richtung Messe. Und in einem Spalier steht, wie gesagt, stehen die Teilnehmenden der Sitzversammlung, klatschen und lassen die Demo passieren.
0: Genau, wir haben ja mit Gregor auf der Messe schon geredet. Derzeit ist es noch ruhig auf der Messe. In einer guten Stunde, nee, in einer Dreiviertelstunde soll dort eigentlich das Programm beginnen. Und das heißt, die ersten Leute oder die große Zubringer-Demo wird dann auf die Messe kommen. Und genau, dann werden wir da bestimmt auch nochmal hinschalten. Vielen Dank, Christin, erstmal für deine Informationen. Bleibst du jetzt noch am Gothaer Platz oder wirst du jetzt mit der Demonstration hoch zur Messe gehen?
2: Ich werde nicht mit zur Messe gehen, da sind dann andere Reporter und Reporterinnen von uns vor Ort. Ich bewege mich jetzt in andere Richtungen. Und wichtig ist vielleicht auch noch der Hinweis, ich habe hier auch diverse rechte Influencer gesehen, die auch als Presse erkennbar sind, die auch heute hier berichten und auf die Demonstration abgehen.
0: Ja, das ist nochmal ein guter und wichtiger Hinweis. Das wäre eigentlich auch nochmal ein Thema für sich, dass natürlich nicht nur wir heute unterwegs sind, sondern sehr, sehr, sehr viel Presse unterwegs ist. Natürlich auch die sogenannten Qualitätsmedien, der öffentlich-rechtliche Rundfunk ist, es haben sich mehrere hundert Journalisten, glaube ich, für Erfurt angesagt. Aber genau, es gibt natürlich auch viele rechte Influencer, die versuchen, die öffentliche Meinung in ihre Richtung zu beeinflussen.
1: Deswegen, Augen auf, seid wachsam und Christin, sobald es Neues gibt, werden wir es sicherlich von dir erfahren. Vielen Dank jetzt erstmal kurz für die Einschätzung von der Situation am Gothaer Platz.
2: Ja, mit einer kämpferischen Stimmung hier vom Gothaer Platz verabschieden wir uns. Bis später.
1: Bis später.
0: Und wir hören jetzt einen Song, oder eine Band, die häufig auch auf Demonstrationen gespielt wird, nämlich die Ärzte.

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1: Musik von den Ärzten und was man vielleicht an der Stelle auch einfach nochmal so ganz transparent kommunizieren muss. Wir können immer nur erstmal subjektive Einschätzungen von den Leuten wiedergeben, die wir gerade sprechen. Und so ein Tag wie heute ist sehr dynamisch, sehr unterschiedlich. Und manchmal sind die Eindrücke von ein und demselben Ort mit nur ein paar, vielleicht 100 Meter Unterschied, auch sehr unterschiedlich. Wir haben gerade eben mit zwei SprecherInnen vom Widersetzen-Bündnis gesprochen, die sich in Hochheim bei der Sitzversammlung aufgehalten haben. Es sind aber auch ReporterInnen von uns dort vor Ort gewesen.
2: Und wir hören jetzt mal einen kleinen Schnipsel, was sie dort erlebt haben und wie sie die Situation wahrgenommen haben.
3: Wir laufen gerade Richtung Hochheim einer Gruppe Aktivisti hinterher, die jetzt gerade von einem Polizeiwagen verfolgt wird. Die Gruppe rennt vor dem Wagen weg. Die Polizei fährt gerade langsam hinterher. Kurz vor sieben hier in der Region Hochheim. Es sieht aus, als wenn eine Aktion geplant ist. Wir können aber noch nicht genau abschätzen, was genau gleich stattfinden wird. So, wir kommen hier jetzt gerade an einem Standpunkt. Wir kommen jetzt hier an einem Standpunkt in Hochheim an mit einem großen Banner. Die einzige Antwort: Antifaschismus. Hier sind zwei Pavillons aufgeschlagen und eine kleine Versammlungsmöglichkeit, um sich vielleicht auszuruhen. Und jetzt sind wir gerade hier auf einer Straße, wo schon einige versammelt sind. Ich sehe, hinten am Ende der Straße werden große Fahnen geschwenkt und wir laufen jetzt mit den Aktivisten darauf zu. So, wir sind hier gerade die Polizei, die sich rüstet und die Aktivistengruppe von hinten anfängt, auf die Aktivisten zuzurennen. Und hier ist eine große Blockadeversammlung, zu der die Aktivistengruppe jetzt dazustößt. Und die Straße ist blockiert. Eine Gruppe von Aktionsclowns zieht gerade mit Straßenkreide eine Linie vor den Polizeieinheiten und erklärt ihnen, dass sie jetzt nicht über diese Linie treten dürfen.
2: Genau, das, was ihr eben gehört habt, waren Eindrücke aus Hochheim. Und wir versuchen ja heute, das Ganze ist ja wie ein großes Mosaik, kann man sagen. Denn an ganz vielen unterschiedlichen Orten werden ganz viele unterschiedliche Leute unterschiedliche Dinge erleben. Und ich glaube, Uli, wenn man sich am Ende über diesen Tag austauschen wird mit Leuten, haben zwei Leute womöglich ganz unterschiedliche Geschichten, weil sie an unterschiedlichen Orten waren und ganz andere Sachen erlebt haben.
1: So ist es auf jeden Fall. Und wir merken ja auch, dass selbst Informationen, die wir reinbekommen, auch geprüft haben und durchgeben, im nächsten Moment schon wieder gekippt werden können. Wir haben eingangs der Sendung gesagt, dass es eigentlich einem Antrag Recht gegeben wurde, dass das Versammlungsverbot aufgehoben wird. Wir haben jetzt nun die Information bekommen, dass die Stadt dagegen Beschwerde eingereicht hat. Das heißt, das Verfahren ist immer noch im Gange und die Polizei legt diesen Standpunkt jetzt so aus, als sei das Versammlungsverbot noch greifend.
2: Auch das wird bestimmt Dinge sein, die Gerichte und Menschen, die sich juristisch damit beschäftigen, noch in den nächsten Tagen und Wochen beschäftigen werden. Wir werden allerdings gleich auch nochmal versuchen, Informationen zu bekommen, was denn womöglich der anwaltliche Notdienst dazu sagt und wie da gerade die Situation eingeschätzt wird. Wir haben heute Morgen ja schon mal telefoniert und versuchen euch überhaupt noch einen Eindruck zu verschaffen von ganz anderen Orten. Im Luisenpark zum Beispiel haben heute Nacht Leute übernachtet. dort ist die Stimmung gerade relativ ruhig. Das heißt, auch das werdet ihr sehen. Es gibt ganz unterschiedliche Eindrücke von der Stadt, je nachdem, wo Leute unterwegs sind. Und wir haben heute die Aufgabe, alles ein bisschen zusammenzutragen und zu bündeln. Und da können sich manchmal die Sachen auch ein bisschen widersprechen oder eben unterschiedlich sein.
1: Diese Komplexität und Ambivalenz, die muss man einfach auch mal aushalten.

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1: Wir haben gerade Musik gehört und in der Zeit haben wir uns ja auch ein bisschen koordiniert, denn es kommen gerade zahlreiche Meldungen und Berichte von unseren AußenreporterInnen rein und ein Bericht, der stammt von 7.34 Uhr, also ist ungefähr 10 Minuten alt und da geht's um die Syriaksstraße und die Situation in der Syriaksstraße, die sich auch unterhalb der Eger beziehungsweise in dem Fall dann auch noch unterhalb der Erfurter Messe befindet.
2: Okay, es kommt zu Ausschreitungen auf der Zunayakin-Straße. Die Gewalt setzt Knüppel ein gegen die DemonstrantInnen, die gerade versucht haben, in einen Vorhof zu laufen. Die Stimmung ist am Eskalieren. Es werden nun nach Sanis gebeten. Scheinbar ist die Situation eskaliert. Sanis sind im Anmarsch. Wir beobachten Situationen weiter. Es sind hektische Schreie zu hören. Handys werden draufgehalten. Es ist noch mehr Gewalt zu sehen. Die Polizei schlägt auf die Leute ein.
1: Das war ein Eindruck, eine Sprachmeldung aus der Syriaksstraße, die südlich der Eger und südlich der Messe sich befindet, wo eben auch schon Leute zusammengekommen sind und wo es auf jeden Fall ein repressiveres Vorgehen seitens der Polizei gegeben hat.
3: Und da kann man auch mal sehen, wie sich innerhalb von einer halben Stunde Situationen vor Ort verändern können, denn wir haben ja vorhin mit Leuten gesprochen, die vor Ort waren, die gesagt haben, es sei eigentlich eine ganz entspannte Stimmung, es sei auch gar nicht so viel Polizei dort, die Leute würden auf der Straße sitzen und die Stimmung wäre gut. Das heißt, auch da kann man sehen, es ändert sich halt immer mal wieder in kurzer Zeit auch die Situation vor Ort.
1: Und wir haben auch noch eine Meldung von einer anderen Stelle bekommen, und zwar ein bisschen weiter außerhalb, am Autobahnkreuz der A71. Auch da haben wir eben schon mit Leuten gesprochen. Da haben sich auch ca. 1000 Leute zu einer Sitzversammlung eingefunden. In etwa einer Stunde war die Situation vor Ort auch friedlich und wir haben jetzt einen Bericht, der stammt von ca. 7.37 Uhr, also auch etwa vor 10 Minuten kam uns dieser Bericht vom Erfurter Kreuz an der Autobahn 71 zu.
4: Wir befinden uns nun auf der Brücke. Auf der Brücke ist das Polizeiaufgebot wesentlich höher, also immer noch in der Nähe vom Erfurter Kreuz. Unten sehen wir einige PolizeikletterInnen, welche sich bereit machen, einen möglichen Einsatz zu verüben. Auf der Brücke sind rund um die 20 PolizistInnen, unter anderem auch mit Hunden. Das Polizeiaufgebot steigt hier gerade stetig. Ob es einen Einsatz geben wird, ist noch nicht klar. Zu unserer linken Brückenseite sehen wir zudem die Sitzblockade, auf welche sich jetzt auch eine Karawane von Polizeiautos zumacht.
1: Soweit eine Einschätzung von vor etwa 10 Minuten an dem Erfurter Autobahnkreuz an der A71. Wir machen jetzt erstmal kurz weiter mit einer Musik und dann erfahrt ihr mehr über das derzeitige Protestgeschehen in und um Erfurt. Jetzt aber erstmal Dota, keine Gefahr.

0: Und mittlerweile ist es 7.52 Uhr. Ihr hört die Sondersendung anlässlich der Proteste gegen den Bundesparteitag der AfD in Erfurt. Und der soll auf der Erfurter Messe stattfinden. Und auf der Messe oder Richtung Messe gibt es mehrere Bewegungen, Uli. Wir haben gehört, dass Menschen versuchen, durch die Felder rund um das Messegelände aus der Stadt, aus dem Westen sozusagen, auf das Messegelände zuzukommen. Aber auch vom MDR gibt es gerade eine aktuelle Nachricht, die sich eher auf die AfD selbst bezieht.
1: Genau, da ist jetzt 7.45 Uhr getickert worden, dass die meisten Teilnehmenden des AfD-Parteitags, es ging die Zahl von 600 Delegierten, stand ja immer im Raum, die sei inzwischen auf der Messe angekommen. So berichtet es zumindest ein Reporter vom MDR-Team.
0: Und wir werden versuchen, auch das natürlich ein bisschen im Blick zu behalten, denn eigentlich hat ja das Bündnis Widersetzen angekündigt, dass sie versuchen möchte, genau das zu verhindern mit friedlichen Sitzversammlungen, zu sagen, dass die AfD-Abgeordneten nicht Richtung Messe kommen sollen. Wir werden gleich nochmal versuchen, an eine Stelle weiterzuschalten, wo es eine weitere Sitzblockade gibt, nämlich nach Bischleben.
1: Und da stellt sich natürlich die Frage, wie sich überhaupt dieses ganze Sitzversammlungsgeschehen weiterentwickeln wird, wenn derzeit dann eben schon entsprechend die Delegierten recht früh tatsächlich, ist es noch vor 8 Uhr, dann auch das Messegelände erreicht haben.
0: Genau, wir versuchen euch auf jeden Fall auf dem Laufenden zu halten und wie gesagt, versuchen nach der nächsten Musik mal nach Bischleben zu schalten.

0: Und das ist auf jeden Fall eine Besonderheit des heutigen Tages, denn sonst finden Demonstrationen und Proteste in der Erfurter Innenstadt in der Regel statt. Heute schalten wir an ganz unterschiedliche Orte in Erfurt, wo, glaube ich, selten Demonstrationen und Versammlungen stattfinden. Und unser nächster Spot, an den wir schalten wollen, ist in Bischleben. Und dort begrüßen wir am Telefon Mare.
1: Schönen guten Morgen, Mare.
2: Aus dem Glitzerfinger. Genau, wir sind hier auf der Gehratalstraße. Blockieren die Zufahrtswege zum AfD-Parteitag und hatten auch schon erste Erfolge zu verzeichnen. Die erste Autokolonne AfDler hat schon das Weite gesucht und ist hier nicht durchgekommen. Genau, was gibt es sonst noch zu berichten? Die Stimmung ist gut. Wir hatten anfänglich schon Polizeikontakt. Davon hat sich aber, der hat sich auf ein Minimum reduziert, beziehungsweise scheint gerade komplett am Abziehen zu sein. Und dementsprechend genießen wir hier den Morgen und wie jetzt immer wärmer werdenden Temperaturen.
1: Erfurt-Bischleben, das ist ein Vorort im Südwesten von Erfurt, circa ja, 8 Kilometer auf der Straße von der Messe entfernt. Ja, ein kleines Dörfchen kann man eigentlich so sagen. Wie nehmen euch denn die Anwohnerinnen und Anwohner wahr? Wie sind denn da so die Reaktionen?
2: Bisher haben wir noch keinen wirklichen Kontakt zu AnwohnerInnen gehabt. Stehen hier zwei Herren, die sich das ganz in Ruhe angucken, aber Gespräche konnten wir noch nicht führen. Aber wir haben ja vorher als Bündnis auch schon fleißig in Erfurt an den Haustüren geklingelt und sind vorher schon mit den Menschen ins Gespräch gekommen und haben da durchaus positive Resonanz für unser Anliegen bekommen. Und dementsprechend gehen wir jetzt auch erstmal hier davon aus, dass die Leute uns wohlgesonnen sind.
0: Vielleicht kannst du noch mal ein bisschen kurz schildern, wie man sich die Situation jetzt ganz konkret vor Ort vorstellen kann. Wie viele Leute seid ihr? Sitzen die auf der Straße? Wie ist die Umgebung bei euch?
2: Ich würde schätzen, dass wir so ungefähr zwischen 500 und 700 Leute sind. Es wird vereinzelt auf der Straße gesessen, manche Leute stehen, es werden Karten gespielt, einige Leute haben schon ihr Frühstück ausgepackt, andere Leute ruhen sich gerade aus und probieren mal ein Nickerchen zu machen, beziehungsweise sich einfach zu entspannen. Ja, hier ist eine ganz angenehme Lage gerade auf jeden Fall und wir haben viel Spaß.
0: Und seid ihr da mitten im Ortskern und es sind überall Häuser? Ist das eine Hauptverkehrsstraße, eine Nebenstraße? Ist das eher auf freier Fläche? Vielleicht schilderst du noch mal so ein bisschen, was du sehen kannst, genau, Wenn du dich umguckst.
2: Also wir haben hier um uns so ein bisschen Waldgebiet, viel freie Fläche. Vor uns führt, glaube ich, es dürfte wahrscheinlich die ICE-Hochtrasse sein. Und in, ich würde mal so sagen, einem guten Kilometer Entfernung können wir vereinzelt Häuser von der kleinen Ortschaft sehen.
0: Okay, das heißt aber, ihr seid nicht mitten im Ort, sondern ihr seid eher auf freierer Fläche, sag ich mal.
2: Genau, genau. Unterhalb der ICE-Trasse.
0: Gut, dann vielen Dank, Mare, dir erstmal für die Eindrücke aus Bischleben.
2: Dankeschön. Ich wünsche euch noch einen schönen Tag und an alle anderen Leute, die noch nicht auf der Straße sind, kommt gerne auch zu den großen Demos im Stadtkern, widersetzt euch gegen die faschistische AfD.
1: Das sagt Mare, mit ihm haben wir gerade gesprochen und er befindet sich in Erfurt-Bischleben. Und wir machen jetzt weiter mit Musik und vielleicht bis bald, Mare.
2: Ciao.

0: Mehr als 15.000 Protestierende in und um Erfurt, so die aktuelle Meldung zumindest der Polizei. Wir haben jetzt auch schon mit unterschiedlichsten Leuten in der Stadt bei Sitzversammlungen, aber auch bei Demozubringern. Wir haben aber auch mit Leuten um Erfurt herumgesprochen, die sich in Vororten oder direkt an Autobahnen befinden. Und wir haben da schon gemerkt, es gibt sehr unterschiedliche Eindrücke von friedlichen, gelassenen Stimmungen bis hin auch zu teils eskalierenden Situationen, wie wir auch in O-Tönen gehört haben. Und eine Information, die auf jeden Fall auch angekommen ist und auch vom MDR bestätigt ist, ist, dass ziemlich viele der AfD-Delegierten an der Messe sind und voraussichtlich dieser Parteitag, so hat es auch die Polizei nochmal geschrieben, wie geplant starten kann. Jetzt könnte man sich natürlich fragen, warum dann eigentlich die ganzen Proteste? Und genau diese Frage, dass es ja nicht nur sich auf diesen 4. Juli konzentriert, die wurde ja auch bei einer gestrigen Konferenz mit über 40 WissenschaftlerInnen öffentlich auch diskutiert. Und bevor wir vielleicht auf die Konferenz noch mal ein bisschen eingehen, bei der du ja auch dabei warst, Frank, hören wir jetzt auch noch mal einen O-Ton genau zu der, ja, zu dem Spannungsfeld, was ich gerade aufgemacht habe, von dem Soziologen Floris Biskamp.
1: Was relativ deutlich zu sehen ist, ist einerseits, dass die AktivistInnen der AfD, die dann da blockiert werden, die dann nur unter großer Anstrengung und großer zeitlicher Verzögerung zu ihren Hallen kommen, das nervt die einfach und die merken dann, wir werden hier von vielen Menschen nicht gewünscht und nicht gewollt. Und wenn man das gut findet, dann findet man das gut. Man muss aber auch sagen, alle haben sich mittlerweile daran gewöhnt und das ist mittlerweile so etwas, woran sich die drei Parteien, Gegenprotestierende, AfDlerInnen und Polizei, irgendwie daran gewöhnt haben, darauf eingespielt haben. Und das gehört dann auch einfach zur Routine, dass der AfD-Parteitag erst anderthalb oder zwei Stunden später losgeht, als er laut Programm losgehen sollte. Und irgendwie haben sich darauf alle eingestellt. Also das ist ein Zeichen dafür, dass es immer noch eine Minderheit ist, die die AfD unterstützt, dass es immer noch eine deutliche Mehrheit ist, die sie ablehnt. Und dieses Zeichen wird damit gesetzt und das ist gut so. Aber man sollte sich davon jetzt keine großen Veränderungen erhoffen, dass das einen Sinneswandel herbeiführt bei irgendwem. Was auf jeden Fall relativ klar ist, dass das Zeichen gesetzt wird, wo die Mehrheit ist und was so ein Allgemeinplatz aus der Protestforschung ist, dass Proteste dann besonders überzeugend für eine Mehrheit der Bevölkerung sind, wenn sie friedlich ablaufen.
0: Das sagt der Soziologe Floris Biskamp. Er wurde gestern von einem unserer Redakteure hier interviewt bei einer öffentlichen Tagung, bevor es zu spät ist, wissenschaftliche Perspektiven auf die faschistische Gefahr, hieß die Tagung. Und man hat auch schon im Hintergrund mitbekommen, es waren rege Gespräche im Hintergrund, ziemlich viele Menschen waren vor Ort. Einer, der auch vor Ort war, warst du, Frank.
2: Genau, ich war auch vor Ort. Ich war mit rund 600 anderen Leuten dort. Also es war wirklich sehr, sehr gut besucht und es waren immer drei große Bühnen, wo gleichzeitig sich mit ganz unterschiedlichen Aspekten beschäftigt wurde. Also es ging natürlich auch um Positionen der AfD, also eine inhaltliche Auseinandersetzung zum Beispiel mit ihrer Klimaleugnungspolitik und was das vielleicht auch mit Männlichkeit und Antifeminismus zu tun hat. Es ging um Migrationspolitik oder um Fragen, was würde eigentlich passieren, wenn die AfD im September wirklich in Sachsen-Anhalt einen Ministerpräsidenten stellt. Das waren Themen, um die es ging. Es ging dann eben aber auch um Legitimität und Legalität von Protesten. Das fand ich persönlich ganz interessant, weil nochmal gesagt wurde, auch aus einer demokratietheoretischen Position sind genau die Aktionen, die, von denen wir jetzt ja auch zum Teil schon berichtet haben, nämlich Blockaden, können legitim sein und sind Teil des zivilen Ungehorsams. Sie müssen ein paar Bedingungen dafür erfüllen. Eine Bedingung wurde eben schon genannt. Sie sollen erstmal von sich aus friedlich sein. Sie sollen gar nicht nur das Ziel haben, ein konkretes Ziel zu erreichen, sondern eigentlich sind sie der Reparaturbetrieb der Politik, denn sie sollen auf einen Missstand aufmerksam machen. Und der Missstand könnte sein, dass die Bundesregierung, der Bundesrat oder der Bundestag endlich ein AfD-Verbotsverfahren auf den Weg bringt, wenn es doch die Erkenntnisse gibt, dass die AfD eine verfassungsfeindliche Politik ist. Und Sie muss als dritte Ebene den eigenen Körper und die eigene Verletzlichkeit dazu nutzen, um auf diesen Missstand aufmerksam zu machen. Und diese Bedingungen sind bei Sitzblockaden, bei Sitzversammlungen erfüllt. Und das ist ja auch das, was wir heute in Erfurt hier erleben. Und da war nochmal auf der Konferenz so ein bisschen der Tenor, dass dann diese Blockaden eben auch ihre Legitimität haben, auch wenn sie womöglich nicht legal sind und die Leute auch in Kauf nehmen, dass sie danach eine Strafe zum Beispiel dafür zahlen.
0: Das ist ganz wichtig, dass das auch, glaube ich, immer noch mal darauf hingewiesen wird und dass dann halt eben auch ExpertInnen zum Beispiel dann eben auch aus Wissenschaft und Justiz dann halt eben auch dazu Wort kommen, denn oftmals wird ja das öffentliche Bild gezeichnet, dass halt eben Blockaden per se illegal seien und Blockaden, Sitzversammlungen, wie wir gehört haben, auch per se gewaltsam eben seien. Und du hast es gerade jetzt auch nochmal darauf hingewiesen, darauf zitiert und halt eben da diese Perspektive eingegeben. Die Frage ist, was heißt das in der konkreten Situation? Und wir haben eben auch schon eingangs dieser Sendung mitbekommen, dass das nicht immer so einfach ist, wie sich die ganz konkrete Situation gestaltet, wie sich ganz konkret zum Beispiel Polizei gegenüber Demonstrierenden, PressevertreterInnen oder eben aber auch zum Beispiel DemobeobachterInnen verhält. Und dazu haben wir auch eine Expertin, die wir gleich nochmal anrufen werden.
2: Genau, nach der nächsten Musik werden wir nochmal sprechen mit dem anwaltlichen Notdienst.
0: Mit Anna-Maria Müller.
2: Genau, die versuchen wir gleich nochmal zu erreichen.

0: Neben den Live-Interviews, die wir hier gerade führen mit den unterschiedlichsten Leuten, die draußen auf der Straße unterwegs sind, kriegen wir auch immer Berichte, Statements, Lagebeschreibungen von unseren AußenreporterInnen zugespielt von den unterschiedlichsten Orten. Und eine AußenreporterIn von uns, ein Außenreporter von uns war auf der Bundesstraße 7 und da ging es darum, wie die Aktivistis und wie die Protestierenden eigentlich versorgt werden, wenn die schon sehr früh und sehr lange auf den Beinen sind. Und da gibt es eine Küfer-Kollektive, die da Rede und Antwort steht.
1: Ich befinde mich gerade auf der Zufahrt der B7 vor Freienstädt am Blockadepunkt des Orangenen Fingers. Und an diesem Punkt sind einige Privat-PKWs gefahren, aus deren Kofferraum Wasser und Müsli-Riegel verteilt werden. Und ich habe eine Person, die dafür verantwortlich ist, jetzt neben mir und würde einmal fragen, wer seid ihr und was macht ihr hier?
2: Ja, hallo, wir sind ein Zusammenschluss aus Küfer-Kollektiven aus unterschiedlichen Städten in Deutschland. Und ja, wir verteilen hier einmal so Müsli-Riegel, Wasser, Kaffee. Wir haben gestern eine große Brotschmieraktion gehabt, wo den ganzen Tag über, ich glaube, mehrere tausend Brote geschmiert wurden und die jetzt auch schon erfolgreich in der Blockade verteilt wurden.
1: Und was ist so die Reaktion von den AktivistInnen? Nehmen Sie das so dankend an? Gibt es da eine Notwendigkeit und deckt ihr damit so einen Bedarf?
2: Ja, auf jeden Fall. Also man merkt, dass alle extrem dankbar sind dafür und dass wir hier sind und Essen austeilen und trinken. Und ich glaube, vor allem für Kaffee sind alle sehr, sehr dankbar, aber auch für verschiedenes Essen. Ja, also ich glaube, wir werden sehr wohlwollend empfangen, auf jeden Fall.
1: Danke dir. Zur Einordnung, gerade im Hintergrund wurde es ein bisschen lauter, weil ein Privatmensch mit PKW orangene Hütchen von den Widersetzen-Aktivistinnen aggressiv überfahren hat und sehr rabiat eine Umkehrwendeaktion gefahren ist.
3: Am Telefon nämlich Anna-Marie Müller. Sie, Anna-Maria Müller, sie ist die Pressesprecherin des anwaltlichen Notdienstes. Wir haben heute Morgen ja schon miteinander gesprochen. Da haben wir ein bisschen darüber geredet, wie eigentlich die rechtliche Situation ist. Jetzt hieß es vorhin, die Stadt habe oder die Polizei interpretiert den aktuellen juristischen Stand so, dass die Allgemeinverfügung, die erlassen worden ist, noch gültig sei. Vielleicht können wir das ein bisschen auseinanderdröseln nochmal. Wie ist denn aus deiner Sicht oder aus eurer Sicht gerade der rechtliche Stand der Kundgebungen?
4: Ja, es laufen gerade verschiedene juristische Verfahren, Eilverfahren vor Verwaltungsgerichten. Vielleicht fangen wir an mit dem, was ihr gerade angesprochen habt. Ja, also es gibt eine versammlungsschützende Entscheidung gegen die Allgemeinverfügung durch das Verwaltungsgericht Weimar. Es gibt eine Beschwerde dagegen. Diese Beschwerde führt aber nicht dazu, dass der Beschluss des Verwaltungsgerichtes aufgehoben wird. Das kann nämlich nur das Oberverwaltungsgericht. Und es gibt dahingehend noch keine Entscheidung. Das bedeutet, die Behauptung der Polizei, die Demo-Verbotszone gelte weiterhin, ist falsch. Und der beauftragte Rechtsanwalt, Herr Spöckel aus Göttingen, sehr geschätzter Kollege, der spricht sogar davon, dass es hier einen Putsch der Polizei gegen die Justiz gebe.
3: Das sind natürlich schwerwiegende Vorwürfe, die wahrscheinlich auch in den Wochen und Monaten jetzt nach dem heutigen Tag noch euch und die Gerichte und hoffentlich auch die Öffentlichkeit beschäftigen wird. Wir haben jetzt von einigen Orten, wir haben ja versucht, an viele Orte zu schalten. An vielen Orten gab es erstmal friedliche Situationen. Wir haben jetzt aber auch schon an manchen Stellen mitbekommen, dass es auch schon ja Rangeleien gegeben hat. Die Polizei an manchen Stellen auch härter eingeschritten ist. Was für Informationen liegen euch denn vor, wie das was das Verhalten der Polizei gegenüber demonstriert betrifft und vielleicht auch gegenüber deinen Kolleginnen und Kollegen, die als Anwältinnen und Anwälte unterwegs sind?
4: Ja, es hat bereits unmittelbaren Zwang der Polizei gegen Demonstrierende gegeben, unter anderem auch mit Pfefferspray. Es gibt Verletzte, es gibt auch schon mindestens eine Person im Krankenhaus. Und das ist aus unserer Sicht ein sehr, sehr großer Skandal. Eine Anwältin von uns, die als Anwältin erkennbar war, wurde heute Morgen gegen 6 Uhr bei der Begleitung des grünen Fingers durch die Polizei auf den Boden gestoßen. Das ist ein massiver Angriff auf die Anwaltschaft als Organ der Rechtspflege und wird von uns auf jeden Fall noch ausführlich dokumentiert und auch aufgearbeitet.
3: Okay, ja, nicht schön, dass das passiert ist, aber gut, dass du es uns berichtest und dass ihr da natürlich auch dran bleibt und versucht, dem nachzugehen. Es ist ja gerade gar nicht so einfach, sich einen Überblick zu verschaffen. Von dir sind Kollegen

0: Bundestag laut AfD beschlussfähig sei. Wie, oder ich weiß nicht, ob du dazu eine Einschätzung geben kannst, aber wie könnte sich das jetzt auch auf den Umgang seitens der Polizei mit den Sitzversammlungen jetzt auswirken, dass der eigentliche Parteitag schon stattfindet und vielleicht aber dennoch Leute mit Sitzversammlungen Zufahrtswege vielleicht blockieren oder sich halt anderweitig eben noch rund um Erfurt befinden?
1: Ja, das Ziel der Polizei ist bzw. war zu gewährleisten, dass der Bundesparteitag der AfD mit ihrer faschistischen Politik stattfinden kann durch die vermeintliche oder so kommunizierte Beschlussfähigkeit ändert sich halt die Sachlage dahingehend, als dass jetzt eigentlich erst recht alle Versammlungen, auch Sitzversammlungen, gewährleistet und auch selbst geschützt werden müssen. Ja, also diese Gefahr, die hier immer konstruiert wurde, die hat sich damit jetzt eigentlich erledigt. Deswegen wird die Schwelle, die Eingriffsschwelle für die Polizei gegen Demonstrierende vorzugehen, vor allem mit Gewalt, nochmal ganz, ganz weit nach oben gesetzt.
2: Gut, dann vielen Dank dir erstmal für diese Einschätzung. Wir werden sicherlich im Verlauf des Tages nochmal miteinander sprechen. Das war Anna-Maria Müller. Sie ist Pressesprecherin des Anwaltlichen Notdienstes.
1: Vielen Dank.
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0: und es ist 8.29 Uhr. Ihr hört hier immer noch die Sondersendung von Radio Frei aus Erfurt. Egal, ob ihr jetzt in Tübingen sitzt oder in Hannover zuhört oder natürlich auch aus Erfurt. Und wir sind jetzt schon seit 2,5 Stunden auf Sendung. Und ich brauche jetzt auf jeden Fall gleich mal eine Pause und würde mich deswegen verabschieden. Dafür kommt Donata hier auf Sendung. Mhm. Donata, du warst bisher in der Redaktion tätig. Wie hat sich denn dein Vormittag bisher so gestaltet?
1: Also ich fand es total super. Ich kam ja so kurz nach 5 im Radio an und ab 5.30 Uhr haben wir dann in der Redaktion gesessen und darauf gewartet, dass die verschiedenen AußenreporterInnen uns Nachrichten reinschicken. Die haben wir dann durchgehört und beschriftet und ja, die werden hoffentlich auch bald gespielt irgendwann mal.
0: Genau, das ist natürlich dadurch, dass es so viel gibt und an so vielen Stellen in Erfurt heute Proteste und Kindgebung stattfinden, ist es gar nicht so leicht, den Überblick zu behalten. Genau, wir würden jetzt auf jeden Fall gleich nochmal einen Schnipsel mit jemandem hören, der sich an den Aktionen von Widersetzen beteiligt hat. Und genau, das werden wir gleich nochmal abspielen. Ich verabschiede mich erstmal und melde mich nachher nochmal.
2: Ja, vielen Dank, Frank. Und Donata, du hast es gerade eben schon gesagt, die vielen Schnipsel zusammentragen. Und es sind nicht nur viele Orte, an denen Sachen stattfinden, sondern es ist unterschiedlichste Aktionsformen und manchmal ist selbst an einem Ort die Situation sehr unterschiedlich. Wir hören jetzt aber auf jeden Fall ein O-Ton, ein Interview vom Bündnissprecher von Widersetzen, Soray, der nochmal ja, etwas über die Stimmung sagt und auch über seine Motivation, sich in dem Bündnis Widersetzen zu beteiligen und quasi ja, auf die Straße sich zu setzen.
3: Weswegen widersetzt ihr euch heute? Was ist dein persönlicher Grund, dich bei Widersetzen zu engagieren?
4: Die AfD plant hier in Erfurt ihre Machtübernahme in Sachsen-Anhalt und Mecklenburg-Vorpommern. Und es ist sehr, sehr wichtig, uns dem zu widersetzen, weil die AfD keine normale Partei ist, sondern eine faschistische Partei, die rassistische Politik, menschenverachtende Politik betreibt, die Menschen massenhaft abschieben will, die Menschen Antifaschistinnen verfolgen will, die gegen queere Rechte sind, gegen Menschen insgesamt, und das ist sehr, sehr wichtig, uns dem zu widersetzen. Und deswegen bin ich so, so froh, so viele Menschen einfach hier zu sehen, die solidarisch an der Seite von, ja, marginalisierten Menschen stehen, die aber auch ganz klar sagen, es kann nicht sein, dass die AfD ungehindert ihren Parteitag abhalten will. Und deswegen ist es sehr, sehr wichtig, sich dem zu widersetzen.
3: Und weswegen wählt ihr da die Methode oder die Aktionsform der Blockade?
4: Wir sehen ganz klar, dass in den letzten Jahren die regierenden Parteien es nicht mal hinkriegen, überhaupt mal ein AfD-Verbot einzuleiten. Und für uns ist ganz klar, dass es an der Zeit ist, sich selbst in die Hand zu nehmen. Ziviler Ungehorsam war schon immer ein Teil der Geschichte, ein Teil der Historie, ein Teil der Kämpfe. Und deswegen haben wir das ausgewählt, weil wir ganz klar sagen, es ist an der Zeit, sich mit dem eigenen Körper, dem Faschismus, zu widersetzen. Und deswegen sind wir hier, deswegen wählen wir unsere Aktionsform.
3: Wir stehen hier gerade an der B7 und mit wem stehe ich hier gerade?
4: Mit Suraj Melitafi, Bündnissprecher von Widersetzen.
3: Weswegen widersetzt ihr euch heute? Was ist dein persönlicher Grund, dich bei Widersetzen zu engagieren?
4: Die AfD plant hier in Erfurt ihre Machtübernahme in Sachsen-Anhalt und Mecklenburg-Vorpommern. Und es ist sehr, sehr wichtig, uns dem zu widersetzen, weil die AfD keine normale Partei ist, sondern eine faschistische Partei, die rassistische Politik, menschenverachtende Politik betreibt, die Menschen massenhaft abschieben will, die Menschen Antifaschistinnen verfolgen will, die gegen queere Rechte sind, gegen Menschen insgesamt, und das ist sehr, sehr wichtig, uns dem zu widersetzen. Und deswegen bin ich so, so froh, so viele Menschen einfach hier zu sehen, die solidarisch an der Seite von, ja, marginalisierten Menschen stehen, die aber auch ganz klar sagen, es kann nicht sein, dass die AfD ungehindert ihren Parteitag abhalten will. Und deswegen ist es sehr, sehr wichtig, sich dem zu widersetzen.
3: Und weswegen wählt ihr da die Methode oder die Aktionsform der Blockade?
4: Wir sehen ganz klar, dass in den letzten Jahren die regierenden Parteien es nicht mal hinkriegen, überhaupt mal ein AfD-Verbot einzuleiten. Und für uns ist ganz klar, dass es an der Zeit ist, sich selbst in die Hand zu nehmen. Ziviler Ungehorsam war schon immer ein Teil der Geschichte, ein Teil der Historie, ein Teil der Kämpfe. Und deswegen haben wir das ausgewählt, weil wir ganz klar sagen, es ist an der Zeit, sich mit dem eigenen Körper, dem Faschismus, zu widersetzen. Und deswegen sind wir hier, deswegen wählen wir unsere Aktionsform.
3: Und was würdest du dir für den heutigen Tag noch wünschen, damit du sagst, oh, das war eine erfolgreiche Aktion oder ja, auch in der Zukunft, wie soll es weitergehen, wenn du es dir wünschen könntest?
4: Also wenn ich so viele Menschen hier sehe, oh mein Gott, irgendwas passiert, Leute.
3: Genau, es passieren gerade Unruhen, die AktivistInnen sind aufgesprungen, Updates gleich. Um 8.15 Uhr auf der B7 sitzen die AktivistInnen wieder ruhig auf dem Boden und ich stehe hier weiterhin mit
4: Suraj Melitafi, Bündnissprecher von Widersetzen.
3: Und mich würde interessieren, was würdest du dir wünschen von heute, welche Message soll von den Blockaden heute ausgehen und generell, wenn du dir Wünsche für die Zukunft aussuchen könntest, welche wären das?
4: Also wir haben heute konkret schon die wichtigsten Blockadepunkte schon blockiert. Die Autobahn ist schon blockiert und wir haben mindestens 9 Blockadepunkte und das ist, glaube ich, sehr, sehr wichtig zu betonen, weil wir es der AfD nicht so einfach machen. Wir verhindern ihren Parteitag. Und für mich ist es sehr, sehr wichtig, einfach ein Zeichen zu setzen und zu sagen, die AfD darf nicht ungehindert ihren Parteitag hier abhalten. Sie ist eine faschistische Partei und Faschismus ist keine Meinung, sondern ein Verbrechen. Und das zeigen die Menschen hier. Gleichzeitig finde ich das unglaublich schön zu sehen, wie viele Menschen einfach hier sind, die sehr, sehr früh am Morgen aus so vielen unterschiedlichen Städten, aus über 60 Städten aus ganz Deutschland nach Erfurt gefahren sind. Und vielleicht auch ist es sehr, sehr wichtig zu sagen, wir sind viele. Und es ist wichtig, dass Menschen auch dazukommen. Wir sind von Gießen jetzt auch hier bis nach Erfurt gewachsen und wir werden auch weiter wachsen und wir werden immer besser werden in unseren Blockaden. Wir werden immer wieder auch die Parteitage der AfD blockieren.
2: Das sagt Suraj, er ist Bündnissprecher von Widersetzen und war im Gespräch mit einer Außenreporterin von uns.
1: Bei der B7,
2: genau. Wir haben es eben schon gesagt, es sind wirklich an vielen, vielen Orten Menschen unterwegs, wo welche Blockaden oder Sitzversammlungen stattfinden, wo welche Kundgebungen stattfinden. Das kann man auf diversen interaktiven Karten nachschauen. Eine Aktion findet auch in Gottstedt statt und auch da war jemand von uns vor Ort und hat da auch die Situation ein bisschen eingefangen.
5: Wir haben hier nochmal ein Update vom Feldweg zwischen Gottstedt und der Autobahnbrücke zur A71. Hier wird gerade von der Polizei unmittelbar Zwang angedroht, Einsatz von Pfefferspray und Schlagstöcken, da die Lage sehr dynamisch und unübersichtlich ist. Leute rennen Richtung Westen weiter ins Feld, obwohl die Polizei ausdrücklich davon abgeraten hat. Wir hören im Hintergrund die Durchsagen.
6: Das Einzige, was hier passiert, ist, dass ihr auf Kräfte von uns trefft, die das verhindern werden, dass dieses Feld verlassen wird. Das Ganze auch unter Einsatz von Pfefferspray und Schlagstock. Das wollen wir vermeiden. Die Einzigen, die hier euren Protest wahrnehmen, sind ein paar Feldhasen.
2: Soweit die Einschätzung bzw. die Aufnahmen einer Außenreporterin von uns, die gerade in Gottstedt westlich von Erfurt in einem kleinen Ort sich befunden hat. Und wir haben es eben gerade schon in dem Gespräch mit der Sprecherin vom rechtsanwaltlichen Notdienst gehört. Eigentlich sollte die Situation, dass der Großteil der Delegierten der AfD bereits auf der Messe ist und laut Eigenaussagen der AfD der Parteitag damit auch beschlussfähig ist, die Blockaden und vor allen Dingen das Vorgehen der Polizei gegen die Blockaden bzw. Sitzversammlungen gemäßigt das sein. Mhm. Inwiefern das sich tatsächlich jetzt auch in Realität umsetzt, das werden wir jetzt weiterhin verfolgen. Wir wollen jetzt aber gleich nochmal unseren Blick auf die Messe richten. Dort hat zumindest laut Plan offiziell das Programm auf der Bühne schon angefangen. Es sind auf jeden Fall Zehntausende Menschen an der Messe, laut Presseberichten vor Ort. Wir werden gleich mal schauen, wie viele Leute es sind, beziehungsweise wie die Stimmung an der Messe ist auf dem der großen Gegenkundgebung vom Deutschen Gewerkschaftsbund.

0: Während wir im Hintergrund ein bisschen Musik zu hören war, habe ich noch mal ein bisschen rumtelefoniert und freue mich jetzt, Gregor Gallner wieder am Telefon begrüßen zu dürfen, der oben an der großen Kundgebung, an der Hauptkundgebung an der Messe ist. Schönen guten Morgen, Gregor.
1: Hallo, hallo.
0: Wir haben ja eben schon vor anderthalb Stunden in etwa telefoniert. Da wart ihr noch als Orga-Team der Kundgebung relativ alleine an der Messe. Wie ist denn die Situation jetzt vor Ort? Seid ihr immer noch alleine?
1: Na, vorher war es ja so schön und jetzt ist es sehr, sehr, sehr schön, weil schon sehr, sehr viele Menschen hier oben sind. Der große Demozug aus der Stadt mit sehr vielen Menschen ist irgendwie angekommen. Die Leute suchen alle ihre Plätzchen, es wurden schon die Auflagen verlesen und das Programm startet jetzt so langsam.
0: Wir haben vor allen Dingen von den Leuten, den Protestierenden aus den Sitzversammlungen um Erfurt herum und auch von unseren Außenreporterinnen ein relativ gemischtes Bild bekommen von friedlichen Aktionen, friedlich im Sinne von, die Stimmung ist dort vor Ort friedlich und auch der Kontakt mit der Polizei ist relativ okay, bis hin zu auch übergriffigen Verhalten der Polizei. Wir haben auch schon gehört, dass DemobeobachterInnen und auch anwältliche BeraterInnen auch teilweise von Polizei angegangen wurden. Wie ist denn die Stimmung bei euch oben? Wie nehmt ihr das gerade wahr?
1: Na, man merkt schon eine Anspannung und es findet sich alles noch so gerade und wir sind da aber in Kommunikation auf jeden Fall. Aber wir wollen auf jeden Fall, dass unsere Veranstaltung hier oben an der Messe ein sicherer Raum für alle ist.
0: Ihr habt ein großes Programm auf der Messe vorbereitet. Also neben RednerInnen wird auch Musik sein. Was sind denn vielleicht so jetzt die ersten Punkte, die Leute erwarten wird?
1: Was, glaube ich, so Highlights sind, die jetzt heute Vormittag sind. Also es wird zum Beispiel Jens-Christian Wagner aus Buchenwald wird sprechen. Es wird Matthias Quent sprechen. Heute Mittag kommen dann noch Jasmin Fahimi, die Vorsitzende des Deutschen Gewerkschaftsbundes, aber verschiedene Bundestagsabgeordnete. Und musikalisch geht es mit der Band Donata heute los, mit bisschen Glam-Pop für alle. Und geht dann weiter mit toller Chormusik. Ich glaube, alle haben die Rotkehlchen mit gekriegt, da sind wir wahnsinnig gespannt und freuen uns auch super auf den Auftritt.
0: Vielen Dank, Gregor, erstmal für die Einschätzung. Das wird sicherlich nicht das letzte Mal gewesen sein, dass wir mit euch telefonieren, für euch starten jetzt sozusagen tatsächlich der schöne Teil, hoffentlich mit einem bunten Programm, mit vielen, vielen Menschen, mit denen ihr da oben an der Messe sein werdet. Vielen Dank erstmal für die Einschätzung, Gregor, und vielleicht oder sicherlich bis später.
1: Alles klar, bis dann, ciao.
0: Das war Gregor Gallner, der oben auf dem Messegelände, auf dem Hauptkundgebungsort der Gegenproteste ist. Und wir haben gehört, es gibt Musik, aber es gibt nicht nur Musik auf den großen Bühnen, sondern auch in diversen anderen Orten, auch bei den Sitzversammlungen gab es Musik, Donata.
2: Genau, wer schon mal auf Demos unterwegs war, hat sie vielleicht schon mal gehört, und zwar die Rhythms of Resistance, also eine aktivistische Percussion-Band oder eine Trommlergruppe, die sind auch unterwegs. Und da haben wir zwei kleine Eindrücke, einmal von kurz vor 8, also so 7.50 Uhr ungefähr, aus Hochheim in der Poststraße. Das ist ein kleines Trommler-Interview. Und ein bisschen später geht es dann um 8 Uhr, also da kam die Nachricht halt rein, um 8.07 Uhr geht es um Trommelei als Musikalternative. Rhythm of Resistance.
3: Bitte. Wir sind von Rhythm of Resistance. Wir supporten eigentlich weltweit Demos, immer in Pink und Silber, das ist unser Motto. Und macht richtig Spaß und Laune hier, obwohl es früh am Morgen ist.
4: Wie lange seid ihr schon hier?
3: Boah, wir sind, glaube ich, so gegen 6 angekommen und wie spät es jetzt ist, weiß ich nicht.
4: Stark. Ja. Ihr seid auch an der Messe später noch etc.? Seid ihr mehrere Teams?
3: Genau, also wenn ihr heute in Erfurt unterwegs seid, ihr werdet auf jeden Fall viele von uns sehen. Und es kann sein, dass euch auch so eine Meute an 100 Leuten begegnet, die alle pink und silber angezogen sind. Wir sind hier eigentlich nur eine kleine Fraktion, wenn man sich das anguckt, aber auf die noch zu erleben, da hätte ich auch richtig Lust.
4: Auf jeden Fall. Muss man bei euch eigentlich professionell die Instrumente spielen oder wie ist die Auswahl?
3: Nee, also wenn ihr da Lust drauf habt und mitspielen wollt, kommt einfach mal dazu. Es gibt eigentlich in jeder Stadt oder jeder größeren Stadt regelmäßige Proben. Da gibt es meistens eine E-Mail, an die man sich wenden kann, Rhythms of Resistance, oder schaut auf Instagram, Internet, da findet man meistens was. Und kommt dazu, also braucht gar nichts dafür.
4: Alles klar. Was ist noch deine Hoffnung für diesen Tag?
3: Meine Hoffnung ist, dass wir heute ein starkes Zeichen hier setzen zusammen mit Widersetzen, mit allen, die irgendwie an der Aktion dabei sind, die bei den Demos dabei sind, die mit dem Fahrrad hier nach Erfurt kommen. Ich habe einfach richtig Lust, dass heute mehr gelbe Westen zu sehen sind als alles andere.
4: Alles klar, vielen Dank.

0: Das war die Trommelei von Rhythm of Resistance. Ihr habt es kurz gehört. Wir hören jetzt tatsächlich mal wieder ein bisschen Musik. Es wurde jetzt sehr viel geinterviewt und Berichte gespielt. Ich heiße Donata und jetzt kommt Musik von der Band Donata. Es ist nicht meine Band. Donata steht für Glitzer, Funk, Pop. Hier brettern treibende Gitarren, brutale Bässe und knallende Synthies ungefiltert nach vorne. Formale Fonten serviert die Band große Melodien ohne Angst vor Kitsch, mit einem Vibe, der absolut tanzbar und schillernd ist. Hier wird getanzt, nicht relativiert.
1: Und wer die live sehen möchte, der kann hoch zur Kundgebung an der Messe direkt gehen, zur großen Gegenkundgebung, denn da wird es neben den vielen Redebeiträgen auch Musik geben und eine Band, die da eben auch ist, ist Donata.
0: Und zwar um 9, 10 Minuten.
1: Vielleicht mit ein bisschen Verzögerung. Auf jeden Fall hören wir jetzt Du schreibst mich ab, ich schreib dir ein Lied von Donata.

0: Across the Border war das. Und ich wollte jetzt eigentlich. Ich wollte gerade runterziehen, habe dann aber festgestellt, dass da noch die Klänge von Bella Ciao zu hören waren. Ein Lied, was man, glaube ich, öfter an diesem Tag hören wird, unter anderem sicherlich auch von den Rotkehlchen. Das ist mir zu Ohren gekommen. Der antifaschistische Chor, der auch an der Messe heute noch singen wird. Neben den Kundgebungen, die derzeit in der Innenstadt teilweise noch vorbereitet werden, am Hirschgarten und am Anger fängt es um 10 an, genauso am Theaterplatz, gibt es aber derzeit eben, wie schon gesagt, auch eine Kundgebung an der Erfurter Messe. Und es passiert natürlich auch noch einiges bei den Sitzversammlungen außerhalb, Donata.
1: Genau, und wir haben ein kleines Interview mit der Bündnissprechperson Noah aus dem silbernen und dem pinken Finger, das sind diese Strukturen von den Widersätzen, die sich zusammenfinden, und zwar von der Binderslebener Straße vor ungefähr 10 Minuten, also sehr aktuell.
2: Hallo, wir stehen hier gerade mit der Bündnissprechperson von Widersätzen, Noah. Wir sind im silbernen pinken Finger und wir wollten einfach mal die Lage erfragen. Noah, was kannst du uns gerade so erzählen? Wie würdest du einschätzen die Situation im Finger, aber auch die allgemeine Situation?
3: Hi, ich bin Noah vom Bündnis Widersetzen. Genau, ich bin hier beim Pinken und Silberfinger. Aus ganz Deutschland sind wir mit ganz, ganz vielen Fingern heute unterwegs, um den AfD-Parteitag zu blockieren. Und seit frühestem Morgen ist die Autobahn 71 blockiert, ist die B7 blockiert und am Gotha-Platz sind hunderte Menschen. Damit sind die zentralen Zufahrtswege seit Stunden blockiert. Das ist ein Riesenerfolg und das brauchen wir, weil die AfD ist eine faschistische Partei, die gefährlich ist. Die planen Massendeportationen und einen faschistischen Staatsumbau in diesen Messehallen und es darf nicht stattfinden. Und wir sind heute auch alle hier, weil wir wissen, die regierenden Parteien leisten der AfD gerade Vorschub mit ihrer autoritären, rassistischen und unsozialen Politik. Mit dem sozialen Kahlschlag ebnen sie den Weg für den Faschismus. Und wir wissen alle ganz genau, vor 100 Jahren hat der NSDAP-Parteitag nicht weit von hier stattgefunden. Und damals gab es nicht genug Widerstand, um den Faschismus aufzuhalten. Und wenn wir aus der Geschichte gelernt haben, dann wissen wir, dass solche Treffen nie wieder stattfinden dürfen.
2: Kannst du uns noch sagen, wie fühlst du dich gerade in der Situation? Also es ist ja für dich auch voll belastend. Du musst wahrscheinlich viel sprechen. Du hast viel Orga-Sachen, um die du dich kümmern musst. Magst du immer sagen, wie es dir gerade so individuell geht?
3: Mir geht's richtig gut. Also tatsächlich ist es super nice. Hier sind zehntausende Leute, für die ich sprechen kann. Und ich weiß, ich kann so eine von vielen Stimmen sein, dieser antifaschistischen Bewegung, die wir aufgebaut haben. Wir haben in den letzten 2 Jahren über 80 Ortsgruppen gebildet. Heute sind über 250 Busse angereist mit uns. Zehntausende Leute, die bereit sind, zivilen Ungehorsam zu leisten. Die sehen und genauso wie ich teilen, dass wir für eine bessere Gesellschaft einstehen müssen. Dass eben heute schon tagtäglich Gewalt überall passiert. Durch die Regierungspolitik, durch die GEAS-Reform, durch rassistische Abschiebungen, aber auch durch einfach den Alltag, durch deutsche Polizisten, die schwarze Menschen erschießen, ohne jeglichen Grund, einfach weil sie Rassistinnen sind. Und all das wollen wir stoppen. Wir wollen eine andere Gesellschaft und wir tragen voll die Hoffnung in uns. Und ich glaube, alle mit mir wissen, diese Aktionen tragen so viel Emotionen, die machen uns so viel Hoffnung und die stärken uns. Und ich weiß, dass alle Menschen das hier mitnehmen. Gerade hier so, die Sonne geht auf, ich sehe hunderte Gesichter von schönen Menschen und ich glaube, mir geht's mega gut.
2: Toll, das freut uns natürlich zu hören.
4: Kannst du noch was zu dem Finger sagen jetzt hier, zu dem, was hier abgeht oder wie es vielleicht auch weitergeht? Oder ist es einfach gerade eine unsichere Situation?
3: Was ich weiß, ist, wir sind heute Morgen zu dem Finger dazugekommen. Die sind ausgestiegen. Ich kann es ehrlich gesagt nicht sehen. Ich schätze, hier sind auf jeden Fall über 1000, ich weiß nicht, ob 2000 Leute in den beiden Fingern. Wir sind hier auf einer Zufahrtsstraße zum Messegelände, die blockiert wird und gerade fangen Leute an, sich hinzusetzen. Also vielleicht sind wir gerade auch schon am genau richtigen Ort und blockieren hier den Faschisten den Weg. Und wie es heute weitergeht, kann ich euch auch noch nicht weiter sagen. Aber ich glaube, schon jetzt ist das ein Riesenerfolg für uns, dass so viele hier sind, dass wir uns alle gemeinsam widersetzen und dass wir die antifaschistische Bewegung heute in Erfurt laut und stark machen.
0: Das sagt Noah, Bündnissprecherin, im Gespräch mit einer unserer Außenreporterinnen am Binderslebener Knie. Und hier im Studio wird es gerade wieder ein bisschen voller. Mhm. Neue Menschen kommen hinzu. Wir spielen erstmal eine Musik und dann verraten wir euch, wer hier eigentlich ist und warum der und die und alle sowieso hier sind. Florence and the Machine and Dog Days are over.

0: Florence and the Machine war das gerade und ihr hört die Sondersendung zu den Protesten gegen den AfD-Bundesparteitag hier bei Radio Frei aus Erfurt, aber wir werden auch gehört bei Radio Korax in Halle, bei Radio Plau in Leipzig, beim Freien Senderkombinat in Hamburg, bei Radio Swupfort, beim Rundfunkkombinat Sachsen, bei Radio Flora, Radio Unerhört Marburg, dem Freien Radio Stuttgart, der Wüstenwelle, Hochschulfunk Ilmenau, Radio Lotte, Radio T aus Chemnitz und dem Querfunk. Jede Menge Radios haben hier gerade zugeschaltet. Jede Menge von uns sind draußen in der Stadt und um die Stadt unterwegs. Und jede Menge Leute kommen hier auch immer mal in die Studios rein und lösen die anderen ab. Und wir begrüßen jetzt hier im Studio Carsten und John. Guten Morgen, ihr beiden.
1: Guten Morgen. Moin. Im Übrigen bin ich der Meinung, dass es besser gewesen wäre, wenn Weimar die Landeshauptstadt geworden wäre. Und für all die, die du jetzt genannt hast, die wissen ja nicht, wie das, Thüringen ist ja klein. Das ist eines von den schwierigen Bundesländern und Erfurt hat da nie so richtig dazugehört, weil wir gehörten zu Preußen, eigentlich keine richtigen Thüringer, und eine echte Landeshauptstadt wäre Weimar gewesen. Da wäre auch dieser Parteitag, hätte viel besser dahin gepasst und so, und ich hätte ausschlafen können, also wir hätten die ganzen Spuk hier nicht gehabt und ich hätte nachts gut schlafen können, weil das war ja nachts unerträglich, die Hubschrauber.
0: Du hast schon jede Menge Hubschrauber mitbekommen.
1: Ja, und ich konnte nicht schlafen, da dachte ich mir, überlegt, wie mache ich das mit dem John zusammen und wie wird das alles laufen und so, und dachte ich, ich lasse es auf mich zukommen, aber letztlich dachte ich, Weimar wäre besser gewesen. Dann sind wir hier in Erfurt. Was soll's?
0: Und ohne deinen genauen Wohnort zu sagen, aber du wohnst ja eher im Osten der Stadt.
1: Hanseviertel.
0: Und das heißt, die ruhigere Zone, oder wie war dein Weg hierher von ganz zu Hause ruhig bis hierher?
1: Ganz entspannt. Aber wie gesagt, da waren ja die Hubschrauber dann schon weg, weil es ja alle, hat sich ja alles erledigt. Und jetzt bin ich ganz ruhig hierher geradelt. Extrem entspannt.
2: Ja. Das also ist ja die gut. Innenstadt ist ruhig.
1: Die Innenstadt, also dieser Teil der Innenstadt, da wo die Halbreichen und Halbschönen wohnen, weiß ich nicht, wo es da ist, aber ich bin ja so Richtung Nord, bisschen Hanseviertel, da ist es absolut ruhig.
0: John, wie war denn dein Vormittag? Vormittag hatte Frank eben gesagt, ich würde mal sagen morgen. Wie war denn dein Morgen bisher? Du hast in der Redaktion vor allen Dingen gearbeitet.
3: Ja, ich bin halt einfach nur hergekommen und dann habe ich in der Redaktion gesessen, dann habe ich ein bisschen Sachen rausgeschnitten und ein bisschen mich drum gekümmert über so Nachrichten, die reinkommen von unseren Satelliten und die irgendwie zur Verfügung zu stellen. Also ja, einfach in der Redaktion sitzen, mitarbeiten, nichts Spektakuläres, würde ich jetzt sagen.
0: Das heißt, ihr habt jetzt auf jeden Fall Energie, um die nächsten 2 Stunden hier den Überblick zu behalten.
1: Wir versuchen das und schön, dass ihr hört, dass ihr dabei seid, und wenn ihr draußen seid, habt ihr vielleicht mobile Geräte oder hört den Stream, und zu Hause zu bleiben ist auch legitim. Es ist ja alles legitim, wer nicht raus will, soll nicht rausgehen. Aber es gibt eben schöne Orte, wo gesungen wird, wo auch was los ist, gerade im Theatervorplatz wird gerade aufgebaut. Also wer sich nicht in diesem Sinne widersetzen will, dass er sich hinsetzen will, sondern lieber aufstehen und irgendwo hingehen, geht das natürlich auch. Da gibt es extrem viele Orte in ganz Erfurt.
0: Und man muss vielleicht an der Stelle auch sagen, diese ganze Infrastruktur, die diese Proteste überhaupt ermöglicht, die gibt es ja natürlich auch an den verschiedensten Orten. Es werden Lebensmittel vorbereitet, es werden Pizzen gebacken, es wird Wasserversorgung irgendwie sichergestellt, und an diesen vielen Orten gehen auch Grüße raus. Ich glaube, wir werden dort auch gehört.
1: Und es ist extrem erstaunlich, wie gut die Infrastruktur, wie gut die Logistik ist, und da finde ich, das ist eine Generationenfrage, das sind wirklich flexible, coole, junge Leute, die Technik sich zu eigen gemacht haben und wirklich gut und unterwegs sind. Und da erinnere ich mich an einen alten Spruch von einem Freund, der in Frankreich aus der Protestbewegung kommt, der sagt, Carsten, der politische Kampf muss Spaß machen. Ich wusste damals nicht, was er meint. Wir hatten ja eh immer Spaß, aber das muss man sich erhalten. Also sich nicht runterziehen lassen und sagen, okay, wir haben letztlich doch Spaß, obwohl das Thema furchtbar ist, aber wir lassen uns irgendwie die Laune nicht verderben. Wir halten zusammen. Das ist letztlich Solidarität, oder?
0: Auf jeden Fall, das ist gelebte Solidarität, und das ist, glaube ich, auch irgendwie der einzig mögliche Weg, um ein bisschen gesund und auch sich nicht selbstzerstörerisch irgendwie hier durchzuschlängeln.
1: Ihr habt jetzt erstmal Feierabend, oder was macht ihr beide jetzt?
2: Ich gehe zurück in die Redaktion und schneide.
0: Wir versuchen euch ein bisschen mit den anderen Leuten, die auch hier gerade in der Redaktion sitzen, zuzuarbeiten, zu koordinieren. Mal sehen, vielleicht schnappe ich nachher auch noch mal mir eine Flasche Wasser und eine Banane und werde mal an eine der vielen Plätze hier in der Innenstadt gehen. Hirschgarten, Anger, Theaterplatz, du hast es gerade gesagt, fangen ab um 10 die Programme an. Viele, viele, viele interessante RednerInnen werden da auch vor Ort sein.
2: Und in den Kirchen ist auch immer ein Ruheraum.
1: Und für die, die außerhalb von uns von außerhalb hören, noch nie in Erfurt waren oder selten in Erfurt waren, das ist so schön, dass das alles fußläufig und radmäßig gut zu erlaufen ist. Also du bist von A nach B in einer Viertelstunde mit dem Rad zu Fuß, nicht längere Fußwege als 20 Minuten, eine halbe Stunde. Das ist das Schöne, dass alles so zusammen ist. der Stadtkern, das ist alles sehr, sehr gut zu erreichen.
0: Und mit diesen Worten würde ich sagen, verabschieden wir zwei uns, würden euch aber, auch wenn du gerade eben gesagt hast, man muss mit guter Laune an Sachen rangehen, Carsten, gibt es aber auch Leute, die zu Recht vielleicht auch ein bisschen schlechte Laune haben, weil es ja doch irgendwie auch unser aller Leben betrifft. Und eine unserer AußenreporterInnen hat mit einem verärgerten Anwohner gesprochen und worüber der sich ärgert, das können wir jetzt mal erfahren.
4: Ja, weil was hat das eigentlich noch mit widerstandslosen Protest zu tun? Die verhindern Rettungsfahrten, die verhindern Fahrten zur Arbeit. Das hat doch nichts mehr mit widerstandslos zu tun. Ja? Mhm. Ich lehne das also voll ab, hundertprozentig.
5: Ja. Ja. Aber können Sie den Grund verstehen, warum hier Menschen heute in Erfurt zusammenkommen?
4: Nein, den kann ich nicht verstehen, um es eindeutig zu sagen. Ja, das ist doch, in einer politischen Auseinandersetzung sollten Argumente zählen. Und nicht, das ist Gewalt.
5: Ja. Das heißt, für Sie sollte, also wie würde für Sie eine Protestform, mit der Sie als Anwohner glücklich wären, aussehen?
4: Ja, zumindest kann man doch nicht die Straßen blockieren. Das ist doch, das ist Gewalt. Das hat mit Gewaltfreien nichts zu tun.
3: Siehst du das ähnlich, Carsten? Ist das Gewalt, wenn die Straße blockiert wird?
1: Nö. Gewalt ist immer die Frage, ob jemand zu Schaden kommt, ob jemand körperlich zu Schaden kommt, ob jemand mental zu Schaden kommt. Gewaltfreie Gewalt ist Gewalt. Nee. Hat damals schon Konstantin Wecker gesungen.
3: Ja, Konstantin Wecker, weiß ich nicht, ob wir den jetzt zitieren müssen, ist vielleicht nicht so gut gealtert. Aber ich finde aber auch irgendwie, also ich meine, man soll ihm seine Meinung lassen, ne? Aber das einfach sich hinsetzen, dass das schon Gewalt wäre, weiß ich nicht, ist für mich, Gewalt fängt für mich woanders an,
1: muss ich sagen. Ihr hört den Freien Rundfunk Erfurt International. Das ist eine Sondersendung zu den Protesten gegen den AfD-Parteitag hier in Erfurt, in der Landeshauptstadt von Thüringen. Und Radio Frei begleitet es noch einige Stunden. Wir werden mit Menschen sprechen, die in der Stadt unterwegs sind, die was tun wollen, die sich entweder aufregen, die auch aus einer Hilflosigkeit, aus einer Ratlosigkeit her was tun oder sagen, ich will mich tatsächlich widersetzen, ich will das alles nicht, ich bin sauer oder ich bin fröhlich. Manchmal geht das ja auch zusammen.
3: Ja, klar. Gerade sauer macht lustig, also von daher geht immer zusammen. Wollen wir mal erstmal Musik machen und uns ein bisschen sortieren, Carsten?
1: Natürlich, und wir hören was von der wunderbaren Nina Hagen.

0: Ihr hört den Freien Rundfunk Erfurt International und wir sind in der Stadt unterwegs, Menschen von Radio Frei, Satellitinnen und Satelliten, und jetzt spreche ich mit einem Menschen, der singen wird demnächst. Hallo Steffen, hörst du mich?
1: Ja, hallo, ich höre dich sehr gut.
0: Ja, wunderbar. Ist denn deine Stimmung auch gut? Wie geht's dir?
1: Ja, meine Stimmung ist auch gut. Ich laufe gerade zum Gothaer Platz und treffe mich dort mit vielen, vielen Menschen hier in Erfurt, die gemeinsam einen antifaschistischen Chor aufgebaut haben, die Rotkehlchen.
0: Aha.
1: Und genau. Und unser Ziel ist heute, an der Kundgebung auf dem Messeparkplatz zweimal zu singen, um der AfD zu zeigen, was wir von ihr halten.
0: Aha. Singt ihr verstärkt oder singt ihr aus reiner Kehle ohne Verstärkung?
1: Ja, das weiß ich gar nicht so genau, aber ein bisschen verstärkt wohl. Es gibt dort oben eine Bühne und auf der Bühne gibt es wohl so Überkopfmikrofone, aber wir passen gar nicht komplett auf die Bühne drauf als Chor. Also ein Teil des Chors steht auf der Bühne und die anderen davor, und ja, da singen wir dann halt nicht direkt verstärkt. Mal schauen. Ich weiß es auch noch nicht, wie das wird, weil wenn da sehr, sehr viele Menschen sind und es ist im Freien, dann könnte es manchmal schwierig werden, ob das dann auch von allen gut zu hören ist. Ja.
0: Was singt ihr denn für Lieder im antifaschistischen Chor Rotkehlchen?
1: Naja, also schon natürlich so Lieder mit Bezug zum Thema. Zum Beispiel Bella Ciao singen wir, aber auch Schrei nach Liebe von den Ärzten. Drei rote Pfiffe, ein Lied, was vielleicht viele nicht so gut kennen. Da geht es um die Geschichte einer Partisanin aus der Nazi-Zeit. Ja, so, aber es ist nicht sehr viel. Wir singen in zwei Blöcken so, immer so drei, vier Stücke. Aber schon im Grunde mit Bezug zum Thema, ja.
0: Wie viele Leute sind denn da in so einem Chor?
1: Ja, ich habe jetzt nicht gezählt, aber ich würde mal schätzen, über 100 sind wir schon. Ich hoffe, dass alle kommen heute.
0: Wie kommt man jetzt denn hoch zur Messe? Da gibt es einen Demonstrationszug oder wie fährst du da mit dem Rad hin? Wie läuft das?
1: Nee, wir laufen jetzt gerade. Ich bin selbst gespannt. Also es gibt ja zwei Demonstrationszüge, die am Hauptbahnhof jeweils starten. Und ich vermute, weil wir treffen uns jetzt gleich 9:45 Uhr, ist es ja im Grunde hier auf dem Gothaer Platz. Ich bin jetzt 200 Meter davor. Ich höre auch schon Musik. Und ich vermute, wir warten auf den Demonstrationszug, der 10 Uhr vom Bahnhof kommt. Und schließen uns dem an und gehen dann den Weg hoch zum Parkplatz neben der Messe. Ich nehme mal an, dass da jetzt, also hier sind auch sehr viele andere Menschen um mich herum schon, die Richtung Gothaer Platz laufen, die wahrscheinlich alle jetzt da zu dieser Demonstration sich anschließen wollen oder eben zu der Kundgebung oben. Also die Demos enden ja oben bei der Kundgebung auf dem Messeparkplatz. Und ja, wir laufen da hoch halt, genau. Bin jetzt auch durch die ganze Stadt gelaufen. Ich konnte es da nicht so gut einschätzen. Interessant ist, die Stadt ist wirklich gespenstisch leer. Aha. Also die Stellen, an denen sonst viele Menschen sind. Wir sind gerade über den Domplatz gegangen. Da ist, ja, das fühlt sich gar nicht an wie ein Samstagmorgen. Das ist so, es erinnert mich so ein bisschen an die alten DDR-Zeiten, wo Sonntag die Stadt so ausgestorben war.
0: Ja. Nochmal abschließend zum Gemeinschaftsgefühl. Also manchmal bei Demonstrationen habe ich ja so ein Unwohlsein, wenn sich dann so eine aufgebrachte Masse entwickelt. Singen ist ja schön. Wie fühlst du dich denn in großen Menschenmengen?
1: Ja, auch ambivalent. Das stimmt schon. Ich kann es mal schauen, wie es jetzt ist. Also wenn es dann sehr, sehr eng wird und wenn du zum Beispiel das Gefühl hast, ich komme hier auch gar nicht weg, falls irgendwas ist, dann ist es schon manchmal mulmig. Jetzt sehe ich auch übrigens die ersten Polizei. Autos und Menschen in Uniform, ja. Aber an sich habe ich jetzt kein schlechtes Gefühl. Ich denke auch, also hier bei der Demonstration und Kundgebung, da wird nicht viel passieren. Hier wird ja nicht blockiert, sondern es geht ja hier darum, eine große Demonstration zu machen, um zu zeigen, dass man halt nicht dafür ist, was heute hier in Erfurt passiert. Eine Partei, die ziemlich sicher verfassungsfeindlich ist, dass die hier normal ihren Parteitag abhalten kann. Ich glaube, darum geht es, dass viele zeigen wollen, nee, das sind wir eigentlich nicht in Ordnung so.
0: Ohne dein Alter zu nennen, du warst ja damals bei der Gründung von Radio Frei, ist in den 90ern ein großer NPD-Parteitag hat hier stattgefunden. Das war gerade in der Zeit, als Radio Frei angefangen hat, vor über 30 Jahren. Siehst du da Parallelen?
1: Ah ja, das ist eine interessante Frage. Ist mir noch gar nicht in den Sinn gekommen heute, aber ich glaube weniger, weil ich denke, also was mir als erstes einfällt, damals waren die Zustände viel, viel chaotischer. Also Ich meine, hier gibt es ja jetzt mittlerweile nicht nur von uns, also Menschen, die auf Demonstrationen gehen, sondern auch von den Polizei- und Ordnungskräften natürlich ganz andere Erfahrungslevel, was an solchen Tagen wie passiert. Und meine Erinnerung damals, 1990, das war sehr chaotisch. Also ich weiß, das waren sehr, sehr viele Menschen. Und wir sind da zum Teil gerannt oder auch relativ schnell in so eher ruppige Auseinandersetzungen gekommen. Wir sind ja, ich erinnere mich an eine Situation, da sind halt NPD-Abgeordnete im Grunde direkt ein paar Meter von uns entfernt, damals in dieses Kultur- und Freizeitzentrum am Moskauer Platz gegangen, um dort ihren Parteitag zu machen, umringt quasi von tausend und mehr Erfurter Menschen, die das überhaupt nicht gut fanden. Sowas gäbe es heute, glaube ich, nicht mehr. Das wäre viel klarer getrennt. Und die Stimmung war auch dann entsprechend aufgeheizt. Und ja, also das ist jetzt hier nicht so, wie es aussieht.
0: Läuft
1: hier
0: geordnet ab, zumindest an dem Ort, wo du bist. Lieber Steffen, schon deine Stimme, denn du musst noch singen. Die Rotkehlchen werden oben auf der Messe dann da sein. Ihr werdet singen mehrfach. Ich wünsche dir dennoch viel Freude und ein gutes Gefühl miteinander. Das war der Redakteur Steffen. Herzlichen Dank und bis bald.
1: Ja, bis bald. Ciao.
2: Und Realitäten können ja sehr unterschiedlich sein, je nachdem, wo man sich befindet. Steffen ist gerade noch in einer ruhigen Zone und freut sich darauf, später vielleicht ein bisschen Spaß zu haben mit seinem Chor. Woanders ist es sogar schon recht lustig, zum Beispiel im Gelben Finger. Wir hören mal rein in Berichte von unseren SatellitInnen.
3: Ein Update zur Situation im Gelben Finger. Die Situation ist weiterhin relativ friedlich. Die Menschen sitzen gelassen zusammen. Die Polizei hat begonnen, Fotografien anzufertigen von den Demonstrierenden, weswegen gerade mit ein bisschen Rauch und Sichtblockaden gearbeitet wird. Aber gerade im hinteren Teil ist die Stimmung sehr gelassen. Man sieht Menschen jonglieren, mit der Frisbee spielen oder einfach nur nett zusammensitzen. Es wird hier ganz nach dem Motto gehandelt, man handelt so friedlich wie möglich, damit die Polizei keinen Grund hat, einen wegzuräumen. Das wurde auch mehrfach auf der Demonstration direkt umgesagt. Wir würden die teilnehmenden Zahl auf etwa 500 tendenziell zu mehr schätzen. Dementsprechend unsere vorherige Aussage zu der Teilnehmerzahl von 200 plus korrigieren.
0: Was ist der Gelbfinger, lieber John?
2: Ich habe es auch noch nicht so ganz verstanden. Soweit ich es verstehe, sind es verschiedene Demonstrationszüge oder Blockadeeinheiten oder wie auch immer, die von Widersetzen gegründet wurden und die sich an verschiedenen Stellen befinden. Also je nachdem, wo sie gerade sind, dementsprechend haben sie sich einen Namen gegeben und der Name ist dann halt entsprechend einer Farbe sozusagen. Wo ich gerade, oder hast du noch eine Nachfrage dazu?
0: Nee, ich habe es noch nicht ganz verstanden, aber es ist der gelbe Finger halt.
2: Genau, und wo ich gerade noch davon sprach, dass die Realitäten sehr unterschiedlich sein können. Beim gelben Finger hat man jetzt Spaß anscheinend, in Frienstedt scheint es anders zu sein. In Frienstedt heißt es, dass die Polizei vehement davor geht und zurückdrängt. Und auch da können wir uns mal einen Schnipsel anhören, den uns ein Satellit, eine Satellitin zugeschickt hat.
4: Wir stehen hier immer noch beim Orangenen Finger in Frienstedt und hier kam es jetzt zu einer Eskalation, bei der die Polizei mit Gewalt gedroht hat und Aktivisten zurückgedrängt hat. Und eine kleine Gruppe Aktivisten ist auch ausgebrochen aus dem Finger, hat versucht, über eine Straße zu gelangen, wurde dabei unterbrochen und einzelne Aktivisten wurden von Dorfbewohnern auch geschubst und jetzt steht die Fingerformation wieder hier in der Friedenstädter Straße um 9.09 Uhr.

0: Ah, im Radio zu grüßen, finde ich das Wunderbarste. Und wir grüßen natürlich die, die uns hören. Die zahlreichen Hörenden, die am orangenen Finger die Sendung hören. Ein herzliches Hallo. Natürlich grüßen wir die Leute aus Halle, unser Schwesterradio, Radio Korax, Radio Blau aus Leipzig, Freisenderkombinat in Hamburg, FSK, Radio Slapfurt, die sogar auf DAB hören, Mensch, um Gottes Willen. Rundfunkkombinat Sachsen, Radio Flora, Radio Unerhört Marburg, Freies Radio Stuttgart, die Wüstewelle in Tübingen, Hochschulfunk Ilmenau, Radio Lotte in Weimar, wo liegt das? Radio T und natürlich Querfunk. Alle hören zu. Ich finde es wunderbar.
1: Weimar hast du doch vorhin selber ins Spiel gebracht als mögliche Hauptstadt von Thüringen.
0: Ja, dann würden wir dann dort senden, weil wir der Hauptstadtsender sind. Wir würden dann nicht Radio Frei heißen, sondern
1: wie auch immer. Ich weiß es doch auch
0: wahrscheinlich
1: nicht.
0: Wahrscheinlich.
1: Sind wir eigentlich noch auf Mittelwelle zu empfangen?
0: Nein. Früher. Wir haben früher auf Mittelwelle wurden die Landtagssitzungen übertragen. Konnte man wirklich, es gab keinen Webstream, natürlich nicht in den 90ern. Und da wurde das auf Mittelwelle übertragen und da hat ein CDU-Abgeordneter gesagt, diese linken Punkerfunker, die wollen doch nur bababa. Da waren wir doch linke Punkerfunker. Ich habe noch keinen einzigen Punk-Song so richtig gehört. Ich denke, wir sind linke Punkerfunker.

0: Das könnte sein, ja. Aber wir kommen aus der Vergangenheit zurück in die Gegenwart, in die Aktualität und haben jetzt so einen kleinen Nachrichtenblock hier. Uns werden so Sachen ins Pad geschrieben, die wir vielleicht mal durchgeben könnten.
1: Ja, also ich mache mal die Polizeiinfos. Es liegt mir sehr. Neue Blockaden am Brühler Herrenberg. Circa 200 Personen auf der Fahrbahn. In der Wartburgstraße, Kreuzburgweg, circa 30 Personen.
0: Ja, und es heißt, dass wohl die Delegierten der AfD vor allem zwischen 4 und 5 Uhr angereist sind, halt weil sie auch sich vorbereitet haben und mitbekommen haben, dass Blockaden geplant sind. Trotzdem haben es wohl noch nicht alle geschafft. Es gibt die Nachricht, dass beim glitzernden Finger, wo auch immer der gerade ist, einige Autos noch einen Weg an den Blockaden von Widersetzten vorbeisuchen.
1: Dennoch sind sie beschlussfähig. Und nochmal eine interessante Geschichte, was die Pressefreiheit betrifft. Die Taz berichtet, dass nur Journalistinnen zur Messe kommen, welche eine Akkreditierung von der AfD selbst haben, damit die Partei selbst bestimmt, wer berichten darf, also direkt vom Parteitag. Die AfD hat direkt selbst akkreditiert und blockiert die Leute, die sie nicht haben wollen.
0: Ja, aber also ich finde, das ist nichts Neues. Das hat man von anderen Parteitagen auch schon gehört. Es ist natürlich trotzdem rechtswidrig, ne? Aber also man kennt es sozusagen. Und es wird berichtet, dass es für die AfD-Delegierten 4 Treffpunkte außerhalb der Stadt gab, von wo aus die Polizei sie am frühen Morgen rein begleitet hat, sodass der Parteitag pünktlich stattfinden wird. Und das kann man ja dann, werden wir dann wahrscheinlich um 10 erfahren, ob das denn wohl so ist, weil der eigentliche Startpunkt des Parteitags soll heute um 10 sein.
1: Also in einer halben Stunde. Mit wem sprechen wir gleich? Mit Theresa Laus oder vorher noch Widersetzen bricht von 12 Blockaden mit 10.000 Menschen. Das kann man auf der Presseseite übrigens super organisiert. Telegram-Kanal, WhatsApp-Kanal, alles auch für die Presse. Und da steht eben 12 Blockaden und weitere Kleingruppen, die auch Wege dicht machen. Ja. Also Pressearbeit ist gut von Widersetzen, finde ich.
0: Genau, finde ich auch so. Wir wollen gleich sprechen mit Theresa Laus, die wir hoffentlich erreichen. Die hat wohl gerade eine Rede bei der Messe gehalten und ist Projektleiterin bei Esra. Was ist Esra?
1: Opferberatungsstelle bei Rechter, Diskriminierung und Gewalt. Und die machen auch einen guten Job, genau wie Mobit. Es gibt viele zivilgesellschaftliche Initiativen, die das ganze Jahr über arbeiten und sehr lautlos arbeiten. Und denen jetzt Stimme zu geben, ist natürlich sehr wichtig.
0: Jo.
1: Wir hören ein Stück Move On.

0: Move as One rät uns The Herbalizer, wo sich gerade nicht so viel bewegt oder vielleicht doch, finden wir es heraus, ist die Messe, denn eigentlich ist das eine relativ statische Veranstaltung, so ein Parteitag. Da wird sich eigentlich nicht viel bewegen und deswegen wird wahrscheinlich auch bei der Gegenkundgebung nicht so viel Bewegung sein, aber es werden Reden gehalten. Unter anderem von Theresa Laus, der Projektleiterin von ESRA, das ist die Opferberatungsstelle bei rechter Diskriminierung und Gewalt, und die haben wir jetzt am Telefon. Hallo Frau Laus.
1: Hallo.
0: Einfach mal bei dem, was ich jetzt so anmoderiert habe, mal reingefragt, wie viel Bewegung ist denn da gerade oder steht man rum?
1: Also ich sag mal, es ist schon einiges an Bewegung da. Es war ja quasi bis, ich weiß gar nicht, wann die Zubringer-Demo angekommen ist, da muss es so um 8 Uhr, weiß ich nicht, noch was gewesen sein, und dann kamen auf jeden Fall sehr, sehr viele Menschen hier auf den Messeparkplatz. Das war schon mega cool zu sehen, auf jeden Fall, weil davor war es noch sehr leer, und jetzt ist hier auf jeden Fall einiges los. Also wir haben jetzt den ersten Redeblock quasi beendet und jetzt spielt auch die erste Band. Es gibt viele Infostände, sehr, sehr viele Menschen. Es ist aber auch noch Platz hier, also man kann auf jeden Fall auch noch vorbeikommen.
0: Mhm. Was würden Sie denn sagen, wenn Sie so einen Überblick haben, wie viele Leute sind denn ungefähr schon da?
1: Boah, das kann ich nicht sagen. Also ich glaube, ich bin total schlecht im Schätzen, aber es sind auf jeden Fall mehrere tausend Menschen.
0: Okay.
1: Es ist sehr viel, was hier so rumwuselt. Menschen sitzen, Menschen laufen, Menschen stehen, Menschen sind an den Ständen, Menschen holen sich Kaffee. Es ist auf jeden Fall einiges los.
0: Und ist davon auszugehen, dass die Aktionen, die Sie da machen und auch die Reden, die Sie halten, dass die nicht nur beim eigenen Publikum ankommen, sondern auch bei denen Sie eigentlich zugedacht wären?
1: Das kann ich nicht sagen, aber ich glaube, es geht ja auch darum, Menschen hier nochmal irgendwie Sachen mitzugeben und ich glaube auch nochmal verschiedene Perspektiven zu teilen. Also es war vor mir beispielsweise auch ein Redebeitrag des Queerweg, wo über auch Erfahrungen von queeren Menschen, auch queeren Geflüchteten quasi ganzen Problemlagen besprochen worden ist. Und ich glaube, das ist auch was Leute hören können, die quasi sich auch mit den Themen schon beschäftigen. Und ich habe auch das Gefühl, es ist eine sehr bunte Mischung aus Leuten, aber ich kann mir auch vorstellen, dass auch einige der Reden und vor allem die Musik nebenan in der Messehalle ankommen.
0: Hm. Jetzt beim Stichwort Inhalte, Sie haben ja selber gerade eine Rede gehalten, können Sie da vielleicht nochmal, weil wir haben es jetzt leider nicht live übertragen können, nochmal so die Keypoints nochmal uns mitgeben, was war Ihnen wichtig mitzugeben?
1: Ja, ich glaube, was wir ja, also wir sind ja eine Beratungsstelle, vielleicht nochmal wichtig zu sagen, nicht für Diskriminierung, sondern für Rechte, tatsächlich physische Gewalt und Bedrohung. Und es ist ja so, dass wir seit Jahren auch eine Eskalation auch dieser Gewalt erleben, also vor allem seit 2015 mit den rassistischen Mobilisierungen auch hier in Erfurt, die auch im Maßgeblichen durch die AfD organisiert und vorangetrieben worden sind, und auch was das mit einem politischen Klima macht und wie auch solche Parteien da reinwirken und auch was es für eine Wirkung auf die Situation von Betroffenen hat. Und ich glaube, es ist uns auch wichtig, heute hier zu reden, weil natürlich immer wieder gesagt wird, politisch neutral sein. Wir finden nicht, dass es politisch neutral ist irgendwie, oder man sollte nicht politisch neutral gegenüber rechter Gewalt sein, sondern es ist unser Auftrag, uns da auch zu positionieren. Und ich glaube, hier auch heute irgendwie ganz klar zu widersprechen und auch Haltung zu zeigen. Ich würde sagen, das sind so zentrale Punkte. Aber es geht natürlich für uns vor allem um die betroffenen Perspektive, weil ja das ist, womit wir eigentlich in der alltäglichen Arbeit auch zu tun haben.
2: Mhm. Frau Laus, wir hatten hier in der Moderation, in der Anmoderation eine Diskussion, einen Streit darüber, was eigentlich Gewalt ist, wo fängt Gewalt an, auch psychische oder physische Gewalt. Wie ist denn Ihre Gewaltdefinition?
1: Unsere Gewaltdefinition, also das, ne, wir sind halt keine Antidiskriminierungsberatungsstelle und ich weiß, dass es quasi unterschiedliche Gewaltdefinitionen gibt, aber wir sind zuständig für quasi physische Gewalt beziehungsweise auch Bedrohung, weil die konkrete Gewaltandrohung in der Regel genau solche Folgen haben können wie konkrete physische Angriffe. Und ich glaube, das Problem ist natürlich, ne, also ich weiß, dass Gewalt auch Beleidigung und Mikroaggression sein können, aber wir müssen quasi für unsere Beratungsstelle auch im Rahmen sagen, dass wir natürlich da eine begrenzte Zuständigkeit brauchen, weil es einfach auch mit einer Expertise zu tun hat, die wir beispielsweise im Bereich von Antidiskriminierung nicht haben. Und dafür gibt es dann andere Stellen, wo man hingehen kann.
2: Es wird ja immer wieder betont, dass der Protest friedlich bleiben soll. soll und gewaltfrei. Gibt es sowas wie gewaltfreien Protest? Wie schätzen Sie das ein?
1: Also scheinbar gibt es den ja, ich sehe ihn ja. Auch sich irgendwie auf eine Straße zu setzen, ist aus meiner Perspektive ein gewaltfreier Protest, aber es ist auch gar nicht meine, also ich muss mich dazu auch gar nicht positionieren hier in der Form, aber ich glaube, dass es den auf jeden Fall gibt. Also das kann man sehen, wenn man hierher kommt und das ist, genau.
0: Mich würde noch interessieren, Sie haben jetzt sozusagen eine Rede gehalten. Ich nehme an, das ist nicht unbedingt Ihr normaler Arbeitsalltag, aber ist denn Ihre Struktur, Ihre Initiative, Ihr Verein, wie auch immer, gerade aktiv? Also sind Sie gerade ansprechbar, auch als Ezra sozusagen?
1: Jetzt hier heute? Naja, ich würde sagen, ich bin eigentlich immer ansprechbar als Ezra. Aber das ist natürlich so, ne, dass wir das irgendwie aus einer persönlichen Haltung heraus hier auch machen. Und ich glaube, wir haben auch gesagt, wenn quasi hier Angriffe passieren, kann man uns natürlich auch immer erreichen. Und wir versuchen dann auch für Menschen da zu sein.
0: Aber es ist wahrscheinlich dann doch eher was im Nachhinein passiert, wo man im Nachhinein sich dann bei Ihnen meldet, oder?
1: Genau, das ist wahrscheinlich. Also ich glaube, wir sind jetzt hier nicht sichtbar als Ezra-Mitarbeitende unterwegs und ich würde sagen, gerade bin ich auch nicht um den Dienst.
2: Dennoch, danke für eure Arbeit. Das ist sicher eine anstrengende Arbeit, wo ihr zusammenstehen müsstet. Herzlichen Dank für eure Arbeit. Das muss weitergehen und ich hoffe, dass es euch irgendwann nicht mehr braucht.
1: Ja, okay, das wird wahrscheinlich nicht passieren, aber genau. Danke für das Interview.
0: Gut. Dann tschüss.
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1: Und auf der A71 befindet sich wohl der grüne Finger. Und da hat die Polizei eine baldige Räumung der Blockade angekündigt. Und da sind auch Satelliten von uns unterwegs. Und da hören wir mal rein, was sie uns geschickt haben dazu.
2: Genau, es ist 9.25 Uhr. Wir sind gerade beim südlichen Grünfinger auf der A71 angekommen, die hier im friedlichen Protest auf dem Boden sitzen. Und die Polizei ist auch schon anwesend und hat angekündigt, diese Szene hier bald zu räumen. Uns wurde mitgeteilt, dass seit ca. 20 Minuten die Polizei jetzt hier steht. Und gerade sind, glaube ich, neue Autos, neue Karawane im Anmarsch und wir beobachten die Situation.
1: Und das ging dann noch weiter. Man hat dann sozusagen auch noch einen Pressesprecher aufgetrieben, wo mir jetzt hier aus den Informationen, die ich habe, nicht ganz klar wird, Pressesprecher von was. Aber wir hören mal rein. Es wird sich sicherlich klären. Es gibt ein kleines Interview noch an der Stelle auch. A71, grüner Finger.
2: Okay, also wir sind hier jetzt beim grünen Finger, der südlichste Finger, gerade auf der Autobahn und sprechen jetzt mit den Pressesprechern. Was ist hier gerade die Lage?
3: Ja, hi. Also die Lage ist erstmal jetzt super gut, weil die Küfer gerade angekommen ist. Natürlich toll. Ansonsten sitzen wir jetzt hier seit einer halben Stunde, dreiviertel Stunde oder so auf der A71 und blockieren die an drei Punkten, also in beide Richtungen und unten drunter durch. Es gibt eine Unterführung, die blockieren wir auch. Die Polizei hat uns jetzt nochmal ein Angebot gemacht, hat gesagt, wir dürfen blockieren, wenn wir eine Fahrspur frei machen, also blockieren ohne zu blockieren. Naja, das machen wir nicht. Deswegen sitzen wir erstmal super.
2: Super, und warum bist du heute hier? Warum widersetzt du dich?
3: Ich widersetze mich, weil ich nicht möchte, dass eine faschistische Partei gesellschaftlicher Normalzustand wird. Ich widersetze mich außerdem, weil ich gegen die rassistische, menschenfeindliche Migrationspolitik auf die Straße gehe, die auch schon von den bürgerlichen Parteien durchgeführt wird. Das ist Wasser auf Mühlen der AfD. Die freuen sich, die wollen das aber noch viel schärfer. Die wollen nicht nur die faktische Abschaffung des Asylrechts, sondern auch Abschiebeterror nach Trumps Vorbild. Genau, und was wir noch erzählen wollten war, bevor wir hier auf die A71 gekommen sind, hatten wir einmal schon mal eine ziemlich heftige Konfrontation mit der Polizei. Viele Aktivistinnen berichten von gezielten Schlägen ins Gesicht und die Genitalien. Wir hatten ein begleitendes AnwältInnen-Team dabei, die trotz deutlichem Zeigen ihres AnwältInnen-Ausweises weggeschubst wurden und bedroht wurden. Das sind Zustände, die so auch noch nicht oft passiert sind. Der Einsatzleiter war nirgends auffindbar. Wir parlamentarische Beobachter war bei zwei Einsatzführerfahrzeugen, da saß einfach keiner drin. Und der Verbindungsbeamte, der sich hat ansprechbar gefühlt hat, der hat nach zwei Minuten quasi die Kontrolle über seine Einheiten verloren, stand dann auch nur noch irgendwie dumm rum. Trotzdem haben wir es jetzt halt geschafft, zu unserem Blockadepunkt zu kommen. Das heißt, es ist mehr oder weniger gut ausgegangen, aber dokumentieren sollte man das trotzdem.
2: Auch noch zum Nachtrag, innerhalb von Erfurt fahren viele verdächtige Taxis und auch Krankenwagen mit Polizisten drin. Also man könnte bezweifeln, ob das wirklich für den Transport geeignet ist, beziehungsweise vielleicht für den falschen Transport.
0: Also das war natürlich der Pressesprecher von dem widersetzten Bündnis, die sie jetzt gegenseitig interviewt haben.
1: Nee, das waren schon unsere Satelliten, die sie interviewt haben tatsächlich.
0: Ach so, okay.
1: Genau. Noch ein Update zu der Situation anscheinend, neuerer Art, wo wir aber keinen O-Ton dazu haben. Die Polizei kommuniziert, dass Räumungen nur stattfinden, wenn mehrere Gespräche zur Auflösung scheitern und nennt das dann einen sogenannten kommunikativen und versammlungsfreundlichen Umgang, weil sie den Protest als legitim betrachtet und außerdem spricht die Polizei inzwischen von 20.000 Protestierenden.
0: Das ist enorm.
1: Das ist schon ziemlich viel, habe ich in Erfurt auch so tatsächlich noch nicht erlebt, könnte ich mich nicht erinnern, aber ich bin ja auch kein gebürtiger Erfurter.
0: Wo wohnst du jetzt derzeit?
1: Gera.
0: Gera, das ist ja die Perle aus Thürings und da bist du jetzt hingezogen. Ich bin dort geboren, das ist ganz wunderbar. Hätte auch Landeshauptstadt werden können, weil das ja die Achse an die Metropole genau, also das geht direkt durch. Wurde alles umgeleitet nach Erfurt, da fange ich an, mich aufzuregen.
1: Du mit deiner Landeshauptstadt immer, als ob das so wichtig wäre. Mir ist es völlig egal. Lass uns mal noch ganz kurz in die Wartburgstraße schauen, weil da gab es eine Blockade, die sich jetzt aber aufgelöst hat und dazu haben wir auch noch einen O-Ton.
4: Eine Gruppe Aktivisti hat sich durch die Radbücher Straße gelegt und schon auf eine Polizeiplakate gestoßen. Noch ist ein weiter Abstand zwischen den Aktivisti und der Polizei, jedoch ist auch ein Wasserwerfer angefahren. Die Situation ist auf jeden Fall dynamisch ein bisschen angespannt. Die Aktivisti verstecken sich gerade hinter Regenschirmen. Was passiert, bleibt noch aus.
0: Ich habe nur Aktivisti gehört.
1: Was ja, ist das? Ich fand es auch ein bisschen schwierig jetzt von der Audioqualität. Also was wir hier auf jeden Fall als Info mitgeben können, ist, dass diese Blockade in der Wartburgstraße sich aufgelöst hat. Die gehen jetzt in Richtung Messe. Und die Polizei kommt einfach mit, Wasserwerfer ist dabei und Aktivisti verstecken sich hinter Regenschirmen. Das ist so ungefähr das, was da gerade gesagt wurde.
0: Und Aktivisti sind Menschen, die demonstrieren?
1: Davon würde ich ausgehen. Mhm.
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0: Wir gehen mal ein bisschen weg vom aktuellen Geschehen und ein bisschen in die Vergangenheit, denn bereits gestern reisten viele Menschen an, um gegen den AfD-Bundesparteitag zu demonstrieren. Am Erfurter Zughafen luden Wissenschaftlerinnen und Wissenschaftler zur Konferenz, bevor es zu spät ist. Und da ging es um Themen wie ein mögliches AfD-Verbot, den neuen Faschismus und aggressive Männlichkeit. Da waren mehrere hundert Menschen gekommen und Reinhard hat mit einigen von ihnen gesprochen, darunter unter anderem Demokratietheoretikerin Franziska Martinsen und Soziologe Hartmut Rosa.
1: Wir machen heute hier, das wissen Sie, eine große Veranstaltung, bevor es zu spät ist, wissenschaftliche Perspektiven auf die faschistische Gefahr. Dieses Thema hat viele Facetten, deswegen haben wir hier viele Slots gleichzeitig. Und damit Sie schon mal eine Orientierung haben, ob Sie jetzt auch genau das Thema auswählen können, was
2: mir gegenüber steht Franziska Martinsen, Professorin für politische Theorie von der Universität Duisburg-Essen. Hallo.
3: Hallo.
2: Es ist das Doppelte jetzt mal ein bisschen, aber ich versuche mal die Substanz von dem gerade gehört noch mal ein bisschen rauszukitzeln. Ziviler Ungehorsam ist das Thema. Ab wann ist ziviler Ungehorsam legitim? Da könnte man jetzt sehr lange sprechen, aber wie kann man es vielleicht so grob umreißen?
3: Ja, also, um es klarzustellen, ziviler Ungehorsam bricht häufig auch Gesetze. Das ist auch so gewollt, aber... Und damit ist er nicht legal. Das ist der ganz große Punkt, weswegen er auch problematisch betrachtet wird. Aber er ist dann legitim, so sagt zumindest die Demokratietheorie und die Rechtsphilosophie, wenn er gewaltlos passiert, wenn er also keinerlei Gewalt gegen Menschen anwendet, wenn er sich für eine radikale Gleichheit einsetzt, also nicht nur für bestimmte, zum Beispiel StaatsbürgerInnen oder Mitglieder einer Partei oder so, sondern wenn er Aktionen durchführt, die für alle Rechte erkämpfen. Und dann kommt noch hinzu, das ist so ein Spezialaspekt noch, dass er sich selbst verletzlich macht. Also er tritt auf und zeigt, wir sind verletzlich. Wir legen uns auf die Straße, wir können überfahren werden, wir können weggetragen werden, wir können eine Strafe bekommen. Aber wir machen es trotzdem, weil wir so große Missstände sehen, dass wir darauf hinweisen wollen, dass die Politik reagieren muss, zum Beispiel.
2: Jetzt haben Sie schon das Stichwort genannt. Also ziviler Ungehorsam, wie Sie es gerade beschrieben haben, setzt ein, wenn jemand Missstände in einer Demokratie beobachtet. Ja. Also, dass man das vielleicht auch mal beschreiben kann.
3: Ja, ganz genau. Also es geht darum, dass ziviler Ungehorsam sich nicht gegen die Ordnung als solche richtet. Es geht nicht darum, unser Grundgesetz abzuschaffen, sondern genau andersrum, das Grundgesetz zu stärken. Also unsere Verfassung wieder ins Bewusstsein zu rufen. Denn unsere Verfassung sagt ja, alle Menschen sind gleich. Wenn jetzt aber zum Beispiel wie die AfD ein Parteiprogramm sagt, nicht alle Menschen sind gleich und Menschen, die nicht schon seit Generationen in Deutschland leben, gehören nicht dazu, dann würde ziviler Ungehorsam, also würde die Theorie des zivilen Ungehorsams sagen, nein, dagegen muss man protestieren. Das ist nicht in Ordnung, dass eine Partei so eine Haltung vertritt. Also wollen wir daran erinnern, dass es eigentlich auch in einem demokratischen Rechtsstaat Möglichkeiten gibt, etwas gegen eine Partei zu tun, und daran erinnern wir. Wir stützen mit diesen Aktionen, wäre dann das Argument, die Verfassung.
4: Ich finde, es ist wichtig, sich heutzutage gut zu informieren, weil ich glaube, der Diskurs ist das Wichtigste, was man heute machen kann, zur heutigen Zeit. Es ist nicht nur, ich bin gegen das oder für das, sondern auch mit den Leuten zu reden, die vielleicht anderer Meinung sind. Und das geht nur, wenn man Hintergrundwissen hat und sich verschiedenste Meinungen anhört.
5: Ich glaube, was mich jetzt konkret dazu bewogen hat, hierher zu kommen, zu der Aktion Wissenschaft gegen Faschismus, war einfach, dass ich es sehr gut und vielleicht auch schon längst überfällig finde, dass auch wissenschaftliche Stimmen sich positionieren, weil es letztendlich eben auch um irgendwie die Existenz von Wissenschaft als solches geht und das ja gerade auch so einer Bewegung wie Widersetzen auch eine Autorität, nochmal eine andere Autorität verschafft, die Medien nicht so einfach, nicht die allgemeinen Medien, aber die halt generell die Berichterstattung auch noch mal verändert, weil es den Protest auch noch mal mehr legitimiert und auch PolitikerInnen ja, es schwerer macht, irgendwie das alles als, sage ich mal, linksextreme Veranstaltungen zu framen, auch teilweise.
1: Auf dieser Bühne geht es in 15 Minuten weiter mit der Klimapolitik bzw. Antiklimapolitik der neuen Rechten. Noch einmal herzlichen Dank und bis dahin.
2: Bevor es zu spät ist, tauscht sich ja die Wissenschaft aus. Inwiefern ist, Sie haben jetzt eben mitmoderiert, aber für Sie das auch ganz gut, um sich selber auszutauschen, also und mitunter auch Haltung zu zeigen. Ich weiß gar nicht, ob das zur Wissenschaft mit dazugehört.
6: Ich glaube schon, dass wir natürlich auch, also wir sind als Wissenschaft und Wissenschaftlerinnen und Wissenschaftler Teil der Gesellschaft. Ja. Und deshalb ist es wichtig, sozusagen zu wichtigen gesellschaftlichen Fragen sich auch zu positionieren. Und in der Soziologie oder in Sozialwissenschaften ist es ja unbedingt nötig. Und wir haben es mit schwierigen Fragen und auch zu tun. Und wir leben in schwierigen Zeiten. Und der Austausch untereinander scheint mir ganz wichtig. Mir scheint Austausch so ein Grundprinzip resonanter Demokratie zu sein. Und was wir hier versuchen, ist sozusagen uns als, gerade auch aus den Sozialwissenschaften, aber auch aus anderen Wissenschaften, eine Positionierung zu den Fragen der Zeit zu gewinnen.
2: Sagt der Soziologe Hartmut Rosa. Vielen Dank für das sehr kurzfristige Gespräch.
6: Sehr gerne.
7: Diesen Beitrag hat der wunderbare Reinhard zusammengestellt. Es gibt noch eine ausführliche Variante und es gibt auch noch ein Gespräch mit Eva von Redeker. Und es war eine tolle Stimmung gestern, muss ich sagen. Da haben sich Wissenschaftlerinnen und Wissenschaftler getroffen. Ich dachte, wer kommt da einen Tag vorher hin? Es war rappelvoll im Zughafen. Es war toll.
0: Mhm. Aber das wird dann sicherlich an anderer Stelle nachzuhören an sein. Also solche Gespräche, also ich kann mir schon vorstellen, dass da lange Gespräche waren, aber das...
7: Heute jedoch nicht.
0: Ja, heute jedoch nicht. Guckt vielleicht einfach in Zukunft nochmal bei uns auf der Homepage vorbei, bei Radio Frei, www.radio-frei.de und dann irgendwann wird es hoffentlich auftauchen, wenn wir den ganzen Workload, den wir gerade vor uns aufgebaut haben, irgendwann mal abgearbeitet haben.
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0: Genau. Wir kommen jetzt nochmal zu aktuellen Geschehnissen, weil tatsächlich passieren gerade Sachen. Um 10 Uhr sollte der Parteitag starten, um 10 Uhr sollte die Demo vom Bahnhof losgehen. Wie wir gerade erfahren, ist wohl der AfD-Bundesparteitag beschlussfähig und die Polizei formiert sich aber zur Räumung einer Demo dort an der A71. Und da hören wir mal in einen O-Ton rein, beziehungsweise in 2, aber wir machen natürlich erstmal den einen, dann den anderen.
8: Beim orangenen Finger auf der B7 sind ganz viele Polizeieinsatzkräfte angerückt, ganze 10 Autos mit Besetzung. Und die Einsatzkräfte sind auch ausgestiegen. Es wird sich formiert. Der orangene Finger wird umzingelt. Es herrscht jetzt gerade eine etwas angespannte Situation. Parallel findet auch das Delhi-Plenum statt, wo eigentlich darüber entschieden werden sollte, ob diese Blockadesituation vielleicht auch aufgelöst wird, weil der Bundesparteitag der AfD ja nun begonnen hat und beschlussfähig ist. Es ist auf jeden Fall gerade noch sehr dynamisch und uneinsichtig und sehr ungünstig provozierend.
0: Das ist schon wieder ein paar Minuten her. Inzwischen haben wir die Nachricht bekommen, dass so ungefähr um 10 Uhr die Räumung begonnen hat. Und auch dazu können wir uns nochmal einen O-Ton anhören, wie die Polizei das eingeleitet hat.
9: Okay, wir befinden uns immer noch beim grünen Finger auf der A71 und die Polizei hat gerade durchgegeben, dass sie gerne einen Fahrstreifen räumen wollen, damit die Polizeikräfte durchkommen. Die Aktivistinnen weigern sich.
10: Genau, jetzt wird abgewartet, was passiert ist, wurde angekündigt, es wurde auch mit dem Rechtsbeistand der Aktivistinnen gesprochen. Es war jetzt quasi der dritte Aufruf, die dritte Warnung, das heißt, wir warten jetzt ab, was passiert, aber es deutet dann alles auf eine Zwangsräumung hin.
11: Eine Allgemeinverfügung erlassen worden, die besagt, dass Demonstrationen unter anderem auf den Autobahnen verboten sind. Und diesbezüglich würde ich Sie jetzt noch ein allerletztes Mal bitten, diesen einen Fahrstreifen zu räumen, sonst werden Sie zwangsgeräumt. Ende der Durchsage um 9.53 Uhr.
7: Gute Zeitangabe.
0: Was da weiter passiert ist, darüber werden wir euch wahrscheinlich auf dem Laufenden halten. Mal schauen, was uns noch für Audiodateien erreichen von Geschehnissen, die dort vor Ort passieren. Aber das ist im Moment erstmal der Stand, den wir jetzt hier haben.

0: Es sind die kurzen Wege in Erfurt, die gut sind, die attraktiv sind. Eben noch im Studio und jetzt schon am Bahnhof, Hauptbahnhof in Erfurt unter den Arkaden. Uli, hallo, grüß dich.
1: Hallo, Carsten.
0: Bist du geradelt oder gelaufen?
1: Ich bin geradelt, damit ich schon mal die Möglichkeit hatte, die Zeit vor Ort zu nutzen, um mich durch die schieren Menschenmassen hier durchzuholen. Mogeln und zu wursteln.
0: Ja, schiere Menschenmassen ist eine schwierige Angabe, aber es ist auch immer schwierig zu schätzen. Die Person, wenn man mittendrin in der Masse ist, zu schätzen, wie viele Menschen es sind.
1: Ich habe es eben auch natürlich mit der Hilfe von Kommunikationsteam von Polizei versucht einzuschätzen. Da sind die Zahlen von mindestens 2000 gefallen, die zu dem Zeitpunkt, also das ist jetzt schon mal 15, 20 Minuten her, am Bahnhofsvorplatz waren. Aber zu dem Zeitpunkt ist es auch so gewesen, dass von allen Straßen und auch jetzt noch Leute noch dazukommen, also sind mehrere tausend Leute, die sich hier gerade zusammenfinden. Und gerade wurde auch quasi zumindest von der Moderation die Demo auch eröffnet.
0: Ja, das heißt, da ist auch ein Lautsprecherwagen, der mitfährt und die laufen dann unter den Bahnhofsarkaden oder der Brücke durch. Und wo geht's dann lang?
1: Dann geht es erstmal auch über den Gotha-Platz, genau die gleiche Route wie die erste Kundgebung, dann Richtung Messe. Das Ziel ist ja natürlich, dass die Leute, die sich jetzt hier bei der Demo zusammengefunden haben, dann auch zu der großen Kundgebung an der Messe dann ankommen werden.
0: Mhm. Man kann dann immer noch dazu stoßen, das ist möglich, aus den Seitenstraßen und so weiter. Endpunkt ist die Messe. Angenehmer ist es natürlich, mit den Leuten zusammenzulaufen. Wie ist denn da die Stimmung jetzt?
1: Die ist extrem ausgelassen. Ich bin eben, wie gesagt, schon mal durch die Massen durchgelaufen, habe Chöre von den Omas gegen rechts gehört, die Wehrt euch, leistet Widerstand im Kanon gesungen haben. Man hört vielleicht noch im Hintergrund klatschen, applaudieren. Eine Bläsergruppe hat gerade eben noch mal Musik gemacht. Und es ist auch wirklich ein extrem diverses Publikum. Mhm. Also ich glaube, wirklich alle Altersgruppen dabei.
0: Ja, wichtig sind ja Demosprüche, die ja zusammenhalten, die sich reimen müssen. Gibt es da was Neues?
1: Das ist eine gute Frage. Ich habe bisher jetzt erstmal noch nicht so viele Demosprüche mitbekommen. Wie gesagt, weil als ich dazu kam, erstmal gesungen wurde und Musik gemacht wurde. Und ich werde jetzt einfach mal, während die Demo dann quasi nachher gleich losläuft, einfach mal Ohren offen halten in dem Zusammenhang und Demosprüche natürlich einsammeln.
2: Wir haben gerade gehört, an anderen Stellen ist die Polizei gerade schon ein bisschen ruppiger unterwegs. Du meinst, du kannst noch reden da mit Leuten. Wie sieht's aus? Wie ist die Stimmung zwischen sozusagen dem Demonstrationszug und der Polizei, die sie begleitet?
1: Also ich stehe jetzt hier quasi vor dem Lautsprecher-LKW, muss man in dem Zusammenhang tatsächlich sagen, der den Demozug anführen wird. Und da ist es vor allen Dingen tatsächlich vorrangig Polizei mit blauen Kommunikationsteam-Westen und andere vereinzelte Beamtinnen. Ich habe jetzt keinen Durchblick, wie die Situation unter der Bahnhofsunterführung hinter dem Bahnhofstunnel aussieht. Momentan ist es wirklich überschaubar bei der Polizei aufgebaut. Man muss natürlich aber auch dazu sagen, dass in den ersten Reihen der Demonstration hier auch Parteien vertreten sind mit großen Bannern. Die SPD ist zum Beispiel auch dabei, Bundesumweltminister Carsten Schneider steht mit relativ weit vorne, Innenminister Carsten Mayer steht auch relativ weit vorne. Keine Ahnung, ob das was damit zu tun hat.
2: Wie schnell oder langsam kommt ihr voran? Also
1: wir sind noch gar nicht losgelaufen. Ach so, ich wurde gerade erstmal auf dem LKW sozusagen die Demonstration eröffnet. Die ganzen Formalia abgetan und schon mal auch, glaube ich, ein paar Inhalte sozusagen kommuniziert, warum man jetzt heute sich hier zusammengefunden hat und dann gemeinsam Richtung Messe ziehen möchte.
2: Also Treffpunkt aktuell ist immer noch der Bahnhof und keiner muss euch hinterherlaufen im Moment.
1: Nee, und ich glaube, selbst die nicht zum Bahnhof kommen, werden diese wirklich große, laute Gruppe nur schwer übersehen oder überhören können.
0: Mhm. Du hast gesagt Formalia, sind das dann Sicherheitshinweise, Belehrungen oder was ist das?
1: Das sind so, also halt so einfach so Ankündigungen, die die AnmelderInnen sozusagen machen müssen, was die Auflagen sind, sprich keine Glasflaschen, kein Alkohol, Anweisungen der OrdnerInnen und so weiter sollte man folgen, etc. pp. Das ist einfach eine rechtliche Vorgabe. Als AnmelderIn hat man halt eben auch bestimmte Vorgaben einzuhalten. Und jetzt im Moment startet der Demo-LKW und die Masse bewegt sich auch.
0: Ja, also Demosprüche sammeln, ich bin gespannt auf neue Sachen, die sich reimen. Bis dann wünsche ich euch viel Freude und einen guten Marsch.
1: Ja, vielen Dank. Wir hören uns später vielleicht.
0: Das war Uli.
1: Tschüss.

0: Liebe Brüder und Schwestern, es gibt ein Schwesterradio und das nennt sich Radio Korax in Halle und wir sind dem sehr verbunden und Schwestern und die müssen sich immer mal sehen. Geschwister, da gibt es Streit, aber es gibt auch viel Harmonie und ich freue mich jetzt sehr, dass Aljoscha von Radio Korax da ist. Hallo Aljoscha.
1: Guten Morgen.
0: Du hilfst uns nicht nur, du bist dabei, du bist Teil dieser ganzen Geschichte hier, bist sogar gestern schon angereist, warst bei der Wissenschaftskonferenz. Wie gefällt dir Erfurt?
1: Ich meine, Erfurt kenne ich ja jetzt natürlich schon länger, ja. Aber heute oder gestern ist es natürlich auch sehr schön zu sehen, wie viel los ist und ganz viele spannende Menschen zum Treffen und umherrennen. Ja. Auch wenn ich heute vor allem ja hier in dem Hinterraum sitze an meinem Laptop und in die Tasten hämme und Sachen hin und her kopiere.
0: Also du bist jemand, also die wichtigste Arbeit, ein bisschen plaudern ist ja keine Kunst, aber du trägst die Informationen zusammen.
1: Zusammen mit vier anderen Leuten gerade. Also
0: es ist schon eine große Redaktionsgruppe. Ihr habt dann Menschen, die Sprachaufnahmen machen. Ihr habt Leute, die ihr anruft. Wo kommen die Informationen her? Wie koordiniert ihr das?
1: Also im Wesentlichen sind wir einfach mit sehr vielen Leuten unterwegs, die selbstständig schauen, wo sie unterwegs sind, sich ein bisschen absprechen, dass sie nicht an denselben Orten zu viele auf einmal sind. Mhm. Und die liefern Informationen rein und wir gucken, dass wir das so ein bisschen sortiert kriegen, versuchen einen Überblick zu behalten, was bei so vielen Aktionen und Menschen natürlich schwer ist.
0: Wer arbeitet mit? Sind das alles Leute vom Radio Frei oder von welchen anderen Radios kommen die Leute?
1: Ich habe keinen Überblick über aus welchen Radios alles, aber es sind viele geworden. Also von Freiburg bis Berlin ist eigentlich die ganze Bundesrepublik an freien Radios da mit am Start in irgendeiner Form. Ja. Was man ja auch ein bisschen daran sieht, dass insgesamt 14 Sender jetzt auch die Sendung hier übernehmen.
0: Ja. Ist ein schönes Gefühl für die freien Radios, wenn man denkt, wo braucht es die überhaupt noch? Jede Zeit, jeder kann Podcasts machen und streamen. Braucht es die Idee von freien Radios überhaupt noch? Braucht es schon, oder?
1: Ja, auf jeden Fall, weil das, was wir hier machen, kollektiv diese Informationen zusammenzutragen, ohne in den Protest auch reinzutragen, dass die Menschen draußen auf den Straßen informiert sind, über so ein simples, technisches, einfaches Mittel wie UKW-Radio ist einfach unersetzlich.
0: Ist klasse. Also ich merke es in deinem Gesicht, trotz des blöden Themas macht es dir auch Freude.
1: Ja, klar.
0: Gibt es ja neue Informationen?
1: Also vielleicht das Wichtigste ist, der Bundesparteitag der AfD hat jetzt offiziell begonnen, mit die Delegierten haben geklatscht und das Ganze geht los. Das heißt, wir werden heute sehen, dass der Parteivorstand gewählt wird. Die Parteiführung wird natürlich wieder bestätigt werden, davon ist auszugehen. Aber beim Parteivorstand gibt es so ein bisschen die Frage, wer wird das jetzt eigentlich? Weil das so ein bisschen die Frage ist, welcher politische Schwerpunkt dieser Partei in Zukunft fahren wird. Das wird sich nicht groß ändern, aber so ein bisschen so, welche Orientierung genau das nimmt, lässt sich da natürlich so ein bisschen ablesen. Ansonsten gibt es inhaltlich nicht so viel Spannendes, außer dass Björn Höcke einen Antrag eingebracht hat, die Unvereinbarkeit mit diversen neonazistischen und faschistischen Gruppen aufzuheben, damit die halt auch Parteimitglied sein dürfen. Das dürfte spannend sein zu beobachten. Aber ansonsten ist inhaltlich nicht so viel Spannendes mit dabei. Und wahrscheinlich sprechen sie über ihr KI-Tool, was sie jetzt vor 2-3 Tagen angekündigt haben, dass es gibt, wo halt die Parteimitglieder reingehen können und sagen, ich will Sharepics aus den angeblichen Nachrichten von Portalen wie News oder so, die halt eigentlich, sagen wir mal, nicht journalistisch arbeiten, dass die möglichst schnell so als Bot-Armee auftreten können in sozialen Medien. Mal gucken, wie lange es das Tool gibt, weil eigentlich untersagen die Nutzungsrechte von der benutzten KI-Software eine Verwendung durch politische Parteien. Mhm. Können wir gespannt sein, ob Google das umsetzt zum Beispiel. Das ist eines der verwendeten Plattformen. Also das ist so ein bisschen, was da jetzt bei diesem Parteitag passiert. Das heißt, er findet statt, so die Blockaden konnten das nicht verhindern. Das liegt auch an der Polizeitaktik. Die haben um 4.30 Uhr 4 Treffpunkte gehabt, wo sich die Delegierten versammeln konnten. Und dann wurden sie reingefahren, noch bevor die Blockaden in ihrer Mehrheit standen, die Widersetzen angekündigt hat. Das ist natürlich ein kluger Schachzug, der war aber auch ehrlich gesagt vorherzusehen nach Gießen, dass das einfach die Reaktion ist, wenn ab 5 blockiert wird, fährt man halt vorher rein. Wie Widersetzen da langfristig darauf reagieren wird, mal schauen. Momentan sprechen sie davon, dass ihr Protest trotzdem ein Erfolg ist. Das ist, glaube ich, doch auch wichtig zu erwähnen. Es sind insgesamt 17.000 Menschen nach Angaben von Widersetzen, die bei den Widersetzen-Aktionen beteiligt sind. Das ist noch ohne die ganzen Versammlungen und Demonstrationen in Erfurt. 17.000,
0: die rund um die Messe tatsächlich Widersetzen blockieren,
1: genau.
0: Sitzdemonstrationen ja. Machen, nur da oben an der Messe, allein 17.000.
1: Ja, und wir haben ja auch gerade gehört, so die eine Zubringer-Demo zur Messe sind nochmal 2.000, vor der Messe sind nochmal ganz viele Leute. Ich bin mir nicht sicher, ob die 20.000 Leute, die Polizei behauptet, nachher stimmen werden, weil das klingt für mich nach, das müssten mehr werden am Ende. Ich bin mir aber auch nicht sicher, ob alle Leute diese Einschätzung teilen werden, dass das erfolgreich war, dieser Protest. Also wie der Setzen argumentiert, die AfD musste sich in der Messe verbarrikadieren, um überhaupt ihren Bundesparteitag durchzuführen. Sie hätten ein AfD-Verbot in Erfurt durchgesetzt als antifaschistische Stadt. Das ist ihre Auslegung, und wie die unterschiedlichen Stimmen dazu sein werden in der späteren Analyse, müssen wir gucken. Wir haben ja auch schon den Floris Biskamp von der Konferenz gestern gehört, der auch ganz klar als Soziologe, als Wissenschaftler gesagt hat, wir sehen, der Effekt ist vor allem, dass gezeigt wird, dass eine Mehrheit sich gegen diese Partei positioniert. Das hat natürlich einen gesellschaftlichen Effekt, also dieser Protest ist wirkmächtig. Halt nicht so, wie Widersetzen es angekündigt hat.
0: Also Erfolg ist immer relativ. Also genau. Man sagen, dass so viele mobilisiert worden sind, ist ein Erfolg. Das Ziel, muss man das Ziel, den Parteitag zu verzögern, zu verhindern, hat nicht geklappt. Dennoch sind natürlich unheimlich viele Menschen in Erfurt, in der Innenstadt und jetzt auch dann zur Messe unterwegs. Also wenn man jetzt die Teilnehmendenzahlen sieht, hat die Mobilisierung geklappt und ist demnach, könnte man als Erfolg auslegen?
1: Ich will da noch kein abschließendes Urteil treffen. Der Tag ist noch lang, und das finde ich auch noch ein bisschen spannend, wie das weitergeht, weil jetzt, wenn es irgendwie die üblichen Dynamiken nimmt, ist jetzt der Moment, wo sich Blockaden auflösen, wo Leute sagen, wir wollen jetzt zur Messe, um in Sicht und Hörweite lautstark zu demonstrieren. Das passiert ja auch gerade schon. Also der eine Finger, der jetzt um 10 geräumt wurde, der Grüne ist es, glaube ich, die waren ja mitten in der Diskussion, ob sie jetzt zur Messe gehen, als die Polizei beschlossen hat, wir räumen euch jetzt. Das wird auch noch interessant, wie dieses Geschehen sich weiterentwickelt. Und ich glaube, was man nicht vergessen darf, ist, dass auch ein bisschen die Frage ist, was zeigt sich eigentlich bei diesem Polizeieinsatz? Weil wir da auch ein bisschen ablesen können, was verändert sich über die Zeit. Und die Polizei agiert momentan, so wie sie es selber formuliert, versammlungsfreundlich. Und macht Räumungen nur, wenn mehrere Gespräche zur Auflösung scheitern. Rechtlich gesehen müssen sie das eh tun. Ja. Also so, sie bewegen sich ja eigentlich da in ihrem Auftrag. Ich finde es interessant, dass sie das so positiv auslegen und auch, dass sie von sich aus behaupten, so der Protest sei legitim, was ja eine politische Bewertung ist. Ja. Also so verstehe ich das. Wofür die Polizei nicht da ist, aber das ist natürlich ein Trend, den wir schon seit Jahrzehnten eigentlich sehen, dass das zunimmt, dass die Polizei als politischer Akteur auch kommuniziert über ihre Pressestelle. Das ist auf der einen Seite zu sehen, und gleichzeitig ist aber auch zu sehen, dass so ein Parteitag von einer AfD stattfinden kann, braucht immer mehr logistischen Aufwand, weil der Widerstand irgendwie doch wächst. Und das rechtliche Geplänkel um das Versammlungsverbot noch ist eigentlich ja das Übliche, aber gehört natürlich auch dazu. Und dann noch die Ebene der Pressefreiheit, dass die AfD ja beschlossen hat, nur die JournalistInnen dürfen reinkommen, die sie akkreditieren, was ganz klar rechtswidrig ist. Da werden wir auch gucken müssen im Nachgang, ob das nochmal Konsequenzen hat.
0: Die Klage gegen das Versammlungsverbot, da war mein Eindruck, dass die Polizei sich das verzögert hat, darüber hinweggesetzt hat, das gilt es auch noch zu bewerten, oder?
1: Ja, was da jetzt

0: Bewegung, nicht Blockadekonzept, sondern Demonstrationskonzept. Es muss nicht unbedingt eine Blockade sein, es kann ja auch sein, dass man irgendwo hin will oder ne, so sternmarschtechnisch vielleicht auch. Und die Idee ist eigentlich einfach, dass statt einer Faust, die der Demonstration entlang zieht, sie
1: du zeigst jetzt gerade eine Faust, ich muss mal wissen, genau. Du zeigst eine Faust und dann, ne?
0: Also wir stellen uns vor, so eine Demonstration zieht die Straße entlang wie so eine Faust und die Idee beim Finger ist, dass die sich aufspalten in die verschiedenen Finger, die in verschiedene Richtungen gehen, um verschiedene Dinge zu erreichen. Aha. Und damit man weiß, welcher Finger welcher ist und kriegen die halt irgendwelche Namen, die sich die Leute ausdenken.
1: Die Farben sind dann an nicht an Orte geknüpft, sondern an Gruppen, die sich zusammengetan haben.
0: Genau, also die Idee ist dann so, die Leute, die beim Lila Finger sind, bleiben die ganze Zeit beim Lila Finger.
1: Die sind, das ist wie eine Gruppe, die Lila-Gruppe oder Lila-Finger ist eine Gruppe.
0: Und wenn sich die Gruppe mal trennen sollte, dann sucht man sich einen neuen Namen.
1: Ah, okay. Also wir haben aber gedacht, dass es die Finger die Orte sind, wo die sind. Nee, ist es nicht so.
0: Nee, genau. Ah. Die Orte ändern sich dauernd, aber die Farbe sagt, okay, das ist dieselbe Gruppe.
1: Jetzt weiß ich Bescheid. Ach gut. Ayosha, danke für die Einordnung, danke für deine Arbeit, danke, dass du nach Erfurt gekommen bist und hier noch bleibst. Das war Ayosha von Radio Korax.

Ihr hört die Sondersendung zu den Protesten rund um den AfD-Parteitag in Erfurt und im Moment soll sich die Situation bei der A71 wohl zuspitzen. Es wird von Räumungen geredet, es soll wohl jeden Moment losgehen. Wir versuchen jemanden gerade zu erreichen per Telefon. Es gibt aber auch immer noch Audioschnipsel, die uns zugespielt wurden. Vielleicht hören wir da erstmal kurz rein, bevor wir mit jemandem sprechen können.

0: Hier beim Grünen Finger auf der A71 hat die Polizei jetzt einen verletzten Aktivisten abtransportiert. Wohin er gebracht wird, ist gerade nicht klar.
1: Es wurden aber die Sannis nicht rangelassen und er blutet am Hinterkopf.
0: Die Sanitäter wurden immer noch nicht zur verletzten Person gelassen. Und genau, die Polizei hat jetzt geräumt, die Einsatzfahrzeuge sind vorbeigefahren. Und jetzt...
2: Deutsche Polizisten schützen die Faschisten! 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
3: Soweit ein O-Ton von ungefähr 10.15 Uhr. Jetzt ist es ungefähr 15 Minuten später und wir können live mit jemandem sprechen, der vor Ort ist, nämlich mit Lynn. Hallo Lynn.
4: Hallo.
3: Also die grüne Blockade seid ihr. Wo seid ihr denn? Was heißt das? Wo seid ihr gerade?
4: Genau, wir sind der zweitsüdlichste Finger, also beziehungsweise der grüne Finger ist der zweitsüdlichste Finger auf der A71. Mhm. Und es wurde bereits eben eine Fahrbahn geräumt und jetzt ist die zweite, die in Richtung Norden gerade dran.
3: Was heißt geräumt? Also wie geht es gerade zu oder wie geht es gerade vor? Wie geht es gerade ab?
4: Es wurden bereits 3 Durchsagen von der Polizei gemacht und die haben sich hier jetzt auch schon formiert, besprechen sich gerade. Die Aktivistinnen widersetzen sich, also bleiben sitzen. Und genau, es sollte jetzt jeden Augenblick losgehen mit der Räumung.
3: Ja. Im letzten O-Ton, den wir gerade gespielt haben, haben wir gehört, dass jemand verletzt worden sein soll. Hast du da was mitbekommen?
4: Genau, also es wurde bei einem Aktivisten gegen den Kopf getreten, sodass dieser eine Kopfverletzung auch hat, also er hat geblutet und wurde dann auch wegtransportiert von der Polizei. Sanitäter wurden nicht an ihn gelassen. Wir wissen jetzt nicht, wie die Lage da ist, weil er sich gerade auf der anderen Fahrbahn befindet, aber ja, war kein schönes Bild.
3: Ja. Wie schätzt du denn die Situation gerade ein? Also die Leute, die da sind, die sitzen und sind aber eigentlich friedlich, außer Sprechchören, die wir im Hintergrund hören und die Polizei formiert sich.
4: Genau,
3: und
4: also wie man hört, es wird hier gerufen, aber es läuft alles friedlich. Keine Provokation an der Stelle von den Aktivistinnen.
3: Wie viel seid ihr denn ungefähr? Kannst du das ungefähr sagen?
4: Wie bitte?
3: Wie viel ihr seid ungefähr? Kannst du das ungefähr einschätzen?
4: Wie viele wir sind?
3: Mhm.
4: Boah, auf jeden Fall mehrere Hunderte.
3: Okay.
5: Lynn, dann passt auf euch auf und meldet euch, wenn es was Neues gibt. Das war unsere Außenreporterin Lynn. Und bis später. Tschüss.
4: Bis später. Ciao.

0: Musik ist eine Endlosschleife und muss immer wiederholt werden. Und Antifaschismus ist auch Handarbeit und muss immer wieder gemacht werden. Leider. Jetzt spreche ich mit Sarah von Fridays for Future, die auf dem Anger steht. Hallo Sarah.
1: Hi Carsten, wie geht's?
0: Ja, uns geht's relativ gut. Wir sind hier im huschligen Studio, aber du stehst auf dem schönen Anger. Ist denn die Stimmung auch schön und gut?
1: Ach, die ist ganz herrlich. Also es ist wirklich Wahnsinn, was die Leute hier auf die Beine gestellt haben. Es ist eine ganz, ganz tolle Energie. Es ist überall Jubelrufe zu hören, gerade weil momentan läuft noch der Gottesdienst auf der Hauptkundgebungsbühne am Anger. Es kommen immer wieder Leute vorbei, die zur Zubringer-Demo laufen. Und es ist, sind gerade so, ich würde schätzen, 500, 600 Leute hier.
0: Da ist auch ein festes Programm. Gibt es da eine Bühne oder wie muss ich mir das vorstellen?
1: Ja, genau. Also wir haben Standaktionen hier. Es sind ganz, ganz viele Stände da, die sich zeigen. Zum Beispiel die BUND, die BUND-Jugend. Es gibt aber auch ganz kleinere, also wirklich kleinere Aktionen wie die Wir gehen raus e.V. aus Gera, die sogar angereist sind. Also das ist ganz toll. Und es gibt natürlich, wie du schon angesprochen hast, ein festes Bühnenprogramm. Das ziehen wir heute bis tatsächlich nach 18 Uhr noch durch.
0: Das heißt, wenn ich keine Lust habe zu laufen oder an die Messe zu gehen, wenn mir das nicht gefällt, gehe ich einfach auf den Anger und kann dort Menschen treffen.
1: Genau, das geht hier wunderbar. Also es sind wirklich alle möglichen Leute hier. Man kann hier klettern. Wir haben eine mobile Kletterwand aufgestellt. Es ist, die Basketball-Löwen sind da. Man kann sich sportlich betätigen. Man kann miteinander ins Gespräch kommen. Man kann sich das Bühnenprogramm anschauen. Wir haben verschiedene Musik-Acts und Redebeiträge, die hier heute sind. Also es ist für alle was dabei und jeder kann miteinander sprechen.
0: Das heißt, wenn ich mit kleineren Kindern unterwegs bin, wäre das ein guter Ort?
1: Ja, tatsächlich ja. Also wir haben auch hier natürlich, sind die Beamten auch mit vor Ort. Die Polizei sichert hier den Platz ab, so wie bei jeder Demonstration das eben auch gemacht wird. Die Kommunikation läuft sehr entspannt. Die Beamten sind auch entspannt. Es ist eine gute Zusammenarbeit und für Kinder, für Menschen mit Behinderung, weil es ja auch barrierefrei ist, es ist für alle was dabei, wirklich.
0: Sarah, erklär mal bitte nochmal, was Fridays for Future im Moment macht. Wo und wie seid ihr aktiv?
1: Also Fridays for Future ist in dem Fall jetzt unsere Gruppe in Erfurt. Wir sind alle ehrenamtlich dabei. Es sind verschiedene Menschen aus verschiedenen Bereichen, die sich einfach zusammengeschlossen haben und Klimaaktivismus betreiben. Und natürlich gibt es Fridays for Future aber auch auf Bundesebene. Und eine sehr bekannte Sprecherin ist ja unter anderem Luisa Neubauer, die sich auch für Klimarechte einsetzt, die auch heute hier auf der Bühne stehen wird bei uns. Und genau, unsere Aufgabe ist im Endeffekt, die Forderungen zu stellen, klar zu formulieren, die wir uns von der Politik wünschen für eine lebenswerte Zukunft im Sinne des Klimaschutzes und genau, der Umweltbildung auch.
2: Jetzt ist Politik ja sehr allgemein gesprochen. Heute ist ja sozusagen der Fokus auf der AfD, weil sie hier einen Parteitag hat und ihr habt sozusagen am Anger was angemeldet und macht da jetzt Aktion. Das heißt, es ist davon auszugehen, dass ihr nicht so d'accord seid mit den Inhalten, die sie verbreiten sozusagen. Was ist denn euer Ansatzpunkt, euer Kritikpunkt, dass ihr sagt, wir müssen Gesicht zeigen gegen die AfD?
1: Also es ist natürlich so, dass es jetzt auch weitreichend bekannt ist, dass die AfD leider Klimaleugner oder Klimaleugnung betreibt. Sie lehnen wissenschaftliche Fakten ab und sie beschönigen sehr vieles, um es vielleicht auch der Wählerschaft etwas einfacher zu machen und keine Verantwortung übernehmen zu müssen. Und das funktioniert aber nicht. Die Fakten sagen klar, wir stehen vor einer großen Klimakatastrophe oder wir sind schon mittendrin, wir gehen rein. Das ist beängstigend und ich kann auch verstehen, dass das Leute beängstigend finden und deswegen eher ablehnen. Aber Ablehnung von Klimafakten führt nicht dazu, dass wir sie lösen. Und mit einer Partei weiterzumachen, die genau das eben tut, also Klimafakten ablehnen und schlichtweg einfach nicht genug oder gar nichts für den Klimaschutz zu tun, bringt uns alle nicht weiter. Und mal ganz abgesehen davon, dass wir auch andere Punkte aus dem Parteiprogramm natürlich ablehnen von der AfD, ist das im Sinne von Fridays for Future natürlich das, was wir am ehesten noch mit aufnehmen und ansprechen.
2: Kannst du da vielleicht noch konkreter werden? Also wo hat die AfD einen Punkt, wo du definitiv widersprechen kannst und sagen kannst, das stimmt einfach nicht?
1: Also sie behaupten vieles, das kann man natürlich sagen. Aber sie sagen zum Beispiel, dass der menschengemachte Klimawandel nicht real ist und nicht existiert. Und sie behaupten, dass es schon immer so war, dass es schon immer dazu kam, dass es Veränderungen im Klima gab. Und ja, das ist zwar so, aber nicht auf diesen kurzen Zeitraum. Und es ist ja eben nachweislich so, dass seit der Industrialisierung der Mensch massiv dazu beigetragen hat, dass sich das Klima verschlechtert, dass es zu Wetterextremen kommt. Und auch wenn man das hier vielleicht in Deutschland nicht so sehr merkt, wie in anderen Ländern, wo es zum Beispiel zu Erdbeben, Stürmen oder Hurricanes kommt, so ist es ja trotzdem so, dass auch wir hier die Auswirkungen zu spüren kriegen. Ich erinnere da gerne an das letzte Wochenende mit über 40 Grad. Das ist nicht normal. Es gab deutlich mehr Tote, als es an einem, ich sag mal, durchschnittlichen Wochenende gegeben hätte. Auch das ist statistisch belegt und auch das leugnet die AfD. Das heißt, es hat nicht nur Auswirkungen auf die Umwelt, sondern eben auch unmittelbar auf den Menschen.
0: Sarah, wie erklärst du diesen Fetisch, diesen Verbrennerfetisch? Das ist ja ein Fetisch der fossilen Energie. Das ist ja fast religiös, dass alles andere schlecht ist und irgendwie kommunistisches Teufelszeug, die erneuerbare Energie und das Fossile kommt als Fetisch daher. Woher kommt das? Wie erklärst du dir das?
1: Es ist eigentlich eine ziemlich leichte Erklärung, ne? Also wir leben im Kapitalismus, das können wir nicht abstreiten. Und Parteien, die nachweislich Politik für reiche Menschen machen und für Großunternehmen, bestehen länger, weil sie einfach mehr gefördert werden und mehr Gelder bekommen. Das heißt, Menschen in den Parteien bereichern sich daran und das immer zum Nachteil von anderen oder ja, also auch von uns, von der durchschnittlichen Bürgerschicht, sag ich mal. Und es ist natürlich super, wenn man einer Partei angehört, genau so eine Politik macht und dann im Endeffekt kräftig entlohnt wird dafür. Aber das ist ja nichts, was der Allgemeinheit was bringt und ist auch nichts, was die Lebensgrundlage besser macht. Und es ist natürlich auch so, dass, wie du es schon angesprochen hast, es ist wie so eine Fetischierung mittlerweile, dass erneuerbare Energien verteufelt werden und alles schlecht gemacht wird, was irgendwie eigentlich ja eine bessere Variante wäre. Und das zeugt auch sehr, sehr viel, finde ich zumindest, von kognitiver Dissonanz. Also Menschen weigern sich vehement, Verantwortung für ihr Handeln zu übernehmen, weil es leichter ist, einfach irgendwas zu beschuldigen oder irgendjemand anderes zu beschuldigen. Und das funktioniert so nicht. So werden wir keine Lösung finden und so werden wir es auch nicht besser machen.
0: Sarah, über diese kognitive Dissonanz können wir mal weiterreden, wenn du uns vielleicht mal im Studio besuchst, wenn wir etwas mehr Zeit haben. Das finde ich hochinteressant, wie irrational da auch die Debatten sind. Lass uns da mal später weiterreden. Wenn ich mich jetzt engagieren will bei euch, bei Fridays for Future in Erfurt, wie kann ich das denn machen? Wie komme ich an euch ran?
1: Also am leichtesten ist es tatsächlich einfach über unseren Instagram-Account, über eine Privatnachricht uns einfach zu schreiben. Und wir haben ja auch noch eine E-Mail-Adresse, die ist info@fridaysforfutureerfurt.de. Das ist alles zusammengeschrieben. Und so kann man uns eigentlich am besten erreichen.
0: Sarah, danke für eure Arbeit. Alles Gute und noch viel Freude auf dem Anger, auf dem ja noch bis zum späten Nachmittag Sachen stattfinden.
1: So ist es. Vielen Dank, Carsten, für eure Arbeit und viel Erfolg noch.
0: Danke, tschüss.
1: Ciao.

0: Die goldenen Zitronen. Schlecht gealtert, wie ich finde. Früher hieß sowas Punk. Ist es natürlich nicht mehr. Das war Punk.
1: Das war mal Punk,
0: ja. Über den Freien Rundfunk Erfurt International, die Sondersendung zu den Protesten, zum AfD-Parteitag. Wir senden von Erfurt, aber ausgestrahlt wird es in vielen anderen Städten dieses schönen Landes.
1: Und Carsten hat sich gerade die Finger wund getippt an der Telefonanlage, aber leider will niemand mit uns sprechen, anscheinend. Oder vielleicht kommen wir später nochmal dazu.
0: Wir haben zu tun.
1: Aber es gibt ja zum Glück Leute, die für uns unterwegs sind und auch mit Telefonen hantieren und die uns immer wieder Audiodateien und O-Töne zuschicken. Zum Beispiel Uli, mit der wir ja gerade schon gesprochen haben vor so ein paar Minuten, die hat nochmal ein Update uns gesendet, was gerade am Hauptbahnhof los ist.
2: Nochmal eine kleine Korrektur vom Bahnhofsvorplatz. Ich habe maßlos untertrieben. Ich habe jetzt vorne an der Kreuzung Bahnhofsstraße gestanden und habe quasi vom Beginn des Demozugs da für eine Viertelstunde gestanden und habe die Demonstration an mir vorbeiziehen lassen, die zu dem Zeitpunkt, als ich weggegangen bin, sich irgendwo zwischen Löberstraße und Presseclub der Beginn gefunden hat, und bin jetzt zum Bahnhofsvorplatz, weil ich dachte, da das Ende zu sehen. Und der Bahnhofsvorplatz ist nach wie vor voll von Menschen. Teilweise haben die Leute sich da noch gar nicht bewegt. Ich kann das wirklich schwer in Zahlen ausdrücken, aber es ist eine unbegreiflich, unfassbar große Menschenmenge, die sich gerade hier Richtung Messe bewegt.
1: Soweit das Update von Uli. Und gerade war noch Aljoscha bei uns im Studio und hat uns erzählt, dass er davon ausgeht, dass, wenn sozusagen sichtbar ist, dass diese Blockadetaktik eigentlich nicht aufgegangen ist, dass dann sich die Finger bewegen werden, alle zur Messe gehen werden. Und das scheint jetzt tatsächlich zu passieren. Zum Beispiel beim, also der pinke Finger, der lila Finger und der gelbe Finger, die werden wahrscheinlich sich jetzt bewegen in Richtung Messe. Nur beim grünen Finger ist die Lage noch angespannt. Da haben wir ja gerade auch hingeschaltet. Da wird gerade geräumt oder steht man gerade kurz davor. Und wir hören mal rein, was beim gelben Finger gerade passiert.
3: Ein Update zum gelben Finger. Der gelbe Finger setzt sich jetzt in Bewegung. Die Polizei, die vorher vor dem gelben Finger in 100 Meter Entfernung stand, ist nun nicht mehr da. Die etwa 500 plus Leute bewegen sich jetzt in Richtung Norden wahrscheinlich. Ziel ist noch unklar, wo es hingeht. Wir folgen erstmal und sind dran. Wir können uns vorstellen, dass es vielleicht was mit dem grünen Finger zu tun hat.
1: Und auch der pinke Finger bewegt sich. Da gab es eine Blockade und die scheint jetzt aufgelöst zu sein, aber von selbst. Auch da hören wir mal einen O-Ton rein.
4: Der pinke Finger zieht hier um 10.45 Uhr an der Zeit zurück Richtung Stadt Erfurt über die B4. Stets begleitet vom loyalen Polizeihubschrauber, der den pinken Finger, die AktivistInnen, über den Köpfen begleitet. Außerdem gerade begleitet von einem privaten Flugzeug mit einem roten Banner und weißer Schrift drauf: Nazis nerven. Die AktivistInnen haben sich zugerufen. Was steht da? Nazis nerven, und gejubelt.
1: Und ich finde es immer noch, muss ich sagen, immer noch ein bisschen verwirrend. Also ich finde mich immer noch nicht durch. Mir würde es mehr helfen, wenn die Finger sagen würden, wo sie sind. Also ja, tatsächlich.
0: Das ist Fingerchaos.
1: Das ist für mich so ein bisschen irgendwie, keine Ahnung, es ist immer Interpretationssache, und da kann sich auch jemand einen Finger ausdenken und einfach sagen, es gibt vielleicht auch einen grün-gelb gestreiften, der irgendwo ist.
0: Aber die Finger sind Gruppen, so kann man sagen. Also beim goldenen Finger, wo immer der auch ist, wird teilweise ein gewaltsames Vorgehen der Polizei berichtet auch die Presse. Wo der goldene Finger ist, wissen wir nicht, weil wir ja hier im Studio stehen.
1: Ja, das wäre mir, also das fände ich tatsächlich ganz gut, vielleicht auch so als kleiner Tipp an die Leute, die ihre Audiodateien schicken: Sagt doch bitte immer noch mal dazu, wo euer Finger eigentlich gerade ist, weil nur mit der Angabe grüner Finger, also ich persönlich, wenn ich es jetzt im Radio hören würde, kann mir nichts drunter vorstellen.
0: Du bist ja schon wie Carsten Chemnitz hier, wie der Kummer, der alleine dasteht und lieber Urlaub machen sollte.

0: und von vielen Schießen, da entsteht natürlich auch Müll. Und wenn viele Menschen da sind, entsteht auch viel Müll. Was passiert eigentlich mit dem ganzen Müll, den Menschen produzieren? Irgendjemand muss den ja wegräumen. Und eine, die dabei ist, den Müll wegzuräumen, ist Miriam. Hallo Miriam.
1: Hallo.
0: Du bist in der Crew, die den Müll wegräumt. Wie bist du denn dazu gekommen?
1: Genau. Also ganz informell und ganz spontan. Es wurden noch Helfer, Helferinnen gesucht für verschiedene Schichten. Zu so einem Großereignis gehört ja nicht nur quasi einmal die Mobilmachung der Demonstrierenden, sondern einfach auch die ganze Infrastruktur muss ja irgendwie organisiert werden hier an der Messe. Und genau, da gab es auch einen Slot für Menschen, die gerne Müll beseitigen möchten. Und da dachte ich mir, ja, das finde ich praktisch oder das finde ich praktikabel, das finde ich gut, da möchte ich gerne unterstützen.
0: Das heißt, da siehst du auch, was du gemacht hast. Rennst du dann mit großen blauen Säcken rum oder wie läuft das?
1: Genau, blau sind die Säcke nicht, die sind so milchfarben durchsichtig, aber sie sind auf jeden Fall groß und auf Dauer auch ganz schön schwer. Und genau, du hast recht, also man sieht einfach auch sehr gut, was man geschafft hat. Genau, es ist auch eine sehr schöne Stimmung, also man kriegt viele Dankeschön und cool, dass das gleich so mitgedacht wird, dass der Müll gleich mitgenommen wird. Genau, also es ist eine sehr, sehr dankbare und coole Aufgabe, auch wenn man das beim Thema Müll ja erstmal nicht so denkt.
2: Wie ist es denn, Miriam? Wird es dir dann direkt in die Hand gedrückt oder musst du dich schon viel bücken, weil es auf der Straße liegt, auf dem Boden liegt?
1: Eigentlich ist es sehr kommunikativ. Also meistens frage ich schon direkt, gibt es hier irgendwie Müll, der mitgenommen werden muss? Ist hier irgendwas? Natürlich sieht man auch hier und da mal eine Bananenschale, die liegen gelassen wurde. Die sammelt man dann auch mit ein, aber meistens ist es, wie gesagt, eher ein in Kommunikation. Hey, habt ihr was? Ja, klar, hier. Okay, dann könnt ihr es gerne loswerden und dann weitergehen.
2: Und hast dann gibt es irgendwo einen Sammelpunkt, wo ihr das wahrscheinlich alles hinstellt und später wird es abgeholt, nehme ich an.
1: Genau, da gibt es dann große Container, da kommen die dann rein und später wird dann alles fachgerecht abgeholt und entsorgt. Genau.
0: Miriam, was machst du denn im richtigen Leben? Was machst du denn im richtigen Leben, wenn du nicht gerade Müll sammelst?
1: Im richtigen Leben, mache ich auch manchmal Radio. Ja, und bin in der politischen Bildung unterwegs.
0: Ah, politische Bildung ist wichtig, Radio ist wichtig. Danke für deine Arbeit, danke fürs Müll einsammeln und danke, dass du da bist.
1: Ja, gerne doch. Und euch noch guten Tag, gute Interviews und bis dann.
0: Wir machen jetzt Schluss und schließen mit Grüßen aus Weimar, denn auch in Weimar bewegt sich was und da sind Menschen mit dem Rad unterwegs.
3: Viele Grüße aus Weimar von der Fahrraddemo, die aus Jena hier Weimar Halt gemacht hat. Und hier schließen sich gerade hunderte Menschen noch der Demo an. Wir fahren auf der B7 mit Polizeibegleitung Richtung Erfurt.
0: Das war ein kurzer Bericht von Franka aus Weimar. John, das war's. Fertig?
2: Nee, wir beide gehen jetzt vielleicht mal aus dem Studio raus, aber es geht schon noch weiter.
0: Wie geht's weiter?
2: Naja, es kommen andere Leute rein.
0: Ach so.
2: Und dann werden die übernehmen.
0: Dreh dich mal um. Da sind sie.
2: Ja, da sind ja schon welche.
0: Mensch, das ist aber
2: schön. Haben sich sogar selbst verkabelt. Nicht schlecht. Wer seid ihr denn?
0: Christine.
4: Mensch. Und Christian.
0: Ja. Christian, was macht ihr jetzt gleich?
4: Wir übernehmen eure Posten, gehen an die Regler hier im Studio und werden in der nächsten Stunde senden von 11 bis 12 Uhr.
2: Die räumt unseren Müll weg quasi. Das, was wir übrig gelassen haben, das könnt ihr dann...
4: Ja, mit den paar Zetteln kommen wir zurecht.
0: Die Sprache ist ja sehr martialisch und militant auch. Wir haben ja, der Marsch setzt sich in Gang und du bist auf dem Posten und müssen da in der. Also das heißt, wir haben so eine gewaltsame Sprache manchmal angenommen. Dabei ist ja Sprache so wichtig. Also ich räume meinen Posten, ich marschiere. Können wir nicht etwas friedlicher sprechen?
5: Ja, kann. Ich meine, man kann, aber es ist ja auch ein ernstes Thema. Also von daher ist, glaube ich, diese Sprache auch in Teilen ganz angebracht.
0: Ja. Wenn ich jetzt noch eine Information habe, kann ich denn in der Redaktion anrufen? Ist das möglich? Auf der radiofreien Nummer? Oder ist es nicht geplant?
5: Also Festnetztelefon kann man sicherlich anrufen, aber wir haben ja vor allem unsere ganzen Außenreporter im Stadtgebiet verteilt und die versorgen uns mit zahlreichen Informationen.
0: Habt ihr eine Schätzung, wie viele Leute für uns unterwegs sind?
5: Also wir sind an diesem Wochenende, glaube ich, 40 Personen, die fürs Radio aktiv sind. Und
4: aus dem gesamten Bundesgebiet, die an dieser Sendung mitwirken, sei es in der Redaktion, sei es in der Moderation oder sei es als Außenreporterin im gesamten Stadtgebiet von Erfurt.
0: John, wir sagen tschüss. Auch wieder am Mikrofon war John und Carsten. Bleibt dran.
2: Das waren wir.
0: Das waren wir, gell?
2: Vielleicht komme ich auch nochmal wieder später, weiß ich noch nicht. Ich bin nochmal eingeteilt später, aber ja. Aber Carsten ist jetzt erstmal fertig.
0: Tschüss, ich bin fertig.
2: Ciao. Ahoi.

0: Ja, willkommen zurück hier bei Radio Frei und wir
1: und allen beteiligten Radios, die diesen Stream heute übernehmen, am 4. Juli live aus Erfurt. Wir berichten vom Protestgeschehen aus dem gesamten Stadtgebiet. Wir, das sind jetzt Christian
0: und Christine, die neben mir steht. Und ich freue mich sehr, dass wir mal die Ehre haben, zusammen eine Sendung zu machen. Das freut mich sehr. Wir kennen uns ja jetzt schon eine ganze Weile und haben endlich mal die Gelegenheit hier.
1: Wir möchten euch informieren über das aktuelle Protestgeschehen innerhalb der Stadt und haben neue Informationen erhalten von unseren Außenreporterinnen.
0: Und da hören wir gleich mal rein. In Hochheim steht ein Wasserwerfer bereit.
2: Ihr hört hier im Hintergrund die Blockade, die sich aus Hochheim gelöst hat Richtung sozusagen Stadt, Richtung Wartburgstraße. Es stehen gerade alle Protestanten vor einer Polizeiblockade. Es ist gerade ein Wasserwerfer eingetroffen von der Polizei, der riesig blau sich in die Mitte stellt. Die Protestanten haben dazu aufgerufen, dass sie ruhig bleiben.
3: Genau, und es sieht so aus, als ob der Wasserwerfer sich gerade zwischen die jeweiligen Blockadenaktivistinnen stellt. Auf der anderen Seite habe ich gerade bei den Aktivistinnen auch die Clowns entdeckt. Wir sind jetzt hier mit dem Lila Finger gerade von Hochheim hochgekommen und vor dem Wasserwerfer hier hat sich jetzt die Polizei aufgestellt und wir wissen noch nicht genau, was jetzt weiter passiert, was die Polizei geplant hat, und wir hören das aber auch von jetzt der rechten Kreuzungsseite noch AktivistInnen dazukommen, wenn ich das richtig einordne.
2: Könnte auch schall sein,
3: das ist, oder? Ein bisschen schwierig.
2: Doch, ich könnte mir auch vorstellen, das sind neue Gruppen. Generell ist das vielleicht auch die Bewegung, die gerade von allen sich sammelt.
4: Raus, raus, raus!
2: Hier klingen gerade Sprechchöre, Nazis raus. Wir behalten die Lage im Blick.
0: Ja, das ist ein bisschen undurchsichtig gerade. Also vor 10 Minuten kam diese Nachricht rein und vor einer knappen Viertelstunde hieß es auch, die einzelnen Finger mit ihren bunten Farben lösen sich inzwischen auf und wandern wieder Richtung Stadt zurück. Und ziemlich genau um 11 hat uns noch ein weiterer Bericht erreicht vom grünen Finger, der noch auf der A71 steht.
5: Jetzt hier neben der Autobahn auf der A71 fahren eine Menge Polizeiwagen, also um die, wie viel würdest du schätzen, um die 50?
6: Die fahren echt gerade hier alle.
5: Ja, fahren alle auf so einem Feldweg lang, neben der Autobahn direkt.
7: Die riesen Sixer und die noch größeren Autos, das ist richtig unruhigend. Und hört nicht auf.
6: Ja. Wir sind immer noch beim grünen Finger.
5: Genau, hier wurde geräumt, beide Fahrbahnen. Und jetzt hier auf der Nebenstraße, auf der Landstraße, fährt ein großes Polizeiboot.
6: Kann natürlich auch sein, dass sie jetzt vielleicht aus der aus Erfurt rausfahren oder so, aus der Messe oder so, aber
5: ja, es sieht auf jeden Fall gefährlich aus.
0: Und noch ein weiterer Bericht von der Cyriakisstraße. Da hat man gesagt, ein Katz-und-Maus-Spiel zwischen Demonstranten und Polizei.
1: Ja, die Cyriakstraße, nochmal zur Einordnung, ist am Gotha Platz, also eine der Zuwegungen Richtung Messe Erfurt.
0: Da hören wir rein.
8: Es ist jetzt 11 Uhr, ich befinde mich gerade in der Cyriakstraße, wo eine kleine Gruppe von Demonstrierenden gerade gekesselt wird. Es sind vielleicht 20 Leute, die werden von mindestens der doppelten Anzahl von PolizistInnen behelmt eingekesselt. Derzeit werden auch deren Transparente in einer polizeilichen Maßnahme von der Polizei abgefilmt bzw. abfotografiert. Ich habe eben gerade von Demo-Beobachtern gehört, dass das so eine Art Katz-und-Maus-Spiel sei. Und mal sehen, wie sich die Situation hier gerade weiterentwickelt. Es ist gerade ein bisschen statisch. Die Protestierenden, die gerade hier festgesetzt werden, haben aber zumindest von außen betrachtet noch recht gute Laune. Sprechchöre und Gesänge wechseln sich hier ab. Ich höre mal kurz rein.

Das waren Eindrücke von der Cyriakstraße am Gotha-Platz in Erfurt. Uli hat uns hier berichtet von einem sogenannten Katz-und-Maus-Spiel zwischen Demos, die dort stattfinden, und der Polizei. Das waren aktuelle Eindrücke von verschiedenen Standpunkten hier in der Stadt. Wir hören Musik und blicken dann weiter auf das Geschehen hier in Erfurt.

0: Fleetwood Mac mit The Chain und wir sind wieder hier im Studio und ich würde sagen, wir schauen jetzt erstmal, was alles so gleichzeitig in der Stadt, es ist ja auch das Demokratiefest auf dem Anger, wir haben da ja eben schon reingehört, ob es da was oder gibst du mir einfach einen Überblick, was es alles so gibt?
1: Genau, wir berichten über verschiedene Orte im gesamten Erfurter Stadtgebiet, vielleicht nochmal der Blick auch zurück. Also wir haben hier von verschiedenen Blockadepunkten berichtet, die entlang auch der Autobahnlinien aufgebaut wurden, teilweise sich jetzt auch schon auflösen. Und in der Innenstadt von Erfurt, da ist auch viel los. Da haben die Bühnenprogramme begonnen an drei Standorten in der Innenstadt und auch an der Messe Erfurt stehen also große Bühnen mit Redebeiträgen von PolitikerInnen, von zivilgesellschaftlichen Initiativen beispielsweise. Es gibt Musik. Menschen können dorthin kommen und sich informieren. Und vorhin hat die Kundgebung am Anger, also einem ganz zentralen Platz hier in Erfurt, begonnen, auch mit einem Gottesdienst. Und wir hatten bei Radio Frei schon im Vorfeld dieser Sondersendung ein Interview geführt mit Matthias Rhein. Er ist Senior beim Evangelischen Kirchenkreis. Und es ging um die Frage, warum schließt sich eigentlich der Evangelische Kirchenkreis heute den Protesten an, den Protesten gegen den AfD-Bundesparteitag?
2: Das fanden wir eigentlich ganz gut, dass wir sozusagen ein großes Bundesprogramm, ein demokratisches Programm an diesem Wochenende hier inszenieren, auf die Beine stellen, auch so ein bisschen als Zeichen einer Stadtgesellschaft, die eben bunt ist, die vielfältig ist, die offen ist, die Menschen begrüßt, die willkommen heißt, die Brücken baut in verschiedene Kulturen und Nationalitäten hinein. Thüringen weltoffen spielt da auch noch eine Rolle, das muss ich auch noch mal sagen. Also da gehören wir eigentlich auch dazu seit Anfang an. Also wir sind da sozusagen in diesem Flow schon drin. Und diese Idee da, ein Bundesprogramm der Stadt zu inszenieren mit vielen Akteuren, das fanden wir gut, auch als inhaltliches Statement sozusagen. Anders als die AfD sehen wir unsere Gesellschaft.
1: Soweit Matthias Rhein, Pfarrer und Senior des Evangelischen Kirchenkreises Erfurt in einem Interview, was vor der Sendung geführt wurde.
0: Ja, und ich würde an ihn auch gleich noch anschließen, denn er hat auch darüber gesprochen, warum sich die Kirche überhaupt politisch positionieren muss.
2: Wir haben zu DDR-Zeiten als Christen dafür gestritten, dass wir uns einmischen in den gesellschaftlichen Dialog, dass wir unsere Stimme erheben, wenn es um Grundfragen der Menschen geht. Darum haben wir gekämpft, dass wir da auch gehört werden und auch also zum Beispiel Missstände auch ansprechen. Und jetzt soll das nicht mehr gelten. Jetzt sollen wir sagen, nee, das ist, wir sind da nicht zuständig. Man muss natürlich ein bisschen unterscheiden zwischen Grundsätzen und Tagespolitik. Also die Kirche weiß die Dinge nicht besser in der politischen politischen Alltagsgeschäft. Das muss man schon klar sagen. Manchmal machen wir ja konkrete Vorschläge, aber nicht immer. So ist das gut. Aber ich meine, die Aussage Jesu, so eine Grundaussage, selig sind die Frieden stiften, das ist einfach so eine Aussage, steht in der Bibel und danach gehen wir. Oder selig sind die arm sind und die Leid tragen, das ist ja eine klare Positionierung auf der Seite der Schwachen, der Opfer einer Gesellschaft. Daraus leitet sich dann auch ein politisches Handeln ab.
1: Ja. Das war ein Originalton von Matthias Rhein, Pfarrer und Senior des Evangelischen Kirchenkreises Erfurt, der heute auch am Protest in der Stadt beteiligt
0: ist. Genau, die Kirchen sind offen. Es war ja vorher auch nicht klar, wie werden die Temperaturen sich entwickeln. Und Kirchen sind ja für gewöhnlich eher kühlere Orte, sodass man da im Zweifelsfall auch hätte ausweichen können.
1: Wir hören Musik und blicken danach weiter auf das Protestgeschehen in der Erfurter Stadt.

0: Linda Lindas Too Many Things und Too Many Things passieren hier eigentlich auch gerade. Es ist verrückt, was in der Stadt los ist, aber was wären wir ohne unsere Außenreporter hier im Studio, könnten eigentlich gar nichts erzählen, weil wir kriegen hier aus der Johannesstraße ja gar nichts mit so wirklich.
1: Wir freuen uns, dass Außenreporterinnen vor Ort sind an verschiedenen Punkten in der Stadt und auch außerhalb des Stadtgebietes, um für uns zu berichten und uns einen Eindruck zu geben, was außerhalb los ist. Und so haben wir einen Bericht erhalten, ein Stimmungsbild aus dem Lilafinger der Blockade.
0: Bei Hochheim ist das, also im Westen Erfurts, Richtung Autobahn, da hören wir rein.
2: Gut, also ist jetzt nicht unbedingt extrem aufgeheizt. Ich glaube einfach, dass Leute motiviert sind, hier sich für das Richtige einzusetzen.
3: Wie nimmst du gerade das Verhalten und die Reaktion von den lokalen Behörden hier wahr?
2: Natürlich wieder repressiv. Also letztendlich, die lassen es hier nicht durch. Und das ist immer so, wie sie eigentlich immer reagieren. Ich finde, man sollte tatsächlich gerade bei so einem wichtigen Thema eigentlich eher für oder mit den Demonstranten arbeiten als gegen die.
3: Und was ist jetzt euer Ziel, was ihr jetzt gerade hier genau weiter verfolgt?
2: Auf jeden Fall entsprechendes Bild zu erreichen, also dass wir gegen Faschismus halt stehen und dass wir tatsächlich uns für die Freiheit, für alle Menschen, für die Menschenrechte einsetzen und dass auch ein entsprechendes Bild an die Bundesregierung mal gespiegelt wird, ne? Also dass wir das alles nicht wollen, dass wir keine rechte Politik haben wollen, dass wir niemanden irgendwie in dieser Politik an der Regierung haben wollen und dass da entsprechend auch ein entsprechendes Verbotsverfahren eingeleitet werden soll.
3: Und wie nimmst du soweit jetzt den Tag die Solidarität und die Unterstützung untereinander in der Aktion wahr?
2: Sehr, sehr krass. Also gerade hat mir jemand ja ein bisschen was zu essen angeboten. Also man hilft sich halt wirklich. Ne? Wenn jemand keine Weste hat, dann hat vielleicht jemand anderes noch eine Weste dabei. Man unterstützt sich, man tauscht auf Wasser

0: noch Informationen unterwegs, aber wir sind natürlich auch dabei, immer das aktuelle Stimmungsbild einzufangen.
1: Finger, das ist ein Blockadekonzept. Verschiedene Farben werden verschiedenen Fingern einer Hand zugeordnet, die in unterschiedliche Richtungen auch ausströmen. Für heute hat das Bündnis Widersetzen angekündigt, den AfD-Bundesparteitag verhindern zu wollen, zum Beispiel durch Blockaden, durch zivilen Ungehorsam. Eine Form des Protestes, es gibt noch andere Protestformen innerhalb der Stadt, verschiedene Demokratiefeste.
0: Genau, wir hatten ja eben schon gehört, dass diese Blockaden eigentlich auch im rechtlichen Sinne eine legitime Form des Protestes sind. Natürlich sorgen sie für einiges an Streit und Kontroversen. Deshalb berichten wir ja auch unter anderem darüber. Aber eben kam auch eine Nachricht rein von einer anderen Art des Protestes. Und im wahrsten Sinne des Wortes über der Autobahn stattgefunden hat.
1: Vor einer Stunde ist ein Kleinhubschrauber mit einem Transparent über die Stadt geflogen. Es soll das Transparent gelesen sein. Nazis nerven, war der Aufdruck auf diesem Kleinhubschrauber, verfolgt von einem Polizeihubschrauber. Also auch in der Luft zeigt sich Protest.
0: Ja, die Solidarität kommt von allen Seiten. Und gerade kommt auch wieder eine neue Meldung rein. Der grüne und der gelbe Finger haben sich vereint und sind gemeinsam Richtung Norden auf der 71 unterwegs. Und da haben wir auch eben noch einen Audiobeitrag, einen O-Ton reinbekommen, wie diese zwei auch auf massiv Polizei treffen. Oh, ich sehe.
1: Das können wir im Moment doch noch nicht abspielen.
0: Das können wir momentan nicht abspielen. Ich weiß nicht, woran das liegt, aber solche technischen, hier ist ein Update, das funktioniert.
2: Gelber Finger und die Polizei sind aufeinander getroffen. Die Polizei macht am gelben Finger vorbei in Richtung Süden. Der gelbe Finger und der grüne Finger treffen gerade auch genau aufeinander. Die Polizei fährt mit ihrem Einwagen seitlich an den beiden Protesten vorbei. Es gibt momentan keine Gewaltausstreitungen zwischen allen Parteien. Die Polizei hat sich jetzt hinter den gelben Finger einsortiert. Grüner und gelber Finger kommen beide zum Stehen, beziehungsweise der gelbe Finger schließt sich, glaube ich, in eine größere Gruppe mit dem grünen Finger zusammen. Beides weiterhin noch friedlich, so wie wir es hier von unten vom Radweg beobachten können.
1: Vom Radweg in der Nähe der Autobahn A71 war das eine aktuelle Meldung. Na gut, aktuell, vor 10 Minuten haben wir die hier reinbekommen.
0: Und dann kam gerade noch Yoshi wieder rein aus der Redaktion und hat gesagt, es war kein Hubschrauber, sondern es war ein kleines Flugzeug. Ändert aber nichts daran, die solidarischen Grüße aus der Luft nehmen wir natürlich trotzdem gerne auf und danken uns da auch für die Zuarbeit von den ganzen Leuten, die vor Ort sind.
1: Das kleine Flugzeug, das einen Banner hinter sich herzog mit der Aufschrift Nazis nerven, vielen Dank für diese Zuarbeit. Weiter geht's mit Musik. Musik hier aus Erfurt, Punk. Die Band heißt Schweinehaufen und sagt, was ihnen wichtig ist.

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1: Ihr hört weiterhin hier die Berichterstattung bei den Freien Radios bundesweit über das Protestgeschehen in Erfurt anlässlich des Bundesparteitags der AfD. Und wir haben eine aktuelle Meldung bekommen, die betrifft die Wartburgstraße. Und das ist eine Meldung vom sogenannten Lila Finger.
2: So, die Polizei hat jetzt die Kreuzung mit dem Wasserwerfer geräumt und sich zurück in eine Straße gezogen. Also das heißt, da stehen alle Polizeiautos und Wasserwerfer und Einheiten. Die zwei Gruppen werden immer noch in den jeweiligen Straßen festgehalten. Es kam gerade auch einmal kurz zu einer kleinen Rangelei in der einen zwischen Demonstranten und der Polizei, was aber sich schnell gelegt hat wieder. Jetzt werden hier gerade Polizeiautos weiter durchgelassen, die zur Verstärkung dazukommen. In der einen Straße stehen weiter unten noch Polizistinnen und wir haben gesehen, dass noch eine weitere Gruppe Richtung hier zur Kreuzung unterwegs ist. Die Aktivistinnengruppe skandiert gerade, dass die Polizei ihnen ihre Clowns zurückgeben soll. Und jetzt werden beide Gruppen aufeinander langsam zugelassen. Und man hört, die Stimmung ist euphorisch. Und jetzt wird sich hier in die Arme gefallen und herzlich begrüßt.
3: Überhalb des Gotha-Platzes, kurz auf dem Weg zur Messe, gibt es ein grünes Tor, vor dem drei Kastenwagen stehen und dort heißt es, sollen irgendwann auch Menschen von der AfD durchgeschleust werden. Deshalb wird hier gerade auch nach Verstärkung gefragt. Unten am Gotha Platz sind nun die Reihen noch dichter als zuvor. Es kommt gerade nur eine Demonstration durch auf dem Weg hoch zur Messe und ansonsten aber keine Person. Vor allem die StreamerInnen, die rechten StreamerInnen werden schön auf Abstand gehalten.
4: Ja, das waren zwei kurze Updates eben von der Wartburgstraße und gerade vom Gotha-Platz. Ja, knapp 20 Minuten ist das her. Das ist also gerade ein bisschen undurchsichtig. Wir versuchen im Hintergrund noch unsere Außenreporter ans Telefon zu kriegen. Ich würde sagen, wir spielen aber erstmal noch Musik.

0: Ja, und wie gerade eben schon angekündigt, haben wir mit einem Kollegen Frank, der am Gothaer Platz unterwegs ist, gerade telefoniert und wir haben ihn live am Telefon. Hallo Frank.
1: Hallo.
2: Ja, hallo, ich bin hier am Gothaer Platz, genau.
1: Du bist dort angekommen, nimm uns mal mit in das Geschehen. Was kannst du im Moment am Gothaer Platz beobachten oder hören?
2: Na, ich stand am Gothaer Platz, da ist ja seit heute Morgen um 5 ein Blockadepunkt. Also das heißt, der Weg zur Messe oben ist erstmal grundsätzlich von einem Blockadepunkt blockiert. Und dann kam vor, ich sag mal, 15, 20 Minuten vielleicht die Spitze des Demonstrationszuges vom Bahnhof, also der Zubringerdemos vom Bündnis Zusammenstehen, die auf dem Weg zur Messe sind. Dann hat das hier einen Moment gedauert, bis es dann so war, dass hier sozusagen der Weg dann auch freigegeben wurde. Wenn ich das richtig gesehen habe, hat die Polizei die Situation auch genutzt, um 3-4 schwarze Limousinen mit nach oben zu nehmen, ganz unmittelbar vor dem Demonstrationszug. Ich kann jetzt nicht genau sagen, wer da drin gesessen hat, aber es hat auf jeden Fall hier für nicht so gute Stimmung gesorgt. Genau, das ist das eine. Und dann jetzt zieht sozusagen diese Demonstration, die ist wirklich unendlich lang. Also es ziehen hier immer noch Leute vorbei, die schon seit Viertelstunde laufen hier Leute quasi vorbei Richtung Messe hoch. Also die Demo ist sehr groß. Und es gab noch Ärger mit einem, naja, Influencer, YouTuber, Kameramann, Filmer, wie auch immer, der hier sozusagen gefilmt hat und der dann abgeschirmt wurde von Teil der Blockade.
1: Denn es sind ja heute verschiedene Pressevertreterinnen unterwegs aus politischen Spektren, die querbeet reichen. Wir sprechen hier wahrscheinlich über auch rechte Influencer, die auch Demonstrationen abfilmen und aufnehmen.
0: Ja, ganz klar. Also nochmal kurz zu dem, was Frank gesagt hat. Wir haben auch gerade noch die Nachricht reinbekommen, dass die eine Demo von der Zuriakstraße auch in Richtung Gothaer Platz unterwegs ist. Also passt da auch, Frank, auf euch auf. Das wird ein ordentliches Aufgebot an Menschen. Und ich würde sagen, wir hören jetzt... Oder?
1: Ich hätte noch die Frage, wie wird denn mit den rechten Influencern vor Ort umgegangen? Schreitet da auch die Polizei beispielsweise ein? Was kannst du da berichten?
2: Genau, nee, die Polizei schreitet gar nicht ein, sondern die Leute versuchen mit Schirmen das abzuschirmen. Es sind aber auch Leute, ich sage jetzt mal YouTuber da, die eher aus dem linken Spektrum kommen. Und bei mir steht zum Beispiel jetzt Aygut, der zum Team von Markant gehört, die also immer wieder auch AfD-Demonstrationen begleiten. Hallo Aygut.
3: Hallo.
2: Warum bist du heute nach Erfurt gekommen?
3: Um mir natürlich diesen fantastischen Gegenprotest anzuschauen gegen die AfD, und es ist größtenteils friedlich verlaufen und wir sehen eine größtenteils junge Bewegung von Menschen, die sagen, ey, diese Rechtsradikalen, die wollen wir hier nicht haben.
2: Ihr erstellt jetzt heute Content für euren Kanal, wann kann man das sehen?
3: Also wir erstellen heute für Klare Kante, wir haben einen YouTube-Kanal, der heißt Klare Kante, und wir erstellen ein Video, das kommt in circa 3 bis 4 Wochen online, weil das muss geschnitten werden, es muss eingeordnet werden, weil es wurden viele Aussagen getätigt, in Bezug, was sind Rechtsextremisten, wo kommen sie her, ab wann ist was extrem, ab wann ist man nur rechts, und das muss alles eingeordnet werden und sowas dauert ein paar Wochen.
2: Gut, danke schön. Genau, jetzt das war so ein ganz kleiner Eindruck von einem der linken sozusagen EO-Influencer und YouTuber, die auch hier sind. Klare Kante heißt der Kanal. Genau, also man sieht, es ist auch pressemäßig hier durchaus an manchen Stellen unübersichtlich. Und also ich musste auch schon meine Bescheinigung von Radio Frei zeigen, um an manchen Stellen auch von den Demonstrierenden durchgelassen zu werden.
1: Dankeschön, Frank, für diese aktuellen Eindrücke vom Gothaer Platz, wo immer noch Demonstrierende auch durchlaufen, wo weiterhin mehrere tausend Menschen sich auch aufhalten und demonstrieren. Dankeschön, Frank.
0: Mach's gut. Tschüss.
2: Bitte. Tschüss.

0: Edwin Rosen mit Vertigo war das. Und wir hören jetzt wieder nach Hochheim, also wieder in den Westen Erfurts zurück Richtung Autobahn und haben dort einen weiteren O-Ton vorliegen. Eine statische Lage gibt es, wir hören rein.
1: Gegen den Faschismus hier im Land.

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1: Dieser Song ist erklungen. Ecke Wachsburgweg, Wartburgstraße von den Aktivisten, die sich nicht entmutigen lassen, hier der Polizei zu trotzen und Richtung Messe vordringen wollen. Es ist recht viel Polizeiaufgebot. Es bleibt friedlich. Die Konfrontationslinie ist ein ganz bisschen nach hinten gerückt, aber wird jetzt standhaft verteidigt. Mehrere Zehnerschaften plus Wagen und Wasserwerfer stehen im Weg zur Messe. Die Situation bleibt hier statisch, aber wie ihr hört, friedlich und voller Gesang.
2: Ja, friedlich und voller Gesang. So ist auch momentan, wie wir wissen, das Stadtgeschehen. Auch beim silbernen Finger, der noch existiert, sei wenig los. Allerdings der Widersetzen-Ticker berichtet, dass der orangene Finger eine Demonstrationsroute zur Messe verweigert bekommt. Die Polizei würde sie nur bis zum Bahnhof in Neudietendorf durchlassen. Der pinke Finger wiederum laufe auf der hannoverschen Straße Richtung Innenstadt. Da sind wir gespannt, ob sich noch was ergibt.
3: Und eben im O-Ton habt ihr gehört, wie der Kanon Wehrt euch, leistet Widerstand gesungen wurde. Der erklingt derzeit an verschiedenen Standorten im gesamten Erfurter Stadtgebiet und er wird auch gesungen vom antifaschistischen Chor in Erfurt. Er nennt sich Rotkehlchen und dürfte jetzt ungefähr auch seinen Auftritt beendet haben oder trällert vielleicht auch noch. Er singt heute an der Messe Erfurt dort auf der Hauptbühne, der antifaschistische Chor Rotkehlchen. Den gibt es seit Beginn diesen Jahres. Da treffen sich singbegeisterte Menschen zum gemeinsamen Proben und was sie eint, ist eben heute ein lautes Zeichen für Weltoffenheit zu setzen, wenn sich die AfD zum Bundesparteitag in der Messe trifft. Und wir von Radio Frei waren an einem Sonntag im Mai bei einer Chorprobe dabei und haben die Menschen gefragt, die Sänger und Sängerinnen gefragt, was eigentlich ihre Motivation ist, bei den Rotkehlchen mitzusingen.
4: Es lässt mich so ein bisschen dagegen ankämpfen, diese politische Hilflosigkeit, die man so oft verspürt, zu haben. Und also mir hilft es in dem Sinne sehr viel. Und es macht auch einfach sehr viel Spaß zu singen mit so vielen anderen Leuten.
5: Ja, also bei der aktuellen politischen Lage finde ich es nur richtig und wichtig, einfach immer mehr klare Kante zu zeigen gegen all die Sachen, die gerade hier so in Deutschland passieren. Und ja, einfach den AfD-Parteitag einfach zu vermiesen, anders zu gestalten und zu zeigen, ja, Erfurt ist bunt, Erfurt bleibt bunt. Und das wird auch so bleiben und sein.
6: Ich bin, glaube ich, gerne hierher gekommen immer wieder, weil gemeinsam singen ja auch irgendwie so eine Form von Zusammenhalt ist und ein bisschen Hoffnung gibt und einem auch das Gefühl gibt, vielleicht dann doch mal eine Stimme laut geben zu können, ne, gegen das, wo man sich so positionieren möchte.
7: Naja, also ich meine, im Endeffekt bin ich natürlich, wie das so ist, ne, durch Freunde darauf aufmerksam geworden, aber ich meine, wir alle wollen irgendwie ein Zeichen setzen da am 4.7. und da sollen möglichst viele Leute möglichst friedlich zusammenkommen.
8: Ich habe schon länger einen Chor in Erfurt gesucht, der halt zu mir passt und ja, antifaschistischer Chor ist natürlich perfekt, weil es ist halt auch für einen guten Zweck.
9: Weil ich das Engagement einfach super wichtig finde und gerade mit Blick auf den 4.7. ist es einfach super, auch sich nochmal zu vernetzen.
10: Weil ich insgesamt sehr, sehr gerne in Chören singe, also ich singe auch schon im Jazzchor, überlege jetzt noch in Philipps Kneipenchor mitzusingen und außerdem ist es natürlich wichtig, weil dieser Chor unterstützt mehr oder weniger oder vertritt mehr oder weniger meine politische Ideologie und gerade jetzt, wo Demokratie wieder verhandelbar wird irgendwo, ist es wichtig, ein Zeichen dagegen zu setzen und ich finde die Idee ziemlich gut, das mit Gesang zu tun.
11: Also mich treibt auf jeden Fall an, dass es so meine Form von politischem Engagement ist. Also ich bin jetzt noch nicht so aktiv in der politischen Szene ansonsten und ich habe hier so ein Gefühl von erstmal Community, die da ist. Also einfach Menschen, die ähnlich denken wie ich und gleiche Ansichten haben, gleiche Parteien nicht so cool finden wie ich. Und dann halt auch irgendwie so zu merken, hey, wir stellen hier was Cooles auf die Beine und hier kommen Leute jede Woche wieder und finden das cool und die haben Spaß daran. Das springt dann ja auch auf einen selber über. Also mir persönlich macht doch einfach die Arbeit mit Musik und mich zu Hause hinsetzen, wie kann ich das jetzt noch irgendwie den Leuten besser beibringen, macht mir auch einfach unfassbar viel Spaß. Und also ja, irgendwie so ein Mix aus einfach großes Interesse und irgendwie so dieses Gefühl von, das wird angenommen und da sind Leute dankbar für.
12: Mein Motor von Anfang an ist ein bisschen, dass ich so im Hinterkopf das Sommerinterview von Alice Weidel habe, wo im Hintergrund, man, also was man einfach nicht hören, gehört hat, was sie gesagt hat, weil im Hintergrund so laut Menschen gesungen haben. Und genau das will ich am 4.7. nach schaffen mit unserem Chor. Da hätte ich richtig Lust drauf, dass so viele Leute laut sind und wir irgendwie musikalisch ein Zeichen setzen können. Genau, das will ich eigentlich noch übertrumpfen. Aber natürlich zwischendurch immer wieder, dass es mir einfach Spaß macht, in den Proben zu sein. Die Menschen sind hier nett. Ich mag irgendwie, wie wir zusammenarbeiten. Und man merkt ja wirklich auch, wie Dinge einfach besser werden, wenn man an ihnen arbeitet und sie irgendwie mehr und mehr probt und dann auf einmal Stücke auch vierstimmig klappen und das kann so Gänsehaut machen und wir können ein Gefühl mit dem transportieren, was wir singen. Ja, das mag ich richtig gern.
2: Ja, so viel zu dem Beitrag mit dem antifaschistischen Chor hier in Erfurt.
3: Und nach einer nächsten Musik hören wir nochmal, was es aktuelles
2: genau, zu berichten gibt. Genau, hören wir gleich nochmal vom Widersetzen-Prozess nochmal einen Beitrag.

0: Ja, und eben haben wir vom Gotha-Platz berichtet. Unsere Außenreporter und Außenreporterinnen sind dann natürlich auch mit von der Partie und beobachten das Ganze, sprechen mit Menschen. Und mit einer Person haben sie gesprochen, mit einem älteren Demonstranten. Und da hören wir jetzt rein.
1: Ich habe einen Besuch in Weimar gemacht, um das Bauhaus anzugucken. Und dann wollten wir eigentlich auch weiter nach Dessau und dann habe ich gehört, oh, hier ist ja Demo. Und gestern habe ich durch Zufall gehört, Mensch, die wollten ja eigentlich zum Gründungsparteitag der NSDAP, genau am 100. Geburtstag dieses Gründungsparteitages, wollten die in Weimar einen Parteitag abhalten, die AfD. Da hatte ich schon miese Laune, kann man so sagen. Und dann habe ich gedacht, ja, wenn das jetzt in Erfurt ist, da fahren wir hin. Auf dem Weg nach Dessau, da wollen wir weiter gucken, fahre ich hin. Und nun sehe ich hier, dass man überhaupt gar nicht die Kundgebung erreichen kann. Und wann es hier weitergeht, weiß ich nicht.
2: Wie nehmen Sie trotzdem aber die Stimmung hier vor Ort jetzt wahr von den DemonstrantInnen?
1: Ja, eben halt das Übliche. Ne? Ich bin schon öfter in meinem Leben auf Demos gewesen und es ist eigentlich das Standardbild, sage ich jetzt mal so. Es ist nichts Außergewöhnliches. Es gibt einige dabei, die predigen Gewalt, andere, die beleidigen auch manchmal. Aber im Großen und Ganzen eigentlich Standard. Und es ist unser Recht, einfach auch zu demonstrieren und an Kundgebungen teilzunehmen. Das Problem ist, wir haben hier geguckt und versucht, einen Schleichweg zu finden, zu Fuß, alle Straßen gesperrt. Also der Bürger wird daran gehindert, an einer genehmigten Kundgebung teilzunehmen. Allein durch geschicktes Manövrieren der Zufahrtswege. Das nervt mich. Und wenn dann jemand sagt, deutsche Polizisten schützen die Faschisten, muss man sagen, da ist ein Körnchen Wahrheit mit drin, auch wenn die Polizei für sich natürlich Schwierigkeiten aus dem Weg gehen will. Weil es ist nun mal einfach so, es gibt schwarzer Block, gibt es, die hauen drauf, wenn sie gerade Bock drauf haben und die Stimmung mies ist. Die Stimmung wird mies werden, weil die Wege blockiert sind und so schaukelt sich das hoch und es wird auch zu Ausschreitungen kommen. Da bin ich jetzt schon sicher. Schade. Das hat eigentlich unsere Demokratie nicht verdient.
2: Auch wenn Sie jetzt gerade das hier ein bisschen kritisieren, wie die örtlichen Behörden gewisse, also die Kundgebung und Versammlungsfreiheit an der Messe da etwas einschneiden, gibt es denn was Ihnen jetzt hier Hoffnung gibt?
1: Ja. Immer wieder auf dem Weg, wenn man mit Leuten gesprochen hat, um sich hier irgendwie durchzuschlängeln und doch noch auf das Gelände zu kommen, haben wir einfach Leute gefragt. Und erstaunlicherweise war nicht jeder irgendwie feindlich gegenüber den Demonstranten, sondern sehr viele Bürger, die man auch spontan anspricht, die normal aussehen, ich sag mal, ich behaupte, ich sehe normal aus und so, und mein Bruder auch, waren auch damit einverstanden, dass man dagegen demonstrieren muss, waren sauer, dass es so läuft, wie es ist. Und andererseits ist es auch so ein Blockwart aufgefallen. Wir haben unser Auto ein bisschen weiter weggestellt und dann kam da so ein selbsternannter Ordnungshüter. Man sieht es ihnen an Gesicht an, leider. Und meinte, ja, hier ist Privatgelände, da dürft ihr nicht stehen. Und das und hier, das ist nur für Landwirtschaft erlaubt. Der hat sich selbst aufgeschwungen, Recht zu sprechen oder Ordnung aufrechtzuerhalten. Und leider ist es so, hier sind 40%, hier Erfurt, 40%, die meinen, alle müssen gleich sein. Und das müssen sie nicht. Ja, das, im Grunde genommen ist das so das Gesamtbild, was sich im Moment zeigt. Ne? Schade finde ich, dass die Polizeitaktik dazu führt, dass so etwas passiert. Es wird sich hochschaukeln, leider.
2: Und Ihr Plan ist jetzt noch hier mit weiter zu bleiben?
1: Wir haben gesagt, wir gucken uns das jetzt noch eine Viertelstunde an und wenn die jetzt nicht in Bewegung kommen oder nicht in Bewegung gelassen werden, dann werden wir wieder zurückgehen und weiterfahren.
2: Vielen Dank.
3: Das war ein Bericht oder ein Gespräch mit einem Passanten, einem Demonstranten am Gotha-Platz in Erfurt. Unsere Außenreporterinnen haben sich hier mal etwas länger auch unterhalten. Und das können auch viele Radios bundesweit hören und viele Menschen, die heute zur Sondersendung einschalten.
0: Genau, also es sind zahlreiche Radios. Und wir sind natürlich, also wir haben eben mal nachgeguckt, 500 sind im Online-Stream mit dabei. Das ist eine wirklich, wirklich ordentliche Zahl. Ich glaube, im Höchstwert waren es auch um die 600. Das ist auf jeden Fall ungewöhnlich. Also solche Zahlen habe ich selten gelesen. Aber es gibt auch positiven Zuspruch im Internet, denn auch da sind wir aktiv. Und ein paar dieser Kommentare möchte ich mal vorlesen. Nämlich einer heißt: Danke für eure Berichterstattung und die Musikauswahl. Das freut uns natürlich auch sehr, dass auch die Musik auf positivem Anklang findet. Und danke auch an Inforadio und die Redaktion und Kollegen vor Ort für die Berichterstattung, die wir mit Unterbrechungen nebenbei am Laufen haben. Ich finde das super und sehr wichtig. Und wir freuen uns natürlich, dass es auch so positiv angenommen wird.
3: Und gleich ist es 12 Uhr und damit verabschieden wir jetzt schon einmal die HörerInnen vom Hochschulfunkstudentenradio in Ilmenau, die bis jetzt diesen Stream übernommen haben und dann gleich wechseln nach Rudolstadt und vom Tanz- und Folk-Festival vor Ort berichten. Danke, dass ihr den Stream übernommen habt. Und ab 12 Uhr ist dann Radio Blau auch wieder mit dabei.
0: Ja, genau. Und bis dahin würde ich sagen, spielen wir noch mal ein Lied, oder?

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3: Lokale freie Radios bundesweit übernehmen heute diese Sendung, eine Sondersendung aus Erfurt rund um die antifaschistischen Protestgeschehen anlässlich des AfD-Bundesparteitages. Und wir begrüßen jetzt um kurz nach 12 wieder Radio Blau in Leipzig, die diesen Stream übernehmen und alle Radios, die weiterhin dranbleiben. Wir begrüßen, aber wir verabschieden auch. Christian, du hast bis eben mitmoderiert. Wie geht es jetzt bei dir weiter?
4: Ich werde jetzt mich wieder in ein paar Meter weiter ins Büro setzen und wieder in die Redaktion gehen. Und in knapp einer Stunde, wenn ihr beiden dann fertig seid, werde ich wieder hier im Studio stehen.
3: Danke, dass du hier warst. Wir hören dich später noch einmal.
4: So wird es sein. Und ich wünsche euch jetzt viel Spaß und bin gespannt, was alles noch kommt.
3: Wir sagen tschüss, Christian, und sagen tschüss, hallo, tschüss. Donata. Du bist wieder hier im Studio, warst heute Morgen schon mal da. Wie war es zwischendurch für dich?
5: Ich hatte zwischendurch wieder viel Spaß in der Redaktion und ich habe ein ganz kleines bisschen Pause gemacht. So bis jetzt, ich hatte eine Viertelstunde bis jetzt, habe ich Pause gemacht.
3: Gut. Wir senden ja live noch bis 15 Uhr aus Erfurt. Wir berichten von Protestgeschehen innerhalb der Stadt, aber auch außerhalb. Es gab mehrere Blockadepunkte heute entlang auch der Autobahnen und im Fingersystem, Fingertaktik gab es verschiedene Blockaden und wir haben Außenreporterinnen vor Ort, die für uns von dem aktuellen Stand berichten.
5: Ja, und wir haben noch ein kleines Statement vom zur Räumung des grünen Fingers. Statement.
6: Gerade wurde ja die erste Fahrbahn, also Richtung Süd, geräumt. Wir sind hier wieder mit dem Pressesprecher von Widersetzen bzw. vom grünen Finger um 10.48 Uhr und wie schätzt du so das ein, dass der geräumt wurde?
7: Genau, also die eine Fahrbahnseite wurde schon geräumt, dabei wurde unverhältnismäßige Gewalt angewandt. Die Polizei muss Gewalt anwenden, will Gewalt anwenden, um Faschisten zu ermöglichen, sich hier zu treffen. Sie haben dabei bei einer Person Schmerzgriffe angewandt und später auch mitgenommen. Das ist völlig unverhältnismäßig. Trotzdem konnten sie nicht verhindern, dass wir hier den ganzen Tag Zufahrten und Straßen blockiert haben.
6: Und jetzt wird Richtung Nord ja auch gerade geräumt. Wir sind gerade live dabei, wie die Polizistin Leute hier an die Seite räumen. Nochmal kurz dazu.
7: Das gleiche Spiel nochmal. Von uns geht keine Eskalation aus. Wir fordern die Polizei auf, hier deeskalierend zu wirken. Das tun sie nicht. Sie räumen sich hier gerade den Weg frei, einfach nur, weil sie durch möchten und keinen Umweg fahren wollen. Dabei wenden sie auch auf dieser Seite Gewalt an. Sie tragen die Leute weg unter Anwendung von Schmerzgriffen und zeigen auch damit, auf welcher Seite sie stehen.
3: Das war ein Eindruck vom grünen Finger vor etwa einer halben Stunde vom Zeitpunkt der Räumung.
5: Genau, und damit wir uns ein bisschen reinfuchsen hier noch mit dem Moderationsübergang, spielen wir ein bisschen Musik. Ich habe mir ausgesucht, ich würde gerne Revolte springen, Plenum hören, weil um so Sachen zu planen wie die heute, gab es sowohl beim Radio Plenum als auch bei vielen anderen Gruppen in ganz Erfurt. Ja.
3: Basisdemokratische Versammlung hier in ein Lied gepackt. Ja.

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1: Eine Situation, die womöglich viele Menschen kennen, wenn sie sich zusammenschließen in Gruppen und in Organisationen und ja, basisdemokratisch miteinander diskutieren und Entscheidungen treffen in einem Plenum. Ihr hört die Sonderberichterstattung heute am 4. Juli live aus Erfurt. Und an der Messe in Erfurt oder in der Messe in Erfurt hält die AfD zurzeit ihren Bundesparteitag ab, stimmt über Anträge ab. Und draußen vor der Messe am Parkplatz ist eine große Kundgebung mit mehreren tausend Menschen. Zwei Zubringer-Demos sind dort angekommen. Sie sind am Bahnhof gestartet und dann ein paar Kilometer durch die Stadt gelaufen, hoch zur Messe. Und unsere Außenreporterinnen sind auch vor Ort und haben dort auch mit einer Demonstrantin gesprochen und sie nach ihrer Meinung dazu gefragt, ja, wie ist es eigentlich, wenn faschistische Politik verhindert werden soll?
2: Sagen wollen würde, ist, dass es, wir brauchen quasi, also es braucht nicht nur die AfD, um rechte, sozialdarwinistische, rassistische Politik durchzusetzen, sondern das passiert jeden Tag. Das passiert vorgestern mit dem Gesetzespaket, das die aktuelle Koalition verabschiedet hat, in der die Sanktionen gegen Leute, die Bürgergeld empfangen, gegen Erwerbslose, gegen kranke Menschen, gegen arme Menschen einfach immer krasser werden und es passiert irgendwie so kommentarlos. Und dann müssen wir genauso dagegen halten. Das passiert mit einer GEAS-Reform, die jetzt gilt, die absurde, menschenfeindliche, rassistische Politik umsetzt in Europa, die einfach so durchgeschlichen wird. Und da passiert auch total wenig. Und ich glaube, ich finde es einfach wichtig, dass bei diesen, also dass sozusagen bei den Protesten nicht nur gegen die AfD, sondern diese Politik passiert jeden Tag schon mit der aktuellen Regierung. Enteignung soll von privatem Wohneigentum verboten werden, also Volksentscheide, demokratische Volksentscheide, die schon verabschiedet sind, sollen auf Bundesebene verboten werden. Also wie kann das möglich sein? Ja, und ich finde es eigentlich genauso wichtig, dass quasi diese Energie und die vielen Leute, die jetzt da sind, genauso das mitnehmen und auch gegen diese Sachen irgendwie auf die Straße gehen und stehen und ja.
0: Soweit der Eindruck von der Messe. Vor ungefähr 10 Minuten hat die Demonstrantin uns ihre Meinung geschildert.
1: An der Messe hören sich unsere Außenreporterinnen um, so wie an vielen anderen Orten in der Stadt. An der Messe gibt es aber auch eine Bühne, dort gibt es verschiedene Reden und aber auch Auftritte von Künstlern und Künstlerinnen. Und jetzt wurde uns gesagt, singt der antifaschistische Chor Rotkehlchen. Da versuchen wir auch später noch einmal hinzuschalten, wenn der Auftritt vorbei ist. Wir denken uns jetzt mal gedanklich noch an einen anderen Ort, nämlich an den Hirschgarten. Und da ist für heute, für die Mittagszeit auch die Band Banda Kommunale angekündigt, zusammen mit der Fiatelle Blaskapelle. Und Banda Kommunale waren letztes Jahr auf dem CSD in Bautzen unterwegs und da klang das Ganze musikalisch so.

0: Schrei nach Liebe, im Original von den Ärzten, hier gespielt von der Band Banda Comunale, letztes Jahr eine Live-Aufnahme und heute wird die Band auch zwei Auftritte im Stadtgebiet von Erfurt absolvieren, mit ihren ganzen Instrumenten.
1: Mir fällt gerade ein, ich war ja letztes Jahr tatsächlich auf dem CSD Bautzen, aber ich habe sie nicht gehört, weil ich schon viel früher gefahren bin. Aber jetzt hätte ich mir gewünscht, ich hätte die live gehört.
0: Und bei Protestgeschehen ist es ja auch so, dass man gar nicht alles mitbekommt, was an der einen Ecke passiert. Das bekommt man mit und einige hundert Meter weiter ist es vielleicht nicht ganz nachvollziehbar oder zeichnet sich ein ganz anderer Blick auf die Dinge ab. Auch deshalb haben wir mehrere Außenreporterinnen heute in der Stadt, die unterwegs sind und uns Lageberichte, Lageeinschätzungen geben.
1: Wir hören als nächstes einen kurzen Bericht von der A71, wie gelber und grüner Finger sich Richtung Stadt bewegen,
0: also weg von der Autobahn.
2: Wir befinden uns immer noch neben der A71, südlich von der Raststätte Erfurter Becken. Und gerade macht sich der gelbe Finger von der Autobahn runter und läuft in Richtung Stadt.
1: Ja, so schnell ging das.
0: Also da bewegen sich zwei Gruppen auf jeden Fall Richtung Innenstadt und weg von der Autobahn. Wir bleiben dran an den Protestgeschehen in der Stadt. Tja, und wie die Revolution nun kommt, das weiß niemand, ob sie kommt, aber zumindest Gil Scott-Heron ist der Meinung, dass die Revolution auf jeden Fall nicht per Fernsehen übertragen wird.

0: The Revolution will not be televised, aber ja vielleicht im Radio übertragen bei den vielen freien Radios, die heute diese Sondersendung übernehmen. Und wir hoffen, alle können sich einen guten Eindruck verschaffen vom Protestgeschehen im gesamten Stadtgebiet. Die Menschen, die in der Stadt unterwegs sind, die Menschen, die in der Stadt sind, aber nicht vor Ort sein können auf der Straße und die Menschen, die zuhören von außerhalb Erfurts. Heute finden verschiedene Protestveranstaltungen in Erfurt statt. Auch Blockaden hat es gegeben. Es gibt auch Demokratiefeste vom Bündnis Zusammenstehen. Zum Beispiel am Theaterplatz in Erfurt, da liegt der Fokus auf dem Thema Demokratie braucht Kultur. Kulturorte stellen sich vor, aber auch migrantische Organisationen wollen eine Stimme abbilden, nämlich der migrantischen Menschen, die in Erfurt leben. Denn im Grunde unterscheidet sich deren Alltag nicht besonders von den nicht-migrantischen Personen und trotzdem wird aber viel über sie und wenig mit ihnen diskutiert. Und gerade eben auch von rechts sehen sich Migranten immer wieder auch Anfeindungen ausgesetzt. Und wir wollten wissen, wie nehmen eigentlich Migrantinnen die Stimmung in Erfurt wahr? Nader Raslan ist Mitglied im Ausländerinnenbeirat von Erfurt und beschreibt seine Eindrücke folgendermaßen.
1: Die migrantischen Communities haben Angst, wenn sie schauen in Medien, der Aufstieg von der rechten Partei allgemein und die rechte Stimmung, nicht nur das Ergebnis von Wahlen oder Umfrage, sondern die Stimmung und man das eigentlich kann auf die Straße spüren. Ja, in Medien steht richtig großer Fokus auf die negativen Aspekte von den Migranten oder die Flüchtlinge. Und immer ist es vernachlässigt, was diese Vorteile und was von Mehrwert von dieser Zielgruppe von Flüchtlingen und Migranten, was haben die gemacht, welche erfolgreich gebracht und alles. Das man sieht in Medien kaum und wird großer Fokus auf die negativen Aspekte. Von hier kommt diese Zurückhaltung von der Mehrheitsgesellschaft. Und steht jetzt statt die Offenheit und Begegnen und Kontakt nur Vorurteile gegenüber. Und das merkt man eigentlich momentan. Und ich rede mehr über die Mehrheitsgesellschaft. Sie sind mehr als Zurückhaltung, als richtig eine fremde Feindlichkeit und sowas. Aber es gibt sowas. Es gibt diese Zielgruppe, die haben starke Einstellung gegen die Ausländer, gegen die Migranten. Und leider momentan fühlen sich jetzt stärker durch was man sieht in den Medien, was ist die rechte Partei von Anteil von Stimmen bekommen. Und dadurch sie sind jetzt aggressiver, mehr feindlicher gegen die Ausländer und gegen die Migranten. Und ich glaube, nicht nur ich, auch die Feedback von den Communities, dass der Bundesparteitag hier in Erfurt, das ist wie ein Beweis, dass die jetzt Ostdeutschland, Erfurt und sowas ist jetzt die Stimmung von Fremdenfeindlichkeit stärker.
2: Das war Nader Raslan aus dem Ausländerbeirat über die Stimmung unter den MigrantInnen.
0: Die ja auch als Feindbild, eines der Feindbilder der AfD markiert werden, der rechtsextremen AfD, die heute am 4. Juli in der Messe Erfurt ihren Bundesparteitag abhält, wogegen sich viel Protest in der Stadt regt.
2: Ganz genau.
0: Und eine musikalische migrantische Stimme haben wir ja auch dabei, nämlich von MBP. Die drei Buchstaben stehen für Michael Blanco Perez. Er kommt aus Erfurt, bringt auch eine kubanische Geschichte mit und er positioniert sich direkt und auch eindeutig gegen Rassismus und wird heute Nachmittag am Theaterplatz in Erfurt auftreten.

0: Musik von MBP hier aus Erfurt.
1: Ja, wir hatten gerade noch die Info reinbekommen, dass auf der großen Protestkundgebung vor der Messe hat die Vorsitzende des DGB, Jasmin Fahimi, ein Verbot der AfD gefordert. Die Demokratie müsste sich gegen Faschismus und Einschüchterung wehren.
0: Soweit ein Eindruck von der Messe Erfurt. Verschiedene Kundgebungsorte gibt es. Dort sind überall Bühnen, dort werden auch Reden gehalten, wie hier beispielsweise von der DGB-Vorsitzenden. Und nach der nächsten Musik möchten wir noch einmal telefonieren mit Anna-Maria Müller. Sie ist Pressesprecherin des Anwaltlichen Notdienstes, war heute schon in dieser Sondersendung zu hören.
1: Genau, und sie hat noch Dinge zu berichten.
0: Jetzt Musik rausgesucht von unserer Musikredaktion bei Radio Frei. Habibi.

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0: Habibi heißt dieser Song. Wir geben euch Einblicke in das Protestgeschehen in Erfurt heute am 4. Juli und haben noch ein Update zu Zahlen, nämlich wie viele Menschen heute eigentlich unterwegs sind in Erfurt. Da gibt es verschiedene Schätzungen.
1: Verschiedene, und die Polizei hat jetzt nach oben korrigiert, wie da hier steht. Gegen 12 Uhr hat sie nach oben korrigiert auf 25.000 Menschen, die protestieren.
0: Erwartet waren auch mal 50.000, von denen war auch die Rede. So viele werden es heute in Erfurt wohl nicht sein.
1: Also okay, gut. Blöd, dass da jetzt nicht unterschieden wird, ob da jetzt auch die Widersetzen-Leute mit reinkommen.
0: Widersetzen hat die Zahl 17.000 in ihrem Ticker erwähnt. 17.000 Menschen, die sich in den insgesamt 12 Blockaden heute in Erfurt engagiert haben.
1: Genau. Und wir haben noch ein kleines Interview von der Polizeisprecherin, Frau Kohl. Darum geht es um die Anzahl der Teilnehmenden, Umgang mit Gerichtsurteilen und eventuelle andere Sachen. Das hören wir uns gleich an und dann telefonieren wir mit der Anmelderin vom Hirschgarten.
2: Ich stehe jetzt hier vor der Messe in Erfurt und vor mir steht Frau Kohl, Polizeipressesprecherin, heute hier im Einsatz. Und zunächst einmal zum Einstieg, wie bewerten Sie denn den Einsatz von Seiten der Polizei an diesem Samstag, den 4. Juli?
3: Unser Ziel war es, die verfassungsrechtlichen Grundrechte zu gewähren, und zwar das Parteienprivileg, dass der Bundesparteitag stattfinden kann und auch die Versammlungen stattfinden können. Genauso auch natürlich, dass sie ihrer Pressearbeit nachgehen. Und all diese Ziele konnten wir erfüllen. Der Bundesparteitag findet statt. Der DGB mit vielen tausend Teilnehmern kann seine Versammlung ebenfalls stattfinden lassen. Und damit sagen wir, haben wir unser Ziel für den heutigen Tag erreicht.
2: Es stand ja zu Beginn des Tages auch noch eine gewisse Unsicherheit wegen der Allgemeinverfügung, was ja dann im Tagesverlauf, also ursprünglich am vergangenen Tag um 21 Uhr hieß es, dass die Allgemeinverfügung für rechtswidrig erklärt ist, und dann im Verlauf des Tages wurde dieser Spruch wieder aufgehoben bzw. sickerten diese Informationen durch. Was hat das denn auch für Ihren Einsatz bedeutet?
3: Wir hatten die Allgemeinverfügung tatsächlich für unseren Einsatz nutzen können und wollen. Und wir sind sehr froh, dass wir dass das Gericht so entschieden hat, wie es eben entschieden hat, und dass wir das alles so machen konnten, dass sich keine Versammlungen auf der von uns festgelegten Strecke oder niederlassen konnten, keine Versammlungsteilnehmer niederlassen konnten. Und dass im Endeffekt das für uns so ausgegangen ist, dass wir die Delegierten rechtzeitig zum Bundesparteitag bringen konnten.
2: Ich war jetzt heute auch viel in der Stadt unterwegs, hatte ein Fahrrad dabei, und mir ist auch aufgefallen, dass extrem viele Einsatzkräfte von überall aus der Bundesrepublik angereist waren. Wie viele waren denn hier vor Ort? Wer hat sich da beteiligt? Wie sind Sie da heute aufgestellt?
3: Wir haben Unterstützungskräfte aus dem gesamten Bundesgebiet und von der Bundespolizei bekommen. Wir sind mit mehreren tausend Einsatzkräften im Einsatz. Wir haben neben Einsatzkräften mit zwei Beinen auch Hunde und Pferde mit im Einsatz und technisches Gerät. Also wir erfahren eine sehr große Unterstützungswelle aus dem gesamten Bundesgebiet.
2: Und kam es jetzt im Verlauf des Tages, also der Einsatz begann wahrscheinlich schon recht früh, wir haben zwar jetzt erst 12 Uhr, also Mittag, aber kam es jetzt im Verlauf des doch auch recht schon langen Morgens zu irgendwelchen gravierenderen Zwischenfällen, was vor allem eben so Rettungskräfte betrifft, also gab es schwerwiegende Verletzungen etc.?
3: Also wir haben tatsächlich mehrere Blockaden um Erfurt herum gehabt. Die größte Blockade mit mehreren tausend Teilnehmern, Sitzblockade im Bereich des Erfurter Kreuzes, was auch eine ganz wichtige Tangente betroffen hat, jetzt auch gerade für die beginnende Ferienzeit. Das hat eine enorme Störung verursacht. Aber auch da war es dann an einem bestimmten Punkt möglich, eine Rettungsgasse zu bilden. Wir haben mindestens 25.000 Teilnehmer bei allen Versammlungen hier im gesamten Stadtgebiet und konnten aber nicht umhin, dass es zu einzelnen kurzen Auseinandersetzungen zwischen Polizei und Versammlungsteilnehmern gekommen ist, bei dem dann auch Pfefferspray eingesetzt werden musste.
1: Apropos zusammen Auseinandersetzung mit der Polizei.
0: Das war gerade die Polizeisprecherin, genau. Frau Kohl, ein Interview, was wir hier reinbekommen haben, und wir möchten bei dem Thema Polizei bleiben.
1: Genau, wir bleiben dabei und haben jetzt zugeschaltet Frau Anna-Maria Müller. Sie ist Pressesprecherin des Anwaltlichen Notdienstes und hat uns ein paar Neuigkeiten mitgebracht. Hallo Anna-Maria Müller.
4: Ja, hallo, danke nochmal für die Gelegenheit. Es ist etwas dringend, denn es gibt viele fehlerhafte Informationen durch die Polizei, die ich gerne richtigstellen würde.
1: Dann legen Sie gerne los.
4: Danke. Die Behauptung, dass die Demo-Verbotszone in Erfurt gerade gelte, ist zurzeit unzutreffend. Es gibt eine Beschwerde gegen die versammlungsschützende Entscheidung des VG Weimar von gestern Abend, das gesagt hat, die Demo-Verbotszone sei rechtswidrig. Diese Beschwerde ist heute früh gegen 10 eingelegt worden. Doch diese Beschwerde führt nicht dazu, dass die Demo-Verbotszone wieder in Kraft gesetzt wird. Ja, das ist die Behauptung, die die Polizei aufstellt. Zeitweise wurde auch von der Presse berichtet, dass die Stadt Erfurt eine Beschwerde eingelegt hätte. Hier sind ein paar Verfahren durcheinander gehauen worden, weil es mehrere Verfahren gibt. Die Stadt Erfurt wusste aber bis heute Vormittag zum Beispiel nichts von dieser versammlungsschützenden Entscheidung, die die Allgemeinverfügung der Demo-Verbotszone ganz generell betrifft. Ja, aber das Land Thüringen als Verantwortliche für die Polizei wusste von dieser Entscheidung. Und trotzdem agiert die Polizei seither vollständig rechtswidrig. Na, denn sie wendet die Allgemeinverfügung zur Demo-Verbotszone an.
1: Was bedeutet das jetzt für die Demonstrierenden?
4: Wie bitte?
1: Was bedeutet das jetzt für die Menschen in der Stadt, die demonstrieren oder die sich in dieser Verbotszone aufhalten?
4: Die Menschen dürfen demonstrieren und jede Zwangsmaßnahme auf Grundlage der Demo-Verbotszone-Verordnung ist rechtswidrig. Die Polizei agiert auf dieser Grundlage seit heute Morgen, ne, sogar noch bevor es diese Beschwerde überhaupt gegeben hat. Und hunderte Demonstrierende sind ja rechtswidrig verletzt worden, zahlreiche Versammlungen sind rechtswidrig geräumt worden. Das ist ein ganz großer Skandal und es ist sehr, sehr ärgerlich, dass die Polizei hier, ob jetzt aus Versehen oder vielleicht sogar absichtlich, diese falschen Informationen in Umlauf bringt. Es ist unglücklich, dass die Stadt Erfurt dieser falschen Darstellung auch nicht widerspricht. Ja, und es ist auch ärgerlich, dass die Presse hier ungeprüfte Informationen durch die Polizei übernommen hat. All das hat jetzt zu einer sehr misslichen Lage geführt und wir versuchen weiterhin darüber aufzuklären.
1: Welche Presse hat darüber berichtet?
4: Also diese Meldung, dass die Polizei, dass die Stadt Erfurt eine Beschwerde eingelegt hat, was an sich stimmt, aber das bezog sich auf ein anderes Verfahren. Das kam von der Thüringer Allgemeinen Zeitung. Es gab auch durch den MDR die Berichterstattung. Und ein drittes Medium müsste ich jetzt nochmal genauer nachgucken, genau. Aber MDR und Thüringer Allgemeine, wir stehen da in Austausch und versuchen auch da unsere Richtigstellungen unterzubringen. Ist jetzt mit dem Zeitablauf halt einfach ein bisschen blöd, dass das so verzögert ist, weil wie gesagt, die Polizei agiert seit heute den frühen Morgenstunden in einer rechtswidrigen Art und Weise.
1: Vielen Dank für die Richtigstellung auf jeden Fall. Wir haben das auf unseren Kanälen gerade soeben verbreitet.
4: Vielen Dank.
0: Dankeschön, Anna-Maria Müller. Sie berichtet für uns als Pressesprecherin des Anwaltlichen Notdienstes. Danke für diese aktuelle Einschätzung für den Moment.
4: Gerne.
0: Wiederhören.

0: Musik von der Künstlerin Ebbo Vogel und mehr heißt dieser Song. Und wir bleiben mal bei der Musik und verbinden das mit Zahlen. Wir haben gesagt, angekündigt waren für heute in Erfurt etwa 50.000 Menschen. So viele protestieren nicht, sondern die Zahl setzt sich vielmehr zusammen aus den Menschen, die an den Demonstrationen teilnehmen, die Menschen, die viele Kundgebungen, Demokratiefeste in der Innenstadt besuchen oder überhaupt in der Innenstadt heute da sind als Touristen, Touristinnen oder auch Bewohnerinnen von Erfurt und auch aus den Menschen, die heute Abend zum Konzert von Clüso gehen.
1: Genau, die Domplatzkonzerte waren ja gestern und heute ausverkauft, das heißt, das sollten 15.000 Leute sein. Also kann man daraus ausgehen, dass dann 35.000 Leute dem Rest dann zugehören.
0: Domplatzkonzert gestern am Freitagabend war mit dem Schlagersänger Roland Kaiser, der hier, glaube ich, jedes Jahr so ein Stelldichein auch feiert. Und explizit politisch wurde und war es wohl nicht bei Roland Kaiser. Tausende Menschen waren dort. Er hat jetzt diesen AfD-Bundesparteitag heute in Erfurt wohl nicht direkt erwähnt, schreibt zumindest die Thüringer Allgemeine Zeitung. Aber Roland Kaiser soll wohl gesagt haben, ich möchte alle Menschen bitten, die sich in den nächsten Stunden und Tagen auf den Straßen begegnen, bei Protesten und Konzerten, sich so zu verhalten, dass man sagen kann, tut es bitte mit Achtung und Respekt. Dafür gab es viel Jubel von der Bühne.
1: Jawohl.
0: Und heute am Samstagabend kommt Clüso nach Erfurt, ein Heimspiel. Erfurter Künstler wird auf dem Domplatz spielen. Und er hat auch gegenüber der Presse angekündigt, dass er ein Zeichen setzen möchte. Er sagte:
1: Unser Konzert ist definitiv an dem Tag ein politisches Konzert,
0: sagte er gegenüber dem Spiegel und sagte dann auch, ich werde ein Gedicht vorlesen, wir werden den Song Love the People spielen, ich werde ein paar Ansagen machen, denn er habe das Gefühl, die Aufgabe zu haben, die Leute zu entladen und zwar zum Positiven. Clüso hat aber viel zu tun wegen des Konzerts heute und wusste da noch nicht sicher gegenüber dem Spiegel, ob er auch eine der vielen Demonstrationen heute in Erfurt besuchen kann, hatte wohl auch mit ein paar Artists telefoniert, die heute auftreten. Und vielleicht kommen die ja heute vorbei auf der Bühne auf dem Domplatz in Erfurt und spielen zusammen mit ihm. Den Song Love the People, den haben wir nicht, sondern wir haben mal was ganz anderes rausgesucht, nämlich Clüso, der seinen eigenen Song Tanzen hier auf Italienisch singt mit der Crookie Gang. Aus Tanzen wird Ballare.

0: Clüso, ein Erfurter Künstler, der heute Abend auf dem Domplatz spielen wird, bei einem der Domplatzkonzerte. Ausverkauft ist das Konzert. Und auch da werden viele tausend Menschen hier in die Stadt kommen, wenn sie nicht schon da sind.
1: Das kann ich mir vorstellen, dass manche Leute aber beides mitnehmen, weil man sich beim Domplatz auch nicht unbedingt mit einem Ticket das Konzert anhören muss.
0: Sondern sich auch zum Beispiel auf den Petersberg setzen kann und dort gratis
1: zuhören
0: kann.
1: Das haben auf jeden Fall gestern Abend sehr, sehr viele Leute gemacht bei Roland Kaiser. Ich bin mit der Straßenbahn vorbeigefahren, es war voll.
0: Von der Musik kommen wir hier in der Sondersendung zum 4. Juli aus Erfurt wieder zurück zum Protestgeschehen. Was ist wo in Erfurt los? Wir versuchen euch auf dem Laufenden zu halten. Außenreporterinnen von vielen freien Radios bundesweit sind in der Stadt unterwegs und schicken uns ihre Eindrücke.
1: Vor etwa 20 Minuten ist der sogenannte Pinke Finger am Gotha-Platz angekommen.
2: Erfurt, 12:30 Uhr, der Pinke Finger kommt in Erfurt an und geht zum Gotha-Platz und kommt aus dem Norden rein in die Stadt. Nach einem langen Weg durch die Sonne, nach einer langen Nacht, sind die Aktivistinnen gut gelaunt und laut und präsent. Die Polizisten haben die Aktivistinnen nur begleitet. Jetzt kommt der Zug ins Rennen, aber nur zum Aufstocken und nicht eskalativ, sondern gut gelaunt und freudig zum Gotha Platz. Viele PassantInnen sind sehr begeistert, stehen draußen und klatschen dem Zug zu.
1: Und etwa 10 Minuten später auf der A71 wurden der gelbe und der grüne Finger unter Polizeieskorte in Richtung Innenstadt eskortiert.
3: Update zum grünen und gelben Finger. Beide sind immer noch unterwegs von der A71 runter auf Feldwegen in Richtung Innenstadt. Mittlerweile begleitet von einem Polizeiauto, was sich hinten angesellt hat. Ob vorne Polizeibegleitung ist, können wir von hinten nicht sehen. Der Demozug begibt sich nur noch langsam voran. Manchmal bleibt er stehen.
1: Genau, die beiden Finger wurden von 6 Wagen eskortiert. Die nächste Meldung, jetzt schappelt sich alles so ein bisschen, aus Hochheim. Da haben wir ein Interview mit dem Sprecher von dem glitzernden Finger.
4: Wie läuft es heute für euch?
5: Für uns läuft es eigentlich ganz gut. Also unsere erste Blockade stand die ganze Zeit über. Es sind auf jeden Fall 2-3 Kolonnen von, ich sag mal, 5-7 Autos jeweils mit AfDlern wieder umgekehrt an unserer Blockade. Mhm. Wir hatten viel Spaß. Am Anfang hatten wir noch Polizeibegleitung aus NRW von der Hundertschaft. Die war so ein bisschen unentspannt, aber da haben wir uns auch viele schöne Lieder einfallen lassen. Und dann wurden die irgendwann abgelöst von der Bundespolizei. Und im Großen und Ganzen hatten wir eine stabile Blockade. Wir haben keine Verletzten oder Ähnliches zu beklagen. Genau.
4: Alles klar. Was ist noch deine Hoffnung für den heutigen Tag?
5: Ich hoffe, dass wir jetzt auch einfach nochmal in Stadtinnere kommen. Dass sich auch einfach die ganzen Gespräche, die wir gehabt haben, an den Haustüren hier in Erfurt lohnen. Was man ja aber hier an den Orten, wo wir jetzt gerade sind, auch sieht. Es gibt viele Leute, die in den Fenstern stehen, die uns winken, die uns wohlgesonnen sind. Genau, und wir möchten einfach nochmal das Bild nach Deutschland und nach Thüringen und in die Welt transportieren, dass die AfD eine faschistische Partei ist, dass es hier in Deutschland ganz viele Menschen gibt, die gar keinen Bock auf die AfD haben. Und deswegen sind wir heute hier und blockieren die AfD mit zehntausenden Menschen.
4: Vielen Dank.
5: Bitte.
1: Und das war der Eindruck aus Hochheim. Und nun kommen wir zu einem kleinen Interview mit der parlamentarischen Beobachterin von den Grünen über Aufgaben, Eindrücke und Stimmung.
6: Wir sind gerade im silberpinken Finger und vor uns steht eine parlamentarische beobachtende Person. Und wir würden jetzt einfach mal fragen, was ist so eure Aufgabe, was macht ihr heute so?
7: Hi, mein Name ist Mayra, ich bin von den Grünen Bundestagsabgeordnete und ich sehe meine Aufgabe darin, zu beobachten, was die Polizei vor allen Dingen macht, wenn es zu Konfrontationen kommt. Mir ist auch wichtig zu dokumentieren, dass vor allen Dingen, wenn Rettungswagen kommen, dass die Aktivistis immer den Weg frei gemacht haben, um das auch zu dokumentieren gegenüber anderen kritischen Stimmen, so wie jetzt zum Beispiel. Genau. Und ich schreibe mir die Zahlen auf, die Uhrzeiten und welche Einheiten der Polizei uns begegnet sind, um das so möglichst gut zu rekonstruieren. Und wenn Leute in Gewahrsam genommen werden, versuche ich zu vermitteln und die Leute da auch wieder rauszuholen. Das ist aber an diesem Finger überhaupt nicht passiert bis jetzt. Ich glaube nicht, dass es dazu noch kommen wird. Genau, das wäre so meine Aufgabe.
6: Toll. Und wo warst du heute schon so unterwegs? Was hast du schon gesehen oder bist du gerade erst hierher gekommen?
7: Bisher haben wir ehrlich gesagt nur von aktivistischer Seite sehr friedliche Dinge gesehen. Wir saßen jetzt hier relativ lange. Es gab eine Konfrontation, wo auch von der Polizei Banner weggerissen worden sind. Aber die haben vorher sehr deutlich kommuniziert, was sie wollen sozusagen. Ich finde, aus meiner Sicht war das nicht verhältnismäßig. Es war eher unnötig, dass das so gemacht worden ist. Aber das war die einzige Auseinandersetzung, die ich jetzt an der Spitze des Fingers beobachten konnte. War natürlich ziemlich lang mit so vielen Leuten.
6: Wie bist du dazu gekommen, dass du als parlamentarische Beobachterin hier bist? Also wie hast du dich dazu entschieden?
7: Also ich fühle mich dem Bündnis Widersetzen sehr verbunden und deswegen bin ich dabei. Ich war auch schon in Gießen dabei und ich glaube, wenn man einmal dabei ist, dann macht man das weiter. Ich bin Antifaschistin und deswegen supporte ich alle Leute, die sich für diesen Kampf engagieren.
1: Das war jetzt erstmal so die letzte Ansammlung an aktuellen Berichten.
0: Das war eben, die Stimme war zu hören von einer parlamentarischen Beobachterin von der Grünen Bundestagsfraktion zu ihrem Eindruck heute, den sie vom Demogeschehen in Erfurt hat.
1: Genau. Und nach den ganzen Nachrichten würde ich sagen, brauchen wir erstmal Musik. Wir spielen, habe ich rausgesucht, hey, und zwar Farbwolke, kennt wahrscheinlich niemand, ist eine kleine linke Sängerin mit dem Lied Rechtsruck.

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1: Rechtsruck, ein Song von Farbwolke. Es ist kurz vor 13 Uhr und damit verabschieden wir jetzt den Sender Querfunk aus Karlsruhe, der seit heute Morgen um 6 diese Sondersendung übernommen hat. Auf allen anderen freien Radios hört ihr uns auch weiterhin und natürlich auch im Webstream. Wir berichten von den antifaschistischen Protestgeschehen am 4. Juli. Heute live aus Erfurt mit vielen Außenreporterinnen und wir versuchen einen Blick zu werfen auf verschiedene Protestformen und eine davon ist das Singen. Der antifaschistische Chor Rotkehlchen hatte seinen Auftritt vor ein paar Minuten an der Messe Erfurt. Wir konnten heute schon mit Steffen sprechen, einem der Sänger. Und jetzt haben wir Jule am Telefon, die den Chor leitet. Hallo Jule.
2: Hallo.
1: Also mitleitet, ihr seid ja mehrere Menschen. Wie geht's dir jetzt nach eurem ersten Auftritt, auf den ihr seit vielen Monaten hingearbeitet habt?
2: Mega gut, ehrlich gesagt. Auch krass erleichtert, dass es so gut geklappt hat und dass es vor allem so viel Spaß gemacht hat und dass die Leute hier richtig Bock haben und richtig gut mitsingen.
1: Welche Songs hattet ihr dann letztendlich im Programm und habt sie von der Bühne runtergeschmettert?
2: Also wir haben jetzt natürlich schon Scheiß AfD gesungen, das wurde auch kräftig mitgesungen. Wir haben Schrei nach Liebe gesungen, was auch richtig toll war. Und Hallo Oma von Malu Großart, das kennt man glaube ich auch. Das war auf jeden Fall ein richtiger Gänsehautmoment. Wir standen mit 160 Menschen auf der Bühne und hier stehen aber einfach nochmal 100 mal mehr Menschen vor der Bühne. Also das alles so gemeinsam zu singen, das war echt krass.
1: Eines eurer Ziele war ja, laut zu sein, mit dem Chor laut zu singen. Ihr wolltet damit auch der AfD den Bundesparteitag vermiesen, die ja quasi direkt neben euch in der Messe Erfurt tagt. Konnten euch die Delegierten in der Messe denn eigentlich heute hören? Was denkst du?
2: Also das weiß ich natürlich nicht, weil ich zum Glück nicht da drin sein muss, aber wir waren auf jeden Fall krass laut und ich glaube, das Potenzial, dass man uns da drin gehört hat, das war schon ziemlich hoch, ehrlicherweise.
1: Wie ging es denn den Chorsängern und Sängerinnen, als sie dann von der Bühne kamen, von ihrem ersten sehr, sehr großen Auftritt? So ein paar kleine gab es schon in der Stadt, aber wie war es heute für die Sängerinnen?
2: Also ich glaube, es war total überwältigend. Es war vorher auch richtig so zu spüren, wie aufgeregt alle sind. Und dann ist das doch mal ein Step, wenn man hier auf dem Gelände ist, quasi dann in den Backstage-Bereich zu gehen. Dort gab es auch erstmal ein bisschen Überforderung, weil wir einfach 160 Menschen sind und der Backstage dafür natürlich nicht ganz ausgelegt ist. Ja, und als dann alle wieder von der Bühne runterkamen, also pure Freude, nochmal Applaus und so. Es wurde hinten nochmal für uns geklatscht. Also es war einfach toll.
1: Und das war euer erster Auftritt. Ihr werdet ja nachher nochmal einen weiteren haben, dann auch auf dem Messegelände. Ihr habt euch ja gegründet als Rotkehlchen antifaschistischer Chor, um heute am 4. Juli in Erfurt zu singen. Kannst du jetzt schon sagen, abschätzen, wie es mit dem Chor weitergeht, wenn der große Tag dann tatsächlich vorbei ist?
2: Also wir haben dann nochmal eine Probe geplant, wo wir das Ganze nochmal so ein bisschen Revue passieren lassen, wo wir mit uns selber nochmal irgendwie so zusammenkommen, uns nochmal feiern und ich habe so das Gefühl, weil wir schon von ganz vielen Leuten gefragt wurden, auch so im Chor immer wieder die Fragen kommen, wie eigentlich danach weiter, dass es höchstwahrscheinlich eine Sommerpause geben wird, die wir uns sehr verdient haben und dass wir dann vielleicht im Herbst wieder einsteigen. Also ich glaube, das könnte was werden, wenn man da auf Updates wartet, gerne wie bei Instagram reinfolgen, da findet man alle aktuellen Infos dann dazu.
1: Das sagt Jule, sie leitet in einem Kollektiv den antifaschistischen Chor Rotkehlchen. Die Rotkehlchen haben ihren ersten von zwei Auftritten an der Messe Erfurt heute absolviert. Vielen Dank für die ganz frischen Eindrücke an dich, Jule.
2: Ja, danke an euch.
1: Tschüss. Und nach einer nächsten Musik werden wir auch weiter über das Thema Chor sprechen, denn neben den Rotkehlchen tritt heute in Erfurt auch Philipps Kneipenchor auf. Zweimal, all das nach der nächsten Musik und dann haben wir ja auch die Moderationsübergabe im Studio. Denn ein Lied, das gerne von Chören auch gesungen wird, von antifaschistischen Chören, ist Drei rote Pfiffer im Original von Schmetterlinge.
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0: drei rote Pfiffe von den Schmetterlingen. Und wenn ihr schon etwas länger zuhört, dann werdet ihr euch wundern, was für eine Stimme ist das jetzt? Ja, ich bin wieder zurück. Ich war vor einer Stunde war ich auch schon mal hier. Christian mein Name, neben mir steht Asmus. Und vor uns waren Christine und Donata hier im Studio. Hallo, ihr zwei.
1: Ja, wir werden jetzt rausgeschmissen, ne?
2: Ja, hallo.
0: So ist es, ja.
2: Wir übergeben an euch, ja. So kann man es, glaube ich, stehen lassen.
3: Der Staffel wird weitergeleitet.
2: Ja, aber genau. Ich sehe auch schon, wir müssen Platz machen, oder, im Studio?
1: Ja, es wird
2: unsere
1: ganz schön
2: Zeit
1: voll
2: ist vorbei.
0: Ja, leider. Also ich weiß, es macht immer wahnsinnig viel Spaß und gerade bei so einer lebendigen Stimmung, bei so einem vollen Tag mit ganz, ganz viel Arbeit von Leuten in der Redaktion, von hier, von den ganzen Außenreporterinnen und Außenreportern. Ja, es macht schon Spaß. Ich kann mir gut vorstellen, dass es schwerfällt, zu gehen.
2: Aber wir gehen raus, wir finden eine andere gute Aufgabe für uns. Und für euch haben wir ja als Ping-Pong-Ball das Thema Chor dagelassen.
0: Ja, das ist doch wundervoll.
2: Tschüss.
0: Es passt sehr gut. Wir verabschieden euch zwei. Und dafür haben wir Kerstin hier. Hallo.
4: Ja, hallo.
0: Du bist beim Kneipenchor. Habe ich das richtig verstanden?
4: Ich bin beim Kneipenchor, ja. Es gibt zwei Kneipenchöre in Erfurt. Ich bin bei Philips Kneipenchor und der ist heute nämlich auch aktiv.
3: Und ihr könnt ja mal verraten, wann ihr aktiv seid, damit man so einen kleinen Teaser hat für alle Zuhörer. Gerade wann kann man euch hier in der Stadt hören?
4: Ja, also 14 Uhr heute am Hirschgarten, dann 16 Uhr in der St. Wigberti-Kirche und 18 Uhr auf dem Anger.
3: Also, wer Interesse an Chormusik hat und auch noch live erleben will, der kann euch gerne in der Stadt hören. Und wir haben auch noch Live-Musik mitgebracht, und zwar den Philips-Chor zusammen gemacht mit einem Jena Kneipenchor, und zwar Madonna Like a Prayer. Das hören wir uns jetzt mal an.

0: Das war der Kneipenchor und Kerstin ist jetzt immer noch bei uns im Studio. Euch kann man jetzt live hören, aber man könnte ja die Frage stellen, Kneipenchor und antifaschistischer Protest, wie passt das zusammen? Warum habt ihr euch entschieden, heute am 4. Juli mit in der Stadt bei den Kundgebungen mit dabei zu sein?
1: Ja, also es gibt ja zwei Kneipenchöre und die gibt es auch schon ziemlich lange in Erfurt. Und eigentlich treffen wir uns einfach, um gemeinsam Musik zu machen, um zu singen, um eine Gemeinschaft auch zu erleben. Und genau das wollen wir ja auch immer weitermachen und wollen auch quasi damit demokratische Werte stärken und auch immer so für uns eben so ein Gemeinschaftsgefühl zu stärken. Und da haben wir gesagt, das wollen wir natürlich auch auf die Straße bringen heute. Und auch die anderen Chöre, die es gibt, ihr habt ja eben schon erwähnt, der Rotkehlchenchor, der antifaschistische Chor, der hat sich ja extra gegründet quasi, um heute aufzutreten und aufzurufen auch für Demokratie, und wir haben gesagt, wir wollen das natürlich auch machen. Und wir sind auch sehr divers aufgestellt, also sehr heterogen, wirklich ganz unterschiedliche Altersgruppen bei uns, ganz unterschiedliche Herkünfte, soziale Stände, und deswegen haben wir gesagt, wir wollen ein Zeichen setzen nach außen und wollen da heute aktiv sein.
0: Habt ihr da auch die typischen antifaschistischen Protestlieder dabei oder kann man auch vielleicht eher so Pop-Rock-Songs wie Madonna jetzt erwarten bei euch im Programm? Könnt ihr so einen kleinen Teaser geben, was die Leute euch heute jetzt erwarten können?
1: Ja, also es ist eine Mischung, weil es soll ja auch quasi repräsentieren, wer bei uns im Chor mitmacht, und deswegen ist es wirklich eine Mischung. Wir haben zum Beispiel Bella Ciao, wir haben auch den Kanon, der vorhin schon genannt wurde, zum Thema Widerstand, also da haben wir zwei Songs dabei. Wir haben aber auch eben wirklich Pop-Songs, zum Beispiel jetzt Madonna, wir haben aber auch Bruce Springsteen, also auch so ein bisschen Rock, also ganz breit gemischt.
0: Also jetzt nicht das reine Protest, sondern wirklich was für alle dabei.
1: Genau.
0: Und wenn man jetzt neben heute, jetzt am 4. Juli, euch beobachten möchte, vielleicht auch mitmachen möchte, wo trefft ihr euch oder gibt es da einen festen Standpunkt? Habt ihr eine Website, wo man Informationen erfahren kann, wo man euch beitreten kann, mitmachen kann? Gibt es das bei euch?
1: Das gibt es bei uns, und wir sind zu finden eben auf den üblichen sozialen Medienkanälen, bei Insta, auch im. Wir haben auch eine Homepage. Wir sind schon ziemlich groß. Wir haben über 100 Beteiligte, und im Moment ist es so, dass wir gerade niemanden aufnehmen konnten. Jetzt vielleicht wieder so im Bereich Sopran. Bei den Männern gibt es auch immer Lücken, also auch da können noch Interessierte kommen. Im Bereich Alt ist es gerade schon sehr gut gefüllt. Da gibt es dann auch so eine Warteliste. Aber wir sind offen und freuen uns natürlich immer über Interessierte. Und wir treffen uns alle zwei Wochen, meistens im Café Nerli.
0: Das ist doch mal eine gute Moderation oder Ankündigung für eine männliche Stimme beim Chor mitzumachen. Jetzt abseits vom 4. Juli, wo kann man euch denn noch sehen in nächster Zeit oder euch musikalisch genießen?
1: Ja, also vielleicht noch dazu gesagt, den Kneipenchor gibt es in Jena und in Erfurt, und wir treten auch zusammen auf. Und deswegen einer der größeren Auftritte demnächst ist bei dem Our World Festival in Jena. Da gibt es mehrere Auftritte, und ansonsten sind wir auch bei verschiedenen Straßenfesten. Wir waren jetzt beim Magdeburger Alleefest zum Beispiel. Also alles, was sich gerade so hier in der Stadt auch eignet, wo wir dabei sind. Und das Allergrößte im Jahr, das Highlight im Jahr, ist dann immer das Adventssingen auf dem Domplatz. Aber das ist ja noch ein bisschen hin.
0: Das ist ja wirklich ein sehr voller Kalender. Falls man euch heute noch sehen kann, die ja uns vielleicht nicht von Anfang an zugehört haben, nochmal die Daten oder die Uhrzeiten für heute nochmal.
1: Ja, also 14 Uhr am Hirschgarten.
0: Also ungefähr eine Dreiviertelstunde müssen die Leute da sein am Hirschgarten.
1: Genau, richtig. Dann 16 Uhr in der Wigberti-Gemeinde, Wigberti-Kirche. Das ist Richtung Regierungsstraße, Kulturquartier. Dort findet ja auch heute was statt. Da gibt es ja auch heute, glaube ich, draußen in dem Park oder in einem kleinen Garten auch Veranstaltungen. Und da ist es quasi gegenüber. Und 18 Uhr auf dem Anger abschließend dann.
0: Also drei Termine, wo man euch sehen kann. Kerstin, dir vielen Dank, dass du uns auf diesen wunderbaren musikalischen Einklang für die Stadt hingewiesen hast. Dir noch einen schönen Tag und komm gut durch die Stadt.
1: Ja, danke. Und euch auch eine gute Sendung.
0: Das wird hoffentlich noch.
2: Ja, die werden wir hoffentlich haben. Ich habe gerade mal nachgeschaut. Vor einer gut knappen halben Stunde war einer unserer Außenreporter oben an der Messe und hat mit Pfadfindern gesprochen und auch die haben ein Interview geführt und auch da haben sie antifaschistischen Gesang angestimmt und ich würde sagen, da hören wir einfach mal rein.
3: Es ist 12.40 Uhr und wir befinden uns am Eingang des Messegeländes, wo die Kundgebung des Deutschen Gewerkschaftsbundes stattfindet und haben mir ein paar Personen abgepasst. Wollte ich mal kurz vorstellen, wer ihr seid.
4: Ich bin Chapa, ich bin Sprudel und wir sind Pfadfinderinnen. Wir sind heute als Pfadfinderinnen hier und wir vertreten unsere Ortsgruppe aus Leipzig. Leo heißt die.
5: Genau. Das.
3: Und was erhofft ihr euch heute mit eurer Teilnahme an der Demo zu erreichen?
4: Wir wollen gerne als PfadfinderInnen nach außen tragen, dass wir auch politisch sind und dass wir uns öffentlich gegen die AfD stellen, weil das uns nicht nur als private Person betrifft, sondern auch als Verband. Unsere Jugendarbeit ist gefährdet durch AfD, durch rechte Politik. Und es gibt, glaube ich, so ein bisschen so eine vorherrschende Meinung, dass es irgendwie so ein großes Risiko wäre, wenn wir uns politisch positionieren oder dass es auch irgendwie unsere Förderfähigkeit gefährden könnte. Und ich glaube, wenn wir aber alle zusammen irgendwie hier auf der Demo sind, sind auch noch ganz viele andere PfadfinderInnen von anderen Verbänden und anderen Städten da, dann kann man so als gemeinsame Bewegung irgendwie auch sich diese Angst stellen.
5: Genau.
3: Und wie habt ihr bisher die Stimmung im Demonstrationszug erlebt?
5: Ich habe das Gefühl, die Stimmung ist gut. Es gibt natürlich so ein bisschen die News, dass die AfD schon gestartet hat mit ihrem Parteitag und die pünktlich anfangen konnten. Das war natürlich ein bisschen traurig, aber es ist auch okay und es fühlt sich trotzdem sehr sinnvoll an. Und ich habe das Gefühl, also das Wetter ist ja auch gut. Ich habe das Gefühl, die Stimmung ist gut.
4: Ist die Stimmung gut?
5: Die Stimmung ist gut.
3: Genau, der AfD-Parteitag ist schon gestartet. Was ist denn trotzdem noch euer Grund, hier weiterzumachen und nicht aufzugeben? Also was wäre denn euer Ziel heute?
5: Also natürlich, ich finde vor allem die Medienberichterstattung und dieses Zeichensetzen von wir sind hier, wir sind viele, uns gibt es und einfach, dass irgendwie überall darüber geredet wird. Okay, es gibt diesen antifaschistischen Protest. Ich finde, das macht ganz viel aus und das finde ich ultra wichtig.
4: Ich glaube, mein Ziel wäre heute auch noch ein bisschen mit den anderen Partys zu singen. Irgendwie ein paar antifaschistische Lieder auszuhauen.
5: Da bin ich auch dabei.
3: Wollt ihr kurz eins anstimmen?

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1: Juhu! Genau, und in dem Lied geht es darum, das System zu stürzen, ein System, ein undefiniertes System zu stürzen, weil es alt und morsch ist und nicht mehr funktioniert für uns.
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1: Genau.
3: Amen.
4: Ja, vielen Dank dafür und ich würde sagen, wir machen jetzt nochmal ein kleines Update und schauen zum Gotha Platz. Das ist ja inzwischen schon so ein bisschen das Zentrum des Ganzen. Und seit mehreren Stunden wird ja da der Protest abgehalten und zieht hoch zur Messe. Wir haben eben die Info bekommen, es ein rechter Streamer behindert die Demonstranten und Demonstranten filmt dort. Und wir haben auch eine Audionachricht bekommen und auch da würde ich einfach mal reinhören.
5: Wir stehen 13.06 Uhr hier mit dem Legal Team und dem Anwältinnen-Team. Und ihr hört im Hintergrund den Helikopter der Polizei über unserer Demonstration, die sich in Richtung Gotha Platz immer noch aufmacht und langsam ins Stocken gerät. Aber ja, voller Motivation, wir hatten vorhin ja schon ein paar O-Töne, voranschreitet. Okay, auf ihrer Jacke steht Rechtsanwältin.
6: Wie darf ich das? Steht da
5: Rechtsanwältin? Ach so, das kann auch sein, dann sehe ich das falsch.
6: Ja, mach ich.
5: Und da steht Legal Team. Was machen Sie heute hier?
6: Wir begleiten die Demo und da, wo es Bedarf gibt, beraten wir oder vermitteln und bieten Rechtsrat an.
5: Gab es heute schon Bedarf?
6: Immer wieder mal Bedarf, aber die Leute sind sehr umsichtig und verhalten sich auch recht klug und insofern haben wir noch nicht so viel zu tun.
5: Die Leute im Sinne von Protestanten sowie Polizei? Oder?
6: Naja, die Protestierenden vor allem, bei der Polizei braucht es öfter mal Rechtsrat, aber auch das kriegen die Protestierenden bisher ganz gut alleine hin.
5: Okay, also Sie würden Ihren Job bis heute friedlich beschreiben, oder?
6: Naja, die Kolleginnen und Kollegen, die vor allem die versammlungsrechtlichen Bescheide angegriffen haben, die haben schon wenig Schlaf gehabt und hatten viel zu tun. Da würde ich sagen, auch mit der Klarstellung, die notwendig war, weil die Stadt den Bescheid gar nicht bekommen, weil die gerichtliche Entscheidung gar nicht bekommen hat, dass die Allgemeinverfügung aufgehoben wurde und dann wurde falsch kommuniziert. Und offensichtlich weiß die Polizei auch nicht so richtig, dass sie nicht mehr gilt. Und das hat natürlich für Verwirrung gesorgt und das war jetzt dem Rechtsfrieden nicht sehr dienlich.
5: Ja, war das denn der letzte Stand?
6: Der letzte Stand ist, dass gegen die, also es gab mehrere Verfahren, die erste Instanz hat jeweils weitgehend den Antragstellenden Recht gegeben und insoweit beispielsweise eine entscheidende Brücke da wieder freigegeben. Das hat aber dann auf Beschwerde der Stadt das Oberverwaltungsgericht wieder kassiert. Dagegen ist dann Verfassungsbeschwerde erhoben worden, die ist abgelehnt worden mit einem Einzeiler. Aber die wichtigste Entscheidung war, dass die Allgemeinverfügung, die ja große Teile der Autobahn und der umliegenden Straßen dafür versammlungsfreie Zone erklärt hat, dass die gekippt worden ist. Mit der Begründung, dass es ja in der Gefahrenprognose um große Straftaten, Gewalttätigkeiten gehe, die außerhalb der Versammlungsfreiheit die lägen, weil sie ja unfriedlich sind. Und das konnte aber aufgrund der vorliegenden Erkenntnisse das Verwaltungsgericht nicht teilen in Weimar und hat deswegen gesagt, naja, hier würde die Versammlungsfreiheit von friedlichen Menschen aufgenommen und das ginge nur unter den Bedingungen eines polizeilichen Notstandes. Und bisher hatte ich nicht das Gefühl, dass zu wenig Polizeikräfte da wären, um einen polizeilichen Notstand anzunehmen. Das ist nämlich tatsächlich nur der Fall, wenn mit den

0: geht ja auch die Zyriakstraße und die Wartburgstraße. Und da gibt es auch ein Update, was wir reinbekommen haben. Da ist ja schon den ganzen Tag etwas, schon sehr viel passiert. Und jetzt haben wir ein neues Update für euch da draußen.
1: Ich stehe jetzt gerade in der Cyriaksstraße mit dem Demozug, der von der Wartburgstraße bzw. Wartburgkreuzung die Erlaubnis auch hatte, zum Gothaer Platz zu gehen. Der Demozug ist jetzt kurz vorm Gothaer Platz zum Stehen gekommen, weil ein Polizeifahrzeug sich ihnen entgegengestellt hat. Und von jemandem vom Widersetzenbündnis, der mit der Polizei in Kontakt war, habe ich jetzt erfahren, dass sie gerne eine Sachbeschädigung aufnehmen wollen und quasi den Demozug passieren möchten. Was sich als relativ schwierig herausstellt, weil es mehrere, also es sind 100 Leute und die Straße ist recht eng. Und es ist nicht ganz klar, wie rechts und links die Leute Platz machen sollen. Und offensichtlich gab es hier auch ein Kommunikationsproblem. Da der Demozug erstmal jetzt nicht weiterlaufen kann, obwohl es eben diese Absprachen wohl gegeben hat mit der Polizei.
2: Genau, hier ist gerade eine Wanne in die Straße reingefahren mit der Begründung, dass sie dahin eine Sachbeschädigung aufklären müssen und die Demonstration, die hier legal langläuft, sieht da einen Eingriff in ihre Versammlungsfreiheit und lässt das, glaube ich, gerade nicht zu, dass die Wanne weiterfährt.
3: Jetzt geht es ja gerade weiter. Ist es jetzt so, dass da nochmal mit Gegenreaktion von der Polizei gerechnet werden muss?
2: Das kann ich auch ehrlicherweise nicht einschätzen. Die Lage bleibt dynamisch. Wir müssen mal gucken, wie sich entwickelt.
3: Danke.
4: Ja, und Dynamik ist ein gutes Stichwort, denn gerade hat uns noch das Update erreicht, dass in der Cyriakstraße die Demonstranten auch sich um die Hindernisse drumherum bewegen. Also das ist eine sehr dynamische Situation, da ändert sich das alle paar Minuten.
0: Ja, wir beobachten das ja schon seit ungefähr heute Morgen um 6 Uhr, als die Demonstranten vom Hauptbahnhof losgegangen sind. Und schon seit mehreren Stunden ist der Platz um Gothaer Platz, Cyriakstraße, Wartburgstraße, wirklich der Hotspot, wenn es um Auseinandersetzungen zwischen Polizei, rechten Streamern, wie ich gehört habe, und den Demonstranten an sich kommt. Also das ist wirklich der Hotspot zurzeit in der Stadt.
4: Ja, und viele der Demonstranten bewegen sich ja hoch zur Messe, denn wie alle, glaube ich, wissen, findet dort nämlich der Parteitag, Bundesparteitag der Alternative für Deutschland statt. Und auch da hat unsere Redaktion geschaut, was passiert denn da eigentlich? Das ist ja auch irgendwie Thema von uns und verfolgen da auch so ein bisschen die Medien und haben hier uns aufgeschrieben, die Taz berichtet von Menschen in Neonazi-Klamotten und die Anwesenheit von Rechtsradikalen. Der Spitzenkandidat für Mecklenburg-Vorpommern, der noch als gemäßigt gelte, möchte verhindern, dass das Deutsche auswandern. Und
0: was in der AfD jetzt noch als gemäßigt gilt, kann man kritisch sehen, aber
4: es steht hier auch in Anführungszeichen, also man muss es gemäßigt. Für diese Partei ist immer so eine Sache. Wer nicht gemäßigt ist, ist Björn Höcke. Er habe hier verschwörungstheoretische Parolen rausgehauen und das alles vollständig und ohne Inhalt. Während Alice Weidel dann die Rede mit dem Zwischenruf "Wir sind nicht rechtsextrem" kommentiert habe, die Taz hat ironisch nachgefragt, ob sie denn nicht zugehört habe. Finde ich lustig.
0: Finde ich auch interessant, da sie ja selbst eine Doktorin ist. Also sie müsste ja wissen, wie kritisches Denken funktioniert, wie Zuhören funktioniert. Und dann nicht mitzubekommen, dass derjenige, der vorne in meinem Parteitag spricht, offen rechtsextrem und verschwörungstheoretische, verschwörungsideologische Statements raushaut, finde ich, entweder hat sie wirklich nicht zugehört, dann ist sie, was macht sie auf dem Parteitag, oder sie ignoriert es, dann ist, könnte man sie selbst noch als rechtsextrem einschätzen, aber das obliegt nicht meiner Interpretation.
4: Ja, das ist leider so. Jetzt wird auf jeden Fall gewählt und deshalb ist sie wahrscheinlich auch da, um sich wieder zur Bundessprecherin der Partei wählen zu lassen. Ja, und ich würde einfach sagen, weil das Thema nicht so toll ist und ich eigentlich gar nicht so lange über diesen Parteitag oder über dessen Inhalte sprechen will, spielen wir einfach noch ein bisschen Musik, oder?
0: Dann spielen wir ein bisschen Musik und zwar ein bisschen, ich würde ein bisschen Punkmusik nehmen, und zwar Restless.

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1: Und das war jetzt das absolute Kontrastprogramm zum AfD-Parteitag in Erfurt. Ein bisschen Punkmusik. Was heute wahrscheinlich etwas zu kurz gekommen ist, ist die Perspektive der migrantischen Community in Erfurt. Da haben wir im Vorfeld ein Interview mit Nada Raslan, der im Ausländerbeirat von Erfurt mitsitzt. Und der gibt uns einen kleineren Einblick darin, wie die migrantische Community hier in Erfurt auf den Parteitag und auf die zunehmende Ausländerfeindlichkeit in der Stadt reagiert.
2: Die migrantische Communities haben Angst, wenn sie schauen in Medien, der Aufstieg von der rechten Partei allgemein und die rechte Stimmung, nicht nur das Ergebnis von Wahlen oder Umfrage, sondern die Stimmung und man das eigentlich kann auf der Straße spüren. Ja, in Medien steht richtig großer Fokus auf die negative Aspekte von den Migranten oder die Flüchtlinge. Und immer ist es vernachlässigt, was diese Vorteile und was von Mehrwert von dieser Zielgruppe von Flüchtlingen und Migranten, was haben die gemacht, welche erfolgreich gebracht und alles, dass man sieht in Medien kaum und wird großer Fokus auf die negativen Aspekte. Von hier kommt diese Zurückhaltung von der Mehrheitsgesellschaft. Und steht jetzt statt die Offenheit und Begegnen und Kontakt nur Vorurteile gegenüber. Und das merkt man eigentlich momentan. Und ich rede mehr über die Mehrheitsgesellschaft. Sie sind mehr als Zurückhaltung, als richtig eine fremde Feindlichkeit und sowas. Aber es gibt sowas. Es gibt diese Zielgruppe, die haben starke Einstellung gegen die Ausländer, gegen die Migranten. Und leider momentan fühlen sich jetzt stärker durch was man sieht in den Medien, was ist die rechte Partei von Anteil von Stimme bekommen. Und dadurch sie sind jetzt aggressiver, mehr feindlicher gegen die Ausländer und gegen die Migranten. Und ich glaube, nicht nur ich, auch die Feedback von den Communities, dass der Bundesparteitag hier in Erfurt, das ist wie ein Beweis, dass die jetzt Ostdeutschland, Erfurt und sowas ist jetzt die Stimmung von Fremdenfeindlichkeit stärker.
1: Das war Nada Raslan vom Ausländerbeirat hier in der Stadt Erfurt. Mir hat gerade ein Vögelchen gezwitschert, dass der schon in der Stunde davor lief. Das macht aber nichts, denn sowas kann in der Live-Situation passieren. Aber um es wieder gut zu machen und die Community hier nochmal ein bisschen stärker zu präsentieren, haben wir von Medine Yilmaz noch einen Beitrag rausgesucht, wo es auch um eigentlich ihre Perspektive jetzt auf die AfD und ihr, wie sie sich damit eigentlich auseinandersetzt.
3: Ich sag's nochmal, wir leben nicht mehr in 1933. Wir haben internationale Strukturen. Wir haben so viele Lebensmittel in den Supermärkten, die aus dem Ausland kommen. Wir haben, die Bäckereien funktionieren nicht mehr ohne Menschen mit Migrationshintergrund. Die Krankenhäuser funktionieren nicht mehr ohne sie. So viele Dienstleistungsbereiche funktionieren ohne Menschen mit Migrationshintergrund nicht. Aber nicht nur Dienstleistungen, sondern auch viele, viele andere Bereiche. Selbst die AfD ist auf Migration angewiesen. Selbst die AfD ist auf Fachkräfte angewiesen. Also ich sag mal so, zum einen, ja, es gibt Gefahren. Ja, unsere Demokratie ist in Gefahr. Aber zum anderen denke ich, selbst die AfD wird sich mäßigen müssen. Und die AfD wird spätestens dann zeigen müssen, dass sie mit den wenigen Ressourcen nicht viel anders machen kann als die aktuelle Bundesregierung. Wir müssen einfach sehen, diese konjunkturelle Hochphase haben wir nicht mehr. Ja, also diese wirtschaftliche Hochphase haben wir nicht mehr. So, es geht jetzt eben stagniert. Und ich sag mal, je schlechter es Deutschland geht, desto stärker wird die AfD werden. Aber ich wünsche es mir mittlerweile, dass sie in dem einen oder anderen Bundesland mal regieren und dann zeigen, was sie können. Weil in Sonneberg, der Typ, der hat nichts erreicht. Ne? Der ist noch nicht mal bei Veranstaltungen oder so. Den siehst du nirgendwo, der da als Landrat gewählt wurde. Ist nicht. Ja, so, was hat er denn in Sonneberg geändert? Wie viele hat er denn abgeschoben? Werden sie in Thüringen auch nicht schaffen. Selbst ein Höcke wird es nicht schaffen. Ich werde vielleicht angefeindet werden, bestimmte Menschen werden in Visier genommen werden oder wie auch immer Menschen, die sich engagieren, die sichtbar sind. Aber viel mehr ich glaube nicht, dass sie erreichen. Sie werden natürlich institutionell einiges kaputt machen. Ja, aber dann sollen sie das auf Bundesebene sehen, was dann auf sie zukommt. Dann sollen sie das auf der Mikroebene erleben. Und wenn ihnen das recht ist, dann sollen sie es sich auch auf der Makroebene antun.
4: Also ich weiß nicht, wie es dir ging, Asmus, aber ich fand, das war schon ein sehr, mir fällt jetzt so selbstsicher, ein sehr, sehr selbstsicheres Interview.
1: Das auf jeden Fall, das muss man wahrscheinlich auch sein in der Perspektive, wenn man sieht, eine Partei, die dich aktiv aus Deutschland, wie sie es ja gerne immer nennen, remigrieren möchten. Ich glaube, da gibt es keine, kann man keine andere Einstellung dazu einnehmen, als zu sagen, ja, dann versucht's doch mal. Ich gehe dagegen vor, ich mache alles, was in meiner Macht steht, um das zu verhindern. Gebt euer Bestes, ich mache das Gleiche.
4: Ja, und das sagen natürlich ganz, ganz viele, nein, eigentlich alle, die heute auf den Straßen unterwegs sind und auch darüber hinaus auch viele, die es leider nicht zeitlich oder sonst wie aus Gründen geschafft haben, aber auch nicht ganz uneigennützig, ist auch die studentische Perspektive mir persönlich auch ganz wichtig, denn die Studis gegen rechts gibt es ja, die sind bei Widersetzen mit dabei, bei Zusammenstehen mit dabei. Und vor circa 2 Monaten, weiß ich noch, ich war auch da, waren neben der auf der Campuswiese neben der Bibliothek versammelt. Es waren wenig Leute, also immer noch viele, aber deutlich weniger als heute. Und die haben alle gesagt, so, wir müssen da was tun, wir müssen irgendwie aktiv sein. Und ich würde auch da einen kleinen Ausschnitt reinhören vom Bericht von diesem Auftaktplenum.
5: Am Donnerstagabend des 23. April ist ein wenig mehr Trubel auf dem Campus als sonst. Auf der Wiese gegenüber der Universitätsbibliothek fand das Auftaktplenum einer Hochschulgruppe der Universität Erfurt statt. Die rund 500 Teilnehmenden saßen in einem Halbkreis gegenüber einer selbst aufgebauten Bühne, großen Lautsprecherboxen und einem Versorgungszelt. Normalerweise dient die Wiese den Anwohnern als Spazier- und Hundewiese. Doch heute dient sie als Organisations- und Versammlungsort für Menschen, die sich einem anhaltenden Rechtsruck widersetzen wollen. Die Pressesprecherin der Gruppe, Helena, hat da klare Vorstellungen, was das bedeutet.
6: Rechte Politik bedeutet für uns Politik, die Gewerkschaften zerschlägt, die Frauenrechte abbaut, die marginalisierte Gruppen ausgrenzt und konservative Werte vertritt. Und dagegen stellen wir uns.
5: Auch mit den Redebeiträgen wird klar, dass die Anwesenden eine echte Veränderung wollen.
7: Ihr sitzt jetzt wahrscheinlich hier und denkt euch so, okay, krass, ihr seid jetzt die nächste Organisation, ihr macht wieder irgendwelche Demos, dann sagen wir einmal alle, dass Höcke dumm ist und dann gehen wir nach Hause. Aber Leute, nein. Wir meinen es ernst und wir haben einen Plan.
5: Ein wesentlicher Teil des Plans wird es sein, den Bundesparteitag der AfD, der vom 3.5. bis zum 5. Juli in der Messe Erfurt stattfindet, zu stören.
6: Unsere Hoffnung für den 4.7. ist es, dass wir so viele Menschen mobilisieren konnten, sich Seite an Seite mit uns der AfD in den Weg zu stellen, dass der AfD-Parteitag nicht stattfinden kann und wir so ein klares Zeichen gegen rechts setzen können.
4: Und ich würde sagen, sie waren ja halbwegs erfolgreich. Also viele Menschen haben sie mobilisiert, den AfD-Parteitag haben sie leider nicht verhindern können.
1: Sie haben ein wirklich deutliches Zeichen dafür gesetzt, dass es mehrere 10.000 Menschen, von denen offizielle Zahlen schwanken da immer. Wir haben bis zu 50.000 Menschen in der Stadt mobilisiert. Da fallen natürlich auch die Leute dazu, die jetzt abends zum Clouseau-Konzert gehen, die jetzt hier in der Innenstadt bei den ganzen Protest- oder mit Protestveranstaltungen dabei sind. Aber auch, wie ich das gehört habe, bis zu 25.000, die oben an die Messe gegangen sind und dort protestieren. Das ist schon ein deutliches Zeichen gegen die AfD.
4: Ja, und Messe ist ein gutes Stichwort, denn da gibt es jetzt auch ein Update frisch vor 10 Minuten rein, denn dort sind Wasserwerfer vorgefahren. Man weiß allerdings noch nicht, warum. Die sind auch noch mit Abstand unterwegs. Wir hören mal rein, was unsere Reporter von vor Ort zu berichten haben.
8: An der Kreuzung, wo es zur Kundgebung der DGB vor der Messe geht, positionieren sich die Wasserwerfer noch hinter den Gittern, die die Polizei abgestellt hat. Eben standen diese noch nicht da. Es könnte potenziell eine Bewegung runter zum Gotthauer Platz geben. Das sind allerdings nur Spekulationen.
4: Ja, und dann haben wir auch noch ein kurzes Update vom Parteitag in der Messe, wo wir nicht vor Ort sind, aber natürlich durch andere Medien ein bisschen Bescheid wissen. Und zwar sind dort Tino Chrupalla und Alice Weidel erneut zu den Parteivorsitzenden, Bundesparteivorsitzenden gewählt worden. Chrupalla mit 70,5% und Alice Weidel mit 81,3%. Chrupalla dafür mit einem deutlich schlechteren Ergebnis als vor zwei Jahren. Für Weidel genau umgekehrt, deutlich besser als vor zwei Jahren.
1: Das muss wahrscheinlich für einen noch größeren Radikalisierungsprozess in der Partei stehen, weil so wie ich das immer mitbekommen habe, steht Chrupalla eher für so einen, wenn man es jetzt so nennen möchte, gemäßigteren Flügel in der Partei und dann Weidel eher für den Flügel, der rechtsoffen ist, neoliberal, konservativ, rechtsoffen. Das ist schon ein deutliches Zeichen vom Parteitag selbst. Über die Inhalte müssen wir jetzt nicht groß sprechen. Das ist die üblichen Punkte seit Jahren gegen Migration, geschlossene Grenzen und demokratische Parteien und zivilgesellschaftliche Organisationen werden natürlich von der AfD als natürlich gegen sie gerichtet, abgelehnt und deswegen sollen die entweder verboten oder abgeschafft werden. Also wenig überraschend die Inhalte an der Stelle. Also Überraschung habe ich mir sowieso nicht erwartet, aber dass da so wenig von den Themen neu aufkommt, das ist dann doch schon fast schon überraschend.
4: Na, ich meine, man hat ja auch den Ort nicht umsonst gewählt, das ist ganz klar. Wir haben in Thüringen mit Björn Höcke natürlich die radikalste, ja fast schon radikalste Figur.
1: Völkisch-nationale Splittergruppe in der Partei selbst.
4: Ja, Splittergruppe weiß ich gar nicht, ob man das noch so nennen kann oder ob das schon eine Mehrheit gefühlt geworden ist. Eigentlich wollen wir gar nicht darüber nachdenken. Es ist ein scheiß Thema.
1: Um den Kopf ein bisschen frei zu holen, hören wir jetzt ein bisschen Musik und zwar Reggae und Rock Metal.

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1: L'Apologie heißt dieser Titel, glaube ich. Ich hoffe, ich habe es richtig ausgesprochen. Ja, was, Asmus, was hast du denn hier für Musik rausgesucht? Das ist ja richtig tänzerisch.
2: Ja, ich dachte mir so als Gegenprogramm gegen so eine versteifte, altbackene Partei wie die AfD kann man so ein bisschen Musik bringen, die das Tanzbein in Schwingung bringt, wenn man es so altmodisch ausdrücken will.
1: Hat sie bei mir auf jeden Fall geschafft,
2: würde ich sagen. Das habe ich gesehen. Wir brauchen immer eine Kamera im Studio.
1: Oh, besser nicht. Wir sind glücklicherweise nicht beim Fernsehen, sondern nur beim Radio. Und Radio ist ein gutes Stichwort. Wir haben einen weiteren O-Ton aus der Zyriakstraße.
3: Wir hatten gerade eine absurde Situation mit der Polizei, wo wir mit mehreren hundert in einer angemeldeten Versammlung hier standen und eine Wanne mit Blaulicht direkt durch diese Versammlung wollte. Wir haben das erst nicht empfohlen, einfach aus der Sachlage heraus, als Polizeikommunikation. Und dann ist die Demo von alleine an der Wanne vorbeigelaufen und die Wanne ist angefahren in die Menschenmenge hinein, wo sich natürlich dann sofort Leute davor gestellt haben, sich beschwert haben, ein super gefährlicher Eingriff in die angemeldete Versammlung, in den Straßenverkehr. Und ab da gab es dann auch eine eigentlich ruhige Situation, die dann zu einer problematischeren Situation wurde, wo die Wanne dann feststeckte und auch angefasst wurde, was die Polizei dann auch dazu bewegt hat, aus der Wanne auszusteigen und Großverstärkung von hinten zu holen. Dann hat sich die Lage zum Glück von selber weiter entspannt. Für die letzten 10 Meter hat die Polizei dann noch eine Gasse gebildet und Leute geschubst und es ist einfach eine komplett unnötige Eskalation, die gefährlich war, die nicht provoziert war. Die Polizei hat nicht mit sich reden lassen und komplett unverständlich und gefährlich.
2: Jetzt haben wir auch noch aktuelle Zahlen von der Messe und zwar im gesamten Messe- und Stadtgebiet. Bislang geht die Polizei davon aus, dass bis zu 31.000 Versammlungsteilnehmer im gesamten Stadtgebiet unterwegs sind. Das ist schon wirklich eine große Menge an Menschen, die hier mobilisiert wurden. Und wie wir auch jetzt frisch reinbekommen, ist die Teilnehmerzahl von 15.000 Menschen oben bei der DGB-Versammlung an der Messe selbst. Offenbar sind da jetzt so viele Menschen dabei, dass sie keinen mehr da auf das Gebiet lassen. Und deswegen an alle, die uns gerade zuhören, wenn ihr auf dem Weg zur Messe seid, bleibt lieber stehen oder wartet, bis neue Informationen rauskommen, um ihr sicher gehen könnt, dass ihr auch bis zu dem Gelände hochkommt und nicht quasi dahin lauft, um wieder zurücklaufen zu müssen, weil der Weg zur Messe hoch ist dann doch schon etwas anstrengend, auch wenn es heute nicht ganz so warm ist. Für manche kann es dann doch schon ein Weg sein, den man nicht unbedingt umsonst gelaufen sein sollte.
1: Genau, und auch die Wege zu den Autobahnen müssen nicht mehr bestritten werden, weil die Teilnehmenden größtenteils gesagt haben, okay, wir lösen unsere Blockaden hier jetzt auf. Die Autobahn ist allerdings auch noch nicht freigegeben. Auf der Binderslebener Straße, da gibt es noch eine Blockade, Richtung A71 ist das, glaube ich. Und natürlich auch immer wieder der Aufruf, geht zu den Veranstaltungen in der Innenstadt. Es ist am Angerwas. Am Hirschgarten haben wir gerade eben gehört, der Chor geht ja ein paar Minuten auf die Bühne sozusagen, am Theaterplatz ist was, am Klostergang ist was, am Hauptbahnhof wird sicherlich auch was sein. Also im gesamten Stadtgebiet gibt es dieses Demokratiefest.
2: Und wer jetzt ein bisschen zu viel hat von den ganzen Trubel in der Stadt, ist ja wirklich viel los. Wer auf der Demo war und einfach sagen will, ich möchte einfach mal ein bisschen Ruhe haben. Es sind mehrere Kirchen in der Stadt geöffnet, da ist, falls man es braucht, medizinische Hilfe dabei, da kann man sich zurückziehen, kann man frisches Wasser trinken, da kann man einfach mal zurückkommen, wenn es möglich oder nötig ist, einfach mal das eigene Handy aufladen, einfach mal zur Ruhe kommen. Oder in der Nähe von dem Schauspielhaus gibt es auch die Oma-Oase, kann man einfach mal hinsetzen, Wasser trinken, Kaffee trinken und einfach mal den Tag erstmal innerlich Revue passieren lassen.
1: Ja, genau. Und ganz frisch haben wir vom Gothaer Platz, ja, wir sprechen schon den ganzen Tag über diesen Gothaer Platz. Es ist, ich persönlich komme da normalerweise gar nicht so oft hin,
2: weil es so außerhalb liegt. Ich kenne immer nur von Demorouten, weil wirklich am Gothaer Platz laufen immer irgendwelche Demorouten lang. Ich glaube, die Anwohner sind das langsam gewohnt, dass da irgendjemand mal von denen vorbeiläuft. Aber es ist wirklich heute der Hotspot in der Stadt.
1: Genau, und da gibt es ein Wiedersehen mit den Clowns steht hier. Die sind heute schon unterwegs gewesen und haben da ein bisschen Programm gemacht. Und ich würde sagen, so als Rückblick vom Tag, schauen wir mal rein oder hören wir mal rein, besser gesagt.
4: Es ist so lustig, dass wir uns wieder getroffen haben. Wir haben uns heute Morgen, glaube ich, 8 Uhr Hochheim. Jetzt sehe ich dich wieder. Wie hast du den Tag verbracht?
0: Also ja, es war schon ziemlich spannend auf jeden Fall. Manchmal auch ein bisschen gruselig, weil wir haben uns abgespaltet und so. Und dann haben wir uns halt wieder zusammengefunden. Also es gab voll viele magische Momente. Aber halt wie gesagt auch so kritische Momente. Aber wir haben das echt gut, okay, echt gut gespielt. Im wahrsten Sinne tatsächlich.
5: Ja, einwandfrei. Was waren kritische Momente für dich?
0: Wir hatten uns als Clowns halt eben mal kurz in eine andere Richtung begeben, weil wir halt zu einer anderen Versammlung wollten. Und da mussten wir den Sniper nicht vorbeigehen lassen. Und dann wurden wir halt so ein bisschen bedroht. Und dann haben wir uns halt umentschieden und sind woanders lang gegangen.
5: Das war Ecke, war Schlebener Weg, ne?
0: Mhm.
5: Da oben, ja. Aber nach einiger Zeit wurdet ihr dann wieder vereint. Wie hast du das empfunden?
0: Ja, das war wirklich, also das mein Herz total aufgegangen. Das war wirklich Liebe.
5: Schön.
0: Und wie, jetzt sich, wie sich halt auch so alle bedankt haben und auch immer für die Clowns mitgerufen haben.
6: Kannst auch Flex von dem, kannst alles nehmen, was der drin ist.
5: Nicht toll. Geht's für dich jetzt wieder nach Hause? Was ist der Plan für den restlichen Tag?
0: Ja, tatsächlich wollen wir irgendwie noch weiter. Also an sich wollen wir noch zur Messe, aber auch zum Theater. Dann halt auch irgendwie noch ein paar Pausen machen.
5: Alles klar.
0: Gegen 18 Uhr machen wir schon.
5: Okay.
0: Irgendwann ist auch mal gut.
5: Und nochmal eine Message an alle, die dich hören. Hast du eine Botschaft? Irgendwas, was du sagen willst nach diesen ereignisreichen Stunden?
0: Ja, fuck Nazis.
5: Okay, ich danke dir. Ja, wiedersehen.
0: Tschüss.
1: Ja, und wir danken auch unseren ganzen Außenreporterinnen und Außenreportern für ihre Arbeit diesen ganzen Tag. Sie sind wahrscheinlich oder zum großen Teil seit 6 Uhr morgens und noch viel früher unterwegs und berichten, dass es eine Arbeit, die können wir gar nicht nachvollziehen.
2: Da geht wirklich ein riesiges Dank draußen, weil ohne die Außenreporter wäre das alles hier nicht möglich. Wir sitzen hier im Studio, wir haben in der Redaktion gesessen. Ohne die Außenreporter wären wir quasi blind gewesen. Und da das so ein großes Dank ist und um das Zitat der Clowns eben nochmal aufzunehmen mit Fuck Nazis, spielen wir jetzt einen Punk-Song ab, der genauso heißt, Fuck Nazis.
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0: Das war Fuck the Nazis und als nächsten Song, den wir spielen wollen, habe ich gerade in unsere Playlist geguckt und da gibt es einen, der heißt Aufruf gegen Gewalt. Und Aufruf gegen Gewalt ist ein super gutes Stichwort, denn ich weiß nicht, ob dir das aufgefallen ist, Asmus, aber in der Medienberichterstattung vorher hieß es ja die ganze Zeit, oh, da sind Linksextremisten unterwegs. Wir haben es heute auch schon in O-Tönen von Anwohnern gehört, die gesagt haben, bitte lasst unser Stadtgebiet ganz, ich kann das gar nicht nachvollziehen, ihr seid alle gewaltbereit. Haben wir irgendwas von Gewalt mitgekriegt? Großartig?
1: Also mitbekommen nicht. Ich saß in der Redaktion, habe mir die Nachrichten mit angehört, habe das alles in den Ticker, den wir uns intern gemacht haben, selbst mitverfolgt. Und von Gewalt, die von Demonstranten ausgegangen sind, habe ich jetzt eigentlich nichts mitbekommen. Aber den Aufruf gegen Gewalt, den habe ich mitbekommen aus der Landes-CDU, also von unserem Ministerpräsidenten, von unserem Innenminister. Von verschiedenen Medienseiten, von der TA, MDR, alle naja, haben...
0: Und natürlich auch widersetzen und zusammenstehen und die ganzen anderen Bündnisse selbst, die gesagt haben, wir, von uns geht keine Gewalt aus.
1: Ich meine das jetzt in dem Kontext, dass die Proteste an sich schon ein Potenzial für Gewalt haben. Das kam jetzt von der Politik und der Medienseite öfter rüber, dass jetzt die Bündnisse gesagt haben, wir wollen bitte niemanden haben, der Gewalt ausübt, ist ja natürlich wieder eine andere Sache als die Polizei und die Politik geht schon von vornherein aus, dass es gewalttätig wird.
0: Ja, und ich glaube, das beste Stichwort, Song ab.

0: Aufruf gegen Gewalt, richtiger Punk, dafür warst du heute zuständig.
1: Das ist meine Musikauswahl gewesen diesmal.
0: Ja, und jetzt ist es soweit, kurz nach zwei, und wir sind wieder fertig mit unserem Dienst und geben das Studio wieder frei für Frank und John. Hallo.
2: Ja, hallo.
3: Hello again.
0: Wie habt ihr so den Tag erlebt, die letzten Stunden? Ihr wart ja auch zwischendurch mal hier im Studio und habt moderiert. Was habt ihr in der Zwischenzeit gemacht?
2: Na, ich habe ja von 6 bis 8 moderiert, bin dann erstmal rausgegangen und habe mir alle Plätze angeschaut, die bespielt wurden. Da war heute Morgen erst nochmal Aufbau. Da war also heute Morgen noch nicht so viel. Dann bin ich an den Gotha Platz zur dortigen Sitzversammlung und bin dann einmal hoch zur Messe und habe zwischendurch noch mit ein paar Anwohnern geredet, war dann nochmal unten, als die Demonstration, die vom Bahnhof kam, die zweite, da durch bin und bin jetzt nochmal an allen Bühnen vorbei und habe nochmal so ein paar Eindrücke eingesammelt.
0: Und bei dir, John?
3: Ja, ich kann nicht so viel Aktionistisches berichten. Ich war eine graue Büromaus, die hier einfach in den Hinterzimmern gesessen hat und geschnitten hat, Audiodateien und ein bisschen versucht hat, ja, sowas zu sortieren und so, mit Leuten zu kommunizieren, aber ich war nicht draußen.
0: Das waren ich und Asmus auch nicht.
1: Ich wollte eigentlich raus, aber dann, als ich raus wollte, kam eine riesige Flut von Nachrichten auf, und das war wirklich das Wichtige an der Stelle, und ich glaube, das ist für die Zuhörer auch wichtig zu wissen, was in der Stadt los ist. Es muss ja nicht jeder raus. Wir haben wirklich nochmal vielen Dank an alle, die da draußen sind, auch an alle, die uns gerade zuhören und sich dafür interessieren. Geht ein Gruß raus an alle und vielen Dank an alle, die sich dafür interessieren.
3: Ein Gruß und bitte auch an alle, die fertig sind mit ihrer Tätigkeit, bitte meldet euch ab bei uns. Ich habe gerade noch mal ein paar Leute angeschrieben, was eigentlich los ist, warum nichts mehr geschrieben wird. Gerne abmelden, damit wir wissen, es geht euch gut.
2: Und am Ende ist es ja auch so, das ist ja das Spannende, die in der Redaktionssitzung, die haben ja eigentlich die Vogelperspektive, weil die lauter kleine Steinchen zusammengebastelt kriegen zu einem nicht immer stimmigen Bild, aber ein Gesamtbild. Und die draußen sind, die gucken ja eigentlich immer nur aus der Froschperspektive genau an der Stelle, wo sie jetzt gerade stehen, und das macht es ja irgendwie auch so interessant. So gesehen braucht es ja alle Positionen, die wir jetzt im Radio heute besetzt haben. Wir brauchen eine gute Redaktion, wir brauchen gute Leute, die draußen sind, und natürlich hier die Moderation.
0: Und ich denke, das ist auch alles gut gelaufen. Ich für mich weiß aber nur, manchmal hätte ich mir vielleicht doch gewünscht, mal einen Blick tatsächlich darauf. Ich habe jetzt vor allem nur gehört und ein paar Bilder gesehen, aber mal so einen Blick darauf, wie ist das denn vor Ort alles? Das wäre schon schön gewesen, aber natürlich ganz klar, in der Redaktion und Moderation ist natürlich auch wichtige Arbeit hier.
2: Und wir gehen jetzt auf die Zielgerade, kann man sagen. Wir wollen jetzt vielleicht noch eine gute Stunde, vielleicht ein bisschen länger nochmal zusammenfassen. Wir sind schon seit 6 Uhr heute auf Sendung hier bei Radio Frei und den angeschlossenen anderen Rundfunkstationen in ganz Deutschland. Wir wollen nochmal zurückschauen, wir wollen nochmal mit jemandem sprechen, der das Zusammenstehen-Bündnis mit koordiniert hat, oben mit der großen Bühne auf der Messe. Wir wollen auch nochmal mit dem anwaltlichen Notdienst sprechen, wie sie den Tag erlebt haben. Mit denen sind wir heute ja auch reingestartet. Wir wollen nochmal den einen oder anderen interessanten Schnipsel rausholen und vielleicht auch nochmal auf eine Stelle schalten, zum Beispiel auf den Theaterplatz, und nochmal gucken, wie die den Tag dort erlebt haben. Und am Ende wollen wir uns natürlich auch nochmal ein bisschen austauschen, wie wir alle jetzt diesen Tag erlebt haben und was er vielleicht auch für Erfurt und die, ja, das, wie es weitergeht mit der Zivilgesellschaft, bedeuten könnte.
3: Ja, das genau. Haben wir auf jeden Fall noch ein bisschen was vor.
0: Wir wünschen euch viel Spaß und würden sagen, wir gehen 2 Meter weiter rüber ins Redaktionsbüro.
2: Gut, dann vielleicht holen wir euch ja später auch nochmal rein, und wir hören jetzt erstmal eine kleine Musik.

0: wunderschöne Schlagermusik. John, die hast du rausgesucht. Vielen Dank dafür. Was war das?
1: Das war Peter Sebastian mit Wenn es Abend wird über Deutschland. Ein Künstler, den ich sonst nicht kenne, auch sonst nicht weiß, was er sonst macht, aber irgendwann habe ich mal recherchiert für so Sendungen wie diese hier und habe mir gedacht, Schlager ist eigentlich auch nice, kann man auch mal zwischendurch machen. Und ich mag dieses Lied einfach, dieses braune Tuch, das sich ausbreitet, ist für mich eine wunderbare Metapher.
0: Damit sich das braune Tuch nicht ausbreitet, sind ja heute viele Menschen auf die Straße gegangen und eine Person, die eine Kundgebung organisiert hat, haben wir jetzt am Telefon, nämlich Melanie Morava. Hallo Melanie.
2: Hallöchen vom Hirschgarten.
0: Du meldest dich vom Hirschgarten, genau. Du hattest dafür die AWO eine Kundgebung angemeldet. Die Musik war jetzt ja relativ entspannt. Wie war denn die Stimmung bei euch heute den ganzen Tag über?
2: Es ist richtig gut. Wir sind ganz entspannt gestartet, aber gleich auch mit vielen Menschen. Wir haben jetzt gerade aktuell den Kneipenchor hier und es ist wirklich eine ganz entspannte Familiensituation. Es sind so viele Kinder da. Es ist wunderschön. Also richtig ein kleines Familienfest geworden. Und nicht nur von der AWO, sondern wirklich von vielen, vielen Verbänden, die das hier mitgetragen haben. Es sind fast 30 Verbände hier auf dem Platz vertreten. Genau.
0: Na, ich bin ja eben nochmal bei euch vorbeigefahren, kurz vor der Sendung, und dachte mir so, naja, wenn das jetzt das einzige Fest wäre, was in Erfurt heute geben würde, wäre man auch zufrieden, weil es waren an allen Ständen waren Leute im Gespräch, Kinder sind rumgelaufen, haben sich schminken lassen und also es war so ganz viel irgendwie los. Ich hatte ja am Anfang so ein bisschen die Sorge, dass es vielleicht so sein könnte, dass viele Leute zur Messe gehen und auch in den Sitzversammlungen sind, aber wenige an den anderen Kundgebungen. Das hat sich nicht bestätigt, oder?
2: Das hat sich überhaupt nicht bestätigt. Wir sind, wie gesagt, gleich losgestartet. Es war ein bisschen ruhiger am Anfang und wir merken jetzt, dass, glaube ich, viele den Vormittag noch genutzt hatten, um ein bisschen vielleicht zu Hause zu bleiben oder tatsächlich zur Messe zu gehen. Dort kommen jetzt tatsächlich ein paar Kundgebungsteilnehmenden wieder zurück und es wird ein bisschen voller hier und der Kneipenchor zieht natürlich auch super viele Leute. Genau.
0: Jetzt habt ihr heute ja auch noch ein bisschen Programm. Was erwartet uns denn noch bei euch am Hirschgarten? Euer Programm geht ja insgesamt, glaube ich, bis 17 Uhr, oder?
2: Also wir machen bis 18 Uhr und gut, dass wir jetzt miteinander sprechen, weil wir jetzt bald zum Beispiel eine Samba-Gruppe hier haben, die sich tatsächlich ja auch schon lautstark ankündigen mit Pauken und Trompeten sozusagen. Wir werden noch Tänze haben, Kinderchor, und genau, noch diverse Reden. Und ganz zum grünen Abschluss kommt die Samba-Gruppe nochmal. Genau.
0: Das heißt, wer jetzt noch zuhört und sagt, Mensch, ich gehe doch nochmal in die Stadt. Ich will vielleicht mich auch ein bisschen ausruhen, mich hinsetzen, Eis essen und bei euch nochmal mich informieren. Bisschen dabei sein, vielleicht auch mit Kindern. Der kann auf jeden Fall bei euch noch vorbeikommen.
2: Ja, genau, auf jeden Fall. Wir sind quasi hier auch mit Menschen mit Behinderung vor Ort, also auch das alles hier rolligerecht. Auch sie können sehr gern hierher kommen, sind auch schon einige da. Genau, wir haben auch migrantische Organisationen vor Ort. Wir haben keine Informationsstände, wir haben nur Aktions- und Mitmachstände. Das heißt, man kann Buttons machen, Jenga-Türme spielen. Also es lohnt sich hierher zu kommen, einfach hier auf der Wiese chillen, geht genauso gut, ein bisschen Schatten und Erholung suchen, genau.
0: Noch eine letzte Frage, es war jetzt ja für viele Leute sehr viel Vorbereitung, auch für euch natürlich so ein Fest zusammenzustellen mit 30 Organisationen macht man nicht einfach so nebenher aus der hohlen Hand. Würdest du sagen, der Aufwand hat sich gelohnt?
2: Absolut, absolut. Also einfach, um sich als Netzwerk nochmal kennenzulernen, das ist ganz entscheidend, das habe ich auch im Vorfeld geholt, also trotz des Anlasses eine super Gelegenheit für viele, sich nochmal auch neu kennenzulernen tatsächlich. Und genau, wir sind total happy, dass wir hier auch Leuten auch von außerhalb quasi zeigen können, Erfurt ist nicht nur, und auch Thüringen ist nicht nur braun und nicht nur AfD, sondern es gibt total viele Leute, die für eine vielfältige, bunte Gesellschaft stehen. Und das müssen wir und wollen wir hier weiterhin zum Ausdruck bringen und allein diese Einigkeit ist total wichtig. Dafür hat es sich auf jeden Fall gelohnt.
0: Und es ist ja auch, ich finde es jetzt positiv von euch zu hören, dass auch Menschen vielleicht nicht so eingeschüchtert waren, weil es gab ja schon vorher viel Unsicherheit auch bei vielen Menschen, dass sie sich nicht getraut haben, vor die Tür zu gehen und bei euch vorbeizuschauen.
2: Genau. Absolut. Also wir waren gestern echt in Sorge, weil die Stadt so leer gewesen ist, aber das hat sich überhaupt nicht bestätigt. Also wirklich, hier sind Babys mit Kopfhörern auf den Mini-Ohren und keine Ahnung, Kinderwagen. Ja, also es ist wirklich, wirklich ein schönes Fest und alle passen gut aufeinander auf.
0: Gut, dann danke ich dir fürs Organisieren und natürlich auch für das Interview. Wie gesagt, bis 18 Uhr kann man noch bei euch am Hirschgarten vorbeikommen, wo die AWO und viele andere Organisationen zusammen lauter Mitmachstände mit Musik noch haben, bis sozusagen noch gute 3,5 Stunden bei euch. Danke, Melanie.
2: Tschüss, viel Spaß noch.
0: Das war Melanie Morawa vom AWO-Kreisverband. Sie hat berichtet von der Bühne und dem Programm am Hirschgarten.
3: Yo, Felge Vara, jetzt für diesen Song, für diesen Beat, da brauche ich wieder Hitler. Kannst du den irgendwie besorgen? Was hast du? Der ist zu teuer, sagst du. Ach, fuck, okay, dann nehmen wir jetzt eine Vorgruppe.

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1: Das sind Schmarotzer, sind das. Das sind Schmarotzer, die wissen, das spricht sich rum in Deutschland. Ach, da leben wir doch wieder mal den Speck, Speck, Speck, Speck, Speck, Speck, Speck, Speck, Speck, Speck, Speck, Speck.
2: Ob Speck gut auf eine Pizza passt oder nicht, das wage ich zu bezweifeln. Obwohl, jetzt habe ich beide Sachen bezweifelt. Ich wage zu bezweifeln, dass Speck gut auf eine Pizza passt. Aber ob das denn so ist oder ob es vielleicht anders ist, darüber können wir reden mit Ulrich. Denn Ulrich ist Teil der Pizza-Brigade. Hallo Ulrich.
3: Hallo John. Und tatsächlich bin ich freiwilliger Teil der Pizza-Brigade. Wir sind hier am Zughafen. Die Spätschicht hat vor 2 Stunden begonnen, also ich bin Teil der Spätschicht und die Frühschicht hat allerdings schon um 4:30 angefangen, aha, Pizzen zu backen.
2: Okay.
3: Und jede Schicht sind so ungefähr 50 Menschen. Wir haben 6 Pizza-Produktionslinien, 9 Pizzaöfen und die Frühschicht hat tatsächlich schon 2000 Pizzen circa gebacken.
2: Und ihr seid auch alles gelernte Pizzabäcker und Bäckerinnen, nicht wahr?
3: Mittlerweile ja.
2: Mittlerweile ja.
3: Es ging ja gestern Abend los, die Teiglinge zurechtkneten. Und da kriegt man dann von so einem großen Pott mit Pizzateig, werden Stücke abgeschnitten. Die werden tatsächlich auch gewogen, 220 Gramm. Und dann kriegt man diese kleinen Teigbatzen und die muss man dann nochmal auf Spannung kneten. Und die werden dann nochmal abgesetzt in solche Behältnisse und die sind über Nacht noch gelagert worden. Und diese Teiglinge werden jetzt wieder hervorgeholt und werden dann zu Pizzen ausgeknetet.
2: Mhm.
3: Dann belegt und dann kommen sie halt in den Ofen.
2: Okay, und ihr macht das seit, was hast du gesagt, heute Morgen um 4:30 oder was?
3: Heute Morgen um 4:30 hat die Frühschicht angefangen, ja.
2: Okay,
3: also die Menschen konnten hier größtenteils am Zughafen übernachten. Also es war alles easy, aber es war natürlich ein früher Beginn heute Morgen.
2: Habt ihr irgendwelche Zahlen erhoben oder ist einfach Hauptsache machen, machen, machen, Hauptsache es geht raus?
3: Es geht raus, weil die Pizzen sind ja dann mit Fahrradkurieren an die Widersetzenstellen geliefert worden. Und das, die Widersetzenaktion habe ich jetzt ja übers Radio Frei dann gehört, die hat sich ja hingezogen bis in den späten Vormittag. Und jetzt, die Pizzen, die jetzt rausgehen, die liefern wir alle hoch zur großen Veranstaltung am Messeparkplatz.
4: Mhm. Das heißt, es ist sowas wie ein alternativer Pizzalieferservice, der jetzt hier etabliert wurde für die ganzen Kunden.
3: Genau.
4: Sehr schön.
3: Genau, genau. Ja, ja, ja. Also das ist aber die Verteilung. Ich habe mal mit einem von den Fahrradkurieren gesprochen. Die haben halt, sag ich mal, ganz normale Fahrräder, zum Teil Lastenräder. Die kriegen dann einen Plastikkarton vollgepackt mit Pizzen und fahren dann einfach zu einem Standort hin und die Polizei hat die auch durchgelassen und die gehen dann einfach zum Lauti und der Lauti sagt dann, hört mal, es ist wieder eine neue Fuhre Pizza angekommen, kommt vorbei und holt euch.
2: Hast du irgendeine Hintergrundidee oder Hintergründe bekommen, wer diese Idee hatte, wo das herkam, wer das alles auf die Beine gestellt hat? Weil ich meine, wenn ihr seit 4:30 unterwegs seid und da Pizzen backt, da muss ja ordentlich was organisiert worden sein vorher.
3: Ja.
2: An Ressourcen also und so Sachen, die man dann halt verbeckt.
3: Es gibt ja die Pizzabrigade in Erfurt. Mhm. Und unterstützt wird die von der Pizzabrigade aus Dresden und von der Pizzabrigade aus Jena. Und die sind mit ihrer ganzen Logistik natürlich gekommen.

0: Hawaii, was ja für viele Leute als Sünde
1: Hawaii
0: gilt.
1: Hawaii haben wir definitiv nicht. Aber wir haben, sage ich mal, ein Ofen macht Calzone und die anderen machen Margherita und am Schluss dann noch mit so einem Pesto-Belag. Wir haben natürlich auch eine verpackungsextensive Auslieferung. Das heißt, wir haben jetzt nicht irgendwie 500.000 oder 4.000 Pizzakartons mit Ewigkeitschemikalien und all so ein Zeug, sondern die werden dann bei uns gefaltet und kommen in so eine Art Dönertaschen rein dann. So dass man die ja einfach aus der Hand essen kann, wenn man irgendwo gerade steht und kein Besteck braucht und nichts. Und da haben wir unterschiedliche, also ich habe jetzt praktisch die ganze Zeit belegt mit so einem Ersatzkäse, mit Zucchini, Knoblauchöl und drunter halt Tomatensauce.
0: Mhm. Ja, Ulrich, da bleibt mir eigentlich nur eine Frage zu stellen. Wann Radio frei? Also ich meine, also schön, dass ihr das da irgendwie an die Messe geschickt habt und sonst wohin, aber wo bleiben wir?
1: Okay, du könntest mir eine Bestellung geben, dann kann ich mal gucken, dass ich einen Fahrradkurier über die Johannesstraße umlenke dann. Das könnte vielleicht sogar hinhauen.
0: Nein, eigentlich sind wir gut versorgt. Das war nur eine Scherzfrage.
1: Nee, ich habe ja gestern die ganzen Vorräte gesehen noch, das ist richtig, ja.
0: Ulrich, dann weiß ich nicht, wie lange du da heute noch machen willst, aber auf jeden Fall frohes Schaffen.
1: Ja, ich mache noch die Schicht zu Ende auf alle Fälle.
0: Und der antifaschistische Mampf geht weiter,
1: ne? Ihr seid noch bis 15 Uhr jetzt im Radio.
0: Wir werden ein bisschen überziehen wahrscheinlich, aber so grundsätzlich okay. Bis 15 Uhr hat man angepeilt. Ich glaube, wir werden ein bisschen drüber kommen.
1: Nee, alles klar.
0: Wie auch immer.
1: Alles klar.
0: Ulrich, frohes Schaffen.
1: Alles klar, euch noch schöne weitere Sendung dann.
0: Danke.
1: Und wir hören die hier auch, gerade ja nicht, aber sonst haben wir sie immer gehört. Das ist ganz gutes Update, wo was gerade so ging.
0: Genau, dafür sind wir da. Gut, tschüssi.
1: Tschüss.
0: So, und wir haben jetzt hier noch ein Wunschlied reinbekommen von einem Außenreporter oder einer Außenreporterin. Ich hoffe, ich sage alles richtig. Die Band heißt wohl Diensthund oder Der Künstler, wenn es ein Solokünstler sein sollte. Und wir hören den Titel Horizont aus Draht.

0: Kurz und bündig.
1: Das war eine überraschend kurze Musik, ein überraschend kurzer Musikwunsch, sodass wir uns erstmal wieder sammeln müssen und kleine Zwischenmoderation einfügen.
0: Genau, wir wollen gleich noch zum Theaterplatz schalten und wollen nochmal horchen, wie da eigentlich die Stimmung ist. Vom Hirschgarten haben wir ja schon was gehört und dann schalten wir natürlich auch nochmal auf die Messe und fragen, wie dort die Stimmung ist, aber natürlich auch, wie vielleicht wie so eine kleine Zwischenbilanz aussieht vom zusammenstehenden Bündnis und ob überhaupt noch Leute auf die Kundgebung kommen können, weil es, wenn es mehr als 15.000 sind, womöglich die Polizei sagt, dass es da oben schwierig wird. Das wollen wir gleich in der nächsten halben Stunde machen, diese beiden Punkte.
1: Genau, und falls ihr euch fragt, wer wir sind und was das alles soll, wir sind die Sondersendung von Radio Frei mit angeschlossenen weiteren Funkhäusern zum AfD-Parteitag, der heute in Erfurt stattfindet. Und um all das zu koordinieren, was Frank gerade gesagt hat, brauchen wir eine kleine Musikpause und die kommt jetzt.

0: Und auf dem Theaterplatz ist leider gerade niemand für uns zu sprechen. Deswegen kommen wir so langsam ja eh zu einem Resümee des heutigen Tages und vielleicht auch der heutigen Sendung. Und wir haben ein Resümee eines Satellitenteams, das unterwegs waren. Und die Eindrücke des Satellitenteams wollen wir euch zu Gehör bringen.
1: Was ist eine Frechheit?
2: Dass man nirgendwo durchkommt als Presseperson. Sie haben die ganze Eisenacher Straße abgesperrt und haben immer gesagt zu uns, man muss eine Akkreditierung haben.
1: Genau.
2: Was wir nicht hatten, offensichtlich.
1: Ja, hier ist Team Alf. Wir haben jetzt, ich weiß nicht, wie lange wir Fahrrad gefahren sind. Es war so anstrengend. Ach Mann.
2: Über Stock und Stein mit viel zu vielen Polizistenkontakten. Das war wirklich alle 3 Meter. Kam immer ein neues an und wir waren so, wir sind von der Presse. Können Sie uns bitte, wir wollen einfach nur da irgendwo ankommen. Und wir haben uns immer weiter geschickt und immer weiter. Und
1: ja, um diesen Sportplatz herum, dann diesen Feldweg lang. Ja, das war sehr frustrierend. Und wir sind jetzt aber hier am Messegelände und warten jetzt darauf, dass hier die Demozüge kommen. Und ja, so, ich denke, wir neigen uns auch so langsam dem Ende unserer Berichterstattung. Und was waren denn eure Highlights heute so?
2: Ich glaube, das Highlight war, das hatten wir vorhin noch drüber schon geredet, als der grüne und der gelbe Finger aufeinander getroffen sind. Das war einfach sehr schön mit anzusehen, so wie da so die Solidarität war. Und ansonsten gab es natürlich sehr viele spannende Situationen, die ich jetzt aber, glaube ich, ungern als Highlight betiteln würde, einfach weil sie ja auch sehr krass teilweise zu beobachten waren, gerade bei den Räumungen und so.
3: Ja, ich fand es auch toll, wie die Reaktion von den Aktivistinnen auf uns war. Uns wurde auch immer geholfen, vor allen Dingen mit den Fahrrädern, die wir dabei hatten. Die wurden unter anderem über Leitplanken gehoben auch. Und das fand ich total schön mit anzusehen. Ja, Polizei, gab es kritische Situationen, gab es teilweise nette Situationen, aber vor allem war es sehr nervig am Ende, dass wir nirgends durchgelassen wurden.
1: Ja, es war wieder irgendwie so diese Überheblichkeit und irgendwie auch ein wenig Verständnis für die Situation, die man hat, und es reicht auf jeden Fall mit Polizisten für dieses Jahr. Aber das soweit von uns, was mich angeht. Ich fand auf jeden Fall auch so als Highlight, als die Finger sich getroffen haben auf der A71 und aber natürlich auch sehr viele schlimme Situationen und vor allem als Gewalt angewendet wurde. Und ja, also natürlich ist das nichts Neues, aber irgendwie schockiert es mich oder trifft es mich immer wieder, das dann auch zu sehen.
0: Das waren Resümees von Menschen, die für unser Radio als AußenreporterInnen unterwegs waren. Da kann man wieder sehen, dass doch die Eindrücke vom Tag sehr unterschiedlich sind, egal, je nachdem, wo man dabei war. Ausgelassene Stimmung und Familienfest am Hirschgarten und bei Teilen der Aktionen von Widersetzen eben ganz andere Eindrücke, Frust und sehr viel Polizeikontakt. Genau, kann man nochmal sehen, der Tag wurde natürlich von vielen Menschen sehr unterschiedlich erlebt. John, wie du den Tag erlebt hast, darüber werden wir auch gleich nochmal sprechen. Du sagst, du hast ja in der Redaktion gesessen, wenn wir gleich unser Fazit ziehen. Wir hören jetzt aber erst nochmal eine Musik. Was hören wir jetzt?
4: Ich muss mich gerade davon erholen, dass ich so direkt angesprochen wurde, wo ich doch vorhin schon sagte, dass ich nur die graue Büromaus war. So viel ist nicht passiert bei mir. Wir hören jetzt aber auf jeden Fall nochmal einen Musikwunsch von jemandem aus unserem Satellitinnen-Team, so wie ich das verstanden habe, nämlich den Titel Raven gegen Deutschland von Egotronic.

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1: Und wir schalten zum Theaterplatz und haben jetzt Annika von der Sozialistischen Jugend Die Falken am Apparat. Hallo Annika.
2: Hallo Frank.
1: Ich bin heute Morgen bei euch einmal vorbeigekommen. Da wart ihr ja gerade am Aufbauen. Jetzt ist der Tag weiter fortgeschritten. Ihr habt noch Programm bis 18 Uhr. Wie ist denn dein Zwischenfazit? Wie war heute der Tag bei euch am Theaterplatz, wo ja die große Bühne war, die sich um das Thema Kultur im weitesten Sinne drehen sollte?
2: Ja, wir können jetzt schon auf einen recht ereignisreichen Tag zurückblicken. Hier waren auf jeden Fall sehr viele Menschen, viel mehr Menschen, als man sonst gewohnt ist in Erfurt an solchen Tagen, bei solchen Gelegenheiten. Also, dass die Dimension der Demo alles übersteigt, was wir hier bisher gesehen haben, das konnte man auch hier am Theaterplatz sehen. Genau, jetzt gerade gibt es hier so ein Rap-Musikprogramm und die Stimmung ist hier sehr gut. Es sind sehr viele verschiedene Leute da, auch Leute verschiedenen Alters, auch viele Kinder und Jugendliche waren bei uns. Genau, also bisher war es ein sehr netter Tag hier.
1: Kinder und Jugendliche sind ja eigentlich auch eure Zielgruppe. Ihr seid ein Kinder- und Jugendverband. Was habt ihr genau gemacht auf dem Theaterplatz?
2: Wir haben angeboten für die Kinder und Jugendlichen, dass man so Beutel und T-Shirts besprühen konnte mit Stencils, die wir ausgeschnitten haben.
1: Und das wurde auch angenommen, ja?
2: Das wurde sehr gut angenommen. Außerdem gab es bei uns Kaffee und anscheinend waren wir die Einzigen am Theaterplatz, bei denen es Kaffee gab. Jedenfalls wurden wir ein bisschen überrannt.
1: Gut, ihr hattet ja jetzt einen Stand, es waren noch mehrere andere Leute da, die Omas gegen Rechts hatten die Bühne organisiert. Es gab einen Stand von den Stolpersteinen, aber auch migrantische Organisationen waren bei euch mit am Start. Es gab ein Bühnenprogramm und Musik. Was erwartet uns denn heute noch den Tag über bei euch, wenn man jetzt noch vorbeikommen möchte?
2: Also ich glaube, wir sind einfach noch eine ganze Weile hier und man kann weiter leckere Sachen essen. Hier gibt es ganz unterschiedliche Sachen zu essen. Man kann die Stände erkunden. Ja, man kann ins Gespräch kommen. Also man kann hier das Musikprogramm anhören. Ich weiß leider nicht genau, wie das Musikprogramm jetzt weitergeht. Aber es hat gerade erst begonnen. Deswegen glaube ich, wenn man Bock auf Musik hat, kann man auch gut herkommen. Ja, und auf jeden Fall ist es sonnig hier, es ist nett hier, es gibt alle Angebote noch, also kommt ruhig vorbei.
3: Für mich mal so eine Hintergrundfrage, weil ich heute gar nicht in der Stadt war. Es wurde ja im Vorfeld gesagt, passt ein bisschen auf, vielleicht sind ja Nazis irgendwo unterwegs. Hast du irgendwas mitbekommen? Gab es irgendwelche Störaktionen oder war es eigentlich die ganze Zeit friedlich und bunt?
2: Also bei uns war es meines Erachtens nach die ganze Zeit einfach nur friedlich und bunt. Es gab zwischendurch mal kurze Aufruhr, ob hier rechte Personen unterwegs sind, aber die waren auch, glaube ich, relativ schnell wieder verschwunden und ansonsten habe ich keine Störaktionen hier wahrgenommen.
1: Und dann werfe ich zum Schluss noch mal einen kurzen Blick auf das Programm. Auf der Bühne am Theaterplatz wird zum Beispiel noch Martin Schirdewan sprechen. Er sitzt für die Partei Die Linke im Europaparlament für Thüringen und wird nochmal europäische Perspektiven auf Demokratie und gegen Rechtsextremismus werfen. José Packer vom Dachverband der Migrantenorganisationen kommt noch. Aber es gibt auch noch Musik. Du hast es schon erwähnt, die Escola Popular kommt noch mal vorbei. Und ein Rapper aus Erfurt, nämlich MBP, der sozusagen schon seit vielen Jahren auch immer mal auf Demo spielt, soll auch noch bei euch auf der Bühne spielen. Das heißt, wer noch rausgehen will und die Sonne genießen will und es am Theaterplatz sich gemütlich machen will, kann bei euch bei den Falken noch vorbeikommen. Annika, ich danke dir erstmal für die Eindrücke vom Theaterplatz vom heutigen Tag.
2: Sehr gerne.

0: Das waren Hundreds, die auch schon mal hier bei uns bei Radio Frei gespielt haben. Und wir sind noch knappe 10 Minuten auf Sendung und wollen natürlich noch ein bisschen Resümee ziehen, wie der heutige Tag war. Yoshi, du warst den ganzen Tag in der Redaktion. Wie hast du den Tag erlebt?
1: Insgesamt war es erstaunlich entspannt. Also wenn ich jetzt vergleiche zu verschiedenen Situationen, die wir bei anderen Berichterstattungen dieser Art schon hatten, war es insgesamt eigentlich jetzt nicht so viele eskalative Situationen zum drüber berichten, sondern eher so, hier ist eine gute Stimmung, da haben Leute was zu erzählen, warum sie da sind, worum es ihnen geht. Das ist vielleicht so der Gesamteindruck von heute, wobei natürlich zu sehen sein wird, was passiert jetzt noch bei diesem Bundesparteitag? Der bisherige Ablauf zeigt genau das, was auch im Vorfeld die Analyse gezeigt hat. So, die AfD macht ihren Kurs weiter. Das heißt auch mit Blick auf die kommenden Landtagswahlen in Sachsen-Anhalt und dann in Mecklenburg-Vorpommern, dass wir genau dieselbe Auseinandersetzung sehen werden, wie zu denken war. Inklusive dem Versuch, die Pressefreiheit und Meinungsfreiheit in Sachsen-Anhalt auch abzuschaffen, die da im Wahlprogramm ganz explizit drinsteht, auch mit der Definanzierung von Radio Korax, um das mal noch kurz hier zu erwähnen. Also das soweit wie erwartet, der Protest ist sehr groß ausgefallen, ist sehr kraftvoll ausgefallen, ist ein bisschen ins Leere gelaufen mit der Blockade. Gleichzeitig ist es trotzdem aber so ein Erfolgsmoment von wie viele Menschen da waren und widersetzen, wird garantiert nochmal strategische Überlegungen anstellen jetzt im Nachhinein. Aber ich glaube so, der Rest hat eigentlich, ist sehr zufrieden mit dem, was passiert ist, von dem, was wir gehört haben.
0: Donata, du hast jetzt sowohl moderiert als auch in der Redaktion gearbeitet. Wie war dein Tag heute? Was wäre dein Resümee?
2: Also erstmal bin ich ziemlich fertig, weil ich auch wie Yoshi seit 5 oder so hier bin und auch seit 5.30 Uhr in der Redaktion sitze. Ich hatte super viel Spaß. Also ich habe auch irgendwann mich kurz mit Christine unterhalten und meinte, ich hatte so einen Spaß, die Beiträge, die in die Redaktion kommen, durchzuhören und zu benennen und einzuordnen. Das hat mir eigentlich sogar mehr Spaß gemacht, als zu moderieren, weil ich muss ehrlich sagen, ich war ein bisschen überfordert, als ich dann 2 Stunden insgesamt moderiert habe und immer plötzlich einordnen musste, was ich jetzt senden muss und was wir jetzt machen. Und dann war erst so ein bisschen Leerlauf und dann kamen plötzlich 3 Sachen auf einmal, die man irgendwie unbedingt senden wollte. Und ja, ich hatte viel Spaß und es war das erste Mal, dass ich bei so einer Aktion mit dabei war und ich muss sagen, es hat sich richtig gut angefühlt.
0: Radio machen kann Spaß machen. Das ist ja ein wunderschönes Resümee, vielleicht auch für alle, die, egal wo ihr jetzt zuhört, ihr habt, könnt bei eurem lokalen Radio natürlich auch mitmachen, denn Radio wie unsere, die leben ja vom Mitmachen. Uli, du warst jetzt auch draußen unterwegs. Wir haben heute Morgen 2 Stunden moderiert. Ich fand es persönlich sehr, sehr gut, dass ich draußen war und auch sozusagen ein paar visuelle Eindrücke kriege, auch ein paar Sachen wahrnehmen konnte. Was sind so die Punkte, die dir hängen geblieben sind, als du draußen warst?
3: Es schlagen so ein bisschen 2 Herzen in meiner Brust, beziehungsweise ist meine Einschätzung oder mein Resümee jetzt hier kurz vor 3 so ein bisschen ambivalent. Auf der einen Seite fand ich das für mich und also nicht nur für mich, sondern fand ich es richtig gut, wie sich der Protest draußen angefühlt hat. Das ist nämlich wieder der Horrorszenarien der AfD und auch wieder einiger Berichterstattung von Medien zu irgendwelchen Ausschreitungen, Chaos und Gewalt seitens der Protestierenden kam, sondern ganz im Gegenteil. Ich habe Leute gesehen, die sich darum gekümmert haben, dass der Müll hinter ihnen aufgesammelt wird. Ich habe Leute gesehen, die sich darum gekümmert haben, dass die Demonstrierenden mit Wasser, mit Lebensmitteln versorgt werden. Ich habe jegliche Altersgruppen draußen auf der Straße gesehen und muss auch einfach sagen, dass ich jetzt zum Schluss das auch nochmal sehr beeindruckend fand, dass zum Beispiel die verschiedenen Gruppen derer, die den ganzen Vormittag oder die ganze Nacht ja eigentlich schon um Erfurt drumherum waren, jetzt zum Schluss durch die Innenstadt gelaufen sind und sich alle am Guter Platz gefunden haben, zusammengefunden haben, beziehungsweise jetzt an der Messe, dass da auch nochmal für alle Leute sichtbar war, das ist jetzt hier kein Unisono-Block irgendwie, sondern das sind Leute, die auch vielleicht nach einer gescheiterten Sitzversammlung, dann aber trotzdem Sprechchöre singend, klatschend, dann quasi durch die Stadt laufen. Das finde ich gut, dass da vielleicht auch nochmal so dieses Horrorszenario, was da gemalt wurde, stand jetzt halt eben auch entkräftet wurde. mit Stand jetzt meine ich, wir wissen natürlich irgendwie nicht, wie sich vor allen Dingen jetzt auch die Polizei weiterhin verhalten wird. Man sieht ja trotzdem, wenn man sich Bilder anguckt oben auf der Messe, dass da auch groß aufgefahren wird mit Wasserwerfern und so. Aber mein Eindruck ist, die Gewalt ging gar nicht oder von Protestierenden aus, ganz im Gegenteil. Es wurde Pizza für sie gebacken, also geil.
0: Ich kann das ein bisschen ergänzen. Ich habe oben die Zeit genutzt und bin an der Messe rechts und links in die Nebenstraßen reingefahren und habe bestimmt mit 10, 15 Anwohnenden dort geredet. Und es war schon ganz interessant, dass die meisten sehr positiv waren. Viele waren vorher unsicher und haben gesagt, sie wüssten nicht, sie haben ihr Auto auch weggeparkt, weil sie wüssten nicht genau, was passiert. Und die, aber das Spektrum der Meinungen reichte so von, naja, wir wissen nicht, was das für Leute sind, die sind unberechenbar, wir sind froh, wenn es friedlich bleibt und bisher ist es aber friedlich geblieben, bis zu, Mensch, das ist ja irgendwie toll, bunter Protest, wir wollen vielleicht nachher selber nochmal hingehen, oder die so auf der anderen Seite standen, quasi so mal so rübergeguckt haben und so ersten Kontakt vielleicht auch aufgenommen haben mit Dingen, die sie sonst, mit denen sie sonst nicht so viel zu tun hatten, und wo man schon auch merkte, es gab viel Skepsis, es gab viel Unsicherheit bei der Bevölkerung, aber mein Eindruck war, also mit allen, die ich gesprochen hatte, die waren eher jetzt so, sind relativ positiv aus der Sache rausgegangen.
3: Ich würde aber trotzdem auch noch sagen, oder was heißt trotzdem, ich würde halt daran anknüpfen oder ergänzen, halt auch nochmal sagen, dass man schon auch mitbekommen hat, wenn man draußen unterwegs war, also oder ich quasi, wenn ich die ganzen Bewegungen da beobachtet habe und auch so die Polizei, wie die teilweise agiert hat, beobachtet habe, wir haben das ja jetzt auch immer wieder gehört, auch im Gespräch mit Anna-Maria Müller, dass es durchaus auch nochmal, glaube ich, zu klären ist, wann jetzt nun welches Verbot gegolten hat oder eben nicht gegolten hat, wie die Kommunikation da untereinander war, dass Absprachen, die vorher gemacht wurden mit Demonstrierenden, dann schon wieder an anderer Stelle keine Gültigkeit mehr hatten. Das finde ich, ist auch alles andere als deeskalierend, würde ich an der Stelle sagen.
0: Und es gab ja auch immer wieder Situationen, also ich habe es nicht live gesehen, aber ich bin dann kurze Zeit später dazu gekommen, also am Gotha Platz wurde Pfefferspray eingesetzt, wo mir zumindest die Umstehenden sagten, dass es da eigentlich keinen wirklichen Grund gegeben hat, und das sind natürlich auch immer nur einzelne Polizistinnen oder Polizisten, aber hat halt einfach einer nochmal die Reihe runter mit Pfefferspray abgesprayt. Also so Situationen haben wir heute natürlich auch erlebt, und ich glaube natürlich, die Nachwirkungen dieses Tages wird in ganz unterschiedliche Weisen noch weitergehen, also sowohl die juristische Aufarbeitung an der einen oder anderen Stelle, als auch natürlich das, was bleibt eigentlich von diesem Tag für Erfurt, an dem so viele Menschen, glaube ich, auf die Straße gegangen sind, wie seit 100 Jahren nicht mehr, könnte man vielleicht sagen. Joschi, du wolltest noch kurz was sagen?
1: Genau, so viele Menschen, um die 50.000 ist gerade die Schätzung. Ich wollte vor allem noch sagen, auch für uns geht es natürlich weiter. Wir werden auch wieder in Zukunft überregional mit verschiedenen Radios zusammen berichten. Solange nämlich alle noch zuhören, ist das der richtige Moment, vielleicht das anzusprechen. Ja. Wir haben auch sehr viel Material heute gesammelt. Das wird noch auftauchen auf freie-radios.net im Laufe der Zeit, sobald wir hinterherkommen. Denn wir alle machen das hier ehrenamtlich in unserer Freizeit aus Spaß an dem Berichten, an dem Radio machen für euch da draußen. Aber das Ganze kostet ziemlich viel Energie und auch ein bisschen Essen und Kaffee. Und für alle, die da draußen sich jetzt denken, das, was wir heute den ganzen Tag gehört haben, fanden wir toll. Ihr könnt bei eurem lokalen freien Radio, wo ihr uns vielleicht gehört habt, gerne jederzeit eine Spende dalassen oder im Förderverein Mitglied werden. Oder auch einfach beim Bundesverband auf freie-radios.de noch spenden. Das würde uns sehr freuen.
0: Wenn ich jetzt sage, ich möchte vielleicht noch mal ein paar Sachen nachhören, und es gibt ja auch noch mehr Material, was wir heute gar nicht senden konnten, wo finde ich denn das?
1: freie-radios.net ist unser Audioportal der Freien Radios.
0: freie-radios.net, genau, das heißt die Seite, wo man das findet. Wir machen die Runde vielleicht noch kurz komplett und gucken dann, dass wir zumindest die verabschieden, die sich dann ausklinken. Christian, wie hast du den Tag erlebt?
4: Ja, also ich kann mich vor allem an das anschließen, was ja eh schon gesagt worden ist. Hier aus der Redaktion oder in der Moderation hat man vor allem so einen Rundumblick bekommen. Man hat sowohl die sehr positiven, sehr motivierenden Stimmen mitbekommen. Und man hat aber natürlich auch so die ein oder andere eskalierende Situation von unseren Reporterinnen und Reportern gehört. Ich würde aber allerdings auch sagen, dass der Großteil einfach sehr, sehr friedlich abgelaufen ist, gar nicht so dieses Bild am Ende rausgekommen ist, was prophezeit worden ist. Und es ist einfach noch, da sind viele diesen Berichten oder diesen Sachen auf den Leim gegangen, wenn man das so sagen kann. Wir haben ja auch mit Anwohnern gesprochen, das habt ihr ja auch gesagt, die wirklich sehr verzweifelt waren oder auch sehr, sehr dagegen waren. Das hat mich dann schon schockiert, muss ich sagen.
0: Ja, und das ist schön, dass es nicht so gekommen ist. Trotzdem, wie gesagt, gibt es noch an der einen oder anderen Stelle noch eine Nachbearbeitung der Themen. Unter freie-radios.net könnt ihr auf jeden Fall noch viele Beiträge nachhören. Und hier bei Radio Frei in Erfurt wird uns das Thema natürlich auf jeden Fall auch noch im weiteren Programm beschäftigen, wenn es montags wieder heißt, unterdessen Magazin um 9 Uhr. Wir verabschieden jetzt alle Radios, die zugeschaltet waren. Wir wünschen euch viel Spaß und bei Radio Frei geht es jetzt noch weiter.
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0: Ein Track in der Phase 2 hier im Replay Rendezvous. Charlie und ich haben diesen Track jetzt zum ersten Mal gehört und haben jetzt einen Höreindruck. Mein erstes Hörerlebnis, was ich aufgeschrieben habe, als der Track losging, als Schlagwort, war so Südsee. Was steht bei dir?
1: Ich hatte als erstes entspanntes Intro und irgendwie auch, ich weiß nicht, so Italo-Sound irgendwie, so ein bisschen. Und ja, ein schöner Akustikgitarren.
0: Ja, das ist so eine Konzertgitarre, ne, die so ganz elegant gezupft wird. Das habe ich auch aufgeschrieben. Ja, also was mir in dem Track aufgefallen ist, strukturell, ich fand, der war relativ gleichförmig und hat dann gegen Ende dieses Outro, was so ein bisschen, ja, da wird dann lautmalerisch gesungen. Ja. So. Und was mir aufgefallen ist, dass so diese Background-Gesänge, die wurden so ein bisschen verzerrt oder so ein bisschen, ich weiß auch nicht, so abgemildert im Hintergrund. Hm. Und damit war dann so der, ich weiß auch nicht, die Lead-Stimme quasi über die Maßen auch präsent. Ne? Also die wurde dadurch so ein bisschen hervorgehoben, aber auch nur ganz dezent, weil insgesamt ist der Track sehr gleichförmig. Hast du eine Einschätzung zur Produktion? Ist das für dich ein super cleaner Sound oder hast du da drin auch irgendwas Roughes entdeckt?
1: Also ich fand den Sound auf jeden Fall sehr clean. Ich habe auch gehört, es gab zwei Frauenstimmen, die sich abgewechselt haben. Ne? Die eine hat auf Deutsch gesungen, die andere hatte in einer anderen Sprache gesungen.
0: Ah, ist mir gar nicht aufgefallen.
1: Nee. Ja, das Outro ist mir auf jeden Fall auch ins Auge gestochen, ins Ohr gestochen. Es klang sehr verspielt, irgendwie so ein bisschen zirkushaft irgendwie. Also ich hatte da irgendwie so einen Zirkus vor Augen. Und die Frauenstimme, die auf Deutsch gesungen hat, die klang sehr soft und hat mich irgendwie so ein bisschen an Chapo Klack erinnert. Ich weiß nicht, ob ihr die kennt. So von der Stimme her und auch von der Stimmung her. Und ich fand auch, es gab irgendwie so einen Kontrast zwischen dem Text. Also der hatte ja irgendwie so eine Sehnsucht nach Glück. Und sie hat davon gesungen, dass sie irgendwie dem Glück hinterher rennt, aber nicht hinterher kommt. Ne? Mhm. Ich komme nicht hinterher, hat sie gesungen. Das Glück ist nah, es liegt an mir, so, dass sie nicht hinterher kommt. Und das war irgendwie so ein Kontrast, dass quasi der Text so eine gehetzte Stimmung irgendwie vermittelt hat oder dass, ne, dass die Person sich so unter Druck gesetzt irgendwie fühlt, aber der Sound, die Gitarre und die Instrumente drumherum waren total entspannt.
0: So. Ja, bin ich total bei dir. Ich würde gerne mal kurz zu dieser Sprache zurück, weil ich es wirklich gar nicht irgendwie wahrgenommen habe. Also ich habe diese Background-Gesänge wahrgenommen, aber ich habe die so lautmalerisch wahrgenommen. War es das, was du meinst, was in einer anderen Sprache ist?
1: Vielleicht habe ich das auch einfach als irgendeine andere Sprache verstanden.
0: Okay, dann will ich da gar nicht so. Oder falls du denkst, dass es eine andere Sprache war, hättest du eine Einschätzung, was für eine das sein könnte?
1: Keine Ahnung.
0: Okay. Ja. Dann vielleicht noch, was ich aufgenommen habe, weil du gerade den Text angeschnitten hast, mache ich da jetzt mal weiter. Ich teile alles, was du sagst. Ne? Also es geht irgendwie so under pressure mit irgendwie Glück sein. Das habe ich auch total gesehen. Ich habe auch so Sachen mitgeschrieben, dass sie singt, ich sollte mitgehen, aber ich bleibe hier. Und dann irgendwie ich hänge hinterher oder sowas kommt dann danach. Das hast du auch gerade gesagt. Ich weiß den genauen Wortlaut nicht mehr. Und dann auch, dass sie sagt, das Glück, das ist heiß und das ist schnell, aber sie kommt nicht hinterher. Ja, also irgendwas liegt da in der Luft, irgendein vermeintliches Glück ist zum Greifen nah, aber sie moniert quasi, dass sie da keinen Zugang zu hat. Ich weiß gar nicht mit dem Hinterher, wie das jetzt zu deuten ist. Aber gegen Ende ist es ja trotzdem so entschleunigt. Das Outro ist dann auch mit dem, habe ich sehr als lautmalerischen Gesang wahrgenommen gegen Ende. Und so lautmalerisch singen, das mache ich ja nicht, wenn ich irgendwie einen Druck habe, jetzt irgendwie aus der Knete kommen zu müssen, sondern lautmalerisch singen mache ich ja eigentlich, wenn ich eben keinen Druck habe und wenn ich irgendwie gerade gelöst bin, so, ne, dann trellere ich so vor mich hin. Und dass den eben halt auch mit dann beruhigt sich dieser Pop-Track nochmal mehr. Teilst du das oder bist du da anderer Meinung? Oder?
1: Ich sehe das auf jeden Fall genauso wie du. Ich habe tatsächlich auch so einen kleinen Bezug zu der Analyse meines Songs von gesehen. Nämlich gab es auch die Textstelle, alle stehen zusammen und jeder geht für sich. Das hat mich auch an so ein, ne, ist auch so eine Art Gesellschaftskritik, dass man zwar ganz viele ist, ne, aber trotzdem macht irgendwie so jeder sein Ding und fühlt sich vielleicht so ein bisschen alleine und sucht so alleine nach seinem Glück.
0: Ja. Okay, das heißt, also du glaubst, dass so Vereinzelung da auch wieder ein Thema drin ist?
1: Ja, das genau, das habe ich ja. So an dieser einen Stelle so ein bisschen rausgehört.
0: Okay, cool. Ich weiß nicht, ist dir aufgefallen gegen Ende? Oder ich habe es erst gegen Ende gehört, ne? Vielleicht ist es auch schon früher da, aber gegen Ende habe ich gehört und vorher habe ich es nicht gehört, dass so Streichersätze auf einmal da sind. Hast du das auch
1: ja,
0: gehört?
1: Ja, das habe ich nicht wahrgenommen, muss ich okay. Da nochmal drauf aufpassen.
0: Die sind auch schwer zu hören, aber die machen halt so einen relativ zackigen Rhythmus, aber die machen für die Stimmung relativ viel. Das fand ich ganz schön. Und dann, es gibt so einen Keyboard-Sound, der ist eigentlich die ganze Zeit da und der hat für mich sowas Hüpfendes. Hm. Ja, das heißt, da ist dann so, da ist also melodisch von der Atmosphäre irgendwas drin, was jetzt gar nicht so unglücklich ist für mich, ne? Obwohl natürlich diese aufwendige Konzertgitarre irgendwie so eine, ich weiß auch nicht, so ein konzentriertes Element mitbringt, gibt es so ein hüpfendes, gelöstes Element über die Keyboard-Sounds, die dazu, ich weiß auch nicht, so einen kleinen Kontrast aufstellen. Ich weiß nicht, ob dir die auch aufgefallen sind, die Keyboard-Sounds.
1: Ja, und also ich fand auch allgemein, dass die Instrumente einfach so eine Leichtigkeit erzeugt haben, ne? Also, dass man so dieses Lied hört und irgendwie mit so einer, also wenn man jetzt nur die Instrumente hören würde, so eine gewisse Leichtigkeit irgendwie dabei hätte und dann, ja, kommt da der Text dazu, aber auch so die Art und Weise, wie sie es gesungen hat, fand ich, hatte trotzdem auch so diese Leichtigkeit durch diese sehr softe Stimme. So, man hat das eigentlich wirklich nur, wenn man dann auch inhaltlich zugehört hat, hat man dann eigentlich diese Schwere dahinter wahrgenommen.
0: Ja. Hast du einen besten Moment in dem Track gehabt, wo du denkst so, ah, das fand ich kurz besonders toll, oder?
1: Also ich glaube so das Intro und das Outro, weil das Intro, da hatte man noch gar keine Vorstellung davon, was da jetzt kommt. So, es war ja erst auch diese andere Frauenstimme gewesen, die im Intro gesungen hat. Und dann, als es dann losging, da kam dann diese ganz andere Frauenstimme, die auf Deutsch gesungen hat. Und das war so ein Überraschungsmoment irgendwie. Und dann auch das Outro, das war dann auch, also damit hatte ich auch nicht gerechnet, dass es dann nochmal so ausklingt.
0: Okay, ja. Das heißt, du hast kurz irgendwie ein Lied auf Kreol erwartet von irgendeiner Insel in weit weg und dann
1: ja,
0: auf einmal
1: schon, ja.
0: Kommt der Track um die Ecke und du hörst eine deutsche Stimme. Okay, ich glaube, für mich war der stärkste Moment schon diese Zeile, ich sollte mitgehen, aber ich bleibe hier. Weil ich das Gefühl hatte, da habe ich dann kurz was verstanden, im Sinne aber auch von ja, das passte irgendwie ganz gut in die Struktur des Tracks, der sehr gleichförmig ist und so ein ich beharre jetzt hier und ich lasse mich nicht von diesem vermeintlichen Glück irgendwie reizen. Da mag ich aber auch wirklich auf dem Holzweg sein. Da bin ich sehr gespannt, was die Auflösung gleich bringt. Hast du, Charlie, könntest du ein Fazit über diesen Song irgendwie finden? Hättest du eins?
1: Also ich mochte den Song auf jeden Fall sehr, weil tatsächlich höre ich auch total gerne so eine Art von Musik, die so ein bisschen softer ist und ich hatte ja auch schon Chapeau Clac angesprochen, das was ganz ähnlich klingt, wie ich finde, die habe ich sehr viel in meiner Jugendzeit auch gehört und ja, ich freue mich auf jeden Fall auch immer wieder, also neue Songs so aus der Richtung kennenzulernen.
0: Ich habe tatsächlich als Fazit in einem Satz, und das ist jetzt nicht despektierlich gemeint, ne, aber es ist das Erste, was mir einfiel, als ich mir Gedanken gemacht habe, wie könnte ich das zusammenpacken, habe ich doch Südseeschmonzette aufgeschrieben, weil ich weiß auch nicht wieso, aber diese Konzertgitarre, wie sie gespielt wird, die wirkt ja zusammen mit anderen Sounds irgendwie exotisch auf mich, oder was heißt, ich weiß nicht, ob exotisch ist vielleicht auch ein blödes Wort, sie wirkt auf mich wie Übersee in irgendeinem tropischen Klima, so möchte ich sagen. Und genau, mit Schmonzette, glaube ich, meine ich irgendwie so, dass so die Person, die das singt, scheint jetzt auch eigentlich ein ganz okayes Gefühl mit dieser Glückssucherei und mit diesem irgendwie ist es eng ums Herz, aber auch nicht so dramatisch. So, genau. Deswegen habe ich das Schmonzette genannt. Und das ist aber nicht böse gemeint. Ich fand es auch cool und ich bin mega gespannt, was es ist. Hast du noch was du unbedingt beitragen möchtest, um dein Hörerlebnis zu teilen?
1: Ich bin jetzt nochmal gespannt, ob das Lautmalerei war oder wirklich eine andere Sprache. Da höre ich jetzt nochmal genauer hin. dann.
0: Ja, teile ich. Da bin ich auch richtig heiß drauf, ob wir da, was für Infos wir dazu kriegen. Okay, Lotte.
2: Hi.
0: Bitte löse auf, was haben wir da gerade gehört und haben wir hier absoluten Blech zusammengefaselt oder war da irgendwas Brauchbares bei?
2: Also wir haben den Song Hinterher von einer Künstlerin namens Mine gehört. Ich habe vorhin nochmal nachgeguckt, der stammt aus dem Jahr 2013, ist also auch schon ein bisschen älter. Also Blech habt ihr auf jeden Fall nicht geredet, weil es ist ja auch was sehr Subjektives, wie man Musik wahrnimmt. Ich glaube, ich fand es super spannend, weil es wirklich auch so, also es ist sehr anders als das, was ich irgendwie damit assoziiere. Und ich glaube, ich hatte zum ersten Mal den Moment, man kennt vielleicht dieses Ding von, ich würde gerne meinen Lieblingsfilm nochmal zum ersten Mal schauen oder meine Lieblingsserie. Ich wünschte, ich hätte ihn noch nie gesehen und könnte sie von vorne gucken. Ich habe noch nie drüber nachgedacht, dass ich einen Song gerne zum allerersten Mal nochmal hören würde, weil ich habe mich gefragt, wenn ich den jetzt zum ersten Mal hören würde, wie er auf mich wirken würde, weil er begleitet mich auch schon seit 2013 und ich höre ihn immer wieder. Ich habe ihn das erste Mal tatsächlich auf YouTube entdeckt und da war es so, dass diese Künstlerin Mine, die stammt aus Mainz und die hat da in Mainz in einer Location quasi gespielt. Und sie hat es auch komplett alleine gespielt. Die beiden Stimmen, die ihr hört, ist beides sie. Und man sieht es auch in dem Video, sie singt das eben ein und sie loopt das selbst. Und damit kriegst du mich erstmal schon mal, ich mag das, wenn man immer mehr dazu holt und also Looping generell. Und sie singt quasi verschiedene Stimmen ein, loopt die immer wieder, legt die übereinander und fängt dann an, mit diesem Klavier zu spielen. Streicher und Gitarren sind drin, die sind tatsächlich in dieser Original, oder ist das wohl nicht die Originalversion, aber für mich Originalversion in diesem YouTube-Video gar nicht mit dabei, sondern da ist einfach ihre Stimme geloopt und sie spielt mit dem Klavier drüber. Und ich kann mich tatsächlich irgendwie noch dran erinnern, wie ich dieses Video zum ersten Mal gesehen habe. Und super, super schön fand. Ich bin da auch gerade, da war ich noch Teenager, da bin ich gerade in dieses Alter gekommen, wo man mal zu so Konzerten geht und da irgendwie dann den Sommerabend mit Freunden irgendwie einen Radler trinkend verbringt. Komme auch nicht weit von Mainz, deswegen war das irgendwie alles was, womit ich mich super identifizieren konnte in dem Moment. Und auch der Text hat mich damals total abgeholt. Es ist meines Wissens nach keine andere Sprache, sondern sie singt da wirklich einfach nur dieses E, bum, bum, bum, wie auch immer, und loopt das, um das quasi musikalisch im Hintergrund zu haben. Ich habe diesen Song gehört kurz vor meinem Abitur das erste Mal und das war so diese Phase, ich bin ein Mensch, ich wusste ganz oft nicht, was für mich jetzt der richtige Weg ist. Also ich hatte so Freunde, die waren so, nee, ich habe mich jetzt bei der und der Firma auf ein duales Studium beworben und ich studiere dann Elektrotechnik, oder die wussten, ich mache Biologie. Ich hatte so ganz viele Freunde, die so ihren klaren Weg schon gesehen haben nach der Schule. Und ich weiß, dass als ich den Song gehört habe, ich in der Position war von, ich weiß nicht, was für mich das Richtige ist. Ich fand super viel spannend, aber ich hatte überhaupt keine Ahnung, was ich möchte. Und dieses, das Glück ist schnell, es rennt, man hat vielleicht auch so ein bisschen mit dieser Fear of Missing Out. Und ich hatte das Gefühl, okay, wir werden jetzt älter und es passiert super viel gerade im Leben. 16, 17, 18 sind, glaube ich, Jahre, die für alle ein bisschen prägend sind. Und Freunde ziehen dahin und Freunde machen das. Und ich habe mich so allein damit gefühlt, dass ich überhaupt keine Ahnung habe, wo ich hin möchte und was ich möchte. Und dann war eben dieser Satz so, ich bleib stehen und schaue ihm hinterher. Was, womit ich mich mega identifizieren konnte. Und ja auch dieses, alle stehen zusammen, aber alle gehen allein voran. Und das hat einfach damals und tatsächlich in mehreren Lebensphasen danach auch mich immer wieder 100% abgeholt. Weil ich einfach so dieses Gefühl hatte von, alle machen ihren Weg und wo ist meiner? Und das hat sie für mich super ausgedrückt. Und es ist auch so, dass sie fängt mit diesem einfachen Loop ihrer Stimme an und singt da drauf und es kommen immer mehr, es kommen die Streicher, es kommt das Klavier, also es kommt immer mehr dazu und in der Mitte vom Song ist es richtig viel und ich finde, es wird fast ein bisschen chaotisch, weil so viel gleichzeitig reinkommt und das spiegelt für mich nochmal mehr diese Überforderung wieder von seinen Weg finden und was macht mich denn glücklich. Und ich bin happy, dass ich mittlerweile für mich selbst gelernt habe, dass man auch in diesen Entscheidungsmomenten und das Album heißt Der Weg ist das Ziel, was irgendwie dann nochmal super da reinspielt, weil man irgendwie mit 17, 18, 19 dachte ich, ich muss ja irgendwo hin und da bin ich dann glücklich und da ist irgendwie das Glück. Und dieses, der Weg ist das Ziel und zu lernen, ich muss gar nicht immer wissen, was für mich der richtige Weg ist. Und den anderen geht es genauso, auch wenn die vielleicht ihren Studiengang direkt wussten nach dem Abi und was sie werden wollen und was sie machen wollen, haben die andere Momente im Leben, wo sie ihre Richtung nicht kennen und das Gefühl haben, alle ziehen an ihnen vorbei und alle haben, finden ihr Glück und man selbst tut es nicht. Genau, und all das ist für mich in diesem Song quasi mit drin, weshalb ich gesagt habe, ich nehme ihn mit, weil sei es nach dem Abitur und eben auch in den 13 Jahren danach, ich immer wieder Situationen hatte, wo ich das Gefühl hatte, ich bin nicht angekommen und ich weiß auch nicht, wohin mit mir. Sei das die Stadt, in der ich lebe, sei das der Beruf, den ich ausübe, sei das die zwischenmenschlichen Beziehungen, die ich pflege, alles Mögliche. Und ich bin immer schon neidisch gewesen auf Menschen, die so sehr früh ihr Ding gefunden haben, weil ich absolute Generalistin bin und ich habe nicht mein eines Ding. Ja, jetzt habe ich ganz viel ausgeschweift, aber ich...
0: Das war total persönlich. Ja. Also ich bin total beeindruckt. Herzlichen Dank. Ja, das war ein Riesenstatement für... Also du hast schon ganz viel gesagt, warum du diesen Track ausgesucht hast. Ja. Beinahe mehr, als dass du uns etwas über Mine erzählt hättest. Aber vielleicht...
2: Über die kann ich auch ganz viel erzählen.
0: Ich glaube, das würde uns super freuen. Ich kann kurz sagen, jetzt als du gerade sagtest, dass es Mine ist... ich habe die auch schon mal wahrgenommen. Eine Freundin von mir wollte mal mit mir tatsächlich auf ein Konzert hin, also gehen, aber ich hatte dann irgendwie keine Zeit oder es war irgendwie logistisch nicht drin. Aber da habe ich kurz mal reingehört und ich bin aber überhaupt kein Fan oder ich habe die Stimme auch nicht erkannt. Aber jetzt, wo du es gesagt hast, so, ah ja, klingelt irgendwie. Die ist relativ huge, oder? Also die spielt huge Gigs und hat eine große Fanbase und Leute flippen aus, wenn die irgendwie auf die Bühne kommt.
2: Ich glaube, die hat gar nicht so eine große Fanbase, aber eine krasse Loyale. Also ich, wie gesagt, ich höre die jetzt auch schon seit 13 Jahren. Die hat vor allem auch, die hat sich stilistisch super krass weiterentwickelt. Also ich habe auch schon gesagt, das Albumcover damals ist einfach nur ein Foto von ihr und da steht halt drauf, der Weg ist das Ziel, weil sie super klein angefangen hat. Und sich, glaube ich, auch sehr viel, ich weiß nicht, ob sie ein Independent Artist ist, ich glaube, aber da bin ich jetzt auf dem Glatteis. Aber die hat sich super organisch langsam wachsend immer weiterentwickelt und hat mittlerweile auch einen sehr viel ausgefalleneren Sound. Deswegen ist das okay, dass du jetzt mit der Südsee sagst. Hör sie dir jetzt an. Sie ist sehr viel alternativer geworden. Und die hat, ich habe geguckt, 180.000 monatliche Hörer bei Spotify. Ich dachte, es wären mehr. Aber ich beispielsweise, also ich war letztes Jahr auf 3 Mine-Konzerten. Mhm. Ich glaube, wenn du dich da einmal reinfällst, dann hat sie super viel, mit dem du dich identifizieren kannst, wenn es dein Ding ist. Sie ist auch ein bisschen speziell. Der Song, wie gesagt, ist ein älterer und der ist auch noch ein bisschen generischer, glaube ich, und allgemein ein bisschen mehr für die Allgemeinheit geschaffen. Ihre Lieder jetzt sind irgendwie spezieller und die muss man mögen. Aber sie hat von Inhalt, Gesellschaftskritik, auch die politischen Botschaften, die sie mitträgt. Sie macht super viele coole Sachen, setzt sich ein gegen die AfD, Feminismus und so weiter und so fort. Also für mich ist es eine Künstlerin, die mich lange begleitet und die mir wirklich sehr viel gegeben hat schon. Und ich kann empfehlen, sie hat einen YouTube-Kanal und da macht sie immer so YouTube-Shorts und stellt Instrumente vor, die man nicht kennt, die irgendwie vergessene Instrumente nice. Heißt das, glaube ich. Und es sind super crazy Instrumente, wenn sie die in die Hand nimmt, hast du überhaupt keine Ahnung, welcher Sound da am Ende überhaupt rauskommen wird. Und die baut sie in ihre Songs mittlerweile auch immer ein. Deswegen, ja, wärmste Empfehlung auf jeden Fall. Und wie gesagt, sie hat es immer wieder geschafft, über all die Jahre ein Lied rauszubringen, das irgendwie in dem Moment genau den richtigen Spot bei mir getroffen hat. Und hinterher war das erste, damit ging das alles los. Also es ist auch ein intimer Track für mich. Es ist nicht so der Party-Track, es ist jetzt nicht Musical, was auch intim gewesen wäre, aber auf einem anderen Ding. Sondern es ist einfach einer, der mich so oft schon so abgeholt hat, dass ich gesagt habe, den nehme ich mit, weil den kann ich so 100% präsentieren und habe auch viel dazu zu sagen einfach.
1: Spielt sie die Instrumente dann auch selber?
2: Ja. Wow. Also sie spielt super, super, super viele verschiedene Instrumente. Sie hat super, super viele verschiedene funky Sonnenbrillen. Das ist auch ein bisschen ihr Ding. Und das ist auch krass, weil ich eben auch über Jahre auf ihre Konzerte gehe. Und man merkt, letztes Jahr war ich beim Weißen Hirsch. Sie ist mittlerweile so weit, dass sie Akrobatik mit reinbringt und sich an so Tüchern bei der Bühne rumschmeißt und sowas. Und früher stand sie halt alleine mit ihrer Gitarre da. Also sie hat so eine mega Wandlung auch einfach gemacht und ist mega gewachsen. Und ich habe das Gefühl, ich bin auch immer so ein bisschen mit ihr mitgewachsen. Also dass wir so einen parallelen Weg, sie hat keine Ahnung, wer ich bin, aber sie hat ganz oft, wenn sie einen Schritt gemacht hat, konnte ich mich damit identifizieren, weil ich den auch gemacht habe in einem ähnlichen Rahmen. Also wir haben, ohne dass sie es weiß, ein bisschen Parallelen. Aber sie spielt die Instrumente selbst, sie tanzt, sie nimmt dich mit und sie wird auch eben immer wieder laut bei politischen Themen, wo ich sehr dankbar bin und mir wünschen würde, dass mehr KünstlerInnen sich klarer positionieren in heutigen Zeiten. Und das macht sie eben sehr und schafft es eben aber auch an diesem Mainstream und großen Labels und sowas vorbeizuarbeiten. Was ganz schön ist, dass sie es schafft. Sie hat auch mal auf einem Konzert gesagt, dass sie das erste Jahr hatte, wo sie sich komplett alleine mit ihrer Musik finanzieren konnte. Und das war, glaube ich, für sie und all ihre Fans ein sehr besonderer Moment. Also wenn man einmal drin ist, ist man drin.
0: Ja, das höre ich raus. Ich erinnere mich auch, dass das Konzert, was wir besuchen wollten damals, das war so irgendwie innerhalb vom Tag ausverkauft oder so. Ja. Und dann waren Ticketpreise sind dann auch irgendwie, wenn man sie, keine Ahnung, auf dem zweiten Weg haben wollte, glaube ich, auch hochgeschossen. Und ich glaube, das war im Stromwerk. Kann das sein, dass sie vor 2 Jahren im Stromwerk
2: spielte? Da war ich tatsächlich auch, ja. Na, siehst du, das war super schön. Und ich finde, genau, du kannst so mitspringen und richtig tanzen mit vollem Körpereinsatz. Du kannst aber auch in der Ecke stehen und ein bisschen schaukeln. Also sie hat so alles und arbeitet auch super viel mit Trommeln, wo du mich immer abholst. Also sie hat einen Track, da baut sie Fetttrommeln auf und trommelt einfach selbst die ganze Zeit dazu. Und das geht durch die Halle durch wie ein krasser Bass. Und deswegen, das ist so richtig Kunst einfach hinten dran, finde ich, in ihrer Musik auch.
0: Cool. Ich bin dafür, dass wir den Track jetzt ein zweites Mal hören. Also herzlichen Dank für diese fantastische und intime Auflösung. Das war super. Magst du den Track für uns und die HörerInnen nochmal ankündigen?
2: Liebe HörerInnen von Coloradio, ich bin Lotte und ihr hört meinen Song Hinterher von Mine.

0: Das war Hinterher von Mine.
1: Ja, ein Track, der beim zweiten Mal hören natürlich dazu geführt hat, dass ich jetzt ganz viel auch an dich gedacht habe. Du hast so viel über dich selbst jetzt erzählt, dass du den Track vorgestellt hast. Also ganz doll den Grund genannt, warum du diesen Track mitgebracht hast und wie sehr Mine dich auch irgendwie begleitet schon seit vielen Jahren. Genau, dass ich über den Track natürlich jetzt beim zweiten Mal hören auch viel an dich gedacht habe, denn du bist ja auch neu im Radio, wir lernen uns gerade kennen. Genau, das war total toll und ja, spannend zu sehen, wie du da drin liest, dass so ein gewisses Gefühl von Hinterherhängen in diesem Track transportiert wird. Während ich tatsächlich diesen Glücksbegriff beim ersten Mal hören total sehr romantisch gesehen habe und gar nicht, ja, ich weiß auch nicht, gar nicht so sehr auf Lebensgestaltung oder sowas ausgelegt hatte.
0: Was ja auch ganz schön ist. Ich weiß ja auch gar nicht, ob das die Aussage war, die sie treffen wollte. Das ist einfach das Gefühl, das er mir gegeben hat damals.
1: Ja, ich glaube, die lässt den Spielraum für sowas, ne? Das ist, wird halt nicht konkretisiert, ja. Dieser Glücksbegriff.
0: Voll.
1: Okay, liebe Leute, wir kommen in die nächste Phase von, in die finale Phase von Replay Rendezvous. Und in der dritten und letzten Phase von Replay Rendezvous stelle ich einen Track vor. Ich habe auch einen Track mitgebracht. Und ich fühle mich mit meiner Track-Selection total prima. Und ja, wir machen eine kurze Durchschnaufpause und dann erkläre ich euch gleich nochmal, was auf dem Cover zu sehen ist von dem dazugehörigen Album zu diesem Track, den ich mitgebracht habe. Aber wir schnaufen nochmal einmal ganz kurz durch, bevor es in die letzte Phase von Replay Rendezvous geht.
0: Ganz schnell.

0: Hey, Coloradio. Wir sind immer noch bei Plastikpop etc. beim Replay Rendezvous und die jetzt in der dritten Phase soll es um meinen Track gehen.
1: Jonathan, wie fühlst du dich jetzt, kurz bevor wir gleich deinen Song hören werden?
0: Ich fühle mich prima. Ich bin gespannt, wie er drauf reagiert. Ich bin gespannt, ob irgendeine Person, die uns zuhört, sich motiviert fühlt, diesen Track vielleicht nochmal zu hören. Aber ich fühle mich gut. Ich habe richtig Bock, den Track jetzt mit euch zu hören.
1: Magst du uns dann noch beschreiben, was man auf dem Albumcover sehen kann?
0: Ja, man sieht das Gesicht einer Frau in einer Nahaufnahme und die Augen, die sind so verblitzdingst. Es sieht so, ich weiß nicht, habt ihr den Exorzisten gesehen? Diesen berühmten Film, wo es aus den 70ern oder so, wo es um das Austreiben eines vermeintlichen Teufels aus einer Frau geht. Da gibt es so eine Szene, da sind die Augen nur weiß, ohne Pupille und es wird so ein Wahnsinn ausgedrückt. Und die Nahaufnahme von diesem Schwarz-Weiß-Foto zeigt auch so Augen, wo es keine Pupillen gibt. Das zeigt das Cover.
1: Okay, spooky.
0: Ja, spooky. Wenn ihr soweit seid, würde ich sagen, lege ich los mit dem Track, den ich mitgebracht habe. Viel Vergnügen.

0: Das ist Plastic Pop etc. Wir sind hier beim Replay Rendezvous. Das war ein Track in der dritten Phase vom Replay Rendezvous. Das ist die Phase, in der ich, Jonathan, einen Track mitgebracht habe, den Lotte und Charlie, die mit mir hier im Studio sind, nicht kannten und die jetzt versuchen, den Track ein bisschen einzuschätzen. Lotte, was war dein erstes Hörerlebnis, das du so bei diesem Track jetzt hattest?
1: Viel. Also ich finde es schwer, das irgendwie zusammenzufassen. Ich glaube so, am Anfang, ich mochte den Einstieg, weil es irgendwie erst so ein bisschen wild, diese Instrumente untereinander, und ich hatte das Gefühl, die finden sich dann und steigen dann eben ein in so eine Melodie, die auch öfter wiederholt wird, und es kommt immer mehr aber dazu. Und ich weiß, dass ich mich ab einem gewissen Punkt gefragt habe, wie krass wollen sie es eigentlich noch steigern, weil immer noch mehr dazu kam. Und ich habe zwischendrin kurz auf den Laptop gelunzt und war so, okay, wir haben erst ein Drittel des Songs und es baut sich immer mehr auf, so wo wird das hingehen? Deswegen, ich fand es intensiv, ich fand es irgendwie so Aufbruchsstimmung, habe ich mir aufgeschrieben.
0: Okay, wow. Mhm. Charlie, was sind deine Eindrücke zum Hörerlebnis?
2: Ja, also ich, also die Bilder, die ich beim sehr langen Intro so im Kopf hatte, ne, wie Lotte schon gesagt hat, was sich dann immer so mehr gesteigert und aufgebaut hat, war irgendwie so Dschungel. Ich hatte die ganze Zeit so ein Dschungel-Erlebnis vor Augen. Es kamen auch Instrumente, die klangen ein bisschen wie Insekten. Und ich weiß nicht, es hat halt sehr chaotisch geklungen. Ich habe mir dann Chaos im Dschungel aufgeschrieben, so als Titel. Und als dann der Gesang eingesetzt hat, hat es auf jeden Fall dieses Chaos und den Wahnsinn so thematisch aufgegriffen. Und also es ging jetzt wahrscheinlich nicht um irgendwie was im Dschungel passiert ist, aber ich fand auf jeden Fall, dass das jetzt ein Song war, wo so der Text gut zu den Instrumenten, also zu der Stimmung der Instrumenten gepasst hat.
1: Es wurde so immer mehr, und sie singt ja auch davon, wie sie irgendwie das Gefühl hat, sie verliert ihren Verstand. Und es hat so diesen Vibe von ihr, ist alles zu viel. Es ist einfach zu viel. Und das wird super repräsentiert darin, dass immer mehr auch musikalisch an Instrumenten einsteigen. Dass immer mehr dazukommt. Es wird immer lauter. Es wird immer wilder. Ich finde Dschungel eine super gute Assoziation. Ich sehe es auch. Und dieser erste, also ich habe auch quasi irgendwas, was so auf einer Reise ist, auf dem Weg ist. Und es wird immer krasser und es wird immer mehr ein Abenteuer. Und auf einmal bricht dieser Main Character in diesem Abenteuer aus und erzählt uns, wie es eigentlich, was eigentlich im Kopf passiert. Und das ist dann quasi der Gesang, der das ausdrückt. Das war so der, ja, auch der erste Moment, wo so eine Pause gab von dieser Steigerung, wo ein kurzer Cut war und auf einmal, was passiert hier eigentlich gerade und was ist hier los? Viel. Es ist ein Song, den ich auf jeden Fall super gerne mal live hören würde.
2: Auf jeden Fall, das ist bestimmt ein Erlebnis, ein das überwältigendes ist, Erlebnis.
1: Ja. Also ja. Wenn da nach und nach dieses, du brauchst ja gefühlt ein Orchester auf jeden Fall, um das richtig darzustellen. Das ist super geil, stelle ich mir auch schon vor, wie sie es eingespielt haben. Es muss super Spaß gemacht haben. Aber das live zu sehen, wie immer mehr Leute einsteigen und ihre Energie da mit ihrem Instrument reingeben, das würde ich gerne mal erleben. Die würde ich gerne live sehen.
2: Auf jeden Fall. Also ich fand den Text auch super interessant. Also es wurde ja durch Textzeilen wie Losing My Mind, Losing Control oder I'm Fucked Up in My Head wurde ja dieses Chaos sehr deutlich gemacht oder der Wahnsinn, der da irgendwie sich abspielt. Mir ist auch aufgefallen, dass sie immer wieder so irgendwie Familienmitglieder mit eingebracht hat. Da habe ich mich so ein bisschen gefragt, was gibt's da für einen Zusammenhang, wie ist das gemeint? So, ich weiß nicht, Lotte, hattest du da irgendwie Gedanken dazu?
1: Also ich glaube so, ihr nächsten Menschen, also sie drückt ja ihre Verlorenheit und ihr ist alles zu viel und Überforderung war irgendwie auch schon wieder so ein Muster, das ich gesehen habe, und die ihr nächsten Menschen, die spiegeln ihr das zum einen wieder und die haben ja, also gerade bei diesem It's more to the story than my father said, ist vielleicht auch so eine Enttäuschung von dieser Schutzraum von Eltern, haben sie nicht darauf vorbereitet, was eigentlich kommt, und dass sie da auch ein bisschen nicht sauer, aber einfach so dieses zu viel und diese Leute, die ja eigentlich so nah sind, verstehen sie nicht oder haben sie nicht vorbereitet auf das, was kommt. Es ist ja auch so, beim letzten Vers hatte ich das Gefühl, wird der Song auch nochmal irgendwie ein bisschen ruhiger und sie besinnt sich noch so ein bisschen mehr nochmal auf diese Aussage. Und wie sie ihre Stimme dann auch mit reingibt in diese Instrumente und diese langgezogenen Töne, die sich irgendwann verlieren und du hast das Gefühl, kriegst du nicht mal so aktiv den Punkt mit, wo sie aufhört, zu diesen Ton noch weiter mitzusingen. Ist auch cool, weil man richtig mitkriegt, wie sie sich eben, also so dieses darin verlieren, dass sie in diesem Chaos gefangen ist. Das war auf jeden Fall sehr eindrucksvoll.
2: Ja, mir ist auch die Zeile People are dying while I'm playing dead aufgefallen. Also da habe ich auch wieder so ein Stück weit Gesellschaftskritik irgendwie drin gelesen, aber auch so eine Selbstkritik. Also dass sie halt anspricht, auf der Welt sterben tagtäglich irgendwie Menschen und ich spiele tot.
0: Also das Impostergefühl, was da irgendwie kommt, ne? Und vermeintlich, ne? Vielleicht ist wirklich was los, aber die Menschen stehen sich dann irgendwie da ihrem mentalen Problem nicht zu und haben so ein Impostergefühl, ja. Ja, obwohl genau. Sie eigentlich dringend Hilfe in Anspruch nehmen sollten. So.
1: Ja. Ich glaube auch, sie hat eigentlich Sehnsucht nach so Ruhe und einem Sicherheitsgefühl und ist aber gefangen in wildem Chaos, Überforderung und ganz, ganz vielen Emotionen. Und man würde ihr wünschen, dass sie kurz leiser und kurz durchatmen und es gibt einen Weg. Also ich würde ihr gerne so ein bisschen Zuversicht kurz mitgeben. Gleichzeitig auch nicht, weil das würde den Song abändern und die Energie, die er hat, ist schon eindrucksvoll und ganz schön.
0: Ja, ich möchte euch ausdrücklich loben. Also ich würde gerne auflösen und ihr seid fantastisch. Ihr habt es ganz super eingeordnet. Es ist wirklich ein Track über mentale Gesundheit, über den Wahnsinn. Mhm. Der Track heißt The Struggle with the Beast und es geht um quasi das wilde Tier in uns, ja, das durchaus ausbrechen kann und das jede von uns quasi erwischen kann und uns in eine mentale Krise reißt. Und ich löse einfach mal auf. Es ist ein Track von der Schwedin Anna von Hauswolf. Der Track ist letztes Jahr im Oktober rausgekommen. Und ich hatte das große Glück, die tatsächlich zu sehen. Ich habe die in Köln im Gloria gesehen.
1: Ach, geil.
0: Ich weiß gar nicht, im Februar, glaube ich. Und das war super toll. Und es ist tatsächlich bombastisch orchestriert. Ne? Also ihr habt vielleicht gehört, es gibt dieses heftige Saxophon, das dieses Thema am Anfang setzt und dann wild abdriftet und dann gegen Ende das Thema aber wieder aufnimmt und so Themen setzen und gegen Ende wieder aufgreifen, das, was wir aus dem Jazz kennen. Mhm. Aber dann macht der Track super viel Drone. Es gibt Orgeln, die hat wirklich auf der Bühne eine Orgel mit dabei, also wirklich Pfeifen, ne? so eine mobile Orgel. Und die springt auf der rum. Es ist eine kleine, drahtige Frau, die mit großer Energie, wenn sie nicht gerade singt, auf dieser Orgel einhämmert, sodass die auch richtig auf der Bühne ins Wanken kommt. Und dazu, zu diesen dronigen Orgeltönen, gibt es halt dieses unglaubliche Saxophon und diesen fantastischen Bassteppich, der auf einem E-Bass gespielt wurde auf dem Konzert. Der das Ganze dann miteinander verbindet. Und ich würde ein paar Sachen noch auflösend über den Song sagen. Also die Atmosphäre ist ganz klar düster und bedrohlich und intim. Und trotzdem gibt es so eine aggressive Stimmung des Abdriftens. Und die Effekte, die wir so warnen, die sind tatsächlich dazu da, damit sich Spannung aufbaut. Das habt ihr super beschrieben. Also ihr beiden habt gesagt, da baut sich irgendwie sowas auf und es wird immer intensiver. Und nur wenn der Gesang einsetzt, löst sich schon irgendwas auf. Und der Gesang selbst hat dann auch nochmal Momente der Auflösung, die der Gesang mitbringt. Es ist an sich, finde ich, eine grobe Produktion, obwohl die super professional klingt, aber sie hat eben halt diesen bewussten, dreckigen Droning-Sound über die Orgeln drin und es ist tatsächlich so, die Schlüsselpassage ist dieses I am fucked up in my head, ne? Also dieser, ich erkenne jetzt meinen Wahnsinn an und ich löse mich daraus und meine komischen Impostergefühle mit mir sei doch gar nichts los, dem gehe ich jetzt nicht mehr nach. Das heißt, der Text ist eindeutig, es ist eine Krisenerzählung, es ist ein Hilferuf und es ist Angst, die Kontrolle zu verlieren. Es geht um Familie, die Zeuge von etwas Unheimlichem wird, ja, und die irgendwie einsteigen muss. Und es gibt ein Bild in dem Titel von einem Beast und dieses Beast funktioniert tatsächlich in diesem Track ganz gut, ne, das halt irgendwie ausbricht und unkontrolliert ausbricht. Und sie selbst hat dazu ein Statement gegeben, das zitiere ich jetzt einfach mal. Sie hat gesagt, ich habe diesen Song geschrieben, nachdem eine enge Freundin eine Psychose durchgemacht hat. Sie wirkte unaufhaltsam und völlig losgelöst, so als würde sie in einer Art Paralleluniversum leben. Sie war auf einmal weit entfernt von der Person, die ich eigentlich kannte, so als hätten sich all ihre sozialen Barrieren vollständig aufgelöst. Ihre Art zu kommunizieren hatte sich in eine neue und seltsame Brillanz entwickelt. Sie kannte keine Hemmungen mehr. Und ich bin froh, dass sie heute nicht mehr alleine damit ist und dass sie langsam auch wieder die Alte wird. Aber es hat mich so viel darüber nachdenken lassen, wie verletzlich und komplex wir alle sind und dass in jedem Menschen Schichten unbewältigter Traumata sind und ein unausgesprochener und, Entschuldigung, ich fange nochmal von vorne an. Jetzt muss ich ein Stück. Ich bin froh, dass sie heute wieder ganz die Alte ist, aber ich habe so viel darüber nachdenken müssen, wie verletzlich und komplex wir alle sind und dass sie in jedem Menschen Schichten unbewältigter Traumata schlummern, die sich wie eine Bestie verselbstständigen können. Genau, das hat mich sehr gerührt, als ich das gesehen habe. Mentale Gesundheit ist bei mir ein Thema und ist bei einer Menge Menschen, die mir wichtig sind, ein Thema. Deswegen hat mich der Track sehr berührt. Ich habe das nicht von Anfang an verstanden. Ich war auf dem Konzert und war weggeblasen von diesem Track und habe den dann so, der ist glaube ich immer noch, wenn ich in meinem Online-Dienst gucke, ist er immer noch einer meiner Top-Tracks, obwohl ich das im Februar live gesehen habe, weil der so auf Heavy Rotation bei mir ist. Und ich habe aber erst danach gelesen, wo es der Track behandelt und dann erst verstanden, welche textliche Ebene das hat und dann hat er mich im zweiten Gang erst so richtig gekickt. Wenn die Auflösung für euch soweit cool ist, dann würde ich den Track jetzt nochmal anspielen. Wir hören jetzt als zweite Darbietung den Track Struggle with the Beast von Anna von Hauswolf. Viel Vergnügen.

0: So, liebes Coloradio, liebe Plastikpop etc. HörerInnen, wir spielen dieses zweite Mal im Replay-Rendezvous von der Phase 3 nicht komplett aus. Uns läuft die Zeit etwas davon, aber no problemo. Ich empfehle euch gerne nochmal, was es war. Das war Anna von Hauswolf mit dem Track The Struggle with the Beast. Das ist eine Platte, die letztes Jahr rauskam, im Oktober 25. Sie heißt Iconoclasts und sie sei hiermit herzlich empfohlen. Für alle, die das gekickt hat, Anna von Hauswolf spielt am 20. November in Leipzig im Felsenkeller. Holt euch eine Karte, ich fahr hin, wir bilden eine Fahrgemeinschaft oder treffen uns in der Regionalbahn, wie ihr wollt. Es ist auf jeden Fall herzlich zu empfehlen. Und damit kommen wir zum Ende der heutigen Sendung. Liebe Charlie, liebe Lotte, das war super cool heute mit euch. Herzlichen Dank, dass ihr da wart. Ihr wart fantastische Gästinnen und ihr habt super coole Musik mitgebracht.
1: Ja, danke auch.
2: Danke dir.
0: Sehr gerne, es hat mich sehr gefreut. Wenn ihr Interesse habt, auch mal bei Replay Rendezvous mitzumachen, schreibt mir eine E-Mail einfach jonathan@coloradio.org und wir können darüber reden, dass ihr auch mal Gast oder Gästin in dieser Sendung sein wird. Hier geht es jetzt gleich weiter, wenn ihr über Radio Korax hört, mit der fantastischen Sendung Disposable Time. Das ist eine Radiosendung mit Schwerpunkt auf Synthwave und Elektro. Und für alle HörerInnen von Coloradio, die können sich jetzt auf den linken Medienspiegel freuen. Eine Sendung von Radio Korax, die wir hier bei Coloradio immer sehr gerne übernehmen. Liebe Leute, die heute in Erfurt waren und ein absolut antinationalistisches Signal von Erfurt aus gesendet habt, danke, dass ihr vor Ort wart. Danke, dass ihr laut wart. Ihr seid fantastisch. Ihr habt unsere Unterstützung zumindest auch in Gedanken von Dresden aus. An alle anderen, genießt den Sommer, passt auf euch auf und bis bald.

den linken Medienspiegel im Juni beginnen wir mit dem Worst-Case-Szenario, dem Wahlsieg der AfD in Sachsen-Anhalt und was das für Schule, Migration, Verwaltung, Sicherheit etc. bedeutet. Danach schauen wir nach Kolumbien. Dort stehen am 21. Juni die Stichwahlen zwischen einem sozialdemokratischen und einem faschistischen Präsidentschaftskandidaten an. Danach kommen wir zum Klima, zuerst zur Notwendigkeit einer ökosozialistischen Bewegung und dann zum Klimakollaps und den Reichen. Und abschließend zu Europas Abschottung und zur Rente.

0: Unser erster Artikel ist aus der Wochentaz vom 23. Mai und den Konsequenzen eines AfD-Wahlsiegs in MacPom und insbesondere Sachsen-Anhalt.
1: Das Worst-Case-Szenario. In Sachsen-Anhalt und Mecklenburg-Vorpommern könnte die AfD nach den Wahlen im Herbst regieren. Es muss nicht so kommen. Aber wer den Ernst der Lage erkennen will, sollte konkret auf Schulen, Verwaltung und Vereine schauen. Was droht da und wie bereiten sich die Menschen dort vor? Schule. Geht der AfD in Sachsen-Anhalt, sieht die Schule der Zukunft so aus. Draußen weht die Deutschlandflagge. Die Regenbogenfahne, die noch vor der Wahl dort hing, ist verboten. Schüler seien im Geist der Liebe zu ihrer Heimat und dem deutschen Volk zu erziehen. Zitat. Geflüchtete Kinder werden in Sonderklassen unterrichtet. Schüler seien im, Zitat, Geist der Liebe zu ihrer Heimat und dem deutschen Volk, Zitat Ende, zu erziehen. Geflüchtete Kinder werden in Sonderklassen unterrichtet. Kinder mit Behinderung gehen auf Förderschulen. Das Experiment Inklusion ist gescheitert, erklärt die AfD. Einige Kinder besuchen die Schule gar nicht mehr. Sie werden zu Hause von ihren Eltern unterrichtet. Die AfD hat die Schulpflicht aufgehoben. Auf dem Lehrplan steht wieder Russischunterricht. Er soll auf den Austausch nach Russland vorbereiten. Im Geschichtsunterricht geht es vor allem um das 19. Jahrhundert und die deutsche Nationenwerdung. Auch auf dem Stundenplan Heilpflanzenpädagogik. Gestrichen wurde Sexualkundeunterricht und jede Aufklärungsarbeit, die geschlechtliche Vielfalt beleuchtet. Auch die politische Bildung wurde gestutzt. Das demokratische Prinzip sei in der Schule fehl am Platz. Was nun in den Schulen zählt, ist das Leistungsprinzip. Schulnoten dienen als harte Währung. Sportunterricht wird vor allem als Wettkampf gedacht. Ob die AfD mit all dem durchkäme, ist umstritten. Zwar ist Bildung Ländersache, aber gerade die Aussetzung der Schulpflicht dürfte verfassungsrechtlich schwer durchzusetzen sein. CDU-Ministerpräsident Sven Schulze warnt vor einem Schulsterben. Die Kultusministerkonferenz könnte zudem das Abitur aus Sachsen-Anhalt entwerten. Malte Gerken von der Bildungsgewerkschaft GEW in Sachsen-Anhalt hält es für sehr wahrscheinlich, dass Lehrkräfte das Land verlassen werden, was den Lehrermangel noch verschärfen würde. Das Bildungsprogramm der AfD gefährde den Wirtschaftsstandort und verstärke die Spaltung der Gesellschaft. Zitat Malte Gerken: Chancengleichheit und Inklusion in der Bildung sind keine ideologischen Modeerscheinungen, sondern essentiell für die Lebensqualität und den Wohlstand einer Region. Familie. Gleich der erste Punkt des AfD-Wahlprogramms befasst sich mit der Familienpolitik. Mit Familie meint die AfD explizit Vater, Mutter, Kind. Jegliche andere Familienform wird als linke Perversion abgetan. Um Anreize zur Kinderproduktion zu schaffen, verspricht die Partei spezielle Familienkredite zum Hausbau und Kinderprämien, die mit jedem weiteren Nachwuchs steigen. Die Gleichstellungsbeauftragte soll zur Familienbeauftragten werden und die Geburtenrate ankurbeln. Sarah Schulze, derzeit Gleichstellungsbeauftragte des Landes Sachsen-Anhalts, warnt gegenüber der Taz: Frauen eine rein reproduktive Rolle zuzuschreiben, ist ein Rückschritt für die Gesellschaft und die Selbstbestimmung. Zumal die Landesverfassung die Gleichstellung als Auftrag formuliert. Ob eine Familienbeauftragte zur Steigerung der Geburtenrate rechtlich möglich wäre, ist also zweifelhaft. Die AfD will außerdem die Schwangerschaftskonfliktberatung ändern, kurz den Weg zur Abtreibung erschweren. Wer eine Abtreibung plant, muss sich laut aktuellem Bundesgesetz vorher beraten lassen. Die AfD will, dass das Erstellen eines Ultraschallbildes bei dieser Beratung verpflichtend wird. In Gesprächen mit der Taz bezweifeln MitarbeiterInnen von Beratungsstellen in Sachsen-Anhalt, dass das praktisch umsetzbar wäre. Beratungsstellen verfügen nicht über eigene Ultraschallgeräte. Geht es nach der AfD, soll jede Person, die eine Schwangerschaftskonfliktberatung aufsucht, künftig eine Liste mit finanziellen Hilfsangeboten für ein Leben mit Kindern bekommen. Dabei gehören Geldprobleme gar nicht zu den wichtigsten Gründen einer Abtreibung, sagt Johanna Walsch, Geschäftsführerin beim Verein Pro Familia in Sachsen-Anhalt. Zitat: Ein Schwangerschaftsabbruch kann nicht auf finanzielle Belange reduziert werden. Zitat Ende. Auch ein Ultraschallbild würde eine Entscheidung vermutlich nicht ändern, glaubt Walsch. Zitat: Einzig die emotionale Belastung steigt. Zitat Ende. Sie sorgt sich auch um die Finanzierung von Pro Familia, die größtenteils beim Land liegt. Seit dem vergangenen Jahr habe das Land 100% der Personalkosten getragen. Darauf seien viele Organisationen angewiesen, sagt Walsch. Auch andere Beratungsstellen bestätigen das der Taz. Migration. Kein Thema im AfD-Wahlprogramm ist so präsent wie Migration. Angekündigt wird eine Abschiebeoffensive samt entsprechender Taskforce. Abschiebehaftplätze sollen auf 300 verzehnfacht werden. Das umstrittene Wort Remigration fällt. Geflüchtete will die AfD nur noch außerhalb von Städten in zentralen Unterkünften einquartieren. Ob das rechtlich zulässig wäre, ist fraglich. Said Said vom Flüchtlingsrat Sachsen-Anhalt fürchtet, für die Betreffenden würde eine AfD-Regierung mehr Kontrolle und Unsicherheit im Alltag bedeuten. Das Programm beschreibt Geflüchtete vor allem als Sicherheitskosten und Ordnungsproblem. Mehr Menschen dürften dann in Sachsen-Anhalt unabhängige Beratung brauchen. Zitat: Gleichzeitig würde unsere Arbeit politisch und finanziell stärker unter Druck geraten. Zitat Ende. Die AfD will auch Gelder für Integrationsprojekte weitgehend streichen. Gerade in Sachsen-Anhalt, wo viele Menschen lange Wege, Sprachbarrieren und komplizierte Behördenverfahren erleben, wären solche Einschnitte gravierend, sagt Said. Der Flüchtlingsrat stärke deshalb aktuell seine Kontakte zu AnwältInnen, bundesweiten Strukturen und Beratungsstellen. Im Fall einer AfD-Regierung wolle man vorbereitet sein. Zitat: Wir müssen schneller reagieren können, wenn Menschenrechte angegriffen werden. Zitat Ende. Auch das Kirchenasyl will die AfD unterbinden. Polizei und Staatsanwaltschaft sollen angewiesen werden, auch Personen abzuschieben, deren Kirchengemeinden Schutz gewähren. Leitende Geistliche der evangelischen und katholischen Kirche in Sachsen-Anhalt kritisieren, das AfD-Wahlprogramm sei nicht mit dem christlichen Glauben vereinbar. Beide Kirchen machen in Kampagnen darauf aufmerksam, welche Folgen eine AfD-Regierung hätte. Mahmad Muhammad vom Landesnetzwerk der Migrantenorganisationen in Sachsen-Anhalt betont, es gehe nicht nur um Kürzungen bei zivilgesellschaftlichen Projekten. Zitat: Wir befürchten eine Gesellschaft, in der Vielfalt nicht mehr als Stärke gesehen wird, sondern als Problem. Zitat Ende. Menschen mit Migrationsgeschichte drohten, das Bundesland zu verlassen. Verloren gingen Ärzte, Handwerker, Pflegekräfte und Menschen, die dieses Land jeden Tag mittragen. Schon jetzt hätten viele den Gedanken, haben wir hier überhaupt noch eine Zukunft? Demokratie. Über ein Netz linker bis linksextremer Institutionen ätzt die AfD in ihren Programmen und kündigt ihnen den Kampf an. In Sachsen-Anhalt nennt sie den Verein Miteinander, der seit Jahren Demokratiearbeit macht. Dieser und andere sollen künftig eine Patriotismus- und Demokratieerklärung abgeben, um noch Fördergelder zu erhalten. Wir würden so eine Patriotismuserklärung keinesfalls unterschreiben, sagt David Begerich vom Miteinander. Natürlich bereite sich sein Verein auf eine mögliche AfD-Regierung vor. Wie genau, das solle nicht in der Zeitung stehen. Was aber jetzt schon passiert, Miteinander sammelt Spenden für den Ernstfall. Ähnlich sorgen auch andere Vereine vor, etwa die Beratungsstelle für Opfer rechter Gewalt. Auch im Visier die Landeszentrale für politische Bildung. Die Partei will sie abschaffen und stattdessen ein Landesinstitut für staatspolitische Bildung und kulturelle Identität aufbauen. Es macht mir schon Angst, was für ein Geist hier einziehen könnte, sagt Direktor Mike Reichel. 35 Jahre habe man offene, pluralistische Bildungsarbeit machen können, dem drohe nun ein Ende. Auch sei es wahrscheinlich, dass die AfD ihn und die Führungsriege versetzen könnte. Selbst gehen werde er nicht, sagt Reichel. Kämen unter der AfD politische Direktiven, würde man auf die Rechtslage verweisen, dass das Programm überparteilich sein müsse, sagt Reichel. Zitat: Wer hier arbeitet, ist den Gesetzen verpflichtet, nicht politischen Weisungen. Zitat Ende. Über das Programm könne ohnehin nur das Kuratorium entscheiden, in dem die AfD nach der Wahl wohl auch stärker vertreten wäre. Das Landesparlament Sachsen-Anhalt jedenfalls hat vorgesorgt. Noch im April beschloss es, gegen die Stimmen der AfD, eine Gesetzesänderung, die eine Abschaffung der Landeszentrale für politische Bildung untersagt. Das war sehr, sehr wichtig, sagt Reichel.
0: Klima, aus für Klimaprojekte, keine neuen Windräder, kaum weiteren Solarstrom. Die AfD kündigt für den Fall einer Regierungsübernahme in Sachsen-Anhalt eine energiepolitische Kehrtwende um 180 Grad an. Subventionen für erneuerbare Energien sollen ebenso gestrichen werden wie Fördermittel für Klimaprojekte. Die AfD bestreitet den menschengemachten Klimawandel und hält an Gas, Kohle und Öl fest. Eine AfD-geführte Landesregierung will ein Windkraftmoratorium beschließen, mit der Folge, dass neue Windräder nicht mehr genehmigt werden können. Eine AfD-Regierung könnte den Bau neuer Windkraftanlagen verzögern, aber nicht stoppen, sagt Johannes Wolke vom Landesverband Erneuerbare Energien Sachsen-Anhalt. Über die 5 Planungsgesellschaften im Land könnte eine AfD-Regierung versuchen, Genehmigungsprozesse zu verhindern. Aber die Bundesgesetze regeln, dass das nur begrenzt möglich ist. Würden neue Windparks abgelehnt, könnten Investoren vor Gericht ziehen. Da in Sachsen-Anhalt viele Windkraftbetreiber regional verankert sind, erwartet Wolke solche Klagen, falls die AfD den Ausbau blockiert und nicht, dass Investoren einfach ins nächste Bundesland ziehen. Mehr Macht hätte die AfD, um den Ausbau von Photovoltaik zu blockieren. Hier hat Sachsen-Anhalt Aufholbedarf. Die AfD lehnt den Bau neuer großer Solarparks aber ab. Photovoltaik soll nur noch auf bereits versiegelten Flächen gebaut werden dürfen, etwa auf Dächern in Gewerbegebieten. Hier habe die AfD tatsächlich einen Hebel, sagt Wolke. Eine AfD-Regierung könnte veranlassen, dass große Solaranlagen drastisch verkleinert werden müssen oder sie mit hohen Auflagen belegen, die nicht umsetzbar sind. Verwaltung. Die AfD kündigt breitbeinig die Kettensäge an. 150 bis 200 Posten wolle sie im Beamtenapparat neu besetzen. In ihrem Programm hetzt sie gegen die angebliche Regenbogendoktrin der Verwaltung und kündigt Kürzungen um 10% an. Personal, einzelne Ministerien, Landesgesellschaften und gleich das ganze Landesverwaltungsamt soll alles weg. Tatsächlich könnten die Rechtsextremen als Alleinregierung erstmal nur 19 politische Beamten austauschen. Das sind die 15 Staatssekretäre aus den 9 Ministerien. Hinzu kommen natürlich deren Büroleiter und Referenten und dann noch die 4 explizit politischen Beamten des Mittelbaus, den Leiter des Verfassungsschutzes, die Leitung des Presseamtes sowie Präsident und Vize des Landesverwaltungsamts. Fraglich ist jedoch, ob die AfD hier Rechtsextreme einstellen darf. Sicherheitsüberprüfungen sind vorgeschrieben und dabei gilt Bundesrecht. Schwierig dürfte auch das Absägen von verbeamteten Abteilungs- und Referatsleitern in den Ministerien werden. Die sind in Sachsen-Anhalt keine politischen Beamten, sondern auf Lebenszeit eingestellt. Strafversetzungen und Kündigungen wären teuer, weil Klagen aussichtsreich wären. Selbiges gilt für Einstellungen von AfD-Personal. Beim Umbau helfen würde der AfD, dass 30-40% der Beschäftigten in der Verwaltung in den nächsten Jahren in Rente gehen. Diese Stellen könnte die AfD auffüllen, ohne viel Krawall und Rechtsverstöße. Eine wichtige Frage: Würden sich Beamte widerrechtlichen Anweisungen und Einschüchterungen beugen oder sich an ihren Amtseid halten? Würden sie mitlaufen oder sich gar widersetzen? Denkbar wäre auch niedrigschwelliger Widerstand, lange Rechtsprüfung und Dienst nach Vorschrift. Sicherheit. Schon lange attackiert die AfD den Verfassungsschutz als neue Stasi und Regierungsschutz, weil er die Partei unter Beobachtung nahm und in Sachsen-Anhalt schon Ende 2023 als gesichert rechtsextrem einstufte. Die AfD will das Amt in Sachsen-Anhalt und Mecklenburg-Vorpommern auf Terror- und Spionageabwehr runterstützen und die Verfassungsschutzberichte abschaffen. Möglich wäre mit ihr auch ein radikaler Umbau, etwa mit eingedampften Rechtsextremismusabteilung und Fokus auf Linksextremismus. Als neuen Verfassungsschutzchef oder gleich Innenminister brachte sich Hans-Georg Maaßen ins Spiel, einst Präsident des Bundesamtes für Verfassungsschutz. Inzwischen selbst als Rechtsextremist eingestuft. Zumindest Geheimdienstchef würde das schwierig. Eine Sicherheitsüberprüfung dürfte Maaßen nicht bestehen. Heike wäre auch. Die AfD hätte mit Übernahme des Innenministeriums Einblick in NADIS, die Datenbank des Verfassungsschutzes, und wüsste über eingesetzte V-Leute Bescheid oder darüber, was das Amt über die Partei selbst zusammenträgt. Und sie könnte diese Informationen weiterreichen, eventuell bis nach Moskau. Mehrere Innenminister warnten vor diesem Worst-Case-Szenario, auf das man sich vorbereiten müsse, gar auf einen möglichen Staatsstreich. In den Verfassungsschutzämtern beider Länder und im Bundesamt wird nach Tatsinformationen darüber nachgedacht, wie darauf reagiert werden könnte. Reden will man darüber indes nicht. Der Verfassungsschutz sehe da vor allem ein riesiges Problem, sagt Thomas Grumpke, Professor an der Hochschule für Polizei und öffentliche Verwaltung in Nordrhein-Westfalen und einziger Verfassungsschützer. Denn alle Verfassungsschutzämter seien über NADIS oder das Terrorismusabwehrzentrum miteinander verbunden. Ein enger Austausch sei eine zentrale Lehre aus dem Terror von 9/11 und NSU oder eines Amri-Anschlag auf den Berliner Weihnachtsmarkt 2016. Ein Landesamt daraus zu koppeln, technisch so gut wie unmöglich, heißt es aus Sicherheitskreisen. Und wolle man dann Akten aus dem Amt abtransportieren? Auch rechtlich sei es ein Problem, sagt Gumpke. Die AfD würde sofort klagen und wohl Recht bekommen. Man wolle sich nicht ausmalen, was passiere, wenn man den Verfassungsschutz Sachsen-Anhalt Informationen verweigere und dann dort ein Anschlag geschehe. Der SPD-Innenpolitiker und frühere Polizist Sebastian Fiete erklärt, man müsse die Löschtaste drücken, bevor Extremisten an sensible Daten kämen. Doch auch hier gibt es Archivgesetze, die dem entgegenstehen. Eine andere Überlegung, die Daten über die AfD könnten an Bundesamt für Verfassungsschutz übertragen werden. Die Frage lautet auch hier, wie genau? Für die Polizei kündigt die AfD eine Aufstockung des Personals an, eine Rückführungspolizei, was nach der US-Behörde ICE klingt, oder die Abschaffung des Polizeibeauftragten. Auch da hätte ein AfD-Innenminister Einblick in sensible Daten und die sind ebenfalls über die Interpol-Datenbank über Ländergrenzen hinweg verbunden. Ebenfalls heikel, beginge die AfD Rechtsbrüche, könnte die Polizei diese noch unabhängig verfolgen? Nancy Emmel, Vorsitzende der Gewerkschaft der Polizei in Sachsen-Anhalt, sagte, die Polizei gehört weder einer Partei noch einer Regierung, sie sei nur ans Recht gebunden. Deshalb erwarten wir von jeder künftigen Landesregierung, dass sie die Unabhängigkeit der Polizei achtet, Beschäftigte nicht unter politischen Druck setzt und mit sensiblen Informationen die gebotene Sorgfalt wahrt. Emmelt appelliert, sich vorzubereiten mit klaren rechtlich abgesicherten Verfahren, etwa im Umgang mit Verschlusssachen, also geheimen Sicherheitsdokumenten mit guter Führung und einem ausgeprägten Bewusstsein für Verfassungstreue und das Remonstrationsrecht, also das Recht von Beamten bei Rechtsverstößen dienstliche Anordnung zu verweigern. Immerhin, der Bundespolizeidirektor ist kein politischer Beamter. Er könnte nur über disziplinarrechtliche Maßnahmen belangt werden. Schließlich, mit einem AfD-Innenminister wäre die AfD auch in der Innenministerkonferenz, kurz IMK, vertreten, die sich halbjährlich trifft und einstimmige Beschlüsse fällt. Das könnte die AfD dann blockieren. Beim nächsten IMK-Treffen Mitte Juni wird über den Umgang mit der AfD beraten. Zwei Optionen. Das Einstimmigkeitsprinzip wird gekippt und mit einem AfD-Minister nicht direkt zusammengearbeitet.

0: unser zweiter Artikel ist aus der Jungle World vom 28.05., also vor den Wahlen am 31.05. in Kolumbien, geschrieben worden. Bei den Wahlen hat erschreckenderweise der Kandidat der extremen Rechten mit 43,7% der Stimmen gewonnen. Der sozialdemokratische Kandidat bekam nur 40,9%. Am 21. Juni wird es dann die Stichwahlen geben. Letzte Woche wurde bekannt, dass es zu massiven Wahlfälschungen kam. Es gab fast 900.000 Stimmzettel zu viel. Der Artikel vom 28.05. beschreibt, wie der Wahlkampf in Kolumbien ablief.
1: Hinter kugelsicheren Schutzschilden. Ende des Monats entscheidet die Präsidentschaftswahl in Kolumbien darüber, ob die linke Regierung fortgesetzt und die gesellschaftliche Integration der ehemals bewaffneten Gruppen weiter angestrebt wird oder ob Kolumbien dem Trend nach rechts folgt, der Lateinamerika in den vergangenen Jahren erfasst hat. Der Wahlkampf ist von extremer politischer Gewalt geprägt. Gewinnt der rechtsextreme Kandidat Abelardo de la Espriella am 31. Mai die Präsidentschaftswahl in Kolumbien, hätte Lateinamerika einen weiteren Möchtegern-Sänger als Präsidenten. Anders als der argentinische Präsident Javier Milei, der seine offizielle Auftritte gern mit rockigen Gesangseinlagen kombiniert, ist de la Espriella klassischen Opernstücken und italienischen Popsongs zugeneigt. Eigentlich ist er Jurist, hat sich aber auch schon als Schriftsteller, Spirituosenhändler und Modedesigner versucht. Nun kandidiert er erstmals für ein politisches Amt. Sein Netzwerk ist allerdings nicht das eines politischen Neulings. Aus seiner Zeit als Rechtsanwalt, in der er Politiker, Betrüger und Mafiosi verteidigte, verfügt er über beste Kontakte zum politischen Establishment. Seine Kandidatur wird von konservativen Movimiento de Salvación Nacional, MSN, unterstützt. Als Kandidat für die Vizepräsidentschaft steht ihm der ehemalige Finanzminister José Manuel Restrepo Abondano vom Partido Conservador zur Seite. In Kolumbien wird der Präsident in direkter Wahl für eine Amtszeit von 4 Jahren gewählt. Im Gegensatz zu seinem deutschen Pendant verfügt der Präsident über große Macht, ist wie in den USA Regierungs- und Staatsoberhaupt in einer Person. Er kann auch per Dekret regieren. Dieses politische System begünstigt den Personenkult. Die Kandidaten werden daher meist anhand der Frage beurteilt, ob sie dem Uribismus, in Anlehnung an Álvaro Uribe, den rechten Präsidenten von 2002 bis 2010, oder dem Petrismus, in Anlehnung an Gustavo Petro, den heutigen Präsidenten, zuzuordnen sind. Seit Jahrzehnten befindet sich Kolumbien, das zu den Ländern mit der größten sozialen Ungleichheit weltweit zählt, in einem Konflikt mit bewaffneten ehemaligen Guerillagruppen. Im Jahr 2016 unterzeichnete die Mitte-Links-Regierung unter Juan Manuel Santos Calderón ein Friedensabkommen mit der ältesten und mächtigsten Guerillagruppe, den FARC. Das Abkommen ist aber nur teilweise verwirklicht worden und sorgt für Kontroversen. Politiker unterteilt man daher klassischerweise in Befürworter jenes vermittelten Friedens, also dem Versuch, ehemalige Guerillakämpfer gesellschaftlich zu integrieren, und in Befürworter dessen, was man die harte Hand nennt. Für Ersteres steht der Kandidat des Petrismus, Iván Cepeda, vom linken Pacto Histórico. Jüngste Wahlumfragen sehen ihn mit 33% der Stimmen vorn. Als Kandidatin für die Vizepräsidentschaft unterstützt ihn die Senatorin Aida Quilque, die zudem eine wichtige Führungsperson aus der indigenen Nasa-Bevölkerung ist. Beide Kandidaten haben enge Familienangehörige durch staatliche Gewalt bzw. durch die mit dem Staat einst war verbandelten Paramilitärs verloren. Cepeda verspricht die sozialen Reformen, mit deren Ankündigungen Petro den Wahlkampf 2022 gewonnen hatte, weiter voranzutreiben. Von den 14 Kandidaten, die zur Wahl antreten, kann sich noch eine dritte Kandidatin Hoffnung auf den Präsidentschaftsposten machen, Senatorin Paloma Valencia vom rechten Centro Democratico. Sie ist Uribe, unter dessen Regierung es zu außergerichtlichen Hinrichtungen und unkontrollierter Gewalt durch paramilitärische Verbände kam, so treu ergeben, dass sie ihn als Vater bezeichnet hat. Als entschiedene Gegnerin des Friedensabkommens mit den FARC setzt sie sich dafür ein, dass Kolumbien der Allianz zur militärischen Bekämpfung von Drogenkartellen beitritt, zu deren Gründung US-Präsident Donald Trump Anfang März aufgerufen hat. Valencia vertritt ein ausgesprochen konservatives Programm, lehnt Abtreibungs- und Adoption durch gleichgeschlechtliche Paare ab. Um mit dieser Linie nicht zu viele Wähler zu verprellen, hat sie als ihren Kandidaten für das Vizepräsidentenamt den Technokraten Juan Daniel Oviedo gewählt. Er ist offen homosexuell und tritt für LGBT-Rechte ein. Diese strategische Allianz zielt darauf ab, die Stimmen der urbanen Mitte-Rechts-Wählerschaft zu gewinnen. Das könnte auch deshalb gelingen, weil Valencia sich neben de la Espriella schon fast moderat ausnimmt. Dessen reaktionäres Programm ist inspiriert von Donald Trump, Nayib Bukele, dem Präsidenten El Salvadors und Javier Milei. Er will ein Ende aller Friedensgespräche, kündigt den Bau riesiger Haftanstalten an und möchte das Militär anweisen, bei Auseinandersetzungen mit Kriminellen zu töten. Er möchte außerdem den Austritt Kolumbiens aus der UNO und der Organisation amerikanischer Staaten. Zu seiner medialen Inszenierung gehören Unterhaltungsshows mit Komikern und Tänzerinnen sowie offen homophobe und sexistische Äußerungen. Der selbsternannte Tiger in Anlehnung an sein Vorbild, den Löwen Milei, wandte sich vom Atheismus ab, um christliche Wählerstimmen für sich zu gewinnen. Zwei Dinge haben die drei führenden Kandidaten jedoch gemeinsam. Sie verfügen über keinerlei Regierungserfahrung und die Umfragen sehen für keinen eine absolute Mehrheit im ersten Wahlgang voraus. Voraussichtlich wird es daher am 21. Juni zu einer zweiten Runde kommen, in der den Umfragen zufolge entweder Valencia oder de la Espriella gegen Cepeda antreten wird. Während des Wahlkampfs steigt in Kolumbien häufig die Zahl der politisch motivierten Gewalttaten. Der jetzige Wahlkampf ist jedoch von einem Ereignis geprägt, das es so seit den 90ern nicht mehr gegeben hat, einem Attentat auf einen Politiker. Am 11. August verstarb der Vorwahlkandidat der Partei Centro Democrático, Miguel Uribe Turbay, an den Folgen eines Schusswaffenangriffs während einer Wahlkampfveranstaltung in Bogota. Heutzutage sind Drohungen gegen Kandidaten an der Tagesordnung und öffentliche Auftritte finden hinter kugelsicheren Schutzschildern statt. Jüngst präsentiert die Wahlbeobachtungskommission ihre Daten zur politischen Gewalt im Zusammenhang mit den Wahlen mit Stand vom 30. April auf einer nach Gemeinden aufgeschlüsselten Risikokarte. Die öffentliche Sicherheit stuft sie in 386 Gemeinden als gefährlich ein. Das sind 34% aller Gemeinden des Landes. Als Hauptgefährder gelten die kriminellen bewaffneten Gruppen. In den vergangenen Wochen wurden Mille de Vilada, eine Stadträtin des Centro Democrático in einer Gemeinde im Valle de Cauca, sowie Roger Mauricio D.

der FARC entstanden Splittergruppen, die sich nicht an die Abkommen hielten. Fraktionen, die zuvor unter demselben Dach standen, streiten sich nun untereinander um die territoriale Kontrolle und illegale Einkünfte. Cebeda argumentiert, die Rechte habe die Verwirklichung des Abkommens von 2016 sabotiert. Valencia und de la Espreya hingegen nutzen eben diese Verschlechterung der öffentlichen Sicherheit, um zu behaupten, das Abkommen habe das Land der Straflosigkeit ausgeliefert und legitimieren damit die Forderung nach einem härteren strafrechtlichen und militärischen Vorgehen. Viele Wähler sehen in Cebada jemanden, der auch die Fehler Petros in der Friedenspolitik fortsetzen wird. Als Gustavo Petro 2022 die Präsidentschaftswahlen in Kolumbien gewann, gab es einen allgemeinen lateinamerikanischen Trend nach links. Sollte bei dieser Wahl eine der beiden rechten Kandidaturen erfolgreich sein, würde sich Kolumbien erneut einer seit 2025 zu beobachteten regionalen Tendenz anschließen. Seither wurden die rechten Politiker und Politikerinnen Daniel Noboa in Ecuador, Rodrigo Paz in Bolivien, Nasri Asfura in Honduras, José Antonio Kast in Chile und Laura Fernández in Costa Rica zu Staatsoberhäuptern gewählt. Mehreren Umfragen zufolge wäre es für Cebeda wahrscheinlicher, in einer Stichwahl gegen de la Espreya zu gewinnen. Neuesten Umfragen zufolge das wahrscheinlichste Szenario, als in einer gegen Valencia. Uneins zeigen sich Experten darüber, ob der Uribismus der extremen Rechten zuzuordnen ist. Die Politikwissenschaftlerin Carolina Cebeda Masmela von der Pontifica Universidad de Javeriana verteidigt diese Zuordnung im Gespräch mit der Jungle World und erinnert daran, dass mehrere Anhänger des Uribismus und der ehemalige Präsident selbst ihre Kritiker als Terroristen bezeichnet haben und es unter ihren Regierungen zu schweren Übergriffen der Ordnungskräfte kam. Im Gegensatz dazu vertritt der chilenische Sozialwissenschaftler Cristobal Rovira Kaltwasser vom Wissenschaftszentrum Berlin für Sozialforschung im Gespräch mit der Jungle World die Ansicht, dass die Partei von Valencia, der Centro Democratico, nicht in die traditionelle Definition der systemfeindlichen extremen Rechten passe, da es die Gewaltenteilung und die Rechtsstaatlichkeit respektiert habe. In jedem Fall, so das Fazit beider Experten, würde sich Kolumbien, sollte de la Espreya die Macht erlangen, in einen globalen Trend einreihen, den zur Autokratie.

Von Kolumbien kommen wir zum Klima. Zuerst zu einem Artikel aus der Analyse und Kritik der Monatszeitung für linke Debatte und Praxis aus Hamburg vom 19. Mai. Verbrannte Erde. Alternativen zum Overshoot-Kapitalismus sind nötiger denn je. Als es im Mai überraschend kalt wurde, mussten wieder die Heizungen aufgedreht werden. Doch, oh Schreck, sie wurden nicht warm. Es ließ sich auch kein Handy aufladen. Der Grund? Die Ressourcen Deutschland, die sich binnen eines Jahres erneuern lassen, waren bereits am 10. Mai aufgebraucht. Ein fiktives Szenario, natürlich. Denn auch nach dem 11. Mai verbreiteten die Heizungen weiter wohlige Wärme, fließen Wasser und Strom, nur mit einem Unterschied. Deutschland betreibt Raubbau. Es bezieht seine Naturressourcen von nun an, indem es Natur, die Grundlage jeglichen Lebens, zerstört. Würde jedes Land der Erde einen so hohen Naturverbrauch haben wie Deutschland, bräuchte es drei Planeten. Eine physikalische Unmöglichkeit. Auf den sogenannten Overshoot Day, den Erdüberlastungstag, weist jährlich das Global Footprint Network hin. Dieses Jahr bekam er weniger Aufmerksamkeit als sonst. Andere Nachrichten dominieren. Allen voran die Sorge über die steigenden Preise an Tankstellen und den Supermärkten infolge des US-israelischen Krieges gegen Iran. Wer will es schon lesen, dass die Folgen der Überfischung

jedes Jahr 300.000 Wale und Delfine qualvoll verenden lassen, weil sie sich in Fischergeräten verfangen. Zu abstrakt, nicht sichtbar und einen Namen kann man auch nicht jedem Wal geben. Eine soziale Bewegung, die den Raubbau an der Natur ins Zentrum stellt, gibt es ebenfalls nicht. Die Millionen-Demos von Fridays for Future sind Geschichte, zumal deren Ausrichtung auf einen begrünten Kapitalismus mit dem offensichtlichen Scheitern desselben als unzureichend herausgestellt hat. Zwar ist die Verbrennung von Öl, Gas und Kohle ein zentraler Treiber der Übernutzung der Ressourcen, aber sie erschöpft sich nicht darin. Auch ein grün elektrifizierter Kapitalismus bräche nicht mit dem Zwang zur Kapitalakkumulation. Auch er benötigt immer mehr, nur eben andere Ressourcen. Und die Menschen, die in ihm leben würden, könnten sich dem ebenso wenig entziehen wie wir heute. Auch sie müssten essen, kaufen, verbrauchen, was mit den Mitteln eines begrünten, aber dennoch auf Wachstum getrimmten Kapitalismus erzeugt würde. Helfen würde nur eine Befreiung vom Akkumulations- und Wachstumszwang. Ein Ende des Kapitalismus also und ein zusätzlich massiver Rückbau von Industrien mit hohen Ressourcen- und Energieverbrauch. Politisch zeigen die Zeichen in die entgegengesetzte Richtung. Wir erleben eine fossile Rückwärtswende, auch in Deutschland, wo die Gaslobby die Energiegesetze schreiben lässt. Derweil sieht es jedoch so aus, als ob der selbsterklärte Verteidiger des fossilen Kapitalismus im Weißen Haus und seine AssistentInnen in Europa und anderswo mit ihrem abenteuerlichen Vorgehen die Elektrifizierung der Mobilität und Produktion wider Willen vorantreiben. Angesichts explodierender Energiekosten und wachsender Versorgungsrisiken schrauben sich immer mehr EigenheimbesitzerInnen selbst Solarpanels aufs Dach. Um den Klimakollaps abzuwenden, wird das alles nicht reichen. Eine soziale Bewegung gegen die Verdrängung der Klimakrise und gegen die fossile Selbstzerstörung ist nötiger denn je. Und sie muss anfangen, ökosozialistisch zu denken.

0: Wir bleiben mit unserem nächsten Artikel beim Klima. Dieser erschien am 21. Mai im Freitag der Wochenzeitung für Politik, Wirtschaft und Kultur.
1: Klimakollaps und die Macht der Reichen. Amokkatastrophe. Während Experten vor Wetterextremen für Europa warnen, wird die Bedrohung von der Politik weitgehend ignoriert. Zum Nutzen der extrem Wohlhabenden. Wer wenig hat, zahlt seine Steuern, so wie es von ihm verlangt wird. Wer zur Mitte gehört, tut dies ebenfalls. Wer reich ist, holt sich einen Steuerberater, der die Steuerlast kleinrechnet. Wer sehr reich ist, holt sich einen Anwalt, der dafür sorgt, dass gar keine Steuern mehr gezahlt werden müssen. Und Superreiche kaufen sich einfach diejenigen, die die Regulierung bestimmen. So lautet das Bonmot. Milliardäre, die ihren Überreichtum stetig vergrößern, gewinnen nicht nur an wirtschaftlichem Gewicht, sondern zugleich an politischer Gestaltungsmacht. Sie nutzen diese Macht, um ihre Steuerlast zu senken. Niedrigere Steuern bedeuten höhere Gewinne. Höhere Gewinne bedeuten mehr Einfluss. Und mehr Einfluss bedeutet abermals niedrigere Steuern. Der Kreislauf schließt sich und er dreht sich schneller, je länger man ihn laufen lässt. Eines der Symptome der als Milliardärsgehirn bekannten Pathologie ist die Unfähigkeit, über den eigenen kurzfristigen Gewinn hinauszublicken. Milliardäre würden den Planeten plündern, um noch ein bisschen mehr Reichtum zu akkumulieren. Kürzlich erschien die bislang größte Nachricht des Jahres, vielleicht sogar die größte Nachricht des Jahrhunderts. Doch Milliardäre besitzen den Großteil der Medien und die meisten Menschen haben diese Neuigkeit kaum vernommen, obwohl wir uns in einem zivilisationszerstörenden Ereignis wiederfinden könnten. Die Nachricht lautet, dass der Zustand eines entscheidend ozeanischen Zirkulationssystems von Wissenschaftlern neu bewertet wurde. Einige glauben nun, dass es aufgrund des Klimawandels, der die Temperatur und den Salzgehalt des Meerwassers verändert, eher wahrscheinlich ist, dass dieses System zusammenbricht. Dieses System, bekannt als Atlantische Meridionale Umweltströmung, kurz AMOC, transportiert Wärme aus den Tropen in den Nordatlantik. Ihre Geschwindigkeit dürfte unsere Anpassungsfähigkeit übersteigen. Jüngsten Forschungsergebnissen zufolge bringt ein Stillstand dieses Systems sowohl arktische Winter in Nordeuropa als auch drastische Veränderungen im Wasserkreislauf des Amazonasgebiets. Eine Folge davon könnte der Zusammenbruch des Ökosystems im Regenwald sein, der wiederum diverse weitere Katastrophen auslösen würde. Ein Stillstand der Amok dürfte zudem zu einem beschleunigten Anstieg des Meeresspiegels an der US-Ostküste führen und die Küstenstädte überschwemmen. Die Temperaturen in der Antarktis würden um etwa 6 Grad steigen. Dadurch würde eine riesige Menge an Kohlenstoff freigesetzt, die derzeit im südlichen Ozean gespeichert ist, was die Klimakatastrophe noch beschleunigen würde. Selbst wenn man die gegenläufigen Effekte der allgemeinen globalen Erwärmung berücksichtigt, würden Nordeuropa extreme Kälteperioden treffen. Extremwetterereignisse, bei denen die Temperaturen in London auf minus 19 Grad, in Oslo auf minus 48 Grad fallen würden. Die arktische Eisdecke würde sich im Winter bis tief in die Nordsee ausdehnen. Mit der Wahrscheinlichkeit weitaus größerer Extreme, wie beispielsweise massiver Winterstürme. Dazu würde der regenbewässerte Ackerbau fast überall im Norden Europas unmöglich werden. Diese Veränderung wäre, gemessen an jeder realistischen menschlichen Zeitskala, unumkehrbar. Amokstillstände, ausgelöst durch natürliche Klimaschwankungen, gab es schon früher, aber nicht im Zeitalter der menschlichen Zivilisation. Die erste wissenschaftliche Arbeit, in der die Hypothese aufgestellt wurde, dass die Amok einen Ein- und einen Auszustand haben könnte, erschien 1961. Seitdem haben zahlreiche Studien diese Erkenntnis bestätigt und mögliche Auslöser sowie wahrscheinliche Folgen untersucht. Bis vor kurzem wurde ein durch menschliche Aktivitäten verursachter Zusammenbruch der Amok als Ereignis mit hoher Auswirkung und geringer Wahrscheinlichkeit eingestuft. Verheerend, falls es eintritt, aber eher unwahrscheinlich. Forschungsergebnisse der letzten Jahre führten jedoch zu einer Neubewertung. Stefan Rahmstorf vom Potsdam-Institut für Klimafolgenforschung schätzt, dass die Wahrscheinlichkeit eines Zusammenbruchs der Amok bei mehr als 50% liege. Wir könnten den Wendepunkt, so sagt er, Mitte dieses Jahrhunderts überschreiten. Warum ist diese weltbewegende Information nicht in allen Nachrichten? Warum hat es nicht oberste Priorität für die Regierungen, die behaupten, uns vor Schaden zu bewahren? Nun, zum großen Teil, weil die Superreichen eine Version der Klimaauswirkungen propagieren, die wenig mit der Realität zu tun hat. Das heißt, sie haben eine Hypothese darüber, wie die Welt funktioniert, die völlig losgelöst von wissenschaftlichen Erkenntnissen ist. Diese Version ist Grund für die Reaktionen auf die Klimakrise aus Politik und Wirtschaft. Es begann mit der Arbeit des Ökonomen William Nordhaus, der versuchte, die wirtschaftlichen Auswirkungen der globalen Erwärmung zu bewerten. Seine Modellierung legt nahe, dass ein sozial optimales Erwärmungsniveau zwischen 3,5 Grad und 4 Grad liegt. Die meisten Klimaforscher betrachten einen solchen Temperaturanstieg als katastrophal. Selbst eine Erwärmung um 6 Grad würde laut Nordhaus lediglich einen Verlust von 8,5% des Bruttoinlandsproduktes verursachen. Die Klimawissenschaft geht jedoch davon aus, dass es eher das Ende der Zivilisation bedeuten würde. Wie die renommierten Ökonomen Nicolas Stern, Josef Stiglitz und Charlotte Taylor argumentiert haben, sind die milden Auswirkungen, die Nordhaus prognostiziert, in seinem Modell eingeplant. So geht seine Modellierung beispielsweise davon aus, dass katastrophale Risiken nicht existieren und dass die Klimaauswirkungen linear mit der Temperatur steigen. Es gibt kein Klimamodell, das einen solchen Trend nahelegt. Stattdessen prognostiziert die Klimawissenschaft nichtlineare Auswirkungen und ein stark eskalierendes Risiko. Zu den wahrscheinlichen Auswirkungen einer starken Erwärmung gehören die Überflutung großer Städte und die Schließung der menschlichen Klimanische der Bedingungen, die menschliches Leben ermöglichen, in weiten Teilen der Welt. Das globale Nahrungsmittelsystem würde zusammenbrechen. Durch abrupte Übergänge in den Ökosystemen würden natürliche Kohlenstoffspeicher freigesetzt, was möglicherweise zu einer Treibhauserde führen wird, auf der nur sehr wenige überleben, von ein paar Prozentpunkten weniger beim BIP ganz zu schweigen. Es gäbe keine Messmöglichkeiten mehr und kaum noch eine Wirtschaft, die man messen könnte. Erschreckenderweise werden zukünftige Generationen im Modell durch Diskontierung weniger hoch bewertet als aktuelle. Mit anderen Worten, verwendet wird eine Methode, die zur Berechnung von Kapitalrenditen dient, hier jedoch auf Menschen übertragen. Wie die drei Ökonomen betonen, ist es moralphilosophisch sehr schwer, dafür eine Rechtfertigung zu finden. Darüber hinaus treffen die Auswirkungen des Klimawandels die Armen unverhältnismäßig stark. Doch in diesen Modellen wird auch ihrem Leben ein geringerer Wert beigemessen. Es überrascht nicht, dass Modelle dieser Art, wie Stern, Stiglitz und Taylor anmerken, von Interessengruppen wie der fossilen Brennstoffindustrie aufgegriffen wurden, um für minimale Reaktionen auf die Klimakrise zu plädieren. Und es sind nicht nur die Ölkonzerne. Bill Gates, der behauptet, den Planeten schützen zu wollen, hat 3,5 Millionen Dollar, etwa 3 Millionen Euro, an einen von Björn Lomborg geleiteten Junk Tank gespendet. Dieser hatte seine Karriere darauf aufgebaut, Nordhaus-Modell zu propagieren und so dazu beizutragen, die Notwendigkeit von Klimaschutzmaßnahmen herunterzuspielen. Nordhaus wurde für seinen schädlichen Unsinn mit dem Nobelpreis für Wirtschaftswissenschaften ausgezeichnet. Sein Modell ist Teil der Entscheidungsfindung von Regierungen. Die Superreichen sind nicht nur Klassenfeind, sondern, wie schon immer, ein gesellschaftlicher Feind. Ein paar tausend Menschen können Zivilisationen zerstören. So drastisch es klingen mag, der Todeskult der Milliardäre hat seinen Finger um die Kehle der Menschheit gelegt. Er verursacht unsere existenzielle Krise und spielt sie zugleich herunter. Ein Kampf der Milliarden gegen Milliardäre. Und der Einsatz könnte unmöglich höher sein.

0: Vom Klima kommen wir zu Europas Abschottung. Diese soll diese Woche im Bundestag verabschiedet werden. Die euphemistisch als GEAS-Reform bezeichnete Asylverschärfung bedeutet geschlossene Haftzentren für in Anführungszeichen AsylbewerberInnen, die auch hier in der BRD eingerichtet werden, genauso wie sonst in der EU. Dieser Artikel ist aus dem Freitag vom 2. Juni.
1: Europäische Union schafft extrem harte Abschieberegeln. Lager in Drittstaaten, weniger Rechtsschutz, längere Abschiebehaft. Konservative und extreme Rechte bringen auf EU-Ebene massive Verschärfung der Antimigrationspolitik auf den Weg. Nach der Einigung auf eine EU-Verordnung für erleichterte Abschiebungen sieht Bundesinnenminister Alexander Dobrindt, CSU, gute Chancen, in einigen Monaten mit Drittstaaten konkrete Vereinbarungen zur Einrichtung sogenannter Rückführungszentren zu schließen. Er verweist auf entsprechende Gespräche einer Gruppe von 5 europäischen Staaten und sagt, wir gehen davon aus, dass wir im Laufe dieses Jahres in der Lage sind, Vereinbarungen dieser Art zu schließen. Bis solche Zentren tatsächlich errichtet seien, werde es jedoch voraussichtlich noch etwas länger dauern. Die Europäische Union hat am Montagabend den Weg für die Einrichtung sogenannter Rückkehrzentren in Drittstaaten und die Verschärfung weiterer Asylregeln freigemacht. Für Ausreisepflichtige, die nicht mit den Behörden kooperieren, soll das negative Folgen haben. Ziel der Verschärfungen ist es, mehr Abschiebungen zu ermöglichen. Das EU-Parlament und die Mitgliedstaaten müssen dem Kompromiss noch zustimmen, damit die neuen Abschieberegeln in Kraft treten können. Dies ist jedoch in der Regel eine Formalie. Da es sich um eine Verordnung handelt, kämen die neuen Vorgaben in Deutschland direkt zur Anwendung, das heißt ohne eine Änderung nationaler Gesetze. In die geplanten Zentren, Return Hubs außerhalb der EU, sollen vollziehbar Ausreisepflichtige kommen, die nicht in ihre Herkunftsländer zurückgebracht werden können. Etwa weil das Heimatland sich weigert, sie zurückzunehmen oder weil die Bundesregierung keine diplomatischen Beziehungen zu dem betroffenen Staat pflegt. Welche Länder bereit wären, solche Zentren auf ihrem Staatsgebiet einzurichten, ist aber noch offen. Deutschland bemüht sich aktuell, gemeinsam mit den Niederlanden, Österreich, Griechenland und Dänemark einen solchen Staat zu finden. Bislang gab es keinen rechtlichen Rahmen der Europäischen Union für Drittstaatenvereinbarungen zu Abschiebezentren. Entsprechende Bemühungen Italiens und des europäischen Nicht-EU-Staats Großbritanniens erwiesen sich als kostspielig und rechtlich heikel. Der Asyldeal zwischen Großbritannien und Ruanda war im April 2024 in Kraft getreten. Großbritannien wollte irregulär ins Königreich eingereiste Menschen nach Ruanda abschieben, wo sie die Möglichkeit erhalten sollten, Asyl zu beantragen. Ruanda sollte im Gegenzug Millionensummen für die wirtschaftliche und soziale Integration der Abgeschobenen bekommen. Doch nach ihrem Wahlsieg im Juli 2024 kündigte die Labour-Regierung das Abkommen auf. Italien hatte mit Albanien ein Abkommen geschlossen. Erst ging es darum, Asylverfahren für bestimmte Gruppen nach Albanien auszulagern. Später beschloss die rechte Ministerpräsidentin Giorgia Meloni, die dort errichteten Lager auch für Abschiebehaft nutzen zu wollen. Das Modell landete wegen einer Reihe von Klagen vor dem Europäischen Gerichtshof, EuGH. Ein finales Urteil steht noch aus. Die Kosten liegen schon jetzt bei mehreren 100 Millionen, für bisher wohl erst ein paar Dutzend der dort untergebrachten Menschen. Noch sei nicht klar, welche Staaten sich unter welchen Bedingungen dazu bereit erklären und wie hoch die Kosten dafür sein werden, gibt die Migrationsforscherin Petra Bendel von der Universität Erlangen-Nürnberg zu bedenken. Sie sagt, es müsse sichergestellt werden, dass die verschiedenen menschenrechtlichen Schutzstandards, zu denen sich die EU und ihre Mitgliedstaaten verpflichtet haben, das Prinzip der Nichtzurückweisung, der Schutz vor willkürlicher Freiheitsentziehung, verfahrensrechtliche Garantien durch entsprechende Kontrollmechanismen der Europäischen Union sichergestellt werden. Dobrindt sagte am Dienstag, die Einigung zur Rückführungsverordnung werde nach Jahren der Unordnung, des Kontrollverlusts und Inkonsequenz an den europäischen Außengrenzen und in der Migrationspolitik wieder deutlich mehr Ordnung schaffen. Das Geschäft der Schleuser, die bisher mit den Versprechen geworben hätten, wer einmal den Weg nach Europa geschafft hat, kann auch dauerhaft hierbleiben, werde zerstört. Der innenpolitische Sprecher der Unionsfraktion, Alexander Trom, rechnet mit einer abschreckenden Wirkung der Return-Hubs. Weil Ausreisepflichtige sich seiner Ansicht nach eher für die Rückkehr ins Herkunftsland entscheiden dürften, als sich in ein solches Zentrum bringen zu lassen. Trom sagt, allein durch ihre Existenz werden wir eine Steigerung bei der freiwilligen Rückkehr von ausreisepflichtigen Ausländern erleben. Der SPD-Bundestagsabgeordnete Hakan Demir rechnet, was diesen Punkt angeht, dagegen nicht mit einer raschen Umsetzung. Er sagt, bei den Return-Hubs haben wir es mit einer Phantomdebatte zu tun. Ich kenne kein Land, in dem das Verfahren erfolgen kann. Bedenken hat er gegen die geplante Verlängerung der Abschiebehaft. Der SPD-Politiker sagt, abgelehnte Geflüchtete können 24 Monate in Abschiebehaft genommen werden. Kein Mensch sollte so lange in Haft sein, weil er einen Asylantrag gestellt hat. In bestimmten Fällen, etwa bei Fluchtgefahr, soll die Abschiebehaft sogar 30 Monate lang möglich sein. Von Menschenrechtsorganisationen in ganz Europa kommt scharfe Kritik. Sylvia Carter von der Brüsseler Menschenrechtsorganisation PICUM befürchtet, diese Verordnung wird eine drakonische Inhaftierungs- und Abschiebungsmaschinerie schaffen. Die EU-Gesetzgeber hätten in der jüngsten Verhandlungsrunde sogar noch stärker als zuvor auf Repression und Bestrafung gesetzt und, wie Carter es ausdrückt, sich auf einen Teil geeinigt, der hunderttausende Menschen Gefahren und Gewalt aussetzen wird, von der Inhaftierung in Abschiebehaft für bis zu 30 Monate bis hin zur Trennung von Familien und der Abschiebung von Menschen in Länder, die sie gar nicht kennen. Kritik gibt es auch daran, wie die neuen Regeln zustande gekommen sind. Im März hatten die EU-Abgeordneten rechtskonservativer und extrem rechter Parteien bei einer Tagung des Innenausschusses in Straßburg gemeinsam einen entsprechenden Gesetzesvorschlag auf den Weg gebracht. Abgeordnete mittiger Parteien hatten zuvor erfolglos versucht, eine Mehrheit für einen zentristischen Kompromisstext zu gewinnen. Erik Marquardt, asylpolitischer Sprecher der deutschen Grünen im Europaparlament, kritisiert diesen Prozess am Dienstag als Ergebnis einer rechtspopulistischen Treibjagd. Die EU bewege sich damit in Richtung eines Trump-ähnlichen Abschiebesystems. Nun können auch gut integrierte Familien mit Kindern jahrelang inhaftiert werden, obwohl sie gar nichts verbrochen haben. Damit legt man die Axt an das Wertefundament der Europäischen Union. Das EU-Parlament habe nun eine letzte Chance, diesen Vorschlag abzulehnen und zu entscheiden, ob wir Rechtsextremen Gesetze für Europa und Deutschland mitgestalten lassen wollen

Zuletzt kommen wir zur Rente und vielleicht einer guten Nachricht. Zum Artikel aus der Analyse und Kritik vom 19. Mai. Rente, wirklich nur Demografie und Mathematik? Das ist keine Bösartigkeit, das ist Demografie und Mathematik, rief Kanzler Friedrich Merz den versammelten GewerkschafterInnen auf dem DGB-Bundeskongress Mitte Mai zu, während er die aus seiner Sicht notwendige Rentenreform erläuterte. Der Verweis auf die Demografie, also die veränderte Zusammensetzung der Bevölkerung nach Altersgruppen, ist seit Jahrzehnten ein Klassiker neoliberaler PolitikerInnen. Mit diesem Argument wollen sie die per Umlage finanzierte gesetzliche Rentenversicherung schwächen und die kapitalgedeckte Alterssicherung ausbauen. Der Verweis auf die Demografie darf natürlich auch im Gesetzentwurf zur Stabilisierung der gesetzlichen Krankenkassen nicht fehlen. Und es ist ja richtig. Die Boomer, die geburtenstarken Jahrgänge, gehen bald in Rente. Kinder hingegen werden hierzulande deutlich weniger geboren als in den 1950er und 1960er Jahren. Das ist der Funke Wahrheit an dem Demografieargument. Alles andere ist interessengeleitete Unwahrheit, die nicht dadurch richtiger wird, dass sie permanent wiederholt wird. Was ist falsch am Demografieargument? Erstens sind demografische Prognosen mit großer Vorsicht zu genießen. Der sogenannte Pillenknick um 1965 wurde nicht antizipiert, ebenso wenig die gestiegene Zuwanderung in den Jahren 2015 und 2022. Deutschland schrumpft nicht, Deutschland wächst. Zweitens ist die Konzentration auf das Verhältnis von Jungen und Alten irreführend, da sie nicht zwischen Personen im erwerbsfähigen Alter und tatsächlich erwerbstätigen Personen sowie zwischen schlecht bezahlten Teilzeitkräften hinter der Bäckertheke und tariflich abgesicherten Vollzeitjobs bei Volkswagen unterscheidet. Für die Rente ist nicht das Verhältnis von Jungen und Alten entscheidend, sondern wie viele Erwerbstätige in sozialversicherungspflichtigen Jobs in die Rentenkasse einzahlen. Und diese Zahl ist hierzulande nicht gesunken, sondern gestiegen. Waren es zwischen 2013 und 2022 noch weniger als 30 Millionen, sind es derzeit fast 35 Millionen. Geflüchtete aus Syrien oder der Ukraine gehen arbeiten, ebenso immer mehr Frauen. Rund 5 Millionen mehr Beitragszahlende. Das ist das Gegenteil von immer weniger Jungen müssen die Alten versorgen. Hinzu kommt, wenn es weniger Kinder gibt, bedeutet das auch geringere volkswirtschaftliche Aufwendungen für diese. Über die Relation von Kindern zu erwerbsfähigen Personen sowie über den sogenannten Gesamtquotienten wird jedoch nicht gesprochen. Die auch abhängigen Quotienten genannte Kennziffer gibt an, wie viele Personen im erwerbsfähigen Alter, wie vielen Personen im nicht erwerbsfähigen Alter, Kinder, Jugendliche und RentnerInnen gegenüberstehen. 1970 war dieser Wert höher als heute und in den 1930er Jahren noch höher. Zwar wird für die nächsten Jahre ein leichter Anstieg des Gesamtquotienten, sprich mehr zu versorgende Personen, prognostiziert. Das sagt aber noch nichts über die Anzahl der sozialversicherungspflichtigen Jobs aus. Falsch ist auch die Behauptung, dass die Ausgaben für die Rente stetig steigen. Ein Blick auf die Rentenausgaben ist nur sinnvoll, wenn sie ins Verhältnis zum Bruttoinlandsprodukt, kurz BIP, gesetzt werden. Hier zeigt sich, dass das Gegenteil der beklagten steigenden Kosten der Fall ist. Der Anteil der Rentenausgaben am BIP sinkt. So betrug er im Jahr 2020 10%. 4 Jahre später waren es 9,5%. Ähnlich verhält es sich mit dem oft angeführten steigenden Zuschuss für die Rente aus dem Bundeshaushalt. Zwar steigt er in absoluten Zahlen, im Verhältnis zum BIP sank er jedoch leicht. Das macht deutlich, nicht Bevölkerungsstatistiken bestimmen, wie viele Ressourcen eine Gesellschaft für die Versorgung von Kindern und RentnerInnen zur Verfügung stellen kann, sondern das Produktivitätsniveau einer Ökonomie. Japan gilt als Musterland einer alternden Gesellschaft, ist aber ein sehr wohlhabendes Land. Niger ist ein Paradebeispiel für ein Land mit vielen jungen EinwohnerInnen. Laut Merz Demografie- und Mathematikmodell müsste der Sozialstaat dort gut finanzierbar sein. Es gibt ihn aber nicht, was unter anderem mit dem geringen, durch koloniale Ausbeutung bedingten Produktivitätsniveau zu tun hat. Und natürlich mit historischem Klassenkämpfen hierzulande, sowie mit deren Abschwächung,
dass der Niedriglohnsektor unter Rot-Grün in den 2000er Jahren ausgebaut wurde, hat dazu geführt, dass weniger in die Rentenkassen eingezahlt wird. Und Altersarmut im Grunde das Problem ist, über das man im Zusammenhang mit der Rente reden müsste, nicht Demografie. Die wird von Merz und Co. nur vorgeschoben, um der Finanzindustrie neue lukrative Anlagemöglichkeiten zu verschaffen. Das war der linke Medienspiegel im Juni. Alles Weitere findet ihr online unter medienspiegel.noblogs.org. Und tschüss.

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Reinhard Grebe, der USB-C-Anschluss der deutschen Liedermacher, eröffnet hier quasi unsere Sendung und damit hallihallo und herzlich willkommen zu Extrem Liedermaching. Wir beleuchten heute die Liederbestenliste des Jahres 2007. Wie immer die Besten der deutschsprachigen Chanson-Liedermacher, Songwriter und so weiter und so fort. Genau. Reinhard Grebe, Massenkompatibel, war sein Song. Und wir fahren fort mit der Ina Müller. Die hatten wir, wir hatten sie auch schon einmal in der Sendung. Und wie immer wollen wir natürlich unsere neu gewonnene Liebe, die KI, mit aktivieren. Ich hätte natürlich auch auf Ina Müllers Webseite inamüller.de gehen können, was ich auch getan habe. Aber wir gucken erstmal, was die KI ausspuckt. Ina Müller ist eine erfolgreiche deutsche Sängerin, Kabarettistin, Buchautorin und Fernsehmoderatorin. Landesweit ist sie vor allem als Gastgeberin ihrer mehrfach ausgezeichneten Late-Night-Show Inas Nacht sowie durch ihre norddeutschen humorvollen Chansons und Pop-Alben. Habe ich schon bekannt gesagt? Naja, dann schiebe ich es nochmal nach. Bekannt. Ina Müller, das aktuelle Album, das preist sie auch auf ihrer Website inamüller.de an. 6.0. Laut KI ist das wohl entsprechend ihres Geburtstages. Kann man jetzt deuten, wie man will. Ina Müller. Auf der Webseite steht noch erstes Nummer 1 Album für Ina. Nachdem sie es schon mal auf Platz 2 der deutschen Albumcharts geschafft hat, ist ihr neues Album 6.0 seit 21.11.25 auf Platz 1 der deutschen Albumcharts. Und wir hören uns daraus einen Song an. Bye, bye, Arschgeweih. Viel Spaß dabei.

Ina Müller und ihr Arschgeweih auf der Liederbestenliste 2007 gelandet. Herzlichen Glückwunsch dafür und auch herzlichen Glückwunsch dafür, dass du dich von deinem Arschgeweih trennen konntest. Als nächstes spielen wir ein Doppel und da aktivieren wir mal nicht die KI, denn die Band Erdmöbel ist schöner beschrieben auf Wikipedia, wie ich finde. Erdmöbel ist eine deutsche Indie-Band aus Köln, die melodische, oft polyphone Musik mit poetischen und erzählerischen Texten spielt. Wahrgenommen wird immer wieder die besondere stilistische Eigenständigkeit. Die Band besteht aus dem Sänger, Songwriter und Schriftsteller Markus Berges, dem Multi-Instrumentalisten und Musikproduzenten Ekimas, dem Keyboarder Wolfgang Proppe und dem Schlagzeuger Christian Wübben. Und die vier in der Combo spielen uns den Song Fahler als nur Fahl vor, vertreten auf der Liederbestenliste 2007. Und gleich danach spielen wir von Nils Koppbruch den Song Den Teufel tun. Erstmal viel Spaß mit diesem Doppel.

Sehr schön. Nils Kopbruch. 2007 veröffentlichte er das Album Den Teufel tun und wir haben jetzt quasi den Titelsong des Albums gehört. Sehr schön gelandet. Im Juni 2007 auf der Liederbestenliste und im nächsten Doppel haben wir unser VIP-Abo. Der Wenzel hat mal wieder zugeschlagen mit seinem Song Globalisierungstango und gleich danach spielen wir nochmal Reinhard Grebe mit seinem Song Akademikerin. Der hat nämlich im Gegensatz zu Björn Höcke, der ja meinte, Familie besteht aus mindestens drei Kindern, das hat der Höcke als sein politisches Leitbild für Deutschland bestimmt, um dem demokratischen Wandel entgegenzutreten. Und Reinhard Grebe findet das gar nicht so einfach, gerade unter Akademikerinnen. Und darum geht es in seinem Song Akademikerin. Also viel Spaß mit dem Globalisierungstango von Wenzel und dem Song Akademikerin von Reinhard Grebe.

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0: 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Bernd ist Abteilungsleiter bei der Stiftung Warentest. Bernd hat eine Frau, ein Auto, ein Kind und einen Hund. Bernd sagt, dass die ganze Welt sich testen lässt. 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
0: 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Andere bräuchten da länger. Am 7. Tag hat er sich ausgeruht. 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Bernd ließ nicht locker, ja, so ist er halt, der Bernd. Lieber Gott, du bist viel zu ungenau. Und das stimmt ja auch, das stimmt ja auch. Du sitzt einfach da in deiner Kanzlei und sagst, Kinder, ihr seid lieb, ihr kriegt alle eine 2. Ja, so geht's doch nicht, so geht's doch nicht. Der Inhalt ist nicht das, was die Verpackung verspricht. Ja, glaube, glaube. Jetzt nimm den Bart aus.

Willkommen zurück bei Extrem Liedermaching auf Coloradio. Wir präsentieren wie jeden ersten Samstag im Monat die Besten der deutschen Liedermacherei. Da haben wir in der zweiten oder zu Beginn der zweiten Hälfte doch nochmal den Wenzel rausgekramt und Reinhard Grebe. Kann ich auch nichts dafür, wenn die so viele gute Songs gemacht haben, die alle auf der Liederbestenliste gelandet sind 2007. Bedankt euch bei den Künstlern und wir machen jetzt weiter mit zwei Frauen. Und zwar das erste ist die Lydia Daher mit ihrem Song von einer, die es hinter sich hat. Die Lydia, da aktivieren wir nochmal die KI. 1980 geboren in Berlin, eine renommierte deutsche Dichterin, Musikerin und bildende Künstlerin. Sie gilt als Grenzgängerin, die in ihren Arbeiten auf einzigartige Weise Lyrik, Musik, Hörspielkunst und Performance miteinander verknüpft. Genau, studiert in Augsburg, 10 Jahre in Kreuzberg gelebt, dann wieder zurück in Augsburg. Im Auftrag des Goethe-Instituts weltweit als Sprach- und Kulturbotschafterin unterwegs. Viel Spaß mit ihrem Song von einer, die es hinter sich hat. Und gleich danach kommen wir zur Kitty Hoff mit ihrem Song Große Freiheit. Kitty Hoff, 72 in Münster geboren, eine deutsche Chansonsängerin, Musikerin und Komponistin. Sie verbindet in ihrer Musik klassisches Chanson mit modernen Einflüssen aus Jazz, Pop, Bossa Nova, was sie selbst als Chanson Jazz mit deutschen Texten bezeichnet. Viel Spaß also mit Lydia Daher und Kitty Hoff.

Ganz genau, so schaut's aus. Wir sind leider am Ende unserer Sendung. Extreme Leader Maching verabschiedet sich für diesen Monat. Nächsten Monat hören wir uns wieder am ersten Samstag, 17 Uhr, auf allen bekannten Coloradio-Frequenzen und auf DAB+. Jetzt muss ich ein bisschen schneller reden. Ich habe nämlich gerade was ziemlich Cooles entdeckt bei Reinhard May auf der Webseite. Das ist unser nächster. Der Fischer heißt der Song. Gibt's einen Reiter Noten. Und da hat er tatsächlich von 1968 bis letztes Album 2020, Das Haus der Ampel, die Noten der Songs veröffentlicht. Das finde ich so cool. Und das wünsche ich mir unter anderem auch mal von Gerhard Schöne. Jetzt spielen wir Reinhard May, der Fischer, der erste Song. Und der letzte Song, habe ich das jetzt zugemacht? Nee. Polkaholics ist eine im Jahr 2002 gegründete deutsche Musikgruppe aus Berlin, die für ihren energiegeladenen Mix aus traditioneller Polka und modernen Musikstilen wie Rock, Punk, Ska, Reggae und Metal bekannt ist. So, ich will das nicht weiter vertiefen. Ganz interessant ist noch, ihr Markenzeichen ist der sogenannte Polka-Wolf, durch den sie bekannte Rock- und Pop-Klassiker jagen. Sie verwandeln weltbekannte Songs in extrem tanzbare Stücke im typischen Zweivierteltakt. Neben Coverversionen auch eigene, oft humorvolle, skurrile Songs. Und da hören wir uns tatsächlich den Rio Reiser-Song Alles Lüge an. Zu dem könnte ich jetzt auch noch eine kleine Anekdote aus meiner Kindheit erzählen. Dafür reicht die Zeit aber nicht. Viel Spaß mit Reinhard May, der Fischer und die Polkaholics mit dem Rio Reiser-Cover Alles Lüge. Und wir hören uns nächsten Samstag 17 Uhr auf Coloradio. Bye, bye.

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7: Der hat das gar nicht so gemeint. Hast du Beweise? So schlimm war es ja nicht. 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Der ist ein Mann, da frag ich leise. Was wolltest du an?
8: Ich ging in Reizwäsche zur Arbeit. Nein, Scherz, es war mein Pinguin-Einteiler.
7: Dein Ernst? Na, selber schuld, Herz. Jeder weiß, dass Pinguin Sex heißt. Das ist ein Zeichentrick, ein Signal für ein Eis.

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0: Danke. Oh, danke. Vielen Dank für Ihre Aufmerksamkeit.
1: Hallo und herzlich willkommen bei Tipkin, der Sendung für Feminismus, Queer Politics, Pop, Punk und Alltagsschrott. Hier auf Radio Blau, dem freien Radio in Leipzig, zu hören auf UKW 99,2, 94,4 oder 89,2 MHz. Ihr könnt Radio Blau auch im Livestream auf www.radioblau.de hören. Oder ihr seid gar nicht in Leipzig, dann hört ihr es etwas zeitversetzt bei anderen freien Radios im deutschsprachigen Raum. So zum Beispiel als Austauschsendung unter anderem bei Radio Korax in Halle, Radio FSK in Hamburg oder Querfunk in Karlsruhe. In der heutigen Sendung übernehmen wir ein Interview von der Women's Bar Digitale. Die Women's Bar Digitale war ursprünglich ein Flinterbarabend mit Open Stage und ist seit 2020 als Radiosendung und Podcast ein Ort für feministische Themen, Aktivismen, Projekte und Gespräche. Ziel ist es, die Vielzahl von feministischen Aktivismen sichtbar und identifizierbar zu machen, aufzuzeigen, dass es nicht den einen Feminismus gibt, aber viele Feminismen zusammen eben viel lauter sein können. Ambiguitäten aufzuzeigen, Unterschiede und Gemeinsamkeiten und den Feminismus zu feiern. Wenn ihr selbst einmal Teil einer Folge der Women's Bar Digitale sein wollt, dann geht das. Ihr könnt euch gerne dort melden, am besten per Mail. Und zwar schreibt ihr da an die womensbar@posteo.de. Women's Bar wird mit V geschrieben, also vomensbar@posteo.de, oder ihr sucht die Women's Bar, natürlich genauso geschrieben, @womensbar auf Instagram. Zu Gast bei der aktuellen Folge der Women's Bar Digitale war Veronika Kracher. Sie ist Autorin, Publizistin, beschäftigt sich seit vielen Jahren mit Antifeminismus, rechter Ideologie und digitaler Gewalt und nennt sich selbst Expertin für belastende Männer im Internet. Und Anlass des Gesprächs ist ihr gerade frisch erschienenes Buch Bitch Hunt, warum wir es lieben, Frauen zu hassen, was im Februar 2026 im Verbrecherverlag erschienen ist. Darin geht es um digitale und transfeindliche Misogynie, koordinierte Hasskampagnen gegen Flinter-Personen, etwa im Kontext des Gamergate oder der öffentlichen Diffamierung von Amber Heard, um die Strategien rechtsradikaler AkteurInnen und um die Frage, warum soziale Medien misogynen Hass und antifeministische Narrative so wirkungsvoll verstärken. Ja, und gleichzeitig wirft das Buch dann auch noch einen Blick auf die gesellschaftlichen Bedingungen, die diesen autoritären Backlash begünstigen. Aber hört selbst und jetzt viel Spaß bei dem wirklich sehr spannenden Gespräch und der kommenden Sendung.
2: 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Wir gehen von unseren Erfahrungen aus, das heißt aber auch, dass andere Personen ganz andere Erfahrungen machen können oder machen müssen.
3: 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Schreibt uns gerne auf Instagram @womensbar.
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0: Hallo und herzlich willkommen zur Women's Bar im Juni. Vor ungefähr 8 Jahren habe ich das erstmal von Incels gehört. Incel, das heißt Involuntary Celibate, für die, die es noch nicht wissen, auf Deutsch unfreiwilliges Zölibat. Und mit diesem unfreiwilligen Zölibat identifizieren sich, ob ihr es glaubt oder nicht, eine wachsende Gruppe von Menschen, vor allem Cis-Männern in Online-Foren. Und sie identifizieren sich damit, keinen Sex mit Frauen zu haben. Also ich sage hier bewusst Frauen, weil sie, glaube ich, Cis-Frauen meinen. Weil Frauen in ihrer Ideologie aufgrund des Feminismus jetzt selbstbestimmt wählen dürfen, ob und mit wem sie Sex haben wollen. Und komischerweise, große Anführungszeichen, wollen wir, beziehungsweise diese Frauen, keinen Sex haben mit Menschen, die sie verachten oder hassen. Denn Incels identifizieren sich eben nicht nur mit dem objektifizierten Selbsthass, sondern auch untereinander im Hass auf Frauen und den Feminismus. Diese politisch stark antifeministische und menschenverachtende Ideologie hat es seit meinem persönlichen Kennenlernen weit gebracht in politische Ämter, in Algorithmen und in viele Köpfe. Aber ist diese Ideologie wirklich neu oder ist sie eine Neuauflage einer alten Misogynie, die tief verwurzelt ist in unserer Gesellschaftsstruktur? Das ist die große Frage und heute ist die Person bei mir, wegen der ich persönlich Incels kennengelernt habe, weil sie 2020 ihr erstes Buch herausgebracht hat über die Incel-Ideologie und damit vielen Personen es etwas erleichtert hat, sich mit dieser Ideologie auseinanderzusetzen, nämlich nicht aus erster Hand, sondern eben aus der Hand von Veronika Kracher, die heute hier ist mit ihrem zweiten Buch Bitch Hunt, warum wir es lieben, Frauen zu hassen. Mit diesem Thema wollen wir uns heute beschäftigen. Hallo Publizistin, Autorin und selbsternannte Expertin für belastende Männer im Internet, Veronika Kracher.
1: Hallo Pauline, schön, dass ich bei euch sein kann. Ich freue mich, auch wenn wir über kein so angenehmes Thema sprechen.
0: Ich habe es ja schon ein bisschen angesprochen, diese Incel-Ideologie, was ja das Thema deines ersten Buches war. Ich habe das Gefühl, oder mir kommt so vor, damals wurde das noch diese Incel-Ideologie noch ziemlich als Randphänomen abgetan. So ein bisschen unter diesem Anführungszeichen irre Einzeltäter, was du ja schon damals irgendwie verneint hast. Heute bekennen sich einflussreiche Personen zu dieser Red Pill oder Black Pill Ideologie ganz offen und ist irgendwie salonfähig geworden. Wie nimmst du das wahr? Wieso ist Frauenhass so anschlussfähig? Und wie ernst hast du das Gefühl, nimmt man das eigentlich aktuell?
1: Also in den patriarchalen Verhältnissen, in denen wir leben, ist ja Frauenhass und generell der Hass auf alles Nicht-Männliche ja keine Randerscheinung, sondern es ist ja extrem fest im System verankert. Und wenn wir alleine schon daran denken, wir haben jeden zweiten Tag ein Femizid in Deutschland, das sind jetzt irgendwie keine Weirdos aus Nischen der Dark Web, das sind in der Regel ganz normale Männer von nebenan. Aber was sich natürlich beobachten lässt, ist, wie virulent und lukrativ dieser Frauenhass in den letzten Jahren geworden ist. Also, dass Menschen auch keinerlei Skrupel haben, in aller Öffentlichkeit Hass- und Gewaltfantasien zu artikulieren und damit eben auch in der Regel richtig viel Geld machen. Und ich würde sagen, ein ganz großer Aspekt ist da die sogenannte Neo-Manosphere. Also, das ist ein Fachbegriff, der quasi beschreibt, dass sich so diese klassische Manosphere, die wir quasi aus den 2010er Jahren kennen, so Pickup-Artist, Incels, Man-Girl, Going their own way, Männerrechtler, die hat sich gewandelt, vor allem in der Pandemie und vor allem durch den Erfolg von dem wegen Menschenhandel und Vergewaltigung gesuchten Influencers Andrew Tate. Also im Fahrwasser von Andrew Tate haben sich einfach richtig viele Content Creator, Podcaster, Streamer und so weiter hervorgetan, die halt nichts anderes machen, als vor ihren Rechnern sitzen, Red Pill oder Black Pill Content und anderen Hass Content pushen und halt auch immer regelmäßig einzelne Frauen als Feindbild und Zielscheibe zu markieren, mit der indirekten oder auch direkten Aufforderung an ihre Followerschaft, den eigenen misogynen Ressentiments dann in der Kommentare Kommentarspalte Ausdruck zu verleihen, weil da ist eine ganz schlimme Frau und die muss fertig gemacht werden. Und das gerade auch dieses öffentliche Zusammenrotten und die eigenen misogynen Ressentiments an einer Frau oder queeren Person, die eben als Feindbild dargestellt wird, rauskübeln zu können und da auch keinen Skrupel haben, sämtlichen Anstand und sämtliche Mindeststandards an zwischenmenschliches Zusammenleben auf den Müllhaufen der Geschichte zu werfen, ist meiner Ansicht nach, und das ist ein zentraler Punkt in meinem Buch, die Schmierenkampagne gegen die Schauspielerin und Aktivistin Amber Heard gewesen. Im Rahmen von dem Prozess zwischen ihr und ihrem Ex-Mann, dem Schauspieler Johnny Depp, 2022, wo sich die komplette Welt einig war, einer Frau, deren größtes Verbrechen darin bestand, zu insinuieren, dass ihr Ex-Partner ein Gewalttäter sein könnte, diese Frau als eine Persona non grata zu stilisieren, die es verdient hat, dass man ihr über Monate hinweg digitale Gewalt antut, ihr Mord rumschickt, diffamiert und sie verhöhnt, während sie dazu gezwungen ist, vor laufenden Kameras und den Augen der Welt zum Beispiel einen Tag zu rekapitulieren, an dem Johnny Depp sie vergewaltigt hat. Und ja, da frage ich mich, wo sind wir als Gesellschaft falsch abgebogen, als wir zu dem kollektiven Schluss gekommen sind, dass es cool und normal ist, Memes über eine Frau anzufertigen, die dazu gezwungen ist, sexuelle Gewalt zu rekapitulieren.
0: Ja, also diesem Fall Amber Heard wollen wir gleich noch mal ein bisschen genauer kommen. Der macht mich auch jedes Mal extrem wütend. Und auch in dem das auch war, das war noch mal so ein Turning Point, gerade diesen Hashtag MeToo und dann so ein Turning Point in eine ganz andere Richtung abgebogen.
1: Ja. Gibt ja auch einen Grund, warum nicht nur ich, sondern viele andere JournalistInnen und AutorInnen, die zu dem Fall geschrieben haben, das Ganze als Backlash, als MeToo bezeichnet haben, als das Ende von MeToo eigentlich.
0: Ja, voll. Da kommen wir gleich nochmal dazu. Vielleicht nochmal kurz einen Schritt zurück zu diesem aktuellen Frauenhass oder Misogynie ist ja der Fachbegriff. Was sind denn da so wiederkehrende Narrative in der Manosphere oder in diesem aktuellen Frauenhass?
1: Also ich operiere ja in meinem Buch mit dem Misogynie-Begriff von der Philosophin Kate Mann, den sie in dem Buch Down Girl, die Logik der Misogynie, etabliert hat. Und das Ding bei Misogynie ist, ganz viele verstehen das einfach nur so diffus als Frauenhass. Und Kate Mann wird da sehr viel genauer und deswegen finde ich halt ihren Begriff da auch unglaublich gut und wichtig und tue meinen Menschen Möglichstes, um ihn zu verbreiten und zu popularisieren. Genau, und Kate Mann sagt quasi, Misogynie ist nicht nur Frauenhass, Misogynie ist quasi der exekutive Arm des Patriarchats. Misogynie ist eine Form korrektiver Gewalt. Es geht quasi darum, Frauen dafür zu bestrafen und nicht nur Frauen, sondern generell Menschen, die im Patriarchat zu Frauen gemacht werden, zu bestrafen, nicht patriarchalen Anforderungen an Weiblichkeit zu genügen. Und das ist eben einmal das zur Verfügung stellen von sogenannten weiblich kodierten Gütern wie Anerkennung, Fürsorge, Hege und Pflege, Zärtlichkeit, Wärme, aber eben auch Reproduktionsarbeit und Sex. Also eine Frau muss quasi Mami, beste Freundin, Therapeutin, Sexpuppe und Hausfrau in einem sein. Und wenn sie das nicht ist, dann ist sie eine schlimme Bitch. Und zweitens dürfen Frauen oder Flinterpersonen eben nicht sogenannte männlich kodierte Güter einfordern. Und männlich kodierte Güter sind eben Öffentlichkeit, Sichtbarkeit, gesellschaftliche und politische Teilhabe, Macht, Reichtum, Anerkennung oder halt auch so Sachen wie die Verurteilung von Abwertung und Scham. Also Beispiele dafür ist natürlich die Rezeption von einem Sexualleben. Und Misogynie äußert sich eben sehr vielfältig und sehr vielschichtig, weil es einfach was ist, was alle Ebenen des Zusammenlebens durchdringt. Also zum Beispiel schauen wir uns mal den Doppelstandard in der Bewertung von Flinterpersonen und Cis-Heteromännern in der Öffentlichkeit an. Dass sich Leute immens darüber empören, wenn die lesbische Musikerin Chappell Roan mal unfreundlich guckt oder Grenzen zieht, dass das irgendwie in einem gesellschaftlichen Diskurs schlimmer scheint, als wenn ein berühmter Musiker mehrfach zum Beispiel der sexuellen Gewalt gegen Kinder angeklagt wird. Der bekommt wie Michael Jackson trotzdem einen Box-Office-Erfolg. Oder wenn man sich einfach auch mal anschaut, wie mit eben Till Lindemann, R. Kelly, P. Diddy oder halt auch Johnny Depp oder Kevin Spacey umgegangen wird. Cancel Culture ist da irgendwie nicht. Und ja, andere Aspekte von Misogynie sind zum Beispiel die Wut, wenn eine Frau einen Flirt abwehrt, Abwertung, wenn Frauen in ihrem Bereich, sei es Kunst, sei es Musik, sei es Wissenschaft, reüssieren, wenn Frauen eine politische Sichtbarkeit haben, sei es eben parlamentarisch oder außerparlamentarisch. Feminismus wird natürlich immer ganz stark mit Misogynie begegnet. Und die höchsten Formen von Misogynie sind dann natürlich häusliche Gewalt, der Femizid oder der Incel-Terrorismus. Wir müssen auch darüber reden, dass es intersektionale Verflechtungen gibt, was Misogynie angeht. Zum Beispiel den Begriff hat die Autorin Maura Bailey geprägt, Misogynoir. Das ist quasi Misogynie gegen schwarze Frauen. Und das ist auch so ein bisschen mehr als Misogynie plus Rassismus, sondern ist eben eine Betrachtung des schwarzen weiblichen Körpers, die ganz tief in Sklaverei und Kolonialismus Kolonialismus verwurzelt ist und beispielsweise dazu führt, dass, weil Weiblichkeit in einer weißen Mehrheitsgesellschaft eben als weiß gelabelt wird, schwarzen Frauen zum Beispiel diese weibliche Reinheit und Unschuld abgesprochen wird und ihnen deswegen auch seltener geglaubt wird, Betroffene von Gewalt zu sein. Oder ein Begriff, der von der Autorin Julia Serrano eingeführt worden ist, Transmisogynie, was quasi die spezifische Diskriminierung und Abwertung von Transfrauen, die entweder nie genug Weiblichkeit performen können oder Weiblichkeitsstereotyp reproduzieren. Egal was, sie können es einfach nicht richtig machen.
0: Vielleicht eine direkte Nachfrage. Du hast jetzt ganz kurz angeschnitten, dass der Feminismus so generell abgewehrt wird durch diese Misogynie oder diese misogyne Gesellschaftsstruktur. Was ist damit genau gemeint? Also welcher Feminismus ist damit gemeint?
1: Also das Feminismus ist ja quasi das Bestreben dafür, dass Flinterpersonen nicht dazu gezwungen werden, weiblich kodierte Güter zur Verfügung zu stellen und männlich kodierte Güter einfordern dürfen. Und das macht natürlich eben auch die Ausbeutung und Erniedrigung von Flinterpersonen, um sich eben als unserer Hetero-Cis-Endo Mann, unser Mann TM, sag ich mal, um sich darüber dann eben narzisstisch erhöhen zu können. Und ich würde ausgehend auch von der Arbeit von der Autorin Susanne Kaiser so ein bisschen sagen, dass man Antifeminismus als organisierte Misogynie verstehen kann. Also misogyne Männer, die Angst um ihre Vormachtstellung haben, die wollen, dass die Frau das Essen auf den Tisch stellt und die Beine breit macht und bloß nicht wagt, in der öffentlichen Sphäre für ihre Rechte und Interessen zu kämpfen und dafür kämpfen, gleich behandelt zu werden wie Cis-Männer. Also das darf nicht sein. Und deswegen rotten wir uns in antifeministischen Strukturen zusammen, sei es im Internet, sei es in irgendwelchen Gruppen wie Männer in der FDP oder sei es in Burschenschaften und kämpfen gegen diese unbotmäßigen Weiber und Queers, die es wagen, selbstbestimmt leben zu wollen.
0: Ja, ich finde das irgendwie nochmal so voll wichtig, diese Verknüpfung, weil Feminismus ja oftmals immer noch als eine extreme politische Einstellung oder so wahrgenommen wird, sage ich mal, in der Mitte unserer Gesellschaft und Antifeminismus damit ja auch downgerated wird. Also so ein bisschen wie, ja, es gibt halt FeministInnen und es gibt halt Menschen, die sind gegen Feminismus. Ich finde, das ist halt in unserem gesamtgesellschaftlichen Konsens schon so krass falsch wahrgenommen, weißt du, wie ich meine? Mhm. Ich finde, das ist nochmal voll wichtig, wie du es rausgestellt hast, in der Extremform wahrzunehmen, nämlich als politischer Extremismus.
1: Ja, und eben auch als so ganz konkrete Bekämpfung dafür, dass Frauen und queere Menschen sichtbar und sicher leben können. Und wir sehen ja gerade in den USA, was passiert, wenn feministische Errungenschaften wie das Recht auf Abtreibung oder wie das Recht auf geschlechtsangleichende Maßnahmen, wie die bekämpft werden. Und da hört es ja nicht auf. So, es geht ja darum, eine patriarchale Gesellschaftsstruktur, in der es nur zwei Geschlechter gibt und in der das eine Geschlecht dem anderen unterstellt ist und wo auch mit Geschlechtszuschreibung immer gewisse Eigenschaften und Aufgaben einhergehen und halt auch keine Abweichungen daraus möglich sein dürfen, das zu etablieren. Und das ist eine Form von Gewalt. Nicht über den eigenen Körper bestimmen zu dürfen, ist Gewalt.
0: Ja, absolut. Du schreibst auch in deinem Buch, das fand ich irgendwie so sehr stark, da musste ich kurz das Buch erstmal weglegen und so richtig sacken lassen. Misogyne Gewalt als Bonding Moment. Magst du das vielleicht nochmal genauer erklären?
1: Also das ist jetzt auch keine These, die ich erfunden habe. Wir sehen das ja immer wieder, dass sich Cis-Hetero-Männer gegenseitig ihrer Herrschaftsposition vergewissern, indem sie zusammen Gewalt ausüben. Und da gibt es unglaublich viele Beispiele. Sei es zum Beispiel der Junggesellenabschied, der dann eine beilaufende junge Frau belästigt und ihr hinterher pfeift und sich freut, eben dann halt auch in der Masse sein zu können, das zu tun. Die Frage ist so, wird das einer von denen alleine machen? Vermutlich nein. Oder man sieht es auch in Kommentarspalten im Internet, wenn zum Beispiel ein Artikel über eine Feministin oder eine queere Aktivistin sich findet, dass in den Kommentarspalten dann sofort so ein Mob an empörten Männern hat, ein Circle Jerk, die sich gegenseitig darin bestätigen, dass diese Frau eine ungefickte Schlampe ist, dass man ohnehin ihr nicht zuhören sollte, dass Feminismus Blödsinn ist. Also halt auch immer so diese kollektiv durchgeführte Abwertung von einer Person. Oder was wir auch hatten, also das hat auch ganz häufig so eine sexuelle Komponente, wie zum Beispiel Anfang des Jahres, als Männer die KI Grok auf der Plattform X, die seit der Machtübernahme von Elon Musk auch nichts anderes ist als ein Sumpf von Menschenfeindlichkeit, dazu zu nutzen, sexualisierte Deepfakes von Frauen und Mädchen zu erstellen und das natürlich halt auch kollektiv gemacht haben. In Südkorea haben wir ganze Chatgruppen mit 10, mit 100.000 Mitgliedern, wo sich die User gegenseitig Fotos von Mädchen und Frauen aus ihrem Alltag schicken und andere User daraus dann Deepfakes erstellen. Der Fall Pelicot ist ein Paradebeispiel dafür. Oder aber auch zum Beispiel Epstein Island ist ein Paradebeispiel dafür. Die Vergewaltiger-Netzwerke auf Telegram sind ein Paradebeispiel dafür. Oder durchgeführte Gruppenvergewaltigungen. Also Männer bestätigen sich gegenseitig ihre Vormachtstellung und eben auch die Tatsache, dass sie wegen dieser Vormachtstellung Gewalt gegen Nicht-Männer ausüben können. Und das passiert leider sehr, sehr, sehr häufig und wird viel zu wenig thematisiert und bekämpft.
0: Und man sieht das ja auch, wenn das erste Beispiel, was du genannt hast, mit dem Junggesellenabschied, wenn ich dann dazu komme als Flinterperson und sage, ey, könnt ihr das mal lassen, dann bin ich sozusagen die Spaßbremse. Mhm. Also im Sinne von, also ich zerstöre diesen Bonding Moment bis hin, also natürlich in allen anderen Beispielen noch viel gefährlicher für mich, dann da zu intervenieren. Und ich störe praktisch den Common Sense. Das finde ich irgendwie immer so den brutalen Selbstcheck.
1: Ich habe letztens auch ein Video auf Instagram gesehen, wo eine Frau in einem Zugabteil so einer besoffenen Männergruppe gesagt hat, ey, hier, seid mal leise, ihr nehmt voll viel Platz ein. Und deren Reaktion war nicht zu sagen, so, oh, verdammt, sondern dass sie halt mit ihrer Macht wirklich kokettiert haben. So, werd noch viel lauter, trink doch einen Schnaps mit uns. Sie auszulachen, sie zu verhöhnen. Also das ist so ein Paradebeispiel für dieses Kollektiv-Misogynie ausüben. Ja. Um halt das unbotmäßige Weibsbild gemeinsam dafür zu bestrafen und zu demütigen, dass sie es wagt, diesen Status quo der Männerherrschaft herauszufordern.
0: Absolut.
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0: In deinem Buch machst du in einem Kapitel ziemlich am Anfang einen Begriff auf, der für mich total nochmal eye-opening war, in Bezug auch auf so diese Verschwörungstheorien, die dem ja oft zugrunde liegen, also diesem Antifeminismus, dem aktuellen, nämlich dem Begriff des Kulturmarxismus. Das seht ihr jetzt nicht, aber sie grinst und wackelt schon hin und her. Du möchtest ihn sehr gerne für uns erklären, sehe ich in deinem
1: Also,
0: Gesicht.
1: ich habe ja Soziologie in Frankfurt am Main studiert. Ich bin auch nach Frankfurt am Main gezogen, um kritische Theorie zu studieren, weil ich irgendwann mit 18 die Dialektik der Aufklärung aus meiner Schülerinnenbibliothek geklaut und nicht verstanden habe. Und genau, also Kulturmarxismus. Das ist so ein antisemitisches Verschwörungsnarrativ, dass eben die jüdischen Kommunisten der Frankfurter Schule, also keine Ahnung, Adorno, Horkheimer, Marcuse, Benjamin, Fromm, Löwenthal und so weiter, die mussten ja alle aus unerfindlichen Gründen 1933 aus Deutschland abhauen. Spoiler Alert, weil es jüdische Kommunisten waren und die Nazis die Macht übernommen haben. Und genau, ein paar von denen wie Marcuse oder Adorno oder Horkheimer sind dann halt in die USA geflohen. Und vor allem Marcuse, der hat dann in Berkeley, glaube ich, eine Dozentenstelle angenommen und war dann halt, weil er eben auch ein Marxist war, eine ziemlich prominente Figur, was so Studentenprotest angeht. Angela Davis hat zum Beispiel auch bei ihm studiert. Genau, und Adorno und sein Team, also Else Frenkel-Brunswick und so, die haben relativ viel so zum autoritären Charakter und halt so zu faschistischen Dynamiken dann auch gearbeitet. Und naja, was haben dann so in den 1960ern so extrem antikommunistische christliche Fundamentalisten gesagt? Diese jüdischen Kommunisten, die sitzen jetzt in den USA und in Hollywood. Also in Hollywood saßen dann vor allem schwule jüdische Kommunisten und verbreiten dort ihre zersetzenden Ideen von Egalitarismus und universellen Menschenrechten und der befreiten Gesellschaft und pflanzen in die Köpfe der AmerikanerInnen ein, um eben unsere Werte von Freiheit, Patriarchat, der weißen Kleinfamilie und Apfelkuchen zu zerstören. Genau, und deswegen hat man halt diese rechte Obsession.

0: Kulturmarxismus, der ist die treibende Kraft hinter Feminismus, Antirassismus, der queeren Bewegung, der Antikriegsbewegung und so weiter. Als ob halt marginalisierte Menschen nicht selbst auf die Idee kommen könnten, für Gerechte einzutreten, sondern nein, jüdische Strippenzieher im Hintergrund sagen ihnen, hey, du musst dich jetzt emanzipieren, um letztendlich die weiße Rasse zu zerstören. Das ist so das Endgoal vom Kulturmarxismus.
1: Also auch der Feminismus wird praktisch gesteuert eigentlich von Kräften im Untergrund.
0: So hin und wieder wünschte ich mir, es wäre so, dann hätte ich meinen sweet, sweet Kulturmarxismus-Money monatlich auf dem Konto. Weil leider mache ich das, ohne dass Axel Honneth, möge in Frieden ruhen, mich anruft und sagt, hey Veronika, schreib mal wieder so ein paar feministische Bücher.
1: Ja, aber ich finde das irgendwie nochmal so voll eye-opening, weil genau das findet man ja in auch voll vielen Momenten gerade wieder. Also gerade diese Entmachtung, was ja auch jetzt gerade im Kontext der Sachsen-Anhalt-Wahl im September schon vielen Unis auch in Deutschland blüht, was in den USA aber ja auch der Fall ist. Also dass postkoloniale Theorie, antirassistische Aktivismus, feministische Theorie in Hochschulen, Unis und so weiter, die Gelder extrem gekürzt werden.
0: Wir haben in republikanischen Staaten, dürfen Bücher, die Sklaverei oder Patriarchat oder stellenweise halt auch den Holocaust thematisieren, nicht mehr in Bibliotheken ausgestellt werden, weil es ist anti-amerikanisch, über Sklaverei zu sprechen.
1: Und das oder ist, über Feminismus.
0: Also, und wie du gesagt hast, so falls die AfD hier in der Macht kommt, werden sie halt genau das Gleiche machen. Und das ist extrem verstörend und gruselig.
1: Ja, vielleicht nochmal so, weil du ja dich sehr viel mit Online-Hate auch auseinandersetzt, wie auch immer du das die ganze Zeit machst. Also.
0: Sport, Pen und Paper, Kochen, gute FreundInnen. Und ich hatte eine Zeit lang ein paar Coping-Mechanismen, die weniger gesund waren. Aber was halt da an der Stelle auch wichtig ist zu sagen, das ist ein Marathon und kein Sprint. Und
1: ja.
0: Deswegen sucht euch gesunde Coping-Mechanismen, wie mit euren FreundInnen Pen und Paper spielen.
1: Ja, oder mit coolen feministischen Banden abhängen.
0: Genau, also politischer Aktivismus, der halt außerhalb des Internets stattfindet.
1: Ja, auf jeden.
0: Das ist richtig und wichtig, auch wenn niemand gerne aufs Plenum geht.
1: Ja, ja, ich weiß. Ja, okay. Zurück zum Internet-Hate.
0: But I don't want to.
1: Genau, wenn wir jetzt diesen Thema Kulturmarxismus, wie findet der auch seinem Weg in die Manosphäre auf Social Media? Also wie finden sich da diese Narrative wieder?
0: Also so ein ganz wichtiger Aspekt ist halt so dieser ganze Hass auf Wokeness und DEI und oh mein Gott, ein Computerspiel, wo man keinen weißen Heteromann als Protagonisten hat. Und dieser Hass auf quasi Wokeness und dieser ganze rechte Kulturkampf, das ist ja inzwischen auch was unglaublich Lukratives geworden. Die Wurzeln finden sich da in der misogynen Gamergate-Kampagne von 2014. Das war eine Hasskampagne gegen Flinter-Personen in der Videospielbranche. Und hat sich eben gegen Flinters gerichtet, die zum Beispiel selbst eigene Spiele geschaffen haben, die so dieser Vorstellung von dem damals noch recht populären, muskelbepackte, stoische, männliche Heldenfantasie widersprochen haben. Oder indem sie, wie zum Beispiel die Kulturwissenschaftlerin Anita Sarkeesian in der Tropes vs. Women Videoreihe, sexistische Tropen und Narrative in Spielen angeprangert haben. Ich muss an dieser Stelle voranschieben, ich selbst spiele sehr gerne und sehr viel Videospiele. Ich habe einen selbst zusammengestellten Gaming-PC, an dem ich gerade sitze. Ich habe, glaube ich, 2 Videospiel-Theme-Tattoos und mein Verhältnis zu dem Spiel Disco Elysium, was ich an der Stelle sehr ans Herz legen möchte, ist gelinde gesagt obsessiv. So, that being said, als Frau muss ich immer sagen, dass ich ein bisschen Ahnung von Videospielen habe, bevor ich darüber rede. Ich selbst unterscheide ganz gern zwischen Leuten, die Videospiele spielen und so Capital G Gamern oder Gamern TM. Und Gamer TM, das sind halt Leute, die das Hobby Videospiele spielen zu ihrer kompletten Identität gemacht haben. Das war sehr groß, also sehr, sehr starke Community, gerade so in den 10er Jahren, und halt auch im Internet, weil das war auch so eine Zeit, wo eben der Gamer wirklich auch als so Konsumgruppe so entdeckt und halt auch wirklich sehr stark hofiert wurde. Und so eine ganze Meme-Kultur war eben sehr stark an so Gaming ausgelegt, wenn man an so Meme-Seiten wie 9gag oder so von damals denkt. Yeah, that was cringe. Und man hatte halt so gleichzeitig so dieses Ding von, okay, ich werde endlich in meinem Hobby gesehen und wahrgenommen und ernst genommen. Aber gleichzeitig war bei ganz vielen Gamern TM, und das hat man stellenweise heute noch, auch immer noch so ein Gefühl von Außenseiter und Kellerkind. Und so der Nerd, der irgendwie von dem...

0: dem attraktiven Sportlertypen so ins Klo getaucht wird. Und genau, diese Überidentifikation mit dem Hobby führt auch ganz schnell dazu, dass jegliche Kritik sofort als so eine persönliche Kränkung wahrgenommen wird. Und so eine feministische Kritik an halt Sexismus in der Gaming-Branche wurde dann entweder abgewehrt mit, naja, ist doch nicht so schlimm oder was wollen diese Weiber eigentlich sagen, aber hat in der Regel zu so einer wirklich starken Misogynie geführt. So, also was erdreisten die sich irgendwie bei uns mit reden zu wollen. So ein geflügeltes Wort in digitalen Räumen war damals, there are no girls on the Internet. Also der Default-User war cis-männlich und sobald man als Frau zu erkennen war, musste man tits or get the fuck out machen. Also das Internet wurde, obwohl es das auch nie war, als ein Boys Club wahrgenommen. Und so Imageboards wie 4chan, die ja auch einfach sehr wichtig für die Entstehung von der Digital- und Meme-Kultur waren, müssen da halt auch explizit benannt werden. Ein wichtiger Aspekt von Gamergate war auch, dass ein Spieleentwickler behauptet hat, sein Ex-Partnerin Soy Quinn hat ein Spiel gemacht, Depression Quest, wo es darum geht, die Krankheit Depression spielerisch zu erforschen, dass Quinn ihn quasi mit anderen Männern betrogen hätte. Und hat so einen sehr langen Blogpost gemacht und diesen Blogpost dann halt auf spielekulturaffinen Plattformen verbreitet. Und auf 4chan wurde das dann sehr, sehr, sehr stark aufgenommen. Und daraus hat sich dann so das Narrativ entwickelt, dass Zoe Quinn mit dem Journalisten von einem linken Gaming-Magazin Kotaku geschlafen hätte, um positive Reviews für das Spiel zu bekommen. Ist so alles natürlich nie passiert. Dieser Typ hat das Spiel nicht mal explizit besprochen, aber das ist egal und das ist halt auch so ein Punkt, den ich aufmache, nämlich, dass in so Hasskampagnen und so Kulturkampf Fakten komplett egal sind. Da wird einfach alles geglaubt, solange es die eigene Weltsicht und die eigenen Ressentiments bestätigt. Und genau, man hatte dann halt einfach so eine Kultur extrem wütender weißer Gamer-TM, die glauben, die Feministinnen nehmen ihnen die Videospiele weg und das wurde dann relativ gut von Vertretern von Donald Trumps erster Amtszeit aufgefasst und eben in so einem Kulturkampf kanalisiert. Also wir haben da vor allem Milo Yiannopoulos und Steve Bannon und die haben dann halt wirklich so dieses Narrativ aufgemacht von, es gibt eine Verschwörung innerhalb der Gaming-Branche dafür zu sorgen, dass ab jetzt alle Spiele nur noch weibliche Hauptcharaktere haben und queere Romances verpflichtend sind und die Feministinnen nehmen euch eure Games weg. Und Gamergate hat sich eben vor allem eben an drei Flinter-Personen aufgehangen, über die dann höhnische Memes angefertigt wurden, die in den YouTube-Videos diffamiert und degradiert wurden. Ihre Veranstaltungen wurden gestört. Es gab ein Spiel, auch bei dem man Anita Sarkeesian verprügeln konnte. Ihre Adressen wurden veröffentlicht. Es gab detaillierte Vergewaltigungsdrohungen und Fantasien über die Betroffenen. Also wir haben hier halt auch wirklich so ganz deutlich dieses patriarchale Bonding und misogynen Hass gegen als Feindbilder markierte Flinter-Personen auszuüben. Und die Täter haben sich auch im Recht gefühlt, weil Zoe Quinn hat ja deren Partner betrogen und deswegen ist jede Gewalt Fair Game. Anita Sarkeesian greift unsere Spieler und deswegen ist jede Gewalt Fair Game. Brianna Wu hat ein paar zynische Witze über uns Gamergater gemacht. Wow, okay. How does she dare? Deswegen ist jede Gewalt auch Fair Game. Also diese Gewalt muss ja auch immer gerechtfertigt werden. Aber warum sie gerechtfertigt ist, ist das folgt ja nicht irgendwelchen rationalen Maßstäben,
1: Ja.
0: sondern eben misogynem Hass.
1: Ja, das ist echt so krass.
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0: Dein Untertitel von dem Buch ist ja, warum wir es lieben, Frauen zu hassen. Und du hast ja gerade auch schon angesprochen, dass es auch extrem lukrativ ist, also ökonomisch von Vorteil, Frauen zu hassen. Magst du das vielleicht nochmal irgendwie an dem Beispiel festmachen oder ein bisschen klarer machen, was damit gemeint ist?
1: Ein Begriff, der da, glaube ich, ganz, ganz, ganz gut ist, ist der des Misogynist-Swap-Ecosystem von der Kulturwissenschaftlerin Taylor Logans, die damit halt so ein ganzes System an einfach zu generierendem, reaktionären, misogynen Content-Slop beschreibt, also Brei, der halt darauf ausgelegt ist, schnell produziert und schnell verbreitet zu werden und demzufolge halt auch hohen Traffic und hohe Klickzahlen und halt eine große Reichweite zu erzielen. Und dieser Content ist halt darauf ausgelegt, misogynen Hass und Wut bei der Betrachterin zu evozieren, die dann eben damit interagiert und im besten Fall dann auch dem Content Creator folgt und dessen Inhalte verbreitet. Wir haben zum Beispiel etwas wie den Podcast Fresh and Fit. Das ist ein Red Pill Podcast, die primär zum Beispiel OnlyFans Models in sich in die Show einladen, sie demütigen und beleidigen und daraus dann Content generieren, der dann auf YouTube, auf Podcast-Kanälen, auf TikTok und so weiter verbreitet wird. Und die beiden Männer, die machen, haben leider sehr viel Geld. Und Lorenz nennt drei Frauen, die halt besonders gern Ziele des Misogynist-Slop-Ecosystem sind, weil sich mit dem Hass auf sie besonders viel Geld verdienen lässt. Und das sind Meghan Markle, die erste schwarze Royal im Königshaus, gegen die es bereits 2018 eine rassistische und misogyne Hasskampagne gab, die vor allem von weißen britischen Frauen gestartet worden ist. Dann Blake Lively, die als unsympathisch und einfach zu wenig nett gilt und die ja jetzt eben auch mit ihrem ehemaligen Co-Star Justin Baldoni im Rechtsstreit war, der jetzt beigelegt worden ist, weil sie ihm sexuelle Belästigung vorgeworfen hat und er ihr Verleumdung und eben Amber Heard. Und bei Amber Heard war es so, dass eben der Prozess zwischen ihr und Depp ja live ausgestrahlt wurde und dann halt von Streamern und Reaction-YouTubern, von denen auch echt viel aus der Gamergate-Ecke kam, begleitet wurden. Und einer von denen, der auch von Johnny Depps ehemaligem Anwalt zum Beispiel geleakte Audiodateien zugeschickt bekommen hat, um Amber Heard zu diskreditieren, der hat in einem Interview gesagt, er hat in einem Monat über $60.000 nur mit Amber Heard Hate-Content gemacht. Also, ja, Frauenhass ist lukrativ.
0: Ja, vor allem finde ich da ja nochmal voll interessant, weil wenn man, glaube ich, viele Menschen so random auf der Straße fragen würde, um was ging es bei diesem Amber Heard Johnny Depp Fall, würden wahrscheinlich viele sagen, ob er Partnerschaftsgewalt verübt hat oder nicht. Und darum ging es ja in dem Fall, also der dann ausgestrahlt wurde, also darum ging es gar nicht, sondern es war eine Verleumdungsklage.
1: Genau, es ging quasi in zweiter Instanz darum. Es ging darum, Amber Heard hatte 2018 einen Artikel in der Washington Post veröffentlicht, in dem sie über ihren Aktivismus gegen häusliche Gewalt spricht. Und Johnny Depps Namen taucht in diesem Artikel kein einziges Mal auf. Sie schreibt darüber, dass eine Gesellschaft mächtige Männer schützt, dass Frauen, die sich gegen häusliche Gewalt positionieren, dafür einen Backlash erfahren. Also und Johnny Depp hat sie eben deswegen verklagt. Das Ding ist, es gab bereits 2020 einen Prozess zwischen Johnny Depp und der britischen Boulevardzeitung The Sun, wo der Autor Johnny Depp als Frauenschläger bezeichnet hatte. Und dieser Prozess wurde in London geführt und Johnny Depp hat den in 12 von 14 Fällen verloren. Und Amber Heard hat auch bei diesem Prozess ausgesagt. Und dann ist halt so die Frage, warum hat Johnny Depp in London verloren und warum hat er in Fairfax, Virginia, wo er diesen Prozess geführt hat? Und er hat darauf bestanden, den Prozess dort fortzuführen, auch wenn er ihn quasi gegen Heard und die Washington Post geführt hat, weil Virginia ein Staat ist, wo man unglaublich gut diese sogenannten Slap-Klagen ausführen kann, also quasi Klagen, um Leuten zum Schweigen zu bringen, und weil es in Virginia legal ist, aus Gerichtsgebäuden die Prozesse auszustrahlen. Und dieser Prozess war von Anfang an als misogyner Schauprozess und Spektakel zur Rehabilitierung von Depp und zur Demütigung von Amber Heard konzipiert.
0: Ja, es hatte er ja auch angekündigt, dass er sie global fertig machen würde. Also, das schreibst du ja auch in deinem Buch und das hat er ja auch geschafft. Ich bin neulich in Müller reingegangen und da hängt riesig groß Johnny Depp. Also, mir wird da halt total schlecht, weil er wieder um Parfüm bewirbt oder so.
1: Es war durchaus ein Täterschutzprozess. Heards Team konnte sehr viele Beweise, wie zum Beispiel Notizen ihrer Therapeutinnen, wo sie über Partnerschaftsgewalt spricht, die wurden einfach nicht zugelassen. Aber es geht ja auch ganz viel um die öffentliche Rezeption. Und wir haben bei Johnny Depp einfach eine wirklich lange Geschichte von Substanzmissbrauch und von Gewaltausbrüchen. Wir haben SMS, wo er schreibt, er will Amber Heards Leiche verbrennen und ertränken und ficken. Wir haben die Aussage, dass er sie demütigen will. Und all das wurde so weggewischt und gesagt, ah oh ja, hier, das ist ja nur ein Witz, er ist doch einfach so ein netter Typ oder er hat so viel Leid erfahren und deswegen ist das okay. Und bei Amber Heard wurde einfach wirklich alles, was sie gesagt hat, unter der Lupe seziert, nicht nur auf eine Goldwaage gelegt, also halt alles so missgünstig wie möglich beleuchtet. Oder wir hatten eben auch so dieses Ding, dass alles, was sie sagte, ihr ohnehin nicht geglaubt wurde und sie als Lügnerin diffamiert wurde. Und wenn ihr Team dann zum Beispiel Bilder von blauen Flecken als Beweise vorgelegt hat, dann hat eben die Öffentlichkeit gesagt, ja, sie hat diese Bilder gefälscht oder sie hat diese blauen Flecken gefälscht. Also es wurde von Anfang an mit der Bias reingekommen, so Johnny Depp kann doch gar kein Täter sein, weil look at him, er hat vor 20 Jahren mal so einen besoffenen Piratenkapitän gespielt oder vor 40 Jahren so sensible Außenseiter in Tim Burton-Filmen. Und she's like, who is she? Eine Frau, die es wagt, diesen Mann, zu dem ich nostalgische Fangefühle habe, so zu diskreditieren und in mir ein Unwohlsein in meinem Fantum hervorzurufen. Wow, what a fucking cunt.
0: Weswegen du dich eher diesen Fällen auch widmest, ist, weil, das hast du ja gerade auch schon gesagt, dass die so wiederkehrende Phasen oder Strategien, die bei Fällen von häuslicher, sexualisierter oder eben digitaler Gewalt durchseziert werden. Und in deinem Buch schreibst du ja über so mehrere wiederkehrende Paradigmen, die es leider immer öfter gibt. Und die du ja, das habe ich auch in anderen Podcasts gehört, sofort im Kopf hattest, auch bei Colleen Fernandes zum Beispiel. Was sind das denn für so wiederkehrende Paradigmen oder so Phasen, die du da identifizieren konntest?
1: Also bei Fernandes sehen wir gerade super deutlich, was passiert. Also sie hat ja das gemacht, was Frauen in patriarchalen Verhältnissen sehr übel genommen wird. Sie spricht über patriarchale Gewalt. Und das Ding ist ja auch, und das war ja auch bei Amber Heard so, dass sofort so dieses Ding aufkam von, sie lügt ja. Weil, wenn diese Frau lügt, dann lügen alle anderen Frauen auch. Und deswegen kann mein Kumpel oder ich keine Täter sein. Also da dient es ja auch immer der Absicherung der eigenen Vorherrschaft und des eigenen vermeintlichen Rechts, Frauen Gewalt antun zu dürfen, ohne dass man dafür Konsequenzen erfährt. Und deswegen hat so die Maschine des antifeministischen Kulturkampfes, wie News, Apollo News und wie diese Plattform alle heißen, oder auch Stefan Weger, der Plagiatsjäger, haben dann relativ schnell versucht, Fernandes und ihr Team zu diskreditieren. So, das Ganze ging ja davon, von diesem Spiegelartikel aus, in dem eben an einer Stelle von Deepfakes geschrieben worden sind, weil zu dem Zeitpunkt auch noch nicht klar war, dass es kein KI-generiertes Material war, sondern Material, in dem Ullmann quasi Bilder oder Videos von Frauen genommen hatte, die Fernandes ähnlich sahen und sie als diese ausgegeben hat. Und nun versucht auch Ullmanns Anwalt als Team sich eben an dieser Stelle aufzuhängen und den Diskurs weg vom eigentlichen Ding zu schieben, nämlich der systematischen bildbasierten Gewalt und des Vertrauensbruches hinzu, schaut mal, da ist dieser eine Fehler und deswegen, wenn da dieser eine Fehler drin ist, stimmt da eigentlich überhaupt was an dem Fall? Und generell lügt diese Frau nicht, um Aufmerksamkeit zu bekommen. Also da wird ja auch immer mit den bestehenden misogynen und Rape-Culture-Narrativen operiert. Und eine Strategie, die hier ganz wichtig ist, die halt auch von Johnny Depp angewandt worden ist und seinem Team und die sich auch immer wieder in missbräuchlichen Beziehungen findet, ist das sogenannte DARVO, Deny, Attack, Reverse, Victim and Offender. Und im Fall von Ulm und Fernandes ist es eben dieses Nein, mein Mandant hat das nicht gemacht, es gilt die Unschuldsvermutung und dann dieses Attack. Aber hier schaut mal, in dem Spiegel ist dieser Fehler drin und dann die Täter-Opfer-Umkehr. Also diese ganze böse Systemjournalie und diese hinterhältige, gekränkte, missgünstige Frau Fernandes, die wollen sich an diesem armen, unschuldigen Christian Ulmen rächen, weil Frauen sind halt so. Und dann werden aber halt auch so Sachen komplett ausgeblendet, wie das Ullmann ja diese Fernsehsendung geplant hatte, wo der Sohn seines Charakters seiner Freundin bildbasierte digitale Gewalt antun. Dieser Prozess wird leider auch in Deutschland und nicht in Spanien stattfinden. Und deutsche Justiz hängt da einfach so weit hinterher und zeichnet sich immer wieder durch Täterschutz aus. Also ich werde prophezeien und bisher haben sich bedauerlicherweise ziemlich viele meiner Prophezeiungen, was politische Entwicklung angeht, bewahrheitet, dass, wenn es eben zu einem Prozess kommt, der mit so einer richtig ekligen Schmierenkampagne gegen Fernandes einhergehen wird, wo eben das Johnny Depp Playbook bemüht wird.
0: Ja, ich befürchte auch. Und vor allem dafür sind Verleumdungsklagen nicht ursprünglich gedacht gewesen. Das wird ja wirklich politisch genutzt, um genau das eben zu machen, was du gesagt hast. Ich dachte mir gerade auch, als du gesagt hast, so, Es waren keine Deepfakes, sondern es waren Videos von anderen Frauen, die ihr ähnlich sehen. Beides voll schlimm. Also, ich weiß nicht, das macht es für mich überhaupt gar nicht besser, ehrlich gesagt. Aber halt in der rechtlichen Lage. Und es ist halt dann wieder so gelogen, in Anführungszeichen. Genau, deswegen
1: Und ja,
0: so
1: weißt du halt auch so mit diesem
0: Klage.
1: Diffamierungsding, sagst, nach dem Johnny Depp Amber Heard Prozess haben Anwältinnen, die Opfer von häuslicher Gewalt betreuen, gesagt, ihre Klientinnen haben reihenweise die Anzeigen zurückgezogen, aus Angst,
0: Ja.
1: dass eben das Depp Playbook verwendet. Andere Täter, wie zum Beispiel Marilyn Manson, der auch Johnny Depps BFF sie ist, hat seine Ex-Partnerin Evan Rachel Wood, die ihn halt auch der mehrfachen häuslichen Gewalt angeklagt hat, neben diversen anderen Frauen, halt auch mit einer Diffamierungsklage überzogen. Der zweifache Mörder Kyle Rittenhouse, der auf einer antirassistischen Demonstration zwei TeilnehmerInnen erschossen hat, hat angefangen, Zeitungen zu verklagen, die ihn als Mörder bezeichnet haben, und hat auch gesagt, er hat sich von Johnny Depp dafür inspirieren lassen. Und wie gesagt, Johnny Depp hat einfach ein Playbook für
0: Ja.
1: Täter vorgegeben durch das, was er gemacht hat, und wurde demzufolge halt auch von dieser ganzen Antifeministen- und Maskulinisten-Bubble, unter anderem auch der Republikanischen Partei oder in Deutschland dem rechtsextremen Kompaktmagazin, dafür gefeiert.
0: Ja, man könnte noch ziemlich viel länger drüber reden. Ich würde auf jeden Fall allen jetzt Hörenden empfehlen, das Buch von Veronika Kracher zu lesen. Ich finde es immer gut, seine Feinde und feindlichen Narrative zu kennen. Abschließend habe ich mich gefragt, in unserer Kategorie konsumierbar fragen wir unsere Gästinnen immer nach weiterführenden Tipps, Institutionen, feministischen Banden, Medien, wo du sagen würdest, die finde ich mega, die haben mir total viel weitergeholfen. Konsumierbar.
1: Also zuerst mal will ich Werbung für das beste feministische Bündnis der Welt machen, Feminism Unlimited. Gibt es Berlin, Hamburg, München, Wien, gibt es tolle Ableger. Genau, ansonsten, also klar ist es notwendig, dass wir Plattformen, die halt einfach von Menschenhass profitieren und die den nicht bekämpfen, und halt auch generell ein System, das die autoritären Strafbedürfnisse, sich an marginalisierten Menschen abzuarbeiten, dass wir das kollektiv bekämpfen. Aber ich denke mir halt auch so, es ist halt wichtig, die eigenen Ressentiments und die eigenen Strafbedürfnisse zu hinterfragen. Und vielleicht, wenn ich irgendwas im Internet posten will, erstmal so 2 Minuten nachzudenken, so, ist das jetzt wirklich nötig? Nur leider ist die Struktur von Social Media sehr auf impulsivem Verhalten ausgelegt. Ein Buch, was ich da wirklich spannend fand, ist So You've Been Publicly Shamed bei dem Journalist und Autor Ron Johnson. In Deutschland heißt das In Shitgewittern. Gerade lese ich das Buch Hyperreaktivität von der Taz-Journalistin Anna Kohut, die eben auch so sich mit der Frage beschäftigt, warum ist im Internet alles darauf ausgelegt, permanent Content zu sein, dass man permanent auf alles reagieren muss. Das ist super, super spannend. Genau, Kate Mann hatte ich bereits erwähnt, die macht wirklich so ganz fantastische Grundlagenarbeit, was Misogynie angeht. Was ich gerade an feministischer Theorie lese, wen ich fantastisch finde, ist Talia Budd, die macht so radikal feministische Theorie aus einer transweiblichen Perspektive, und ich finde, ich so die spannendste feministische Theoretikerin unserer Zeit gerade. Und ansonsten, ich beende mein Buch mit einem Zitat aus meinem Lieblingsvideospiel, das ich schon erwähnt habe, Disco Elysium. Und für mich ist Disco Elysium einfach auch so was unglaublich Wichtiges, weil es ist weniger ein Videospiel als marxistische Literatur. Es ist ein Spiel, wo es sehr viel um politische Kämpfe und politische Geschichte geht und sehr viel auch um die Frage von Hoffnung und Scheitern und sich selbst und anderen verzeihen können. Genau, ansonsten, wen ich super gut finde in so einer sozialpsychologischen Analyse von digitalen Räumen, ist Natalie Wynn, also die YouTuberin ContraPoints. Ihre Arbeit ist einfach unglaublich fantastisch, auch gerade so dieser Moment von eben Selbstreflexion, die sie drin hat.
0: Ja, ich finde auch relativ leicht zugänglich, auch irgendwie eine gutes Weiterlesen nach deinem Buch. Meiner Meinung nach ist, das hast du, glaube ich, auch schon vorhin genannt, das Buch Backlash von Susanne Kaiser, weil das ist ein Punkt, den sie macht, finde ich total spannend, weil sie ja sagt, es gab immer wieder Wellen von Feminismus und Backlash, und der aktuelle wieder genannte Backlash ist keiner, sondern der ist eben total tödlich, und deswegen muss man ihn noch ernster nehmen. Gerade sich selbst zu bestärken darin, dass es extrem notwendig ist, feministisch zu sein. Cool, danke Veronika Kracher. Schön, dass du da warst.
1: Danke, Pauline. Lieb, danke, liebe BürgerInnen.
0: Und ich hoffe, ihr konntet viel mitnehmen. Und ja, vielen, vielen Dank fürs Zuhören. Tschüssi.
2: Tschüss. Women's Bar.

Ja, das war die Sendung Tippkin, Sendung für Feminismus, Queer Politics, Pop Punk und Alltagsschrott auf Radio Blau. Wir durften für heute eine Sendung der Women's Bar Digital übernehmen, eine andere feministische Radio-Podcast-Crew. Vielen Dank dafür und schöne Grüße. Und die Women's Bar Digitale und das, was ihr gerade gehört habt, war ein Gespräch mit Veronika Kracher, der Expertin für belastende Männer im Internet, zu ihrem neuen Buch Bitch Hunt, warum wir es lieben, Frauen zu hassen. Wenn ihr die Sendung nachhören wollt, könnt ihr das tun. Im Archiv von Radio Blau ist die Sendung zu finden oder ihr geht einfach auf unsere Mixcloud-Seite, dann sucht ihr nach Tippkin dort und findet ihr auch noch weitere andere Sendungen von uns. Und wir senden wieder in 4 Wochen hier auf Radio Blau und dann einen schönen Abend und viel Spaß mit der jetzt kommenden Sendung Doper Than Dope.

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11: Hi, Nifty hier, und ihr hört Doper Than Dope. Heute darf ich euch Bush Ida vorstellen. Ich habe mich mit der Wahlberlinerin in einem Videocall getroffen und wir haben über Hip-Hop gesprochen, natürlich, aber auch über Empowerment, Verantwortung und das Leben als Künstlerin. Es gibt heute außerdem auch ganz viel Musik von Bushidas aktuellem Album Brenn Ida Bush und auch die Single Gewitter, mit der Bushida den Rio Reiser Musikpreis 2025 gewonnen hat, hören wir uns an. Viel Spaß in der kommenden Stunde mit Bushida bei Doper Than Dope.

0: Was war dein erstes Hip-Hop-Album? Also das erste Hip-Hop-Album, was du so bewusst gehört hast?
1: Ich glaube, es war Staatsfeind Nummer 1 von Bushido.
0: Kannst du das heute noch hören?
1: Nicht so richtig. Also ich höre es nicht mehr. Nee. Obwohl ich manchmal noch so, ich weiß nicht, auf meiner Tour hatte ich jetzt ja auch so Schmetterling und Sonnenbank-Flavor. Jetzt denkt man, dann war das super schwierig, diesen Flow von Bushido zu imitieren. Das ist nämlich gar nicht so einfach. Das ist irgendwie so voll kontraintuitiv für mich. Also so der Anti-Flow. Und jetzt denkt mein Spotify immer mal wieder, dass ich jetzt Bushido hören will.
0: Ah, okay. Und aber dann hast du deine eigenen Texte drauf gemacht, oder?
1: Auf der Tour, ja, wir haben es so ein bisschen als ich weiß auch nicht, als so Gag-Cover und genau, Sonnenbank-Flavor habe ich umgeschrieben. Und Schmetterling war einfach lustig, aus einer lesbischen Perspektive zu rappen, muss ich sagen.
0: Voll, ja, cool. Gut, und dann kommen wir gleich zum zweiten Teil der Frage, und zwar, was ist dein liebstes Hip-Hop-Album?
1: Boah, das ist echt schwierig zu beantworten, muss ich ehrlich sagen. Ich glaube, ich habe viele. Ich bin vor allen Dingen immer richtig schlecht in Momenten, wo Leute mich nach so Name-Dropping fragen, so einen Name-Drop rauszuhauen. Deswegen muss ich die, glaube ich, nach hinten anstellen. Ich weiß es gar nicht genau. Na doch. Ich glaube, mein Lieblings, Ebbo. Ich glaube, eigentlich jedes Ebbo-Album habe ich hoch und runter gehört.
0: Cool, danke. Dann magst du mir mal erzählen, wie bist du selber überhaupt zum Rap oder zu Hip-Hop als Kultur gekommen? Also ich habe schon mal in einem Interview von dir gelesen, irgendwie du hast einen älteren Bruder, der dich da, glaube ich, auch mit Musik versorgt hat. Aber also erzähl gerne mal nochmal einfach so die Geschichte. Also wie genau, ja, was war so dieser Moment, dass du zu Hip-Hop gekommen bist als Kultur, als Musik, und was hat dich daran auch irgendwie begeistert oder angezogen?
1: Ja, also ich glaube, die Geschichte über älteren Bruder, der einen selbstgebrannte CDs so rüberschiebt ins Kinderzimmer, das war auf jeden Fall ein großes Thema bei mir. Und ich glaube, das Erste, was mich bei Hip-Hop gepackt hat, war so diese Wut, die in den Texten steckte, und auch diese Auswegslosigkeit aus Situationen, und man packt es dann so auf Beat. Ja, das hat mich eigentlich, glaube ich, am meisten gepackt. Und das war gar nicht so die Lebenswelt, die da dargestellt wurde, sondern eher so diese Emotion, die damit übertragen wurde. Und ich glaube, so richtig Hip-Hop als Kultur habe ich direkt eigentlich erst so richtig erfahren gelernt, würde ich sagen, als ich dann selber angefangen habe, Hip-Hop zu machen. Ich glaube, also ein sehr prägsamer Moment war ein Princess Nokia-Konzert in Hamburg am 7.3.2020. Ich glaube, das war so krass. Ich habe selten auf einem Konzert so viel gefühlt und mich so zugehörig gefühlt und irgendwie so gesehen. Und ja, ich glaube, man würde jetzt auch so sagen, ja, ich bin eigentlich hochgetriggert aus diesem Konzert rausgegangen, weil so viel gesagt wurde, was ich gefühlt habe, und weil mir dadurch so viel klar wurde, was ich gefühlt habe. Und man hat sich gleichzeitig so ein bisschen auf die eigenen Emotionen gestoßen und krass zugehörig gefühlt. Und dann habe ich so, ich weiß noch, am Tag danach auf der Demo Maribu rappen gehört, damals noch als Girlitas. Da war auch Lia Schein dabei und so. Also das war irgendwie eine krasse Crew, und dieses Crew-Gefühl hat mich, glaube ich, sehr angezogen. Und ja, seitdem ist es, glaube ich, einfach sehr lebbar, finde ich. Gerade in so der queeren Flinter-Rap-Bubble ist einfach, finde ich, eigentlich der Geist des Hip-Hops noch viel präsenter als im Mainstream-Rap. Weil es da wirklich diese Sisterhood oder dieses, hey, each one teach one, jeder, der eine Hand hat und irgendwas kriegt, also so habe ich es erfahren, gibt das direkt weiter. Und dann wird die nächste Hand ausgestreckt und so pusht man sich nach oben. Ja, genau. Und jetzt ist es auch so, dass ich auch merke, dass ich das als Kultur auch so in Workshops weitergeben will. Also das, ja. Ja.
0: Cool. Das finde ich auch so richtig schön, dass du das so herausstellen kannst, dass das was ist, was so aktiv in dieser Szene, also in der queer-feministischen Rap-Szene gelebt wird, die ja irgendwie auch immer noch so um diesen Platz innerhalb von Hip-Hop-Kultur auch kämpfen muss ein Stück weit. Und dann finde ich das sehr cool, wie du das benennst. Also ja, da wird das aber voll gelebt, so diese Sachen, die irgendwie auch Werte von Hip-Hop vielleicht sind. Oder sein sollten oder mal waren oder wie auch immer.
1: Ich meine, das ist natürlich alles auch immer mit einem kapitalistischen Kontext zu sehen. Also ja, ich meine, ich glaube so krass, also ich glaube auch oft wird Community gesagt und dann ist gar nicht so richtig Community drin, weil sich natürlich auch gut verkaufen lässt. Aber Nichtsdestotrotz ist es mein Grundgefühl, ist, ja, wir leben es hier.
0: Ja. Cool, cool. Und wie ging das dann für dich selbst als Rapperin los? Weil, genau, es gab, also ich habe auch schon in einem Interview von dir von diesem, ich sag mal, Initialmoment gelesen da, von diesem 8. März auch, mit dem Female Treasure Kollektiv und so. War das für dich, also war das ein Anfang oder der Anfang von Bushida oder kam das später oder ging das vorher schon los? Kannst du uns da mal so mit reinnehmen?
1: Ja, es ging auf jeden Fall vorher schon los. Ja, das steht auch in ein paar Interviews, also so mit diesem Geburtstagssong von meinem Bruder, weil ich damals dann einen Produzenten kennengelernt habe und irgendwann war so, ey komm, ich will jetzt auch einen Song machen. Und dann saßen wir so in dessen Schlafzimmer und haben das gemacht. Das war schon 2017 und dann fing es tatsächlich eigentlich eher an, ich finde es immer wieder interessant, dass Leute einfach angefangen haben, mich Bushida zu nennen. Also, weil das dann irgendwo in einem Joke gefallen ist und ich wurde schon weit früher Bushida genannt. Also da gab es nur diesen Song für meinen Bruder und dann gab es diesen Joke von meiner Mitbewohnerin. Haha, du bist jetzt Bushida, weil mein bürgerlicher Name ist Ida. Und dann war das irgendwie so ein lustiges Wortspiel. Und dann hat sich das irgendwie so, ich weiß auch nicht, irgendwie ist das dann so, hat sich das so verbreitet, dass Leute mich so genannt haben. Und dann war ich irgendwann so, okay, I have to live up to that. Jetzt muss ich wirklich mal einen Track machen. Und dann habe ich noch einen Track für eine gute Freundin zum Geburtstag gemacht. Und dann war ich irgendwann so, okay, jetzt mache ich einen Track für mich. Und dass ich den dann wirklich aufgenommen und gemacht habe, das war eben dann so eine Verbundenheit mit dem 2020, 8. März. Und da war ich dann, da war dann eher so der Moment, wo ich war, hey, ich habe diesen Track, ich will den jetzt spielen, ich will das jetzt Leuten zeigen. Ich glaube, das war eher so der Moment, dieses, jetzt will ich auf eine Bühne gehen. Und weil ich das will, will ich jetzt mehr Tracks schreiben. Und irgendwie war das alles so miteinander verbunden. Genau, und ja. Davor eigentlich auch viel so, Freestylen hat mich irgendwie sehr auch gecatcht. Aber gar nicht so öffentlich, sondern immer der klassische WG-Küchen-Freestyle.
0: Ja, cool. Also es ist ja super spannend, dass du dir den Namen gar nicht selber gegeben hast sozusagen, sondern dass der dir so gegeben wurde.
1: Ja, der wurde mir gegeben. Aus einem dummen Joke wurde ernst. Und dann hat es irgendwie Feuer gefangen. Ja.
0: Da muss ich direkt nochmal kurz nachfragen, weil ich habe dich jetzt, glaube ich, Bushida sagen hören und im Interview mit Cosmo, glaube ich, hat die Moderatorin immer so sehr deutlich die Lücke Bushida gesprochen. Wie ist es dir lieber?
1: Ich finde es immer lustig, weil ich werde das oft gefragt. Ich finde beides lustig. Ich habe da gar nicht so eine krasse Präferenz, ehrlich gesagt. Ich habe da auch einen Joke drüber gemacht, weil es ist schon okay in meinem Song. Es ist Bushida, Bushida. Also es ist so ein bisschen so, I don't know, ich lege mich da ehrlich nicht so fest.

0: Und dann ging das ja auch, finde ich, ziemlich rasant eigentlich bei dir, oder? Also du hattest dann so ein paar Singles veröffentlicht und bist dann ja auch ziemlich fix auch so auf größere Bühnen gekommen, ne? Hattest dann 2023 schon auch so Auftritt auf der Fusion und so. Dann kam deine Debüt-EP, Willkommen im Busch. Nächstes Jahr dann die zweite EP, dann 25 dein Album Brenn Ida Busch. Also ich finde, so eine krasse Geschwindigkeit hast du da drin. Siehst du das auch so, oder?
1: Ja, deswegen wollte ich es ja alles niederbrennen. Ich so, Brenn Ida Busch, Alter. Ausgebrannt, weggerannt. Nee, aber ja, und aber es war gut, weil ich hatte das Gefühl nach dem ersten Release, ich habe 2020 zum Ende 2020 und dann 2021 habe ich nur zwei Songs. Also da gab es auch eine größere Pause, bis dann Willkommen im Busch kam. Und das, was mir halt einfach wahnsinnig viel geholfen hat und wie so ein Zünder war, war meine Managerin, Vicky. Und wir waren einfach voll das Turbo-Team zusammen. Es hat einfach voll Bock gemacht, gemeinsam Sachen zu machen. Und sie hat da auch einfach einen massiven, also sie hat wirklich mir massiv geholfen auf diesem Weg, würde ich sagen. Und auch so diesen Glauben ins Projekt gesteckt, weil damit hatte ich immer wieder Probleme. Weil so rasant ist es dann auch nicht, ne? Also okay, Ende 2020, 21, 22, ja. Aber da war einfach richtig, also viel, ja, wie soll ich sagen, weißt du, wenn du so ein Power Double Trouble, wenn du so mit einem Menschen so eine Energie hast und man will Sachen machen, das war irgendwie richtig toll. Genau, aber ich hatte auch das Gefühl, also genau, und die größeren Bühnen, das war auch viel, weil mich dann eben, der Produzent hat mich auf Festivals mitgenommen, wo ich dann immer mal wieder einen Song gespielt habe und irgendwie, ich bin definitiv ein Live-Act, also ich bin eine Bühnenkünstlerin, glaube ich, mehr, als dass man meine Sachen auf Platte hört. Das habe ich auch immer wieder so als Feedback, was so ein halb nettes Kompliment ist, aber so dieses, boah krass, ich habe das live, also ich habe dich erst auf Platte gehört, aber jetzt habe ich es live gesehen, das ist ja wirklich, also es ist anders. Und das hat sich, glaube ich, gezeigt, dass irgendwie diese Resonanz, die ich live habe, irgendwie gut funktioniert und auch gut auf großen Bühnen funktioniert und ich da irgendwie nicht so eine Scheu hatte. Genau. Und dann auch Fusion, ne, war auch so ein Ding. Lisa, Rapperin aus Köln, hat mich mit auf die Fusion schon 2022 genommen und dann hatte ich 2023 mein eigenes Booking. Also es war, das meine ich auch, dieses, ne, mich haben voll viele Leute mit auf Bühnen genommen und dann habe ich das irgendwie weitergegeben, habe andere Leute mit auf Bühnen genommen und ich glaube, das war einfach wahnsinnig cool. Suki hat mich relativ schnell eingeladen, da hatte ich auch nur drei Releases, also komm, du spielst. Also so dieses, ja, da waren verschiedene Faktoren auf jeden Fall drin. Und jetzt bin ich aber an dem Punkt, wo ich mir auch denke, boah, ich will eigentlich gerne Pause machen, aber das ist auch gar nicht so einfach, ne? In der Welt, wo, ich meine, Haiti hat über Jahre jedes Jahr zwei Alben veröffentlicht. Also ich habe das Gefühl, dass der Markt will das auch. Und da stehe ich gerade so ein bisschen an dem Scheidepunkt, ehrlich gesagt. So dieses, darf ich mich so weit rausnehmen oder komme ich dann in Vergessenheit und wäre das so schlimm, in Vergessenheit zu geraten. Aber man hat sich jetzt ja so aufgebaut über 5 Jahre. Also da sind auf jeden Fall viele Gedanken gerade, die da mit reinspielen. Aber ja, es war irgendwie rasantes Leben auf jeden Fall die letzten Jahre.
0: Ja, ja. Genau, und dann kam letztes Jahr dein Debütalbum, da würde ich voll gerne noch mal ein bisschen reingehen. Das geht ja los mit dem wütenden Song Fass und da geht es so um Übergriffigkeit an weiblich gelesenen Personen, eigentlich so in jedem Alter, also so ab der Pubertät muss man sich schützen eigentlich. Wieso hast du dich dafür entschieden, damit in das Album reinzustarten mit dem Song?
1: Ehrlich gesagt war das ein bisschen Not, das war einfach ein sehr akutes Thema zu der Zeit und der Song war eigentlich einer der letzten, der gemacht wurde. Aber kam dann aus einer leider sehr akuten Situation in meinem Umfeld, in der ich nicht genau wusste, wohin mit mir und wohin mit dieser Wut und dieser Rage. Und dann ist der entstanden und war einfach das Präsenteste. Ich wollte das dann genau jetzt zu dem Zeitpunkt direkt sagen und gar nicht so viel rationale Entscheidung, sondern eher emotionale Notdurft.
0: Ja. Kriegst du viel Resonanz für den Song? Weil ich finde ihn sehr stark auf jeden Fall, also sehr, sehr eindrücklich einfach.
1: Ja, voll, auf jeden Fall, voll. Der ist auch auf Live-Auftritten immer wieder krass.
0: Ist das für dich auch schwierig oder gibt es gibt es die Tage, wo es schwierig ist, auch gerade den Song vielleicht auch live zu machen?
1: Ja, safe. Also es ist sehr unterschiedlich, wie krass ich davon auch nochmal selber angefasst werde. Und auch interessant, so, es geht auch meinen DJs jeweils so, die es an manchen Tagen super gut ertragen können und an manchen Tagen so, boah, krass, heute hat es mich irgendwie krass gekriegt. Und dann, es kommt halt auch, glaube ich, immer wieder drauf an, wie man halt auch im Publikum merkt, okay, ich spreche hier gerade Leuten voll aus der Seele. Das macht ja dann auch was mit mir, ne? Wenn du spürst, okay, das resoniert gerade krass im Raum. Hier ist ganz viel Schmerz da und ganz viel Wut.
0: Ja, voll, voll. Genau, du hast auf dem Album ganz verschiedene Themen auf jeden Fall. Also so, ja, das, was wir gerade schon besprochen hatten, ist auch viel so dieser, ich sag mal, auf die Fresse-Rap, irgendwie so gegen nervige Macker, Love-Song, Break-Up, Trauer, Selbstzweifel. Also da finden auch sehr viele verschiedene Emotionen auf jeden Fall Platz. Kannst du sagen, gibt es so Themen, wo dir so, die dir im Schreibprozess am leichtesten fallen?
1: Nee, weil das, genau wie es ein Spektrum auf dem Album ist, gibt es ja ein Spektrum an Gefühlen in mir. Und ich kann das gar nicht so beeinflussen. Also ich kann mir vornehmen an dem Tag, ah, heute würde ich gerne einen Happy Song schreiben, aber dann kommt halt Gewitter raus. Also weil das ist, was gerade akut da ist. Genau, deswegen, ja. Nee, also ich glaube, ich bin ein Mensch, der immer aus dem Gefühl heraus schreibt. Also ich kann kaum aus dem Kopf rausschreiben.
0: Genau, du hast auch in einem Interview erzählt, dass für den Song Sad Ida hast du nichts geschrieben, sondern den quasi gefreestyled in der Booth.
1: Ja, tatsächlich Blaustich auch, ist mir aufgefallen. Blaustich ist auch komplett gefreestyled. Also so im Ping-Pong mit dem Produzenten, mit Lucid, das ist halt, ich nenne ihn auch immer meinen Mentor, meinen Psychologen, weil da einfach so viel im Studio und in dieser Booth schon verarbeitet wurde. Und Blaustich haben wir Zeile für Zeile geschrieben. Also es war, ich dachte, wir bauen uns was auf. Zack. Und dann so, und dann kam irgendwie der nächste Satz. Also, weil ich habe irgendwann jetzt kurz vorm Album, sollte ich die ganzen Songtexte einreichen und ich habe was gesucht und ich so, krass, ich habe dafür gar nichts geschrieben. Das heißt, der war auch komplett, der ist auch aus dem Moment einfach raus entstanden.
0: Und das heißt dann, genau, dann geht ihr zusammen sozusagen, also entwickelt das dann aus, also du mit deinem Producer aus, weiß ich nicht, aus Gesprächen oder also ihr, also wie kann ich mir das vorstellen? Ihr hängt irgendwie im Studio ab und dann.
1: Ja, unterschiedlich. Also meistens, also das ist wirklich super unterschiedlich. Wir haben da irgendwie so unseren Flow, ich weiß auch nicht. Das ist bei jedem Song anders, aber ja, wenn ich dann irgendwie in so einem bin und ey, ich kann gerade eigentlich gar nicht, ich bin so fertig und dann ist so, okay. Aber wie soll der Song ungefähr klingen? Und dann so Sound-alikes, was catcht uns gerade? Dann so, ich will, dass der blau ist. Und dann hatte ich zum Beispiel bei Blaustich hatte ich auf jeden Fall schon die Hook. Die kam mir irgendwann und die habe ich immer auf dem Fahrrad gesungen. Und dann haben wir da die Melodie noch so ein bisschen angepasst. Und dann, also ich arbeite halt super gerne in Kollaboration. Also ich finde immer, also ich alleine schreibe Poesie, aber ich will ja einen Rap-Text schreiben. Und das ist ja eine bestimmte Geometrie, die du in deine Worte packst. Oder ein bestimmtes, ich nenne es auch manchmal so Doku oder so. Also es ist was du löst. Wie passt es cool in die Songstruktur rein? Und dann werfen Lucid und ich uns so Ideen hin und her. Und wenn man dann irgendwie, wenn ich merke, okay, ich bin gerade voll in so einem Ding, in so einem, okay, ich kann mich gerade für nichts entscheiden, dann ist er so ab in die Booth, ich mache Autotune drauf, mach einfach. Und genau, und dann ist es oft so, dass ich so vor mich hin mache und so Sachen sage und einfach so ohne Filter. Und dann Pause und dann cuttet er so Sachen raus und sagt, hey, guck mal, das fand ich fresh, das fand ich fresh, das fand ich fresh. Und dann sage ich, ah ja, geil, cool. Da fällt mir direkt die nächste Zeile dann dazu ein. Und dann er so, ja, und das klingt auch wie... Oft sind Sachen entstanden, weil er einfach so rumläuft und dann sagt er so, ich so, boah, hast du gerade gesagt? Er so, nee, aber schreib mal auf. Also, dass ich dann so was aus seinem Gebrabbel oder dann... haut er irgendwie wie so ein... Ich liebe das auch. Ich würde auch gerne selber eigentlich mehr für andere Leute mitwriten, weil diese Position ist so geil. Weil man ist einfach eine Reimemaschine. Man haut einen Doppelreim nach dem nächsten raus, bis die Person dann, die gerade main am Schreiben ist, sagt, oh mein Gott, das ist es. Und dann bist du geil. Und so arbeitet Lucid auf jeden Fall. Der bietet dann einfach wahnsinnig viel an und ich sag, nee, ja.
0: Okay, cool. Wie habt ihr euch denn kennengelernt, du und Lucid? Wie seid ihr musikalisch zusammengekommen?
1: Auch random. Ich hänge, glaube ich, irgendwie immer gut an random Orten ab. Aber der Produzent, mit dem ich meinen ersten Song, also mit dem ich Vagida gemacht habe, der hatte immer so Songwriting-Sessions gemacht und hat sich so eine Hütte gebucht. Also der ist in einem anderen Genre tätig, aber da relativ groß. Egal, macht eher so Popmusik. Aber der hatte dann eine Hütte gemietet und die war zufällig in dem Ursprungsherkunftsort von einem mini kleinen Dorf irgendwo im Bergischen Land in der Eifel, da ist es wahrscheinlich jetzt wieder falsch, irgendwo bei Köln auf dem Land. Irgendwie waren die connected und dann hatte aber der andere Producer Session und Lucid hing halt rum und ich war so, hey, sollen wir nicht einen Song machen? Und dann haben wir Findet Nemo gemacht und haben halt festgestellt, okay, die Chemistry ist irgendwie krass gut, wir können voll gut zusammen schreiben. Und das war noch so voll am Anfang, wo ich noch so dachte, oh Gott, ich werde ja niemals Musikerin sein können. Also wer traut mir das denn zu? Und er hat es mir irgendwie auch ganz gut zugetraut. Und ich mir auch, weil ich irgendwie die Ergebnisse super fresh fand. Ja.

0: Welcher Prinz?
1: Dann warst du ja, haben wir am Anfang schon kurz angesprochen, zwischen Ende letzten Jahres und Anfang diesen Jahres hattest du große Tour. Ich glaube 18 Stops habe ich nachgezählt. Wie war's, dieses Riesenmonster an Tour?
2: Insane. Ey, richtig toll, ehrlich gesagt. Also irgendwann haben wir mal so Scherze gemacht, so das kann nur jemand planen, der immer nur am Laptop sitzt. Liebe Grüße übrigens, Shoutout an meinen Booker, ich habe ihn sehr gerne. Er macht einen super Job. Und ich glaube, für die erste Tour war es auch cool, so viele Städte zu spielen. Die nächste würde ich auf gar keinen Fall wieder 18 spielen, aber okay. Jetzt hat man es mal ausprobiert. Ey, und einfach dieses Gefühl,

0: Angst, aber dann hatte ich so eine tolle Tourmanagerin. Also fettes Shoutout an Eva. Egal, wer eine Tourmanagerin braucht, schreibt mir. Ich empfehle euch die Beste. Die Frau war einfach insanely cool und wir hatten da irgendwie auch einen richtig guten Vibe miteinander. Und ja, es hat dann auch voll Spaß gemacht, mit Julio Paradise so ein richtiges Konzept sich zu überlegen und Outfit Changes und irgendwie so ein ja, wie so ein Theaterprogramm. Also das war irgendwie, das war ganz toll. Und dann auch so diese Regelmäßigkeit und irgendwie das dann so auf die Bühne zu bringen und so. Ich glaube, das Schwierigere in den Zeiten war tatsächlich die Off-Days, weil man halt sonst so krass schöne Taktung hatte jeden Tag und dann war man plötzlich so Off-Day und war so, was ist dieses Chillen? aber ja, ich fand es eine krasse Erfahrung und irgendwie auch krass, dass es doch gut verkauft, also irgendwie war keine Stadt leer. Ich dachte ja immer, okay, da kommt ja niemand, aber es sind doch überall Leute gekommen und auch gut Leute. Also ich, ja, finde es irgendwie immer noch, I'm humbled, muss ich sagen. Ich bin demütig, weil ich es krass finde, dass ich das erleben darf und erleben durfte. Ja.
1: Voll schön, voll schön. Gab es so, ich sag mal so memorable Moments, so Sachen, wo du sagst, so, oh, okay, das bleibt irgendwie, das bleibt in meinem Kopf?
0: Ja, ich glaube, so Momente, wo ich so voll mit dem Publikum, also so zu viel, dieser Track, der auch auf der EP, auf dem Album ist. Ich hatte so einen Moment in Hannover, da stand eine Person und hat so angefangen zu heulen und ich musste so krass mit anfangen zu heulen, weil ich so krass gefühlt habe, wie die Person fühlt, was ich fühle, was ich gerade in Musik bringe. Und das war irgendwie super, super krass. Dann gab es irgendwie auch so richtig schöne Flow-Momente mit den, ja, war, ja. Jetzt denke ich mir auch gerade, ja, okay, wie wir in Wien einen Typen rausgeschmissen haben. Das hat sich irgendwie auch gut angefühlt. Du, raus. ja, genau. Also so, aber ich glaube, das Memorable sind echt so diese Momente, gemeinsam in so einer Location anzukommen. Und dann gab es eben auch so mit Support-Acts einfach super. Ich hatte einfach so cute Mäuse dabei. Irgendwie Scuff Barbie war dabei. Günderlein aus München war dabei. Tigress Punch war dabei. Also es ist irgendwie so, ja, irgendwie war eine tolle, also ich glaube das. Ja, blöd, dass einfach auch immer wieder dann so die blöden Sachen. Ja, nee, eigentlich gab es nicht so viel Blödes. Ich musste gerade an diesen Lichttechniker denken, der sich dachte, ja, was ist denn Sound? Ich mache jetzt einfach auch Sound, obwohl ich keine Ahnung davon habe, aber ich bin ein Mann. Daran muss ich auch immer wieder denken. The Audacity. So, ach, muss man da live noch was nachmischen? Also, das war auf jeden Fall beeindruckend. Nee, aber echt einfach schön. Und auch irgendwie im Publikum. Ich fand's, ich glaube, was mich auch richtig berührt hat, war, dass aus so allen Kapiteln, ich habe also mein Leben ist auf jeden Fall ein Buch mit sehr vielen Kapiteln und mit sehr vielen verschiedenen Idas. Und irgendwie habe ich das Gefühl, in jeder Stadt waren so Menschen aus unterschiedlichen Kapiteln in meinem Leben dabei. Und ich hatte teilweise,
1: Echt?
0: ja, es war insane. Ich war dann so, teilweise hatte ich Leute seit 10 Jahren, seit 15 Jahren nicht gesehen und stehe da und schaue ins Publikum und denke mir, ne, ihr zwei? Und dann ist, also, was? Also krass, also so, dass dann Leute einen so verfolgen, wo man denkt, ja klar, wir hatten mal was, so ist es ja. Man hat ja mit Menschen teilweise voll viel zu tun und dann zieht man weg, dann macht man andere Dinge und so. Und das fand ich irgendwie auch cool, dass da irgendwie so viele Gesichter, die ich irgendwie schon in meinem Leben kannte, die mich begleitet haben, diesen Schritt irgendwie
1: Cool.
0: mitbegleiten weiterhin. Ja.
1: Ja, das klingt echt auch so sehr so emotional, sehr intensiv auf jeden Fall.
0: Ja, mein Leben ist immer emotional intensiv. Man muss sich dran gewöhnen, ey.
1: Wie ging es dir dann nach der Tour? Weil manchmal, also ich weiß nicht, wie es bei dir ist. Ich kenne das auf jeden Fall, wenn ich so große Projekte habe, die dann irgendwie abgeschlossen sind, dann kommt auch gerne mal irgendwie so ein Riesenloch, wo man so kopfüber reinfällt. Hast du sowas auch gehabt?
0: Ja. Ja, das war doll. Und das war doll und auch so ein bisschen im Nachhinein dachte ich mir, ich hatte mir während der Tour schon immer gesagt, ich muss danach pilgern gehen oder so. Also man muss danach irgendwas machen, was den Körper so richtig runterbringt. Und dann habe ich mich wieder in dieser komischen Produktionslogik verfangen und habe irgendwie doch direkt weitergearbeitet und bin ins Studio und habe 2 Workshop-Wochen geleitet und so. Und das ist mir ganz schön reingefahren. Also das ist auf jeden Fall ein krasses Learning so fürs nächste Mal. Das geht nicht. Also man muss sich danach 2 Wochen Urlaub nehmen, auf Druck so raus, wirklich raus und wirklich bewusst Pause machen, weil dieses Loch bringt irgendwie nicht so viel. Aber ja, ich bin da ganz schön rein.

0: eingeschlittert dann leider doch. Ja, und es ist immer so
1: Stimmt.
0: unangenehm, weil man ja irgendwie es vermeintlich besser weiß und ich wusste es auch besser und so, aber ich habe auch in der Zeit so letzte Therapiestunde, ich so zu meiner Therapeutin, Therapie, mir geht's so gut, das war so während der Tour. Und jetzt habe ich ihr so geschrieben vor ein paar Wochen, ich so, Entschuldigung, ich wollte mal fragen. Und schau dann an meine Therapeutin, sie hat innerhalb von 2 Stunden, sie so, yes, of course, sie können jederzeit wiederkommen. Ich so, oh mein Gott, danke schön. Ja.
1: Bushida, wie hat dich denn deine Arbeit als Flugbegleiterin aufs Rappis vorbereitet? Und wo gibt es eigentlich die nervigeren Dudes?
0: Im Flugzeug, weil da kannst du nicht
1: Ja.
0: wegrennen und da kannst du nicht deine Persona sein, sondern bist immer jemand anders. Ich finde es voll lustig, dass dieses Kapitel, das fühlt sich für mich gefühlt 1000 Jahre her an, aber es ist natürlich immer ein ganz lustiger, wie soll ich sagen, Antidote, also so ein lustiger Gegenspieler zueinander. Naja, also ich musste immer schon Ansagen machen, das habe ich sehr gerne gemacht durchs Mikrofon. So hat es mich auf jeden Fall vorbereitet. Und eine Rolle spielen, ne? Ich würde sagen, war ja eine krasse Rolle, nur die habe ich mir halt nicht ausgesucht und jetzt suche ich es mir halt aus. Aber ich würde schon sagen, dass beides in der Art, also wenn du nach Gemeinsamkeiten fragst, beides in der Art eine Rolle ist. Und es hat mich krass vorbereitet. Ist schon lustig. Dieses jetzt auf Tour zum Beispiel, jeden Tag in einer anderen Stadt sein, das habe ich halt richtig früh gelernt. Jedes Wochenende, wir waren nämlich leider nicht eine feste Crew, sondern auch immer wechselnde Leute. Mit unterschiedlichsten Crews, mit unterschiedlichen Menschen, super schnell, super effizient zusammenzuarbeiten. Aber ich glaube, das kennt auch jeder Mensch, der in der Gastro gearbeitet hat. Das ist echt was mich für mein Leben, also was ich immer mit mir trage, so dieses schnelle Eintunen auf neues Setting, neue Leute, Hotelzimmer. Da ist auf jeden Fall schon lustig viel Ähnlichkeit auf eine Art.

0: Du hast vorhin schon einmal kurz deinen Song Gewitter angesprochen. Für den hast du ja auch aus 1300 Einsendungen den Rio Reise-Preis gewonnen. Erstmal herzlichen Glückwunsch auf jeden Fall dafür, dazu. Was bedeutet es für dich, dass du den gewonnen hast, auch unter wirklich ja sehr, sehr vielen Einreichungen?
1: Ich glaube, ja, boah, das hat mich auf jeden Fall echt geschüttelt. Ich fand es richtig krass letztes Jahr. Ich konnte es erst gar nicht glauben, als ich das gelesen habe. Ich habe nur noch geheult. Ich war so, ist es wirklich wahr? Und ich glaube, es bedeutet für mich Radikalisierung, wenn ich ehrlich bin. Also so diese Form von mehr politisch aktiv sein. Und ich weiß gar nicht, ob das alles über Bushida gehen muss. Aber anscheinend habe ich da irgendwie ein Sprachrohr auf jeden Fall gefunden. Ich glaube, das, was ich habe mich dann in dem Zuge tatsächlich mehr mit Rio Reiser beschäftigt als jemals zuvor, was irgendwie richtig cool war. Und irgendwie diese Vision von, ich spiele ein Konzert, nehme die Menge mit und besetze ein Haus. Das ist ja das, was passiert ist in den frühen Konzerten. Also das ist ja einfach Irrsinn, diese Agitation und dieses, wie diese Menschen so direkt mitnehmen. Ja, das hat mich irgendwie inspiriert und irgendwie sehr viele Gedanken gemacht. Deswegen, wir hatten ja auch auf der Tour, in jedem Stopp irgendwie politische Initiativen da, damit Leute sich irgendwie vernetzen können. Sea-Watch war richtig viel da, verschiedene queere Gruppen, Politgruppen. Und genau, also es hat mich einerseits wahnsinnig geehrt und andererseits auch so ein Gefühl gegeben von, okay, I wanna take it with honor und ich will dem irgendwie Ehre gebühren und irgendwie gucken, okay, wie kann ich mehr diesem Geist Rio Reisers entsprechen und die Masse, die da ist, nicht damit zufriedenstellen, dass ich halt politische Sache sage und dann hört man das als Konsument in unserer kapitalistischen Welt und denkt, ah, jetzt bin ich politisch gewesen, weil ich habe einer politischen Künstlerin zugehört, die irgendwie politisch ist, weil sie politisch Sachen auf einer Bühne sagt. Das ist halt keine politische Tat. Und ich muss sagen, ich habe ehrlich, es hat mich auch so ein bisschen geschüttelt, weil ich dachte, boah, krass, wenn Gewitter so gut ankommt, wir müssen ein bisschen gucken, wo wir gerade halt stehen. Also wir sind schon auf dem Weg, in ein faschistisches Land zu gehen. Oder wir sind eigentlich, leben wir schon in einem, ne, in sehr vielen Sachen, wenn wir Polizeigewalt angucken und solche Sachen. Es macht mir auch Angst und ich glaube, dass so dieses Gefühl von, hey, ich will jetzt was mehr noch bewirken oder mehr Leute noch dazu bringen, sich zu vernetzen. Ich glaube, das hat es gemacht, irgendwie noch eine Verantwortung, irgendwie nochmal anders so das Gefühl zu geben, hey, okay, cool. So mäßig.
0: Okay. Ja, cool. Was hat dich eigentlich, weiß nicht, ob das jetzt zu tief oder zu weit zurückgeht, aber kannst du das so benennen, was dich auch politisiert hat? Also wie bist du, weil, ne, ist ja nicht, man kommt ja nicht auf die Welt und ist irgendwie direkt politisiert. Das passiert ja zu irgendeinem Zeitpunkt, wenn es passiert.
1: Ja, vor allen Dingen passiert es nicht in Bayern auf dem Land. Also ich bin ja immer wieder erstaunt darüber, wie unpolitisch meine Jugend war. Und auch bis in die frühen 20er hinein dachte ich immer so, boah, voll cool, meine Mutter war auf so Anti-Atomkraft-Bewegungen, aber wir haben ja nichts, worüber wir uns aufregen können. Also halt die 2000er, ne? Bis 2010, da haben sich schon sehr irgendwie Hyperkapitalismus, Plastik, irgendwie das Einzige, was uns interessiert sind, irgendwie wie sehen wir aus und mit wie vielen Leuten haben wir geknutscht. Und ich würde sagen, es gab also Feminismus hat mich politisiert. So dieses Gefühl von, und auch ganz konkret eine befreundete Person, die sich das auch, glaube ich, ziemlich, die hat den Auftrag in der Welt, ich liebe sie dafür für immer, so Leute zu politisieren in ihrem Umfeld. Und das hat sie auf jeden Fall richtig gut geschafft. Und erst über Feminismus und dann halt natürlich über die Betrachtung intersektionaler Feminismus, je länger man sich damit auseinandersetzt, desto mehr wird man Antifaschistin, würde ich sagen. Also so dieses Gefühl von, ja, gegen alle unterdrückerischen Systeme. Aber der erste Haken war wirklich, also ja, weil die feministische Diskurs und so dieses Checken von, ah ja, okay, was ich als Individuum wahrnehme, ist ein politisches System. Und dann kam, glaube ich, ganz früh auch Antirassismus hinzu. Also es war, glaube ich, doch Noah Saw, Deutschland schwarz-weiß, war dann, glaube ich, so der zweite Anker. Als ich das Buch gelesen habe, war ich so richtig so, ah ja, okay, tschüss. Ja, also ich bin nicht nur oppressed, ich bin auch Oppressor. So diese Wahrnehmung war dann, glaube ich, relativ früh da und so dieses Gefühl von, okay, krass, das, ja, uns geht ganz schön gut hier. Mhm. Auch, mhm. Oder, ja, als weiße Person einfach die Privilegien, diese Privilegienreflexion. Aber war lange, glaube ich, auch ein, akademischer Diskurs. Und ich glaube, meine Radikalisierung kommt jedes Jahr, schreitet sie voran.
0: Ich habe ein bisschen in Kommentarspalten unter deinen Musikvideos gelesen. Und zwar unter Willkommen im Busch hat jemand kommentiert, deutsche Ethniko.
1: Das wäre natürlich krass.
0: Kannst du dir das gut annehmen?
1: Ja, natürlich. Hä, mit Ethniko vergleichen zu werden, ist richtig krass. Aber es war ja damals auch nochmal ein bisschen anders. Und ich glaube, so krass, also ich bewundere sie auf jeden Fall. Ich finde, sie macht krasse Kunst. Aber bin jetzt gar nicht, es ist interessant, ich glaube, meine harte Ethniko-Fanzeit liegt jetzt auch schon 3 Jahre zurück oder so, 4. Als diese ersten Halloween-y und so rauskam, war ich einfach, diese ersten Musikvideos, ich war einfach nur so, oh mein Gott, das ist großartig. Aber ich würde sagen, der Vergleich hinkt, also so im Sinne von, so krass bin ich nicht.

0: Okay, ich würde voll gerne noch ganz kurz eingehen auf deinen Beitrag in dem Sammelband Awesome Hip Hop Humans. Da hast du auch was geschrieben. Genau, das Buch kam vor ein paar Jahren raus. Übrigens, Fun Fact, ich habe auch in dem Buch was geschrieben. Und meinem Beitrag wurde fälschlicherweise der Untertitel von deinem Beitrag zugeordnet. Also der Untertitel steht zweimal in dem Buch, nämlich bei deinem Beitrag und bei meinem.
1: Ach, lustig. Über die Scham im Deutschrap oder sowas.
0: Und zwar hast du da geschrieben, mein initialer Zugang zu Rap war ein schambehafteter. Und also da beschreibst du so, dass du dich halt mit 12 so diesen aggressiven und auch frauenfeindlichen Rap gehört hast, was du schon zu Beginn jetzt unseres Gesprächs gesagt hast, ne, wo es irgendwie auch um diese Gefühle ging, um so dieses Wütendsein und so, und dich dann aber gleichzeitig dafür auch geschämt hast, sozusagen irgendwie diese Musik zu hören. Kannst du das noch gut abrufen, wie du das für dich sozusagen dann vereinbaren konntest?
1: Ja, indem man einfach auf Kopfhörern gehört hat. Nee, ich glaube, das war der Charme auch so dieses, da liegt ja auch ganz viel so jugendliche Gruppenzugehörigkeit und so ein Wunsch der Gruppe, die halt alle Green Day und Billy Talent hören, irgendwie dazu zu gehören. Und dann schämst du dich halt, wenn du Deutschrap hörst oder so.
0: Ich weiß, dass das bei mir auf jeden Fall gab, es auch so eine jugendliche Freude an der Provokation, dass mir ja auch von allen Seiten vermittelt wurde, oh, das darfst du nicht hören. Keine Ahnung, alle haben sich voll daran aufgerieben. Und da gab es bei mir auf jeden Fall auch schon so ein, ich glaube auch eine Selbstwirksamkeitserfahrung darin. So. Aber das gab es bei dir nicht so, oder?
1: Ja, doch. Also eher so eine Selbstermächtigung, weil, also in unserem Haushalt, also ich komme aus einem Haushalt, in dem sehr, sehr derbe Sprache herrschte. Also in, keine Ahnung, das Wort Fotze, ich war eine Fotze, seitdem ich denken kann. Eine kleine Fotze oder eine Schlampe oder so. Tatsächlich von meiner Mama auch, aber ich glaube, die hat Schlampe irgendwie süß gemeint. Die meinte, also ich war halt eine kleine Schlampe, weil ich schlampig war. So, also das da gibt's auch nochmal, glaube ich, andere Generationen, und meine Mama ist wirklich eine ganz süße Maus. Aber gerade so väterlicherseits, mein Vater ist in Berlin aufgewachsen, ne? Das war, bei uns war irgendwie der Ton immer derbe und die Grundstimmung Aggression. Und ich glaube, bei mir war es halt eher so ein Zugehörigkeitsgefühl, diese Worte jetzt zu benutzen und irgendwie so selbstermächtigend. Ich höre mir das jetzt selber an, weil ich das jetzt hören will. Und dann das so mitzurappen und so dieses, das war eher so eine Aneignung, würde ich sagen. Und ich weiß auch noch, dass zum Beispiel bei Lufthansa-Zeiten, wie viel es mich durchgetragen hat, dass ich KZ-Ohrwürmer hatte in diesem Kostüm. Also eher sowas, ihr wisst alle nicht, was in meinem Kopf für Lyrics abgehen, während ich hier nach außen die perfekte Schablone einer blonden Frau bin. Also doch schon, also ich glaube, so ganz viel so innere Rettung bei äußerer Fassade.
0: Genau, dann hast du auch noch geschrieben, Rap ist der erste Bereich meines Lebens, bei dem ich keine Scham meinem Werk gegenüber verspüre. Was ich voll schön fand zu lesen, weil ich höre das auch von ganz vielen Artists, die halt so ja übelst mit Imposter auch zu kämpfen haben und so. Und finde es so schön, dass du so zumindest da in dem Moment, als du das geschrieben hast, sagst so, hey, nee, der Bereich aber nicht, so, da gucke ich nicht schambehaft drauf.
1: Ja, es ist ein bisschen spannend, weil das schon zu einer anderen Zeit geschrieben wurde, ne? Also ich habe das 2021 geschrieben, wo noch jeder Track, den ich gemacht habe, war für mich so ein What? Und man, also ich mache das immer noch, dass man seine eigenen Tracks sehr viel hört. Das höre ich jetzt auch immer öfter, dass Artists, das, ja, ich höre den immer tot, wenn ich den aus dem Studio kriege. Und ich weiß, dass da früher noch so ein, da war einfach nur so ein kindliches, oh mein Gott, das bin ich auf einem Rap-Track und das klingt gar nicht scheiße. Und ich weiß noch, wie ich das dann immer so gegengehört habe und war so, oh mein Gott, das ist so insane. Und da muss man ja leider schon sagen, dass mit einiger Zeit dann in der Branche oder in dem Game oder so kommen dann natürlich dann schon mehr so andere Zweifel wieder auf, ne? Weil jetzt will man natürlich auch zu einem, also living up to the work you did before. Also du willst jetzt halt das wieder irgendwie auch wieder rein irgendwie, ja, genauso gut wie davor. Und ist das jetzt ein Track? Und und jetzt habe ich auch viel mehr Gedanken, also auch weil du wegen Rio Reiser gefragt hast. Jetzt bin ich so, oh mein Gott, jetzt will ich eigentlich nur noch politische Tracks machen. Aber da ist halt wieder dieser Clinch von, ich kann nur aus dem Gefühl rausschreiben. Wenn ich ehrlich bin, fühle ich halt einfach super viel in meinem Alltag und so. Und da sind auch politische Gefühle dabei. Aber ich glaube, das, was viel aus mir rauskommt, ist eben eine Verarbeitung von zwischenmenschlichen Beziehungen, was ja auch eine Ebene, der also eine politische Ebene ist, aber das so da gibt's jetzt immer wieder so andere Wertungsansprüche, das hat sich schon verändert, ne? Und dass man sich dann fragt, okay, jo, warum sollte ich noch einen Song schreiben? Also es ist schwieriger, mich jetzt wieder in so ein kindliches Staunen zu bringen meinem eigenen Werk gegenüber. Ich muss sagen, das habe ich schon ein bisschen verloren. Und jetzt ist es so eher, dass man mit einem noch kritischeren Ohr drauf hört und überlegt, okay, ist das jetzt gut genug? Weiß nicht. Aber ich versuche das immer jetzt noch trotzdem so ein bisschen wegzudrücken und zu sagen, it is what it is. Next track. Also sich nicht so in so einen Track so rein zu verbeißen und dann den immer besser machen zu wollen, sondern sich zu denken, okay, das war der Track, das war das Gefühl, jetzt mache ich den nächsten. Ja, aber das ist leider ein bisschen verloren gegangen, leider. Also es gibt immer noch die Freude darüber, also natürlich, aber es braucht jetzt manchmal so ein bisschen mehr Abstand dazu oder so. Und dann, wenn ich es dann 4 Monate nach der Session das erste Mal höre, merke ich so, ah, okay, ist doch ein guter Song. Ne? Aber es ist nicht mehr dieses, ja, prinzipielle, komplett geflasht sein. Aber ist auch okay, ne? Also ich denke, es verändert sich natürlich.
0: Okay, letztes Zitat aus dem Text. Du hast geschrieben, Rap bedeutet für mich Befreiung. Ich muss mich nicht anders inszenieren, als ich es möchte, aber ich kann, wenn ich will, die Kunstfigur Bushida sein. Und das finde ich auch super spannend, so dieses Thema Kunstfigur. Wo ziehst du da für dich die Grenze? Hast du die klar, was du auch so von Ida zeigst? Oder also wo ist diese Grenze zwischen der Privatperson und der Kunstfigur? Kannst du das für dich, hast du das für dich klar? Oder?
1: Nee, ich glaube, das ist auch immer wieder so ein Aushandlungsprozess. Und auch immer wieder so eine Frage von, okay, will ich das gerade, weil Bushida, also ich meine, ich glaube, man kann nicht umhin sich einzugestehen, dass das schon auch eine Ego-Sache ist, auf eine Art Künstlerin zu sein und auf einer Bühne stehen zu wollen und diese Form von Aufmerksamkeit zu kriegen. Und ich glaube, da gilt es schon immer wieder, sich so zurückzustellen und so zu fragen, okay, für wen mache ich das gerade? Und ich glaube schon, dass ich viel für Bushida die letzten Jahre gelebt habe und dass Idas Bedürfnisse eigentlich ein bisschen weiter hinten anstanden. Auf jeden Fall. Und dass ich da immer wieder, also ich glaube, das wird immer wieder ein Konfigurationsprozess sein, ein Hin- und Herschwanken zwischen, okay, warum mache ich das gerade? Macht mich das wirklich glücklich oder mache ich das für den kurzen Dopaminkick? Also ich glaube ja auch, dass so dieses Perform ist auch eine Art Sucht auf jeden Fall. Man will das wieder, man will wieder diesen Rausch haben. Sehnt man sich eigentlich nach Liebe und versucht es darüber zu kompensieren? Keine Ahnung, ehrlich gesagt. Also das ist ein Aushandlungsprozess, den ich immer wieder mit mir führe, aber ich fühle schon, dass ich authentisch Ida bin, wenn ich Bushida bin auf einer Bühne. In dem Moment, wo keine Gedanken da sind. Aber es ist so, ja, es ist nicht klar, nee, würde ich nicht sagen. Und das ist auch was, worüber ich immer wieder so in Kontemplation gehe und drüber nachdenke. Und dann eben die Frage, okay, aber was ist von Ida übrig, wenn es Bushida nicht mehr gibt? Und das macht mir total viel Angst, ne? Weil Bushida hat Ida in ganz vielen Bereichen gerettet. Ich fand, RuPaul hat es irgendwann mal gesagt, dass Drag saved their life oder so. Und das stimmt, weil diese Drag-Persona, und Bushida fühlt sich für mich viel auch nach Drag an, die kann viel mehr als Ida. Die erlaubt sich viel mehr als Ida. Die kann Sachen auf der Bühne sagen, die Ida im Privaten überhaupt nicht kann. Aber I can show it, I can perform it. Und das hat ja dann auch eine Kraft, weil andere Leute das sehen und denken, naja, ich kann das auch. Und das ist ja auch schon super. Aber da ist auf jeden Fall ein Unterschied. Ja.

war Bushida bei Doper den Dope. 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Ich bedanke mich fürs Zuhören. Mein Name ist Nifty MC und ich freue mich, wenn ihr auch beim nächsten Mal wieder am Start seid bei Doper den Dope. Ciao.

0: Hallo und herzlich willkommen zu einer neuen Sendung in der Reihe Bildung als Welterfahrung. 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
0: Und für alle, die es nicht ganz verstanden haben, Smart Education. Wie digitale Medien die Lern- und Lehrumgebung verändern. Und zu dieser Sendung begrüßt euch und sie Beate Stölzel. KI oder AI ist heute in aller Munde. Die technischen Anwendungen sind schon lange in der Gesellschaft angekommen. Es gibt nicht nur Chatbots, selbstlernende Systeme können Bilder, Videos erzeugen, Code für Computer generieren, große Datenmengen nach bestimmten Mustern sortieren. Eine Anwendung ist zum Beispiel die Analyse von Tomografien, Röntgenbildern, um nur einige zu nennen. Das Problem bei diesen selbstlernenden Systemen ist, dass sie große Datenmengen zum Lernen benötigen, die im Augenblick die Tech-Konzerne aus dem Internet saugen, ohne sich um irgendwelche UrheberInnenrechte zu scheren. Und zusätzlich, dass bei auftretenden Fehlern der Ursprung des Fehlers nicht mehr zurückverfolgt werden kann. Der enorme Energieverbrauch beim Erstellen und Benutzen dieser Systeme sowie die prekäre Arbeitssituation von Menschen, die immer auch zusätzlich benötigt werden, um strafrechtlich relevante Inhalte nicht in die Datenmenge für das Lernen der Systeme aufzunehmen, muss natürlich bei der Beurteilung dieser Technologie mit bedacht werden. Aber diese Technologie ist aus der Flasche. Und nun gilt es nicht nur uns selbst, sondern auch Kinder und Jugendliche mit Chancen und Gefahren bekannt zu machen. Die Corona-Pandemie hat vielerorts den deutschen Schulen nach der ersten Schockstarre in Bezug auf Digitalisierung einen Schub nach vorne gegeben. iPad-Klassen galten als Spitze der schulischen Innovationen. Inzwischen wird zum Beispiel hier in Bayern wieder zurückgerudert. Hier sollen nicht mehr alle SchülerInnen ab der 5. Jahrgangsstufe mit Tablets ausgestattet werden, wie noch 2024 im Koalitionsvertrag von CSU und Freien Wählern vereinbart. Schon ein Jahr später, 2025, wurde modifiziert. Tablets sollen erst ab der 8. Jahrgangsstufe verbindlich in Schulen eingeführt werden. Studien, insbesondere auf den skandinavischen Ländern, unterstützen diese Vorgehensweise. Das zugehörige Schlagwort heißt Medienkompetenz ausbilden. Und auch das muss Schule leisten. Am 24. März fand in einer Kooperation der Realschule Gauting und der ACS Group eine Tagung zum Thema Digitale Schule Bayern statt.
3: Guten Morgen hier an der Realschule Gauting. Mein Name ist Reinhard Schlamp. Ich bin der Schulleiter dieser Schule und bin wie immer total happy und stolz, dass wir es wieder geschafft haben, diese Veranstaltung durchzuführen. Ich begrüße Sie alle sehr herzlich. Ich begrüße ganz besonders von der Medienstelle, wir machen es ja zusammen mit der Medienstelle Oberbayern-West, die Frau Schrimpf als Mitarbeiterin der Medienstelle. Auch immer ganz nett und wunderbar, dass der HPR vom Bayerischen Nationallehrerverband da ist, der Herr Babel, zusammen mit David, ich werde es nie lernen, den Nachnamen richtig auszusprechen, deswegen als Pressesprecher des HPR, des BRNV, herzlich willkommen. Von den Nachbarschulen sind Schulleitungen anwesend, natürlich unsere Referentinnen und Referenten, die heute die Workshops durchführen und zuletzt Sie, euch, ich sage euch, weil ich so viele kenne aus den letzten Jahren oder auch ehemalige Lehrkräfte. Man trifft sich immer wieder in dieser großen Schulfamilie. Herzlich willkommen an der Realschule Gauting zu unserem Lehrerkongress Digitale Schule Bayern, der sich inzwischen im 11. Jahr befindet. Ja, wer steckt hinter dieser Veranstaltung? Die Medienstelle habe ich schon erwähnt. Es sind natürlich ganz viele Lehrkräfte bei uns im Haus und deswegen der Dank. Unser Hausmeister, der die ganze Bestuhlung und Organisation außenrum unternommen hat, Die 7b, die Sie und euch hoffentlich nett begrüßt hat. Es gibt aber außerhalb des Hauses einen Partner und es ist euch klar, dass so eine Veranstaltung nicht das klassische RLFB mit FIPS möglich ist, mit so vielen Referenten, mit so hochkarätigen Keynotes, die keine Dillinger 38,10 Euro Referentengehälter nehmen. Auf der Veranstaltung natürlich auch das komplette Essen, Getränke, alles umsonst ist. Und deswegen ganz besonderer Dank an unseren, ja, auch von vielen Schulen hier, langjähriger Partner ACS Group aus Ottobrunn.
0: Digitalisierung kostet Geld. Nicht nur die Hardware, sondern auch Schulungen für Lehrende. In diese Finanzierungslücke ist die ACS Group gesprungen. Von ihr wurden nicht nur die Workshop-Leitenden und die Speaker der Impulsvorträge entlohnt, für uns Teilnehmende waren Essen und Getränke frei. Die notwendige Digitalisierung der Schule ist ein Geschäft. Und Apple hat in Deutschland mit den iPad-Klassen Standards gesetzt. Dazu jetzt Moritz Seemann zusammen mit seinem Vater, dem Gründer von ACS, Geschäftsführer des Unternehmens.
4: Wir sind ein Apple-Systemhaus aus dem Süden von München, aus Ottobrunn und betreuen aktuell über 4000 Bildungseinrichtungen deutschlandweit in der Umsetzung von Digitalisierungsprojekten, sei es Beschaffung von Endgeräten wie iPads, über dann auch die Administration dieser Geräte bis hin dann auch zu Schulungen und Trainingsbedarf sowohl fürs Kollegium als auch für Erziehungsberechtigte. Bei Tablets ist das iPad in Deutschland an Schulen auf jeden Fall marktführend, das aber natürlich aus gutem Grund, weil das erste iPad ist 2010 auf den Markt gekommen und hat damals schon mitgedacht, wie die iPads auch im Schulkontext optimal eingesetzt werden können, also einige Unterrichtswerkzeuge, die man zur Verfügung stellen kann. Eine Apple Classroom App ist so ein Steuerungswerkzeug zum Beispiel für die Lehrkräfte, damit sie die Geräte im Unterricht einfach bestmöglich verwalten können. Die zentrale Administration, die schon vorhin mitgedacht ist, dass die Geräte dann auch so eingerichtet werden können, dass die Kinder sie ablenkungsfrei im Unterricht genutzt werden können. Und die Einfachheit der Bedienung, die Apple-Geräte so an sich haben, damit die Kinder schnellstmöglich dann hier auch in die Nutzung mit reinkommen.
0: Genau, Apple hat den Ruf, gut zu sein, aber auch teuer zu sein. Wie siehst du das?
4: Wir müssen uns dann natürlich immer komplett angucken, was kostet das? Nicht nur die Anschaffung, sondern dann auch die Nutzung. Klar, das iPad ist nicht das günstigste Gerät in der Anschaffung, aber es ist von der Preis-Leistung her eigentlich das beste Gerät, weil es sehr langlebig ist. Also wir haben einige Geräte, die in Schülerhänden 6, 7, 8 Jahre lang halten und die Administration ist gegeben und das Ganze auch sehr günstig. Also ich kann pro Gerät mit 10 bis 15 Euro pro Jahr kalkulieren, was mich so eine Administration kostet. Das heißt, wenn ich mir den kompletten Zyklus über 5, 6 Jahre angucke, bin ich auf jeden Fall günstiger, als wenn man mit einem günstigeren Tablet startet, was man eventuell in der Zwischenzeit dann auch nochmal erneuern muss, sich neue Hardware anschaffen muss. Da ist Apple tatsächlich mit marktführend, was den Preis dann auch pro Jahr auf den Schüler gesehen angeht.
0: Also die Kids gehen in die Schule und fangen mit iPad an. Bleiben die beim iPad oder wechseln die, wenn sie aus der Schule rauskommen?
4: Wir sehen natürlich einige Studien in den letzten Jahren, dass Berufseinsteiger, wenn sie die Wahl haben, möchten sie ein Windows-Gerät oder möchten sie ein Apple-Gerät, dass die meisten sich mittlerweile, ich habe jetzt keine genauen Zahlen im Kopf, aber die meisten würden sich dann für ein Apple-Gerät entscheiden. Das hat sicherlich auch damit zu tun, dass natürlich das iPhone sehr stark genutzt wird, aber auch in der Schule dann das iPad stark genutzt wird. Die Schulen setzen aber typischerweise schon auf ein offenes Konzept, bedeutet nicht, dass die Schüler irgendwas im Unterricht nutzen können, sondern dann braucht man natürlich schon eine homogene Ausstattung, damit der Unterricht auch funktioniert, damit die Technik überall funktioniert, aber dass zum Beispiel im IT-Unterricht dann an Windows- oder an Linux-Geräten gearbeitet wird, dass die Kinder mehrere Betriebssysteme kennenlernen und natürlich systemoffen agieren. Man muss aber auch dazu sagen, dass die Hardware nicht mehr so wie früher, dass die Arbeit dann auch beeinflusst. Die meiste Software ist mittlerweile browserbasiert, läuft in der Cloud. Das heißt, welches Endgerät ich schlussendlich nutze, ist egal. Ob ich jetzt Excel, Word oder was auch immer nutze, das läuft auf jedem Gerät mehr oder weniger identisch und sieht mittlerweile auch sehr ähnlich aus, dass die Wahl der Hardware eigentlich keine große Rolle mehr spielt.
0: Naja, Apple hat den Ruf und ich glaube, er ist immer noch berechtigt, dass die Geräte von außen nicht so leicht angreifbar sind.
4: Ja, Das spielt auch eine große Rolle, gerade jetzt in Richtung Elternfinanzierung. Gerade in Bayern geht ja viel in die Elternfinanzierung, bedeutet, die Geräte werden nicht nur im schulischen Netzwerk genutzt, sondern die Kinder können sie auch mit nach Hause nehmen. Die werden in öffentlichen WLAN-Netzwerken genutzt. Und da müssen wir natürlich schauen, dass wir Geräte einsetzen, die bestmöglich geschützt sind. Und Apple hat den Ruf, sicher zu sein, aber auch den Ruf, ein bisschen unflexibler zu sein. Aber das geht natürlich damit einher, weil das System nicht ganz so offen ist, ich nicht ganz so viele Möglichkeiten habe, das System zu manipulieren, was es für den Nutzer, für den findigen Nutzer vielleicht ein bisschen langweiliger macht, macht es Angreifern auf der anderen Seite schwerer, hier an Daten auf dem Gerät zu gelangen.
0: Ja, genau. Und jetzt läuft im Augenblick alles unter AI oder KI, ne? Nutzung von KI. Gibt's bei euch auch irgendwelche Bedenken in Bezug auf Benutzung von KI, weil sie natürlich unglaublich energieintensiv ist? Also wird zum Beispiel auch darauf geachtet, nicht zu viele Prompts abzusetzen, weil jeder Prompt kostet halt. Wie sieht da die Schulung aus?
4: Ja, da gehen wir da auch drauf ein, auf das Thema, welche KI nutzt man, wie rechenintensiv sind die KIs, aber natürlich dann auch den Datenschutz, den wir auch damit betrachten. Das heißt, in den Schulungen setzen wir auch stark auf das Thema Apple Intelligence. Apple Intelligence ist die KI von Apple, die auf den Geräten lokal läuft. Das ist der große Vorteil, da hängt kein großes Rechenzentrum dahinter, sondern die Geräte sind so leistungsstark, dass über 90% aller Prompts dann auch auf dem Gerät ausgeführt werden können. Und dadurch, dass die Geräte Software und Hardware zusammen von einer Firma entwickelt wurden, sind die auch sehr energiesparsam. Also es sind mit die energiesparsamsten Geräte, die wir am Markt haben. Und dadurch dann natürlich auch die KI-Prompts entsprechend deutlich rechenunintensiver, als wenn ich jetzt das Ganze an große Rechenzentren schicke.
0: Zu Apple Intelligence habe ich mir folgende Informationen erstellt von der Verbraucherzentrale Rheinland-Pfalz und Bayern aus dem Netz gezogen. Apple Intelligence ist nur auf den neuesten Geräten standardmäßig integriert. Und auch hier bestimmt die Firma, welche KI-Tools verfügbar sind und wie sie funktionieren. Auch wenn viele Prozesse auf dem Gerät laufen, müssen einige Anfragen an den Apple-Server weitergeleitet werden. Es bleibt die Frage, wie anonym diese Daten wirklich bleiben. Außerdem gilt, dass KI-Funktionen so gesteuert werden können, dass unerwünschte Inhalte gefiltert oder zensiert werden, was die Meinungsfreiheit einschränken kann. Also Apple bleibt seiner eigenen Philosophie treu und baut eine eigene Apple-Welt mit eigener Apple-KI auf. Die Offenheit der Systeme geht bei Apple verloren.
4: Wir versuchen, unser Konzept, mit unserem Konzept die Schulen in Deutschland bestmöglich zu unterstützen. Es findet viel Anklang. Diese Rundumbetreuung, die wir anbieten in allen Bereichen, nicht nur hardware-seitig, sondern auch dann auch Dienstleistungsseite. Corona hat glücklicherweise viel bewegt in den Schulen. Die Digitalisierung hat ein bisschen hinterhergehinkt im europäischen Vergleich in den Jahren vor Corona. Wir haben viel aufgeholt. Klar, Wachstum brauchen wir hier in Deutschland schon auch noch, was die Digitalisierung angeht. Deswegen haben wir uns schon noch darauf eingestellt, dass die Zahl von 4.000 Schulen, die wir aktuell betreuen dürfen, dann durchaus in ein paar Jahren dann auch etwas höher ausfällt.
0: Wie viele Mitarbeitende habt ihr?
4: Wir sind aktuell knapp über 80 Mitarbeiter und sind zu 100% wirklich nur ausgelegt auf die Betreuung von Bildungseinrichtungen. Also alle 80 Mitarbeiter sind mit Schulen betraut.
0: Eine kurze musikalische Verschnaufspause. Eine Komposition von Hubel Greiner und Lucia Achetti von ihrem Album Kubrick Yellow. Erschien 1999. Also garantiert nicht KI erzeugt.

0: Und weiter geht's in der Sendung Smart Education, wie digitale Medien die Lern- und Lehrumgebung verändern, hier bei Radio Lora München auf 92.4. Digitale Schule Bayern war die Überschrift des Fachtages an der Realschule Gauting, bei der sich interessierte LehrerInnen über neue Entwicklungen informieren und über eigene Erfahrungen austauschen konnten. Den ersten Impulsvortrag im Rahmen dieser Tagung am 24. März hielt Sandra Niedermeyer, jetzt ein kurzer Ausschnitt.
1: Frau Sandra Niedermeyer, Professorin für Digitalisierung in Bildung und Gesellschaft an der Hochschule in Kempten. Herzlich willkommen.
2: Kurz zu mir selber, tatsächlich aus der Pädagogin, bin pädagogische Psychologin. Ich habe ganz normal auf Magister noch studiert und bin dann irgendwie in diesen E-Learning-Bereich mal reingeraten, habe irgendwann mal so eine Abteilung für digitales Lernen geleitet und irgendwie wurde ich dann an die Hochschule berufen, in Kempten, im schönen Allgäu. Wir haben sehr viel Robotik da zum Beispiel, deswegen ist es auch sehr spannend. Ich selber hänge an der Betriebswirtschaft und mache da vor allem Personalentwicklungsthemen und solche. Ich bin nämlich auch die E-Learning-Beauftragte der Hochschule, ich bin auch die KI-Beauftragte der Hochschule. Das ist aber auch der Grund, warum ich hier stehe und auch mit Ihnen reden möchte, weil wir an den Hochschulen uns brennen natürlich genauso auf den Fingerspitzen wie Ihnen wahrscheinlich. Wo geht dann die Reise hin im Digitalbereich, wo geht die Reise hin im KI-Bereich? Kompetenzen der Zukunft, das ist ein Thema, das vor allem auch in der Arbeitswelt gerade sehr, sehr stark brennt, bis hin zur Anpassung von Kompetenzrastern in den Unternehmen, weil die einfach nicht mehr passen heute. Die Erwartungen an uns, die Erwartungen an KI sind hoch. Gleichzeitig merken wir aber immer wieder, ist ja ganz nett die Welt, aber eigentlich haben wir schon verstanden, die KI ist wieder ein Heilsbringer, die uns komplett das Leben abnimmt. Sie ist aber auch kein Feind und das ist ganz wichtig, wenn Sie aktuelle Schlagzeilen immer mal wieder lesen, die gerade so am Start sind. Gerade vor einem Jahr war es immer noch, die KI nimmt uns unsere Jobs weg und Ähnliches. Die müssen natürlich auch nicht so. KI ist eine Technologie, die ist in erster Linie ein Werkzeug. Nichtsdestotrotz vielleicht ganz kurz, und wovon wir beim Thema KI sprechen, wenn wir von KI sprechen, das ist die Large Language Models. Das ist das, wo wir über KI aktuell sprechen. Wir sind im Bereich der schwachen KI. Schwache KI arbeitet mit Daten und auf Basis von Wahrscheinlichkeiten und Algorithmen. Wir sind nicht im Bereich der starken KI. Starke KI würde selbst denken. Haben wir noch nicht. So, warum dann KI in der Bildung und warum Future Mindset als Thema? Lasst uns positiv über die aktuellen Entwicklungen sprechen. Weil wir müssen darüber sprechen, weil es wird uns auch die nächsten Jahre weiterhin begleiten. Wir haben sehr viele Unsicherheiten, weil wir eben nicht reinschauen können, was da gerade passiert. Wir stehen weltweit in einem sehr starken Wettbewerb, was das KI-Thema angeht. Und auch da, und ohne da jetzt irgendwie gemein zu sein, aber da ist Deutschland nicht auf dem vorderen Platz, definitiv nicht. Der Digitalindex sagt, wir sind eher im unteren, mittleren Bereich. Ist ja nicht ganz schlecht, muss man auch dazu sagen, aber wir haben sehr gute Entwickler, aber die gehen halt dann doch lieber dorthin, wo es einfacher ist. Es passiert gesellschaftlich was. Wir transformieren uns gerade. Und ich mache es Ihnen mal, es ist ein bisschen platt, aber mal so eine ganz einfache These zu Wissen. Es gab eine Zeit lang das Thema Wissen ist Macht. Wer viel Wissen hatte, der war derjenige, der Macht hatte. Dann ging es irgendwann dazu über, wer weiß, wo es steht, hat Macht. Das ist so, wer googeln kann, der hat Macht. Naja, googeln muss ich ja jetzt nicht mal. ChatGPT, Gemini, wie sie nicht alle heißen, passen mir die Dinge gut zusammen. Dieses Wissen bewerten können, beziehungsweise die Information, also auch da vielleicht ganz kurz, es ist eigentlich nur Information, die dort ausgeworfen wird, bewerten zu können, das ist die Kunst heute. Es ist total toll, dass wir KI haben, aber der Mensch muss immer noch der sein, der den Hut aufhat. KI verändert, wie wir mit Wissen umgehen aktuell. Das ist eigentlich ganz spannend zu sehen.
0: Das Thema war gesetzt. KI. die nötige gesellschaftliche Transformation, das kritische Hinterfragen von Informationen. Daran haben sich allerdings viele von uns im Trumpschen, das heißt postfaktischen Zeitalter schon gewöhnt. Bloß wie kann, muss Schule auf diese neuen Herausforderungen reagieren? Dazu zuerst ein Gespräch mit René Beiersdorfer. Er unterrichtet Englisch und Geschichte an einer bayerischen Realschule.
3: Wie bewertest du den Umgang mit KI?
4: Ich glaube, die klassische Idee, die man hat, wenn man über Arbeiten spricht, ist ja, am Ende steht eine Note. Und die Note ist das Produkt, das abgegeben wurde. Und ich glaube, in Zeiten von KI, und das hat man ja auch in diesem Eröffnungs-, in der Keynote gehört, dass man weg muss vom reinen Ergebnis, vom reinen Produkt und vielmehr hin muss zum Prozess. Prozessbewertung und für Lehrkräfte finde ich auch Prozessbegleitung. KI ist ein Tool, genauso wie es ein Buch früher war, wie es dann anfing mit iPad und Google. Und heute sind wir im Bereich, wo KI dazukommt. Und wir können die Augen ja auch nicht vor der Realität verschließen, dass es da ist, dass es genutzt wird. Und es geht jetzt dann vielmehr darum, vielleicht zu bewerten, kritischer Umgang mit KI. Wie wurde die KI eingesetzt? Welche Fragen wurden der KI gestellt? Wie wurde mit dem Ergebnis, das die KI liefert, umgegangen? Und ich glaube, der Fokus muss weg vom reinen Endergebnis und vielmehr hin zum Prozess. In Englisch mache ich es mir zum Beispiel auch zu eigen, ich nutze es, um zu sagen, verbessert euch doch erstmal selbst. Produziert selbst Sprache, ein Writing und dann verbessert es mit Hilfe von KI-Tools, schreibt neu, vergleicht die beiden Arbeiten miteinander und guckt, wo habe ich noch Schwierigkeiten, wo habe ich Bedarf, wo muss ich ansetzen. Habe ich zum Beispiel viele Rechtschreibfehler gehabt, habe ich inhaltlich Fehler gehabt. Und dann muss man in den Prozess reinkommen, eben, dass die KI als Lerntool da ist.
0: Genau, die KI als Tool, was mich verbessern kann, wo ich nicht ständig einen Lehrer, Lehrerin brauche, die neben mir steht und sagt, nee, das war jetzt mal nicht so gut. Wie verlässlich ist die KI als Verbesserungstool?
4: Schwierige Frage, weil es ist natürlich auch, wir reden ja immer von digitalen Kompetenzen und ich glaube, die KI ist immer so gut wie ihr Nutzer. Und wenn der Nutzer...
0: Genauer erklären.
4: Genau. Also ich glaube, man braucht eine hohe Nutzungskompetenz und muss sagen, ich muss wissen, was ich von der KI möchte. Was soll die KI für mich tun? Wonach suche ich gerade? Und nur wenn ich die KI also richtig bediene, mit den richtigen Prompts, mit den richtigen Fragen, die ich stelle, kommt am Ende ein Ergebnis raus, das gut ist. Und dann kann es auch sehr gut sein. Allerdings ist auch die nächste Kompetenz kritischer Umgang mit dem, was rauskommt. Und deswegen meine ich ja, ich muss erst was wissen, bevor ich die KI wirklich befragen kann.
0: Und dann sind wir manchmal so ein bisschen bei der Überforderung. Kann das sein, dass KI manchmal die Kids überfordert, weil sie denken, die Maschine weiß es besser als ich, aber eigentlich ist es natürlich nicht so?
4: Kann sehr gut sein. Ich glaube, dass gerade an meiner Schule, der Realschule, ist es jetzt oft auch noch so, dass man eine gewisse KI-Gläubigkeit hat. Was da rauskommt, stimmt. Und ich glaube, darum geht es, den Schülerinnen und Schülern zu vermitteln. Das ist nicht automatisch wahr, was da rauskommt.
0: Ja, das kann ich mir in Englisch ein bisschen schwieriger vorstellen als in Geschichte, weil in Geschichte, da gibt es jede Menge falsche Ergebnisse von der KI und das merken dann die Kids, wenn sie anders recherchieren.
4: Genau, mein Favorit ist da, dass Konrad Adenauer in den 70ern noch Bundeskanzler war zum Beispiel. Einfach aufgrund von Wahrscheinlichkeiten, die da rauskamen. Und die Schülerinnen und Schüler waren recht unreflektiert. Das war auch in der ganzen Anfangszeit, ganz am Anfang. Und haben das dann einfach vorgelesen. Also Adenauer war da noch Bundeskanzler in den 70ern. In Geschichte, man braucht das historische Wissen, das Grundverständnis. Und dann kann man sich helfen lassen bei Formulierungen, nicht bei Recherche, aber eher bei Produzieren.
0: Das heißt, wenn du bewertest mit KI, dann bewertest du erstmal die Recherche von den Kids, das heißt, ihre Fähigkeit, auf die richtigen Quellen zuzugreifen und dann sich mit der KI weiterhelfen zu lassen. Ist es so?
4: Die Quellenarbeit ist und bleibt unerlässlich. Das gilt ja für uns im Alltag auch. Es geht ja nicht nur um die Schule per se. Also ich glaube, dass KI ja auch ein Alltagsphänomen ist. Und die Schülerinnen und Schüler müssen also wissen, wo muss ich erstmal meine Informationen herholen? Und dann, wie kann mir die KI dabei helfen, diese Informationen umzusetzen zu einem Endprodukt? Und das meinte ich ja vorhin mit der Prozessbewertung.
3: Beziehungsweise, was ich noch wichtig finde, was vielleicht die KI auch ganz gut kann, unterschiedliche Rechercheergebnisse verknüpfen.
4: Ja, und dann ist eben wichtig in dem Produkt, das man von den SchülerInnen bekommt, was sind deine Quellen? Wo hast du diese Quellen her? Wenn es Internetquellen sind, wann hast du darauf zugegriffen? Und dann als nächster Schritt, wofür hast du die KI verwendet und was hast du die KI gefragt?
3: Wie gerne arbeiten die Kids mit KI?
4: Sehr gerne. Sie sehen es als große Arbeitserleichterung. Macht ihnen auch, glaube ich, Spaß, damit zu arbeiten. Allerdings ist die Gefahr eben der unreflektierte Umgang damit.
3: Ja genau, wenn sie auf die Nase fallen. Dieser reflektierte Umgang, ich war gerade in so einem Workshop, wo es auch um KI-gestützte Prüfungen ging, im Englisch. Und da mussten sie nachher ihren Prozess reflektieren. Zum Beispiel, was habe ich eigentlich gemacht? Und was habe ich dadurch, dass ich auf die Nase gefallen bin, gelernt? Das wäre ja auch so ein Thema.
4: Genau, und das bestätigt ja eigentlich das, dass wir weggehen vom reinen Endprodukt. Weil ich glaube, das wird in Zukunft auch noch viel einfacher werden, schnell ein gutes Produkt zu bekommen. Aber der Weg dahin, der wird nicht schneller. Da muss man immer noch, wie sagt man immer, der Nutzer muss erstmal mehr wissen als die KI, damit die KI den Nutzer gut unterstützen kann.
3: Zum Thema KI-Nutzung im Englischunterricht teilte Maren König, die in NRW unterrichtet, ihre Erfahrungen mit uns. Sie erstellt mit Hilfe von KI auf SchülerInnen zugeschnittene Aufgabenstellungen für einen Text, in dem die sprachlichen, monologischen Fähigkeiten beurteilt werden sollen. Beurteilt wird am Ende nicht nur der Prozess, sondern eben auch das Ergebnis. Das heißt, die inhaltlichen und sprachlichen Fähigkeiten von SchülerInnen, sich zu einem vorgegebenen Thema zu äußern. Zusätzlich soll, natürlich auf Englisch, das eigene Vorgehen kritisch reflektiert werden. Von den anwesenden Kolleginnen kam der Einwand, dass natürlich diese erwartete Reflexion zu Hause von KI erstellt, auswendig gelernt und dann in der Prüfung präsentiert werden kann. In dem zweiten von mir besuchten Workshop präsentierte ein Mathelehrer seine Erfahrungen mit selbstgesteuertem Lernen in einer digitalen Umgebung. Hier werden die Arbeitsblätter nicht mit KI erzeugt, sondern schon vorhandene, für Freiarbeit konzipierte, in eine Cloud hochgeladen, den SchülerInnen zur Verfügung gestellt. Das spart jede Menge Papier und die Lehrenden schlüpfen in die Rolle der LernbegleiterInnen. Sicher ein Fortschritt, auch ohne KI. Im Gespräch mit Paul Weidenhiller, er bot einen Workshop zum Thema Kinder in Tabletklassen schützen an, geht es eher um die Gefahren, die unkontrollierte Nutzung digitaler Medien bei Heranwachsenden anrichten kann.
5: Und zwar finde ich das Thema Digitalisierung an Schulen extrem wichtig. Der Alltag unserer Kinder in meiner Schule ist wahnsinnig geprägt am Nachmittag von der digitalen Welt. Und ich sehe das schon als auch einen großen Teil der Aufgabe der Schule, da viel Bildungsarbeit zu leisten, um Kinder zu schützen. Wenn wir jetzt die Tablets an den Schulen haben, wie es bei meiner Schule zum Beispiel der Fall

0: dass dann die Eltern die Entscheidung haben, ob sie das nicht wollen, also aufheben diese Einschränkungen. Aber grundsätzlich, finde ich, sollten wir als Schule da viel Verantwortung übernehmen und die Tablets sicher einschränken und einstellen. Also ich sehe schon große Gefahren. Zum einen im Schulalltag ist Ablenkung mit den Geräten. Das heißt, soziale Netzwerke bieten unglaublich viel Ablenkung, bieten aber auch große Gefahren. Stichwort Cybergrooming zum Beispiel. In meinen Augen haben soziale Netzwerke an Schulen nichts zu suchen. Und auch zu Hause sollten wir eben unterstützen, indem wir sagen, keine sozialen Netzwerke an den Schulgeräten zu Hause dürfen einfach nicht möglich sein. Außer eben die Eltern wollen es bewusst, aber es sollte immer erstmal so eingestellt sein, dass die Schule das vorgibt und dass dann die Eltern entscheiden können, wie sie es möchten. Und nicht, dass die Eltern wieder in Zugzwang kommen und sagen, jetzt haben wir diese Schulgeräte, alles ist offen, die Schüler können machen, was sie wollen, es ist Teil der Schule, jetzt sind die Eltern wieder in der Pflicht und müssen irgendwas einschränken. Und gleichzeitig habe ich immer das Gefühl, wir haben auch eine gewisse Vorbildsrolle und auch an der Schule. Natürlich, wenn wir die Geräte als Arbeitsgeräte konfigurieren, es gibt immer Lücken. Und es gibt immer Möglichkeiten für Schülerinnen und Schüler, diese Lücken zu finden. Und gleichzeitig wollen wir den Schülern auch zeigen, dass uns diese, dass wir uns Gedanken machen, dass wir sie schützen wollen vor negativem Einfluss und wollen ihnen zeigen, dass das sinnvoll ist und gut ist. Aber ich glaube, es ist schon wichtig, hier mit viel Zeit und viel Energie möglichst viel zu tun, um die Kinder zu schützen. Und ich glaube schon, dass das ein Weg ist, um was zu tun, wäre eben so eine Einschränkung der sozialen Medien.
1: Ab wann, denkst du, sollten digitale Medien ins Leben der Kinder treten? Also hast du selbst Kinder, frag ich mal so?
0: Ja, ich habe selbst 3 Kinder. Die sind aber noch zu klein. Und aber
1: genau, spielen die mit dem Handy?
0: Die spielen nicht im Handy, nee. Genau, ist eine gute Frage, finde ich auch. Und ich glaube, ich weiß nicht, ob ich jetzt die Kompetenz habe, das so einzuschätzen. Aber nur meine persönliche Meinung wäre, ich finde, wir starten mit den iPads in der 7. Klasse. 8. Klasse wäre ein sinnvoller Einstieg, aber wie gesagt, wir starten ja mit iPads, wo erstmal keine sozialen Medien überhaupt möglich sind. Ja? Und eigentlich fände ich schon gut, wir hätten in den Schulen, also in meiner Schule haben in der 5. Klasse praktisch alle ein Handy, die sind meistens nicht eingeschränkt oder, wie ich das gehört habe, nicht sehr stark eingeschränkt. Ich fände es toll, wenn eigentlich 5-Klässler, 6-Klässler auch kein Handy hätten. Aber das ist leichter gesagt als getan und noch sind meine Kinder sehr klein. Mal gucken, wie es dann bei mir läuft. Und ich kann mir gut vorstellen, dass es gar nicht so leicht ist, als Eltern zu sagen, naja, alle anderen haben ein Handy, dann und du aber nicht, ist, glaube ich, sehr, sehr schwer. Also insofern, ich fände es schön, aber es ist sehr schwer umzusetzen.
1: Ja, genau. Sie werden früher oder später mit digitalen Medien konfrontiert. Und die Frage ist, und deswegen ist auch der Titel von dem Workshop gut, wie bereiten wir sie möglichst gut darauf vor? Und zwar hängt das natürlich erstens vom Alter und zweitens von den Fähigkeiten der Kinder ab. Die sind ja auch unterschiedlich.
0: Ganz genau. Und auch die Elternhäuser sind sehr unterschiedlich. Also die Kinder kommen mit ganz unterschiedlichen digitalen Kompetenzen in die 7. Klasse. Manche kennen das schon, manche kennen diese Einschränkungen, manche kennen das gar nicht, haben zu Hause unbegrenzte Medienzeit, manche kommen aus einem eher strengeren Elternhaus, was das angeht. Also insofern ist es sehr, sehr unterschiedlich. Und deswegen finde ich es eben so wichtig, dass wir als Schulen, also die Schulen eben einheitliche Systeme fahren und das nicht den Kindern und den Eltern alleine überlassen, wie sie diese Geräte nutzen.
1: Und diese große Spannbreite von digitaler Kompetenz, sage ich jetzt mal so allgemein, die du sicher wahrnimmst, wie kannst du Kids vor sich selbst schützen, sage ich jetzt mal so ein bisschen vorsichtig. Das heißt, welche Möglichkeiten bietet die Schule, Kindern und Jugendlichen die Gefahren aufzuzeigen, die eben so digitale Medien auch haben?
0: Also ich glaube, es gibt zwei Bereiche. Das ist der technische Schutz. Das ist eben das, von was ich jetzt gesprochen habe, nämlich Einschränkung der Geräte, als Arbeitsgerät konfigurieren und so weiter. Und auf der anderen Seite eben diese Medienpädagogik an den Schulen. Und die wird in meinen Augen noch zu wenig ernst genommen. Also man könnte viel mehr oder sollte in meinen Augen viel mehr aufklären über Themen wie Cybergrooming. Jetzt komme ich zum Beispiel aus einer Zeit, ich kenne Cybergrooming nicht aus meiner Jugend. Wenn ich in meinen 8. Klassen mal frage, wer hat denn hier schon Kontakt gehabt zu Erwachsenen, die sich angebahnt haben an sie über soziale Netzwerke, ist praktisch jeder betroffen oder jede betroffen. Und das finde ich schockierend und ich glaube oder ich bin mir überzeugt, dass die Schulen da mehr Zeit investieren sollten und sich mehr mit diesen Themen auseinandersetzen sollten. Und

0: Ich habe schon das Gefühl, wenn ich diese Themen nicht thematisiere in der Schule, dann kriege ich da gar nichts davon mit. Die Schülerinnen erzählen das nie einfach so. Wenn ich es aber thematisiere, sind die Schüler, finde ich, nach meiner Erfahrung, erstaunlich offen und erzählen es eigentlich gerne. Und das ist ja letztendlich auch ein Austausch in der Klasse, im Klassenverband, und der ist wichtig. Ja, und dann kann man mal Fallbeispiele durchgehen und dann mal die Schülerinnen einschätzen lassen. Wie siehst du denn diesen Chatverlauf? Ist der gefährlich oder nicht? Und so weiter. Also da kann man viel tun, aber es ist zeitaufwendig. Und vor allem, wie gesagt, ich bin auch eine Generation, die es eher nicht kennt von mir aus. Ich muss mich belesen und mich schlau machen, um mich damit auseinanderzusetzen. Und dann geht's.
1: Gibt es da irgendwie Platz im Lehrplan?
0: Ja, gibt schon. Es gibt im Biologieunterricht gibt es Platz im Lehrplan dafür. Ich meine aber, wir müssen es noch großflächiger aufziehen und es auch in anderen Fachbereichen umsetzen. Es gibt tolle Materialien im Internet. Also ClickSafe ist ja die Seite der EU zum Beispiel, bietet super Material, viel Aufklärung. Das sollten wir mehr nutzen. Und wie gesagt, ich glaube in allen Fächern.
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1: Bevor am Ende der Sendung eine Schülerin zu Wort kommt, erstmal wieder Musik. Die wurde von Mary Ocher komponiert. Wir hören ihre Stimme, ein Track vom Album Music for the End of Time.

0: Und am Ende der Sendung Smart Education, wie digitale Medien die Lern- und Lehrkultur verändern, kommt endlich eine Schülerin zu Wort. Romy steht kurz vor dem Abi, hat selbst ab der 7. Jahrgangsstufe eine Tablet-Klasse besucht, natürlich mit einem iPad, und zeichnet ihre Sicht auf Vor- und Nachteile digital gestützten Unterrichts. Wir sprachen in einem Café miteinander.
1: Und es gibt einfach andere Möglichkeiten als nur auf Papier. Man kann viel besser zum Beispiel Grafiken einfügen. Man lernt auch mit so Apps umzugehen, zum Beispiel PowerPoint. Habe ich wirklich gut gelernt dann dadurch, weil man eben oft dann Präsentationen machen konnte. Es macht natürlich auch Spaß, das dann auszuprobieren. Und man hat nicht immer 10 Hefte, die man hin und her schleppen muss, sondern man hat alles irgendwie kompakt. Und eben, es hat bei mir angefangen, dass das in der Corona-Zeit halt benutzt wurde. Dafür war es dann natürlich sehr praktisch, weil man alles online machen konnte und so dann auch weiter Unterricht machen konnte während der Pandemie.
2: Und was ist schlecht am Lernen mit Computern?
1: Auch einiges. Also ich finde gerade in Fächern wie Mathe ist es wichtig, dass man schreibt und auch zum Zeichnen, dass dann das auf Papier funktioniert, weil du schreibst die Prüfungen ja auch immer noch auf Papier. Da muss halt wichtig, dass man das nicht so verlernt, sage ich jetzt mal, oder sich da halt nicht komplett entwöhnt. Deswegen mache ich auch Mathe immer auf Papier und die restlichen Fächer dann auf dem iPad. Und was ich relativ viel gesehen habe, auch schon so in der Schule, man kann sich halt leicht ablenken lassen, ne? Wenn man sich dann irgendwelche Spiele runterlädt und die dann während dem Unterricht macht, dann ist es teilweise ein bisschen schwierig. Und ich habe bei mir gemerkt, dass wenn ich mit dem Apple Pencil schreibe auf dem iPad, dann bin ich deutlich langsamer im Schreiben, als wenn ich das auf Papier schreiben würde. Wenn ich es aber mit Tippen mache, dann bin ich deutlich schneller. Also da muss man sich dann quasi immer entscheiden, was einem lieber ist. Beim Tippen geht es natürlich schneller, aber man hat auch nicht diesen Lerneffekt quasi vom Schreiben, dass die Hand quasi die Bewegung von Buchstaben macht.
2: Wenn wir daran denken, dass Lernen auch immer in Gruppen funktioniert, wie ist denn das computergestützte Lernen in der Schule, in der Gruppenarbeit?
1: Das klappt eigentlich immer ziemlich gut. Also es gibt Leute, die schreiben dann auf Papier. Wir hatten das jetzt in Fächern wie Politik zum Beispiel öfter, dass wir da eigentlich Gruppenarbeiten hatten. Und dann haben die, die ihr iPad dabei hatten oder ihr Tablet oder so, haben das halt dann hingestellt und darauf das gemacht. Und die anderen haben es auf Papier aufgeschrieben. Also das ist eigentlich kein Problem, wenn man dann was vorstellt vorne. Dann gibt es eine Dokumentenkamera. Manche legen halt ein Blatt Papier drunter. Manche dann ihr iPad oder so. Also das funktioniert eigentlich ziemlich gut, finde ich. Also wir haben halt über WhatsApp einen Klassenchat, aber an sich haben wir halt alles auf der Bayern Cloud, weil es wurde ja abgeändert ab diesem Jahr, weil MS Teams zu teuer geworden ist für den Freistaat Bayern. Und
2: nee, MS Teams speichert eure Daten in den USA und das ist von der Datensicherheit ist es einfach nicht gestützt.
1: Also die Bayern Cloud haben eben Lehrer so ein bisschen in ihrer Freizeit, so wurde es uns zumindest verkauft, zusammenprogrammiert und man merkt auf jeden Fall, dass es nicht ganz so gut läuft wie bei MS Teams, aber wir hatten heute einen Homeschooling-Tag und das hat überraschend gut funktioniert, tatsächlich über Bayern Cloud auch.
2: KI ist ein großes Thema, nicht nur in der Schule. Und wenn du jetzt den Einsatz von KI in der Schule beurteilen würdest, erstens, diskutiert ihr in der Schule über KI? Und die zweite Frage ist, wenn du KI in der Schule wahrnimmst, was ist dein Urteil dann dazu?
1: Also wir diskutieren extrem viel über das ganze Thema KI, oft sogar so viel, dass wir mal langsam dann schon genervt davon sind, dass es halt immer wieder das Gleiche ist. Wie wir darüber diskutieren, ist nicht sonderlich divers aufgebaut. Es wird eigentlich immer gleich gesagt, ja, es sind Sachen gut, es sind auch Sachen schlecht und so weiter. Irgendwann fängt es sich dann halt an zu häufen, auch wenn man in Deutschland immer über die gleichen Dinge spricht und so weiter. Und dann will man irgendwann mal ein bisschen Abwechslung haben.
2: Ja, das heißt, es kommt nichts Neues dazu. Ich finde schon okay, wenn man über die gleichen Dinge spricht, wenn dann immer neue Erkenntnisse dazukommen. Das wäre ja auch in Ordnung, denke ich. Aber wenn bei KI nichts Neues dazukommt, also dann ist es einfach langweilig.
1: Es ist halt von den Lehrern auch meistens immer das Gleiche. Ne? Also das heißt immer, ja, ihr könnt es verwenden, aber ihr dürft es auch nicht zu viel verwenden und ihr dürft nicht zu viel von euren Daten da angeben und so weiter. Also es geht immer um die gleiche Sache und dann heißt es immer, ja, auch jetzt bei der Seminararbeit, die wir jetzt in der 13. Klasse geschrieben haben, ja, ihr dürft es so und so verwenden. Es wurde aber nie wirklich spezifiziert, für was jetzt alles. Und ich muss auch sagen, es war echt schwierig, das zu verwenden. Ich habe es einmal versucht, um bestimmte Paragraphen ein bisschen abzukürzen, die zu lang geworden sind in meiner Seminararbeit und es hat nicht funktioniert. Also es war echt es hat sich einfach nicht gut angehört. Es hat sich echt merkwürdig angehört und dann habe ich irgendwann aufgegeben. Schwierig, das dann doch einzusetzen und man lernt halt auch nicht wirklich, wie man es gut verwenden kann, sondern es wird immer davon ausgegangen, dass wir das dann halt schon machen irgendwie. Wenn Lehrer überhaupt wollen, dass wir es machen, die meisten sind eh so, dass sie sagen, ja, mach das nicht. Also es gibt Sachen, die sind dann da wirklich gut zu wissen, die man auch in der Schule lernt. Wir haben so einen Vortrag angehört über, also der war, das war in Englisch, der war fast eine Stunde lang. Das war so online an irgendeiner englischen Hochschule. Und das war tatsächlich super interessant, weil da ging es ganz viel darum, was KI auch für eine Gefahr ist und wie mächtig KI auch eigentlich ist, dadurch, dass sie halt Macht über die Sprache hat und Sprache ist das, was unsere Gesellschaft steuert. Und wenn man dann über solche Sachen in der Schule redet, dann lernt man auch was Neues über KI. Das ist dann auch wirklich gut. Und jetzt, so wie man Prompt schreibt, da wurde eigentlich nie wirklich im Unterricht drüber geredet. Wir hatten einmal im Rahmen der Seminararbeit eine Dozentin da, die uns ein bisschen erklärt hat, wie man quasi ein bisschen bessere Ergebnisse bekommt bei Prompts. Also ich habe schon manchmal versucht, mir die Hausaufgaben korrigieren zu lassen von KI, was sich ein bisschen schwierig dann, also es hat sich mal ein bisschen als schwierig herausgestellt, weil einfach keine richtigen, also keine guten Ergebnisse kamen und es klang auch nicht richtig. Also wenn ich dann irgendwas hatte, wo man Sachen zuordnen musste, Begriffe zuordnen musste, dann hat ChatGPT das irgendwie gar nicht richtig gecheckt, wie es das jetzt korrigieren soll. Und ChatGPT gibt dir ja immer eine Antwort, irgendeine, auch wenn sie halt nicht richtig ist. Das ist halt so ein bisschen das Problem. Aber sonst wird es halt meistens für Zusammenfassungen schreiben zum Beispiel benutzt. Dafür ist es auch echt praktisch. Da muss man sich halt immer überlegen, wie weit man dem dann vertraut, dass da nichts Wichtiges rausgelassen wurde. Ich glaube, für die Seminararbeit haben das wirklich viele gemacht, dass sie da sich von der KI haben helfen lassen. Ich weiß noch, bei der Seminararbeit habe ich es benutzt, um mir so ein bisschen Ideen für Titel zu holen. Weil für sowas ist ChatGPT auch echt ganz gut, da so ein bisschen kreative Ideen reinzunehmen. Aber meistens nimmt man dann nicht eins, was genauso da war, sondern man verändert es dann so ein bisschen. Aber so als Denkanstoß kann es echt praktisch sein.
2: Genau, jetzt die erste Frage war, wie ihr KI benutzt. Und die zweite Frage ist, oder wie KI für euch in der Schule vorkommt. Und die zweite Frage ist, was ihr wahrnehmt, wenn Lehrkräfte KI benutzen.
1: Bei Lehrkräften ist es meistens so, dass die Lehrer eigentlich relativ dagegen sind, was ich jetzt so wahrgenommen habe in meiner Schule. Ich habe eine Lehrkraft, die das sehr viel benutzt und sich damit das Leben sehr viel einfacher macht. Und das ist aber leider meistens zu unserem Nachteil, weil wir dann Lesungen kriegen, die halt mit KI geschrieben sind und die dann halt auch teilweise einfach falsch sind. Und das ist ein bisschen anstrengend, dass man dann den Lehrkräften da quasi oder dieser einen Lehrkraft hinterherlaufen muss für eine richtige Lösung und man kriegt im Endeffekt auch keine. Also wir haben einmal so ein Multiple-Choice-Blatt bekommen, das mit KI erstellt war, im Fach Psychologie. Und das hat man sehr stark gemerkt, dass das halt von der KI gemacht war. Auch so eine Sache war, dass jede Antwort immer Antwort C war, außer ein einziges Mal. Es wäre wahrscheinlich, wenn das ein echter Mensch gemacht hätte, wäre das wahrscheinlich nicht passiert. Wenn man ja normalerweise schon ein bisschen guckt, dass sich das dann abwechselt. Weil es waren halt irgendwie 13, 14 Multiple-Choice-Fragen und es war immer Antwort C, außer ein einziges Mal. Das ist natürlich ein bisschen verunsichernd dann für die Schüler. Und normalerweise sind da Lehrkräfte ein bisschen humaner und wissen dann schon, dass es auch verunsichert ist. Es war jetzt im Endeffekt kein richtiger Test, sondern nur so zum Ausprobieren. Da hat die Lehrkraft auch extra dazu gesagt, dass es mit KI gemacht ist. Aber ansonsten wird das eigentlich nicht so viel gemacht bei den Arbeitsblättern, weil die auch immer wieder verwendet werden aus den letzten Schuljahren.
2: Und wie schaust du KI-mäßig in die Zukunft?
1: Ich bin gespannt, wie sich es entwickelt, weil man merkt, wie schnell das dann doch geht, diese Entwicklung. Also ich meine, wenn man so historisch zurückguckt, wie lange es gebraucht hat, bis zum Beispiel das Telefon entwickelt wurde. Mittlerweile läuft das halt einfach alles viel schneller, diese ganzen Entwicklungen. Aber ich glaube, es ist auch wichtig, dass man das so ein bisschen reguliert, weil solche Sachen wie Fake News und so sind ja in den letzten Jahren auch viel wichtiger, auch für politische Wahlkämpfe oder so geworden. Und das ist mit KI natürlich nochmal ein ganz anderes Level. mittlerweile, dass man da einfach Bilder verändern kann, Stimmen, dass man da Sachen produzieren kann, die halt überhaupt nicht existiert haben davor. Dadurch, dass halt KI dafür eingesetzt werden kann. Und da verschwimmt dann quasi, glaube ich, immer mehr die Realität und das, was eben die KI erstellt hat, was nicht echt ist. Und da muss man ein bisschen gucken, dass das nicht überhand nimmt.
0: Und mit der Stimme einer Schülerin endet die Sendung Smart Education, wie digitale Medien die Lern- und Lehrkultur verändern, hier bei Radio Lora München auf 92,4.
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0: Smart Education, wie digitale Medien Lern- und Lehrkultur verändern, war das Thema der letzten Stunde. In einer spannenden Tagung in Gauting lag der Fokus auf der Institution Schule. Welche Möglichkeiten gibt es, auch mit Hilfe von KI, Heranwachsende fit für die Zukunft zu machen? Wir alle sind gefragt, die Herausforderungen der neuen Technologie anzunehmen. Unerwünschte, unsere Demokratie gefährdende Entwicklung, wenn nicht zu stoppen, so zumindest abzumindern, aber auch deren Chancen zu ergreifen. Ich habe mal wieder viel gelernt, Sie, ihr vielleicht auch. Ich danke allen, die diese Sendung möglich gemacht haben und verabschiede mich für heute. Ich bin Beate Stölzel, tschüss, bis zum nächsten Mal. Dann mal wieder mit einer Sendung zum Thema Schule. Gemeinsames, inklusives Lernen steht dann im Fokus.

Jo, hi, herzlich willkommen bei Sounds of Electronic Art. Wir sind auch mal wieder auf Sendung. Die letzte mussten wir ausfallen lassen. Easy hat weiterhin ein bisschen viel zu tun zurzeit. Und ich, der Matthias, 96 kbps, wurde in der Zwischenzeit, hatte einen Unfall, wurde angegriffen auf dem Fahrrad und mich hat es da jetzt ein bisschen fies zerlegt. Das heißt, ich habe heute, wir machen ein bisschen eine Sendung mit zwei Gästen, allerdings werden wir größtenteils mixen, weil das für mich auch einfach zurzeit noch ein bisschen ein erhöhter Aufwand ist und das auch einfach ein bisschen Kraft kostet. Dabei werden mich unterstützen Thomas Heinrich, der jetzt auch öfters schon in letzter Zeit hier mal mit dabei war. Der macht auch, also von ganz früher für die Älteren irgendwie, hat immer Mod gemacht und diverse andere Sachen, ist jetzt bei Stolen Money Posse aktiv und genau. Und ansonsten ist noch Stefan da, Task von, ich glaube, es ist wie Nectar Babes, ist ein zugehöriges Label. Und Tapes, sorry. Ah ja, okay. Und ja, genau, er macht ansonsten auch bei den Teilungsfeiern mit, die es immer mal gibt und gab. Und ja, wir spielen heute ein bisschen. Ich habe einen neuen Mixer gekauft, den werden wir jetzt ein bisschen testfahren. Wenn es vielleicht noch ein bisschen holprig ist, dann zieht das nach. Und ja, viel Spaß mit der Mucke. Und wir hören uns dann später nochmal, aber wahrscheinlich erst zur Abmoderation.

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Ihr hört immer noch Sounds of the Chronic Art bei Radio Plau. Ja, das war heute die 99. Sendung. Ein bisschen schade, dass es mir gerade so nicht so gut geht. Ich hoffe, ich muss jetzt auch nochmal eine große größere OP. Mal schauen, wie es nächste Sendung wird. Easy ist dann vielleicht auch mal wieder dabei, der hat auch ein bisschen Stress. Vielen Dank an Thomas und an Thomas Heinrich und Task für die Mucke. Ja genau, nächstes Mal ist dann 100. Sendung. Wir wollten eigentlich noch was Besonderes machen, aber wir müssen einfach mal schauen, wie es genau passt. Ich entlasse euch erstmal in den Sonntag. Es gibt jetzt noch eine Sendung nach uns, die dann quasi im Stream weiterläuft. Hatte ich jetzt nicht so auf dem Schirm. Ich werde dann kurz, weil wir hier noch umbauen müssen, einen weiteren Track spielen und dann fangen wir an. Jo,

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Oder ihr schreibt uns unter der E-Mail-Adresse radioblau@radioblau.de oder kommt einfach vorbei in der Kronerstraße 62 041 87. 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Ja, soweit. Und gute Nächte.

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ich es mal gemacht hab und somit gelogen hab. 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